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1: 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No More Regrets.

0: Ich sag's euch, wie es ist. Es ist 6 Uhr.
1: Schönen guten Morgen. Wir sind schon wieder in einer 4-Tage-Woche, starten mit einem Montag. Jakob Vogel hat die News. Guten Morgen.
2: Schönen guten Morgen.
0: Guten Morgen.
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4: Seit Russland gegen die Ukraine Krieg führt, gibt es immer wieder Berichte, dass ukrainische Kinder nach Russland deportiert und von russischen Familien adoptiert werden, gegen den Willen der ukrainischen Familien. Die Europäische Union will deshalb jetzt neue Sanktionen verhängen. Es geht um mehr als 20 Personen oder Organisationen in Russland, die die Deportationen organisieren. Sie sollen mit Einreiseverboten belegt werden. Außerdem sollen mögliche Vermögenswerte von denen in der EU eingefroren werden. Beim Treffen der EU-Außenministerinnen und Minister geht es auch um weitere militärische Unterstützung für die Ukraine. Es wird aber auch um mögliche Strafmaßnahmen gegen Israel gehen, wegen illegaler Siedlungen im Westjordanland und um den Wiederaufbau in Syrien. Auf Teneriffa steht die Evakuierung des Kreuzfahrtschiffs MV Hondius kurz vor dem Abschluss. Am Nachmittag sind die letzten beiden Evakuierungsflüge von Passagieren in Richtung Australien und Niederlande geplant. 4 deutsche Passagiere sind schon fast wieder in der Heimat. Sie sind gestern zusammen mit anderen Passagieren in die Niederlande geflogen worden. Sie sollen von dort aus in ihre Heimatbundesländer weiterreisen und dort dann in Quarantäne gehen. Die Weltgesundheitsorganisation sagt, dass es auf dem Kreuzfahrtschiff insgesamt 6 Hantavirus-Fälle und 2 Verdachtsfälle gegeben hat. 3 Menschen sind gestorben, und zwar eine deutsche Frau und ein niederländisches Ehepaar. Das Schiff selbst soll nach der Evakuierung auch in die Niederlande weiterfahren und dort dann desinfiziert werden. Im Krieg USA-Israel gegen den Iran wird weiter nach einer Lösung gesucht. Die USA hatten zuletzt einen Vorschlag zum Ende des Krieges gemacht, den hat Iran aber abgelehnt. Das iranische Staatsfernsehen berichtet, der Vorschlag wäre einer Kapitulation gleichgekommen. Iran hat stattdessen den USA einen eigenen Vorschlag gemacht, den hat aber US-Präsident Donald Trump jetzt als völlig inakzeptabel zurückgewiesen. Details dazu nannte Trump nicht. Die iranische Nachrichtenagentur Tasnim berichtet, der Iran habe ein Ende des Krieges an allen Fronten gefordert, also auch im Libanon. Außerdem ging es um die Aufhebung von Sanktionen und ein Ende der US-Blockade iranischer Häfen. Außerdem fordert der Iran darin auch, allein über die Straße von Hormuz bestimmen zu können. Die Meerenge ist wichtig für den globalen Gas- und Erdölhandel. 2 Monate ist die Landtagswahl in Baden-Württemberg her. Heute wollen Grüne und die CDU ihren Koalitionsvertrag unterschreiben. Die Landesverbände der beiden Parteien haben am Wochenende das Papier genehmigt und damit den Weg freigemacht für die neue grün-schwarze Landesregierung. Morgen soll Grünen-Spitzenkandidat Cem Özdemir dann im Landtag zum neuen Ministerpräsidenten gewählt werden. Özdemir tritt die Nachfolge von Winfried Kretschmann an. Er war der erste Ministerpräsident in Deutschland von den Grünen und er war aus Altersgründen bei der Wahl jetzt nicht nochmal angetreten.
3: Das Wetter.
4: Viele Wolken heute, immer mal wieder auch nass. Den meisten Regen gibt's von Nordrhein-Westfalen bis zur Ostsee. In der Südosthälfte noch recht mild bei 15 bis 20, sonst kühl bei 8 bis 14 Grad.
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0: Ich habe erstmal eine gute Nachricht für dich, Till. Wenn du gerade davon ausgegangen bist, dass du eine 4-Tage-Woche hast und du Donnerstag arbeiten musst. Entwarnung, es ist eine 3-Tage-Woche. Donnerstag ist Feiertag.
2: Ja, Donnerstag ist Feiertag, aber...
0: Dann ist es ja nur eine 3-Tage-Woche, oder? Ja,
2: aber Freitag muss man noch wieder arbeiten. Dann ist es doch eine 4-Tage-Woche.
0: Nein, da machen alle Brückentag, Mann.
2: Ja, aber wir ja nicht. Also du vielleicht.
0: Aber nein, das ist doch völlig egal.
2: Aber Deutschlandfunk Nova funktioniert auch Freitag.
0: Also ja, Deutschlandfunk Nova funktioniert übrigens auch Donnerstag.
2: Das ist auch Sonntag.
0: Das ist ganz verrückt, ja, wir sind immer da.
2: Also was auf jeden Fall Fakt ist, wenn man uns im Moment bekommt hier morgens, dann weiß man, es ist eine 4-Tage-Woche. Also ich finde, das ist ein Service, den bieten nur wir.
0: Ich denke über diese 4-Tage-Woche noch nach.
2: Also ich weiß überhaupt nicht, wie man auf die Idee kommen kann, dass es eine 3-Tage-Sache sein könnte, aber...
0: Ja, dieser Freitag, der ist ja irgendwie...
2: Ja, für dich schon Urlaub. Viel Spaß übrigens jetzt schon.
0: Danke.
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0: Dali Frier. Hot Damn, habt ihr gehört, hier in Deutschlandfunk Nova, 6 Uhr und 12 Minuten.
1: Ihr habt das mitbekommen. Es wird gerade viel geredet über ein ganz bestimmtes Schiff, ein Horrorszenario. Ein Kreuzfahrtschiff, viele Menschen auf engstem Raum zusammen über mehrere Wochen und dann sterben 3 Passagiere an einem Virus, nämlich an einem Virus aus der Familie der Hantaviren. So passiert auf der MV Hondius, einem Kreuzfahrtschiff, das seit dem 1. April durch den Südatlantik unterwegs war.
0: Ja, die WHO, also die Weltgesundheitsorganisation, die spricht von 6 bestätigten Hantavirus-Fällen und von 2 Verdachtsfällen. Die betroffenen Menschen, die konnten bei Zwischenstopps schon von Bord gehen. Und gestern hatte die Reise dann ein Ende. Das Schiff hat am Hafen von Teneriffa angelegt und auch die restlichen über 100 Passagiere und ein Teil der Crewmitglieder konnten bei einer Evakuierungsaktion von Bord gebracht werden. Laut des spanischen Gesundheitsministers waren gestern Morgen alle Symptome tumlos. Unsere Korrespondentin Franka Welz ist vor Ort bei der Rettungsaktion auf Teneriffa. Franka, lass doch erstmal drüber sprechen, wie ist denn diese Evakuierung jetzt genau abgelaufen?
2: Also man hatte sich natürlich erstmal überlegt, wo kann man denn dieses Schiff am sinnvollsten hinbringen, vielleicht jetzt nicht gerade an ein belebtes Kreuzfahrtterminal, und hat sich dann für den Hafen von Grenadilla entschieden im Südosten Teneriffas. Das ist ein ziemlich runtergerockt wirkender Industriehafen, wo eigentlich nicht viel los ist, was natürlich jetzt in diesem Fall den Behörden entgegenkam. Und er hat einen riesen logistischen Vorteil, der ist nur 10 Minuten Fahrt mit Auto oder Bus. Und wenn du halt eine Polizeieskorte hast, entsprechend schneller vom Flughafen Teneriffa Süd entfernt. Mhm. Das heißt, man hat natürlich auch überlegt, nicht nur, wie kriege ich die Leute vom Schiff runter, sondern wie kriege ich sie dann auch vom Land möglichst schnell wieder ins Flugzeug. Und da hat sich dann dieser Hafen als die ideale Variante angeboten, und deshalb ist die MV Hondius hier gestern früh vor Anker gegangen. Dann ging im Laufe des Vormittags, nachdem nochmal Spezialisten an Bord gegangen sind, um die Passagiere und Crew nochmal zu untersuchen, so im Vormittag die Übersetzung los, wo dann immer kleine Boote zwischen Land und dem Schiff hin und her gefahren sind, mhm, und die Passagiere in kleinen Gruppen dann an Land geholt haben. Dort sind sie dann sofort in rote Busse der UME, das ist die militärische Katastrophenschutzeinheit hier in Spanien, eingestiegen und dann von dort direkt zum Flughafen gebracht worden. Und da standen dann in der Regel schon die Flugzeuge, oder nicht nur in der Regel, da standen dann schon die Flugzeuge bereit.
0: Mhm, da schauen wir gleich auch noch drauf, wie es dann weitergegangen ist. Jetzt hast du gerade gesagt, man hat das extra so ein bisschen außerhalb gemacht, an einem Hafen, der nicht so belebt ist. Nichtsdestotrotz hatten die Menschen, die auf Teneriffa zu Hause sind, schon oder einige Angst vor einer Ansteckung, haben zum Teil auch protestiert. Wie wurde denn sichergestellt, dass für die Bewohnerinnen und Bewohner selbst kein Infektionsrisiko entsteht?
2: Man hat also einfach diese Passagiere und auch die einige der Besatzungsmitglieder, die dann von dem Schiff runtergeholt worden sind, komplett in ihrer eigenen Bubble gelassen. Mhm. Also wir konnten zwar beobachten, wie das vor sich geht, aber die waren die ganze Zeit in Begleitung von medizinischem und Sicherheitspersonal, die aber auch selbst die volle Schutzausrüstung trugen, also wie wir das aus Corona-Zeiten, mhm, kennen, leider Gottes. Weiße Schutzanzüge, Masken, Brillen, um damit die Augen auch geschützt werden und keine Flüssigkeit, sozusagen keine Tropfen in die Augen geraten können. Und die haben halt tatsächlich kurz den Boden hier betreten, aber sind dann, wie gesagt, in die Busse, sofort in den Flughafen, und die hatten überhaupt keine Gelegenheit, Kontakt zur einheimischen Bevölkerung zu haben und umgekehrt.
0: Die evakuierten Menschen, du hast es gerade schon angedeutet, die werden jetzt alle oder sind zum Teil schon in ihre Heimatländer ausgeflogen worden, auch deutsche Passagiere. Was passiert dann mit, mhm, denen da weiter?
2: Also die Deutschen, die haben ja eine Mitfluggelegenheit von den Niederlanden bekommen, weil unsere Nachbarn nett sind, und sind dann erstmal nach Eindhoven geflogen worden, dort von deutschen Spezialisten in Empfang genommen worden, und dann wurden sie zunächst mal nach Frankfurt gebracht, was auch damit zusammenhängt, dass das Universitätsklinikum Frankfurt eine ziemlich gute Isolierstation hat, und wir wissen, dass eine Person auf jeden Fall noch Richtung Berlin dann weiter verlegt werden soll in die Berliner Charité, weil die halt aus dem Raum Berlin-Brandenburg kommt. Und was passiert dann? Also die werden halt beobachtet, die werden dann in Quarantäne gehen müssen, weil dieses Virus eine sehr lange Inkubationszeit hat. Und dann hoffen wir alle, dass die Symptomfreiheit und die negativen Tests bleiben.
0: Der Chef der Weltgesundheitsorganisation, der WHO, der war selbst auf Teneriffa vor Ort, um die Evakuierung zu überwachen. Wie ist jetzt so generell seine Einschätzung Forschung zu diesem Ableger der Hunter-Virus-Familie. Es geht ja um die sogenannte Anden-Variante, ne, die eben von Mensch zu Mensch übertragen werden kann, bei wirklich engem Kontakt, wenn ich es richtig verstanden habe, und etwas schwerere Krankheitsverläufe hat als die, die wir hier in Deutschland oder in Europa so kennen. Ne?
2: Ja, also Hantavirus ist ja generell in Europa zum Beispiel sehr, sehr eher selten. Und wenn es ihn gibt, dann eher im Osten Europas. In Südamerika ist er weiter verbreitet. Und der Generaldirektor der Weltgesundheitsorganisation hat sowohl gestern als auch vorgestern, als der hier angekommen ist, nochmal ganz deutlich gesagt, zum einen, das ist kein neues Corona, das ist kein Virus, das jetzt eine neue Mutation ist, die wir noch nicht kennen. Wir kennen dieses Virus. Es ist gefährlich, insbesondere diese Anden-Variante, weil sie eben auch von Mensch zu Mensch übertragen werden kann. Aber zum Beispiel, wenn er sagt, das ist keine neue Mutation, das Coronavirus hatte ja zum Beispiel die Angewohnheit, dass man zum Schluss dann, wenn es weiterentwickelt war, relativ wenig Symptome gezeigt hat, aber mega ansteckend war. Mhm. Das ist hier anders. Man ist zwar auch ansteckend, aber zum Beispiel verbreitet sich das nicht, es ist nicht so auf krasse Verbreitung ausgelegt, wie das Coronavirus war. Und die Umstände waren natürlich jetzt auch sehr besonders, weil diese Leute halt in diesem Schiff waren, auf relativ engem Raum aufeinander gehockt haben. Mhm. Und gleichzeitig sagt die WHO aber auch, nicht unterschätzen, das Ding hat eine ewig lange Inkubationszeit und deshalb ist zum Beispiel die Empfehlung, wenn die Leute in Quarantäne müssen, das mindestens 42 Tage zu tun.
1: Ja. Die MV Hondius ist auf Teneriffa evakuiert worden. Franka Welz war für Deutschlandfunk Nova dabei. Herzlichen Dank für die Infos. Guten Tag.

0: ist was Neues von Lizzo. Bitch heißt der Song, den ihr gerade gehört habt. Deutschlandfunk Nova hier um 6 Uhr und gleich 25.
1: Und wir bleiben in Lizzos Heimat. Da startet in einem Monat ungefähr die Fußball-Weltmeisterschaft der Männer. Und der Hotelverband in den USA, der schlägt jetzt Alarm, weil die Buchungen ausbleiben. Irgendwie will keiner hin zu dieser WM oder dann zumindest nicht in den Hotels übernachten. Aber wahrscheinlicher ist, dass einfach niemand hin will. Warum? Wir haben mit Anne Reit gesprochen, unserer Korrespondentin in Washington, und die hat eine Erklärung parat.
2: Also klar, da geht es einmal um die Kosten. Du hast das gesagt, die Ticketpreise sind für diese Fußball-WM extrem hoch. Aber für Gäste aus dem Ausland spielt natürlich auch die politische Lage eine große Rolle. Also die verschärften Einreiseregeln, die Festnahmen an den Grenzen, von denen man immer wieder liest, das verunsichert natürlich, das schreckt ab. Und hier redet man schon vom Trump-Slump, weil die Leute es vermeiden, wenn es sich vermeiden lässt, in die USA zu reisen.
1: Also der Trump-Slump, ein Konjunkturrückgang praktisch nur durch einen US-Präsidenten. Das ganze Gespräch mit Anne und vor allem auch, wie das in den Staaten Mexiko und Kanada ist, da findet die Fußball-Weltmeisterschaft ja auch statt, das hört ihr nach den Nachrichten hier bei Deutschlandfunk Nova.
0: Ja, das ist, glaube ich, für alle Beteiligten ein bisschen überraschend gekommen. Der Bundesrat hat die 1.000 € Entlastungsprämie gestoppt, habt ihr vermutlich mitbekommen. Es ging um diese finanzielle Entlastung, die von Arbeitgebenden hätte gezahlt werden können, verbunden mit steuerlichen Vorteilen, als so eine Art Ausgleich für die gestiegenen Sprit- und generell Energiepreise durch den Iran-Krieg. Und der Bundesrat hat jetzt vor allem doof gefunden, dass die Kosten für die Maßnahme bei den Arbeitgebenden hängen bleibt. Also sprich dann auch bei den Kommunen in den Ländern. Jetzt könnte das Gesetz theoretisch noch in den Vermittlungsausschuss und da könnte dann nochmal drüber beraten werden und dann könnte vielleicht nochmal neu abgestimmt werden. Aber Finanzminister Lars Klingbeil, der klingt nicht so, als ob das der Plan wäre.
3: Wir werden das jetzt besprechen, zeitnah. Wir werden darüber reden, ob und wie Entlastungen aussehen können. Aber da bitte ich jetzt um ein bisschen Geduld, dass wir das intern miteinander klären. Für mich ist es wichtig, dass wir den Bürgerinnen und Bürgern gezeigt haben, auch mit dem Absenken der Mineralölpreise, dass wir reagieren, dass wir in dieser Krise nicht alleine lassen. Und ob es jetzt zu weiteren Maßnahmen kommt, müssen wir jetzt zeitnah besprechen.
0: Ob der Tankrabatt, also das Absenken der Mineralölpreise, wirklich was bringt, das ist auch noch umstritten. Er wird auf jeden Fall nicht vollständig weitergegeben an die, die dann auch Benzin kaufen. So viel scheint festzustehen. Einkommensteuerreform ist noch ein Thema von Lars Klingbeil. Das könnte dann nochmal mit Entlastung verbunden sein, was da kommt. Wir halten euch auf dem Laufenden und werden auch heute nochmal darüber sprechen im Laufe der Sendung, was denn da eigentlich schiefgelaufen ist bei der Entlastung.
1: Heute ist German Overshoot Day oder auch deutscher Erdüberlastungstag, heißt nichts anderes, als dass wir das Klima zu sehr belasten, zu viele Ressourcen und Rohstoffe verbrauchen. Und das ist ein großes Thema gewesen. Die Klimakrise insgesamt in den vergangenen Jahren, haben wir viel drüber geredet, vielleicht auch zu viel, weil es immer mehr Menschen gibt, die sagen, oh ja, so grundsätzlich bin ich ja auf der Seite von den Leuten, die sagen, das ist ein Problem, aber was ist mit der individuellen Schuld und was ist mit den großen Konzernen und kann ich überhaupt was machen? Und insgesamt habe ich einfach sehr viel davon gehört. Wir haben euch mal gefragt, wie ihr damit umgeht.
4: Also ich war da mal viel idealistischer, auch so kleine Sachen, ne? Aber so Mülltrennung zum Beispiel, habe ich so krass drauf geachtet.
5: Ich denke schon, dass halt irgendwie nicht jetzt jeder und jede denken sollte, so nach mir die Sinnflut und entsprechend auch leben sollte. Aber ich glaube halt, dass individueller Verzicht eigentlich auch völlig egal ist.
6: Also ich bin nämlich trotzdem nicht wie die Axt im Wald und versuche auf alles zu achten, was ich kann. Aber ich habe auch nicht mehr so Lust, mich sehr darum zu bemühen.
4: Man ist einfach so ein bisschen abgestumpfter.
0: Ja, wie sehr das Thema Klima noch wichtig ist, beziehungsweise wie es besprochen werden sollte und wie dieser World Overshoot Day da vielleicht auch helfen kann, um Aufmerksamkeit zu schaffen, wie viel Aufmerksamkeit es überhaupt braucht und wie ihr darauf schaut, auch das wird uns heute Morgen hier beschäftigen in Deutschlandfunk Nova. Jetzt Kesia mit Love Drunk. In 2 Minuten ist 6:30.
1: Guten Morgen.

0: Cassia, Love Drunk, habt ihr gehört. 6.31 Uhr haben wir es schon am Montagmorgen. Hier ist Deutschlandfunk Nova.
1: Und hier ist Jan-Henrik Raffler, der bringt euch jetzt auf den aktuellen Stand. Moin.
2: Moinsen.
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4: Seit Russland gegen die Ukraine Krieg führt, gibt es immer wieder Berichte, dass ukrainische Kinder nach Russland deportiert und von russischen Familien adoptiert werden, gegen den Willen der ukrainischen Familien. Die Europäische Union will deshalb jetzt neue Sanktionen verhängen. Es geht um mehr als 20 Personen oder Organisationen in Russland, die die Deportationen organisieren. Sie sollen mit Einreiseverboten belegt werden. Außerdem sollen mögliche Vermögenswerte von denen in der EU eingefroren werden. Beim Treffen der EU-Außenministerinnen und Minister geht es auch um weitere militärische Unterstützung für die Ukraine. Es wird aber auch um mögliche Strafmaßnahmen gegen Israel gehen, wegen illegaler Siedlungen im Westjordanland und um den Wiederaufbau in Syrien. Im Krieg USA-Israel gegen den Iran wird weiter nach einer Lösung gesucht. Die USA hatten zuletzt einen Vorschlag zum Ende des Krieges gemacht, den hat Iran aber abgelehnt. Das iranische Staatsfernsehen berichtet, der Vorschlag wäre einer Kapitulation gleichgekommen. Iran hat stattdessen den USA einen eigenen Vorschlag gemacht, den hat aber US-Präsident Donald Trump jetzt als völlig inakzeptabel zurückgewiesen. Details dazu nannte Trump nicht. Die iranische Nachrichtenagentur Tasnim berichtet, der Iran habe ein Ende des Krieges an allen Fronten gefordert, also auch im Libanon. Außerdem ging es um die Aufhebung von Sanktionen und ein Ende der US-Blockade iranischer Häfen. Außerdem fordert der Iran darin auch, alleine über die Straße von Hormuz bestimmen zu können. Die Meerenge ist wichtig für den globalen Glas- und Erdölhandel. Der Ärzteverband Magdeburger Bund ist dafür, dass in Supermärkten, Tankstellen und Kiosken kein hochprozentiger Alkohol mehr verkauft werden darf. Der Verband hat das auf seiner Hauptversammlung gefordert. Alkohol soll es nur noch an lizenzierte Stellen oder in speziellen Shops geben. Die Ärzte und Ärztinnen sagen, dass der Alkoholkonsum zu den größten vermeidbaren Gesundheitsrisiken gehört und dass besonders junge Menschen besser geschützt werden müssten. Der Magdeburger Bund unterstützt auch die Pläne des Bundesfamilienministeriums, das sogenannte begleitete Trinken für Jugendliche abzuschaffen. Bisher ist es erlaubt, Bier, Wein und Sekt auch an 14-Jährige zu verkaufen, solange die Eltern dabei sind.
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4: Nordkoreas Haltung zum Nachbarland Südkorea wird aktuell immer feindlicher. Das zeigt sich jetzt auch an einem neuen militärischen Plan. Eine staatliche Nachrichtenagentur aus dem Land schreibt, dass Nordkorea neuartige Panzerhaubitzen an der Grenze stationieren will. Also schwere Artilleriegeschütze, die kilometerweit schießen können. Sie sollen eine Reichweite bis zu Südkoreas Hauptstadt Seoul haben und laut Berichte noch dieses Jahr aufgestellt werden. Erst vorgestern hatte es Meldungen darüber gegeben, dass Nordkorea seine Verfassung geändert hat. Es wurden alle Textstellen zu einer möglichen Wiedervereinigung mit Südkorea gestrichen. Die koreanische Halbinsel ist seit dem Koreakrieg Anfang der 1950er Jahre geteilt. Seitdem sind die beiden Länder formell im Kriegszustand.
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4: Ganz viel Regen heute von Nordrhein-Westfalen bis zur Ostsee dauert das auch lange. Sonst immer wieder Gewitter mit dabei. In der Südosthälfte bis 20 Grad, sonst maximal 14 Grad.
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1: Also die gute Nachricht ist, wenn man es so umdrehen will, es gibt nach wie vor Tickets, sogar für die Eröffnungsspiele. Also es gibt noch Tickets für wichtige Spiele der Fußball-WM, was mitunter mit den Preisen zusammenhängen kann.
0: Ja, insgesamt ist es wohl so, zumindest klagt der Hotelverband in den USA gerade, dass die Buchungen ausbleiben, dass das Interesse an dieser Fußball-Weltmeisterschaft noch nicht so groß ist. Und viele bringen das in Verbindung mit Donald Trump und mit den Ticketpreisen. Und die ganze Geschichte gibt es dann jetzt gleich hier nach einem Song.
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0: können einfach nicht Nein sagen. Die Wombats habt ihr gehört. Hier ist Deutschlandfunk Nova am Montagmorgen. Es ist 6.38 Uhr.
1: In einem Monat, da startet die Fußball-WM in den USA, in Kanada und in Mexiko. Wie sieht's bei euch aus? Seid ihr schon im WM-Fieber? Die Hotelbranche in den USA auf jeden Fall nicht.
0: In 11 Städten in den Staaten werden Spiele ausgetragen. Unter anderem Miami, Dallas, Atlanta, natürlich New York und L.A. Doch so richtig bemerkbar macht sich das bei den Hotels vor Ort scheinbar nicht. Der amerikanische Hotelverband klagt über deutlich weniger Buchungen als erwartet. Wir haben kurz vor der Sendung mit unserer Korrespondentin in Washington, mit Anna Reit, drüber gesprochen und wollten als erstes von ihr wissen, ist das denn nur die Hotelbranche oder die Tourismusbranche insgesamt, die klagt?
2: Ja, die Tourismusbranche ist definitiv enttäuscht, weil natürlich auch die Erwartungen super hoch waren. Also die FIFA hatte ja Millionen von Besuchern in Aussicht gestellt. FIFA-Chef Infantino hatte davon gesagt, dass Millionen Menschen aus aller Welt allein kommen würden, nur um die Atmosphäre zu spüren und die damit verbunden natürlich auch Milliarden von Dollar ins Land bringen. Und davon ist derzeit noch nicht wirklich viel zu spüren. Also weder in den Städten, in den Straßen, so wie man sich das vielleicht vorstellt in Vorbereitung und Vorfreude so einer WM. Und da sind die Hotelreservierungen natürlich ein Anzeichen, ne? Weil wer nicht reserviert, kommt im Zweifel auch nicht. Und die sind deutlich hinter den Erwartungen zurückgeblieben.
0: Was sind denn die Gründe dafür, dass bisher nicht gebucht wird? Also sind das die Ticketpreise, über die immer wieder geredet wird und die teilweise ja astronomisch hoch sind? Oder geht es da eher um die politische Lage in den USA? Stichwort Einreise.
2: Also klar, da geht es einmal um die Kosten. Du hast das gesagt, die Ticketpreise sind für diese Fußball-WM extrem hoch und sie steigen ja auch weiter, so will es das dynamische Preissystem, wie das so schön heißt. Für das Eröffnungsspiel USA gegen Paraguay zum Beispiel kostet so ein Ticket durchschnittlich 1.000 Dollar. Und da hat sogar der US-Präsident gesagt, er würde den Preis auch nicht zahlen im Interview. Und dazu kommen natürlich Reisekosten, Hotelkosten, die über dem Durchschnitt liegen, der Transfer zu den Stadien, der mehr kostet. Also dieses ganze Paket spielt ganz bestimmt eine Rolle. Aber für Gäste aus dem Ausland spielt natürlich auch die politische Lage eine große Rolle. Also die verschärften Einreiseregeln, die Festnahmen an den Grenzen, von denen man immer wieder liest, das verunsichert natürlich, das schreckt ab. Und hier redet man schon vom Trump-Slump, also von dem durch die Trump-Regierung verursachten Einbruch der Tourismus, jetzt mal ganz unabhängig von der WM, der eben zu spüren ist, weil die Leute es vermeiden, wenn es sich vermeiden lässt, in die USA zu reisen.
0: Die USA waren ja auch immer so ein Sehnsuchtsort, sehr beliebt bei Touristinnen und Touristen. Du hast es gerade gesagt, das ist im Prinzip durch Trump eingebrochen. Was bedeutet das für das Land? Also wie wichtig ist die Branche für die USA?
2: Na, die Branche ist wichtig. Das ist also wirklich ein harter Einbruch, auch wenn die USA weiterhin der größte Reise- und Tourismusmarkt der Welt sind. Ist das jetzt aber ein Jahr 2026, jetzt mal abgesehen von der WM, wo es große Events gibt, 250 Jahre USA, 100 Jahre Route 66, die also super viele Touristen hätten anziehen können. Und der Tourismus ist eben nach wie vor oder ist ein wichtiger Wirtschaftszweig. Da werden Billionen von Dollar umgesetzt, Millionen von Arbeitsplätze gesichert. Und wenn die ausländischen Besucher weniger kommen, was definitiv der Fall ist, vor allem aus Kanada, dann geben sie in den Vereinigten Staaten natürlich auch weniger Geld aus. Und davon sind daneben Reiseveranstaltern und Hotels natürlich auch Restaurants betroffen, Geschäfte, andere Unternehmen, die normalerweise davon profitiert haben und die sich ja auch gerade erst vielleicht in sozusagen Geschäftsjahren von der Pandemie erholt hatten und nun eben erneut Einbrüche fürchten.
0: Nochmal kurz zum Schluss, wie ist denn die Lage eigentlich in Mexiko und in Kanada? Also ich meine, da findet diese Weltmeisterschaft ja auch statt und da gibt es keinen Donald Trump.
2: Nee, die Leute überlegen tatsächlich oder die Fans, die reisen wollen, überlegen tatsächlich, ob sie dann die Spiele in Kanada und in Mexiko eher wahrnehmen als in den USA. Fakt ist aber auch, dass nur ein kleiner Teil der Spiele tatsächlich in Kanada und in Mexiko stattfindet. Also der Löwenanteil der Spiele findet in den USA statt. Obwohl das offiziell so eine Drei-Länder-WM ist, findet sie ehrlicherweise fast ausschließlich in den USA statt.
1: Die Tourismusbranche in den USA ist nicht glücklich, unter anderem mit den Hotelbuchungen rund um die Fußball-WM, die in einem Monat startet. Das könnte mit den hohen Ticketpreisen zu tun haben, aber auch mit der aktuellen Präsidentschaft, hat uns Anna Reit erklärt, unsere Korrespondentin in Washington.
0: Müll jetzt hier. Honey Ban. Schönen guten Morgen. Montagmorgen.

0: Mit Hannibal habt ihr gehört hier in Deutschlandfunk Nova. In 15 Minuten wird 7 sein.
1: Wiebke Lehnhoff hat heute Morgen die Wissensnachrichten. Es ist 6.45 Uhr.
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3: Junge Forschende schaffen mehr Innovationen und wissenschaftliche Durchbrüche als ältere Forschende. Das schreibt ein US-Team im Fachmagazin Science, nachdem es Daten von 12,5 Millionen Forschenden untersucht hat, die zwischen den Jahren 1960 und 2020 veröffentlicht haben. Die Auswertung zeigt, je älter Forschende werden, desto geringer ist die Wahrscheinlichkeit, dass sie Arbeiten veröffentlichen, die etablierte Denkweisen umstürzen. Dafür sind ältere, erfahrene Forschende besonders gut darin, schon vorhandenes Wissen neu zu verknüpfen. Beides treibt die Wissenschaft voran, schreibt das Team. Deshalb sollte auch beides unterstützt werden durch Fördersysteme und Stellenvergaben. Allerdings wird in unserem westlich geprägten Wissenschaftssystem noch mehr auf Erfahrung gesetzt als auf Innovation. Zum Beispiel werden viele Forschungsteams von Älteren geleitet und auch die, die Gelder vergeben, sind oft schon lange im Wissenschaftssystem. Ascheregen, klimaschädliche Gase und ein Tsunami. Der Vulkan Hunga Tonga hat mit seinem Unterwasserausbruch vor 3 Jahren viele Schäden angerichtet. Im Fachmagazin Nature Communications schreibt jetzt aber ein Forschungsteam, dass der Vulkan einen Teil dieser Schäden quasi selbst wieder rückgängig gemacht hat. Dabei geht es um die große Menge klimaschädlichen Methans, die bei dem Ausbruch freigesetzt wurde. Die Forschenden haben die Aschewolke mehrere Tage lang verfolgt. Satellitendaten zeigten, dass darin kontinuierlich Methan abgebaut wurde. Die Forschenden vermuten, dass in der Aschewolke Stoffe enthalten sind, die zusammen mit Sonnenlicht und Wasser Methan zerstören können. So etwas Ähnliches haben sie schon mal bei Sahara-Staub beobachtet. Diese Erkenntnisse könnten helfen, in Zukunft gezielt Methan aus der Atmosphäre zu holen. Das Gas wirkt noch deutlich klimaschädlicher als CO2, deshalb könnte eine Methode, es abzubauen, ein besonders wirksamer Hebel sein, den Klimawandel zu bremsen.
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0: Tausenden Kinder, die verschleppt worden sein sollen, aus der Ukraine in Richtung Russland und die von ihren Familien getrennt worden sind. Heute treffen sich in Brüssel unter der Schirmherrschaft von EU-Kommissionspräsidentin Ursula von der Leyen viele hochrangige Politikerinnen und Politiker. Und das Ziel ist, diese Kinder ausfindig machen und zurück in die Ukraine zu ihren Eltern zu bringen. Ob das gelingen kann, weil da steckt ja ein System hinter und dieses System gucken wir uns genauer an, das klären wir gleich nach den Nachrichten.
1: Das Kreuzfahrtschiff MV Hondius ist evakuiert worden, nachdem eine Variante der Hunter-Virus-Familie ausgebrochen war und 3 Menschen infolge der Infektion gestorben sind. Die Passagiere, die werden jetzt in ihre Heimatländer gebracht und da in Quarantäne. 42 Tage sind empfohlen von der WHO, weil die Virusvariante eine so lange Inkubationszeit hat. Ein Passagier aus den USA ist mittlerweile auch positiv auf das Hunter-Virus getestet worden.
0: Kurz zum Wetter, ziemlich viel Regen heute. Von Nordrhein-Westfalen bis zur Ostsee dauert das Ganze auch lange, sonst sind immer wieder Gewitter mit dabei. In der Südosthälfte bis 20 Grad, sonst maximal 14 Grad.
1: Ja, das ist, glaube ich, für alle Beteiligten ein bisschen überraschend gekommen. Der Bundesrat hat die 1.000 € Entlastungsprämie gestoppt, habt ihr mitbekommen. Es ging um eine finanzielle Entlastung, die von Arbeitgebern gezahlt werden hätte können oder sollen, verbunden mit steuerlichen Vorteilen, quasi als Anreiz und das als eine Art Ausgleich für die gestiegenen Sprit- bzw. generell Energiepreise durch den Iran-Krieg. Und der Bundesrat hat das jetzt vor allem doof gefunden, dass die Kosten für die Maßnahme bei den Arbeitgebenden hängen bleiben, sprich auch bei den Kommunen in den Ländern. Jetzt könnte das Gesetz noch in den Vermittlungsausschuss, also da könnte dann nochmal darüber beraten werden, möglicherweise auch ein weiteres Mal darüber abgestimmt werden, aber Finanzminister Lars Klingbeil klingt nicht so, als ob das jetzt der Plan wäre.
2: Wir werden das jetzt besprechen, zeitnah. Wir werden darüber reden, ob und wie Entlastungen aussehen können. Aber da bitte ich jetzt um ein bisschen Geduld, dass wir das intern miteinander klären. Für mich ist es wichtig, dass wir den Bürgerinnen und Bürgern gezeigt haben, auch mit dem Absenken der Mineralölpreise, dass wir reagieren, dass wir in dieser Krise nicht alleine lassen. Und ob es jetzt zu weiteren Maßnahmen kommt, müssen wir jetzt zeitnah besprechen.
1: Ja, ob diese Absenkung der Mineralölpreise, also der sogenannte Tankrabatt, wirklich was bringt oder das bringt, was er bringen soll, ist auch umstritten. Es wird auf jeden Fall nicht alles vollständig weitergegeben an die Verbraucherinnen und Verbraucher, zeigen Untersuchungen. Also, da besteht Handlungsbedarf. Einkommensteuerreform ist das noch ein Wort, was Lars Klingbeil in den Raum geworfen hat. Wie die helfen kann, ist da auch unklar, weil vor allen Dingen fehlen Steuereinnahmen. Das ist eine weitere Baustelle, mit der es der Finanzminister zu tun hat. Über all das sprechen wir so um 20 nach 7 hier in Deutschlandfunk Nova.
0: Hier kommt Roosevelt, Luna. Guten Morgen.

0: Roosevelt mit Luna habt ihr gehört, hier in Deutschlandfunk Nova.
1: Hier kommen die News, die hat Jakob Vogel im Studio weiter, also irgendwo hier am Ende des Flurs. Guten Morgen.
2: Guten Morgen.
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4: Seit Russland gegen die Ukraine Krieg führt, gibt es immer wieder Berichte, dass ukrainische Kinder nach Russland deportiert und von russischen Familien adoptiert werden, und zwar gegen den Willen der ukrainischen Familien. Die Europäische Union will deshalb jetzt neue Sanktionen verhängen. Es geht um mehr als 20 Personen oder Organisationen in Russland, die die Deportationen organisieren. Sie sollen mit Einreiseverboten belegt werden. Außerdem sollen mögliche Vermögenswerte von denen in der EU eingefroren werden. Beim Treffen der EU-Außenministerinnen und Minister geht es auch um weitere militärische Unterstützung für die Ukraine. Es wird aber auch um mögliche Strafmaßnahmen gegen Israel gehen, wegen illegaler Siedlungen im Westjordanland, und um den Wiederaufbau in Syrien. Viele Waffensysteme, die in die USA in Europa haben, sind hier, um Europa zu schützen, zum Beispiel gegen mögliche russische Aggressionen. Dafür sollten eigentlich ab diesem Jahr auch neue US-Langstreckenraketen in Deutschland stationiert werden. Aber die kommen nicht, offenbar weil die USA wegen des Iran-Kriegs nicht mehr so viele davon haben. Die Bundesregierung prüft deshalb jetzt, ob sie selbst solche Raketen kaufen kann. Das berichtet die Financial Times. Die Zeitung Die Welt berichtet, dass auch ein Plan geprüft wird, ob US-Langstreckenraketen auch direkt in Deutschland produziert werden könnten. Parallel dazu prüft das Verteidigungsministerium wohl auch gerade, Langstreckenraketen in der Türkei zu kaufen. Auch die wären wohl eine Option für den Schutz der NATO-Staaten. Im Krieg USA-Israel gegen den Iran wird weiter nach einer Lösung gesucht. Die USA hatten zuletzt einen Vorschlag zum Ende des Krieges gemacht, den hat Iran aber abgelehnt. Das iranische Staatsfernsehen berichtet, der Vorschlag wäre einer Kapitulation gleichgekommen. Iran hat stattdessen den USA einen eigenen Vorschlag gemacht, den hat aber US-Präsident Donald Trump jetzt als völlig inakzeptabel zurückgewiesen. Details dazu nannte Trump nicht. Die iranische Nachrichtenagentur Tasnim berichtet, der Iran habe ein Ende des Krieges an allen Fronten gefordert, also auch im Libanon. Außerdem ging es um die Aufhebung von Sanktionen und ein Ende der US-Blockade iranischer Häfen. Außerdem fordert der Iran darin auch, alleine über die Straße von Hormus bestimmen zu können. Die Meerenge ist wichtig für den globalen Gas- und Erdölhandel. 2 Monate ist die Landtagswahl in Baden-Württemberg her. Heute wollen Grüne und die CDU ihren Koalitionsvertrag unterschreiben. Die Landesverbände der beiden Parteien haben am Wochenende das Papier genehmigt und damit den Weg freigemacht für die neue grün-schwarze Landesregierung. Morgen soll Grünen-Spitzenkandidat Cem Özdemir dann im Landtag zum neuen Ministerpräsidenten von Baden-Württemberg gewählt werden. Özdemir tritt die Nachfolge von Winfried Kretschmann an. Er war der erste Ministerpräsident in Deutschland von den Grünen und er war aus Altersgründen bei der Wahl jetzt nicht nochmal angetreten.
3: Das Wetter.
4: Viele Wolken heute, immer wieder nass. Den meisten Regen gibt es von Nordrhein-Westfalen bis zur Ostsee rauf. In der Südosthälfte recht mild bei 15 bis 20, sonst kühl bei 8 bis 14 Grad.
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1: Wir könnten heute Morgen darüber reden, dass es in Russland gestern zum Sieg über Nazi-Deutschland die alljährliche Militärparade gegeben hat und dass die ein bisschen kleiner ausgefallen ist als sonst. Wir könnten auch darüber reden, dass Wladimir Putin ziemlich verzweifelt zu sein scheint. Jedenfalls hat er den alten deutschen Bundeskanzler Gerhard Schröder als Vermittler irgendwie auf den Plan gerufen. Aber wir reden gleich über was anderes.
0: Wir reden über mehr als 20.000 Kinder, die nach ukrainischen Angaben gewaltsam von ihren Familien getrennt und nach Russland verschleppt worden sein sollen. Und deswegen wird sich die Politik in Europa, in Brüssel, damit auseinandersetzen heute. Und EU-Kommissionspräsidentin Ursula von der Leyen hat da mehrere hochrangige Politikerinnen und Politiker eingeladen, um darüber zu beraten.
1: Die ganze Geschichte gibt's gleich hier nach 2 Songs. Guten Morgen.
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0: Il Civetto, habt ihr gehört. Magst du, hier ist Deutschlandfunk Nova, Montagmorgen.
1: Russland führt Krieg in der Ukraine und gegen die Ukraine. Mit Soldaten, mit Raketen, mit Drohnen und mit Kindern.
0: Mehr als 20.000 Kinder sollen nach ukrainischen Angaben gewaltsam von ihren Familien getrennt und von Russland verschleppt worden sein. In Brüssel gibt es heute ein Treffen unter der Schirmherrschaft von EU-Kommissionspräsidentin Ursula von der Leyen. Und das Ziel ist klar, diese Kinder sollen ausfindig gemacht und zurück in die Ukraine gebracht werden. Wir reden über das System, das dahinter steckt, mit unserer Korrespondentin in der Ukraine in Kiew, mit Rebecca Barth, die ist jetzt bei uns in der Leitung. Rebecca, die Rede ist von Verschleppten, von gestohlenen, von entführten Kindern. Was genau kann man sich darunter vorstellen?
2: Ja, das ist tatsächlich gar nicht so einfach zu beantworten, denn es sind ganz unterschiedliche Fälle, ganz unterschiedliche Systeme, die da arbeiten. Es gibt beispielsweise viele Fälle von Waisenhäusern in den Frontgebieten, die zu einem gewissen Zeitpunkt eben in einem Frontgebiet lagen, wo dann russische Behörden, teilweise auch das russische Militär hingegangen sind und diese Waisenkinder aus russischer Sicht evakuiert hat, nach Russland gebracht hat. Einige von diesen Kindern sind dort beispielsweise in Pflegefamilien gekommen, zur Adoption freigegeben worden. Teilweise werden dort offenbar Dokumente gefälscht. Das sind dann alles so Fälle, wo die Ukraine Russland eben Deportation, Verschleppung vorwirft. Es gibt allerdings auch Fälle von Sommerlagern, wo den Familien erzählt wird, die Kinder sollen sich ein bisschen ausruhen, fernab ab der Front. Sie kommen in ein Feriencamp für einige Wochen und werden dann beispielsweise nach Russland gebracht.
0: Und was passiert dann mit diesen Kindern in Russland oder in den russisch besetzten Gebieten?
2: Auch da gibt es viele verschiedene Systeme. Also eines habe ich schon angesprochen, Adoption, Pflegefamilien, was nun relativ präsent ist und wo die ukrainischen Behörden auch vermehrt darauf hinweisen, ist Militarisierung. Häufig gibt es die Wege von, wir sagen den Familien, das Kind kommt in ein Sommercamp und es landet dann in einem Militär-Sommercamp. Also es sind stark militarisierte Freizeitlager, in denen man nicht Stockbrot am Lagerfeuer macht, sondern lernt, Minen zu legen, zu marschieren und mit Waffen umzugehen.
0: Aber das sind dann Angebote, die es sozusagen in der Ukraine gibt. Also Russland bietet in der Ukraine an, ihr könnt in Russland ein Ferienlager machen und es gibt dann ukrainische Familien, die ihre Kinder dahin sticken. Oder wie stellt man sich das vor?
2: Denn das passiert in den von Russland besetzten Gebieten der Ukraine und teilweise unter extrem hohem Druck. Was mir Menschen, denen das passiert ist, erzählt haben, ist, dass sehr häufig Druck auf die Eltern ausgeübt wird. Die Menschen sind gezwungen, in den besetzten Gebieten russische Pässe anzunehmen und sehr häufig erzählen sie eben, wenn wir das nicht tun, dann kommen russische Behörden, das russische Militär und drohen eben damit, dass uns unsere Kinder weggenommen werden. Also es wird auf verschiedenem Wege Druck auf die Eltern ausgeübt und natürlich haben viele Menschen, viele Eltern auch ein Interesse, je nachdem in welchem Gebiet sie leben, dass das Kind mal einen schönen Sommer hat und vielleicht, häufig geht es darum, zum Beispiel auf die Krim zu fahren, da gibt es Meer, das ist sehr schön an sich und hoffen eben, dass so das Kind ja wieder einen schönen Sommer hat, was sie sich teilweise dann finanziell auch selber nicht leisten können und verlieren so die Kontrolle und die Obhut über ihre Kinder.
0: Du hast eben von der Militarisierung gesprochen. Es gibt auch Berichte, dass Kinder für diese Militarisierung teilweise sogar nach Nordkorea geschickt werden. Was ist daran dran?
2: Es sind Fälle, die mir bisher persönlich noch nicht bekannt sind. Es gibt in Russland und auch in den von Russland besetzten Gebieten der Ukraine ein sehr, sehr dichtes Netzwerk an Militärferienlagern, an Jugendorganisationen, die alle sehr, sehr stark durchmilitarisiert sind, um etliche Tausende Kinder zu militarisieren, braucht es nicht unbedingt, um es logistisch durchzuführen, Lager oder Kooperationen mit Nordkorea. Also das ist etwas, was ich so bei den Menschen, mit denen ich hier gesprochen habe, noch nicht gehört habe. In der Regel sind es Camps in Russland oder in den von Russland besetzten Gebieten.
0: Warum macht Russland das?
2: Und die Ukraine wirft Russland hier Völkermord vor. Also es ist durchaus von einigen Beobachtern das Argument, wer Kinder systematisch umerzieht und verschleppt, der begeht einen Völkermord. Es geht so sagen zumindest ukrainische Beobachter, teilweise auch darum, eine neue Generation an Kämpfern zu schaffen, eben schon die Kleinsten zu indoktrinieren, sie umzudrehen, sie Gehirn zu waschen. Und wir beobachten das nicht erst seit 2022, sondern es gibt Ansätze davon schon seit der Annexion der Krim. Ich konnte selber Fälle recherchieren von jungen Männern aus Donetsk, die mittlerweile nach 10 Jahren russischer Besatzung eben auf russischer Seite für Russland gegen die Ukraine kämpfen, aber eigentlich eben auch einmal ukrainische Kinder waren und diese Militarisierung in den vergangenen Jahren durchlaufen haben.
1: Mehr als 20.000 Kinder sollen nach ukrainischen Angaben in der Ukraine gewaltsam von ihren Familien getrennt und nach Russland oder in russische Gebiete verschleppt worden sein. In der Ukraine, in Brüssel, treffen sich deswegen heute unter der Schirmherrschaft von EU-Kommissionspräsidentin Ursula von der Leyen mehrere hochrangige Politikerinnen und Politiker, um darüber zu beraten, was man darüber weiß. In der Ukraine, das hat unsere Ukraine-Korrespondentin Rebecca Barth in Kiew zusammengefasst. Danke.

0: Foster the People. Call it what you want. Habt ihr gehört hier in Deutschlandfunk Nova, 7 Uhr und 21.
1: Eigentlich sollten wir finanziell entlastet werden wegen der gestiegenen Energiepreise durch den Iran-Krieg. Und deshalb hatte die Bundesregierung sich vor 2 Wochen auf einige Maßnahmen geeinigt, unter anderem den Tankrabatt zum Beispiel und eine Entlastungsprämie. Der Plan war, dass Arbeitgeber und Arbeitgeber ihren Beschäftigten bis zu 1000 Euro steuerfrei als Entlastung zahlen können.
0: Ja, so hatte das der Bundestag beschlossen, aber der Bundesrat, also die Versammlung der Länder, die haben das am Freitag dann gestoppt, zu teuer für die Kommunen und auch aus der Wirtschaft hat es im Vorfeld ordentlich Kritik gegeben an den Plänen. Finanzminister Lars Klingbeil sagt, entlasten will man die Bürgerinnen und Bürger jetzt aber trotzdem irgendwie und sucht deswegen jetzt nach anderen Möglichkeiten zusammen mit der Koalition. Wie diese Suche läuft, das begleitet Frank Capellan aus unserem Hauptstadtstudio in Berlin. Frank, bevor wir uns die Suche mal anschauen, lass uns vielleicht noch mal kurz zusammenfassen. Was ist denn da jetzt schiefgelaufen bei diesem Thema Entlastungsprämie?
2: Ja, man hat die Rechnung ohne den Wirt gemacht, kann man vielleicht sagen. Das Ganze ist am Geld gescheitert. Die Kosten, auch wenn viele ja gesagt haben, wir können da überhaupt nicht mitmachen, viele Unternehmen, die Kosten, gerade auch für den öffentlichen Dienst, für öffentliche Arbeitgeber, sind einfach zu groß. Also man hat ja gesagt, wir können das für den Bund, die Einnahmeausfälle, das Ding 1000 Euro sollten ja steuer- und abgabefrei sein, das führt zu Einnahmeausfällen. Die lagen beim Bund, so hat man geschätzt, bei 1,1 Milliarden Euro. Und das wollte man kompensieren über die Tabaksteuer. Bei den Kommunen kam man auf fast 2 Milliarden Euro und die haben dann gesagt, bei den Ländern und Kommunen, die haben dann gesagt, nee, das können wir uns überhaupt nicht leisten. Dann haben nur 4 von 7 SPD-geführten Ländern für die Prämie gestimmt und kein unionsgeführtes Bundesland, auch Bayern nicht, obwohl ja Markus Söder, der bayerische Ministerpräsident und CSU-Vorsitzende, das Ding mit ausgehandelt hatte.
0: Jetzt soll man andere Möglichkeiten finden für die Entlastung, weil es soll weiter entlastet werden, sagt zumindest Lars Klingbeil, auch wenn er sagt, der Tankrabatt, das läuft ja schon, das ist ja schon mal eine ganz gute Sache. Auch das ist umstritten, Klammer auf, Klammer zu. Was gibt's denn für andere Möglichkeiten?
2: Ja, es gibt ein paar andere Möglichkeiten, die ja auch schon vorher diskutiert worden sind. Aber zunächst würde ich gerne mal einen Schritt zurück machen. Man könnte natürlich jetzt sagen, das Ding verfolgen wir weiter, diese 1000-Euro-Prämie. Mhm. Da gibt es ja den Vermittlungsausschuss, Bundestag, Bundesrat. Und da könnte die Bundesregierung jetzt sagen, lass uns da mal wieder verhandeln. Da haben wir dann gestern Abend aber in der ARD Markus Söder, den ich eben angesprochen habe, den haben wir gehört und der meinte zur Prämie das hier.
3: Ich glaube, die ist vom Tisch. Es war eine gut gemeinte Idee. Es hat sich dann aber in den Tagen danach gezeigt, dass sie in der Wirtschaft auf großen Widerstand gestoßen ist. Wenn das dann schon so teuer ist, eine Prämie, die keiner will, dann nehmen wir lieber das Geld her und stecken es dahin, wo es notwendig ist, in eine echte große Einkommensteuerreform.
2: Ja, und da sind wir bei dem Punkt, der jetzt vor allen Dingen diskutiert wird. Einkommensteuerreform, die hatte man sich sowieso vorgenommen. Morgen ist Koalitionsausschuss, da treffen sie sich wieder und da wollen sie vor allen Dingen über eine Steuerreform reden, die kleine und mittlere Einkommen entlastet. Aber dann ist die große Frage, gehe ich bei den Superreichen ran oder nicht? Und darüber gibt es den großen Dissens.
0: Ja, das ist ja die große Frage, du sagst es ja schon. Und dazu kommt ja dann auch noch, dass wir gehört haben, dass Steuereinnahmen fehlen auf der anderen Seite. Also es braucht ja dann relativ viel Geld. Wo soll es denn herkommen, wenn es nicht von den reichen Menschen kommt?
2: Ja, es soll ja von den Reichen kommen, das sagt der Finanzminister, das sagt Lars Klingbeil. Ist die Frage, ob er sich da durchsetzen kann, inwieweit sich die Union da bewegt. Und da haben wir dann Söder wieder gehört, CSU-Chef gestern, der gesagt hat, nee, also wir gehen nicht ran an den Spitzensteuersatz. Der greift schon ab etwa 70.000 Euro Jahreseinkommen. Das würde Unternehmer treffen, das würde den Mittelstand treffen, Facharbeiter treffen. Aber Söder hat gesagt, die Superreichen, für die haben wir ja die sogenannte Reichensteuer, die mehr als 300.000 Euro im Jahr verdienen. Da können wir Geld holen. Also da hat er zumindest einen Kompromiss angedeutet. Aber auch da gibt's Widerstand. Auch da steht Merz aus den eigenen Reihen unter Druck. Da gibt's zum Beispiel den Handwerkspräsidenten Jörg Dietrich. Der hat sich gestern in Bild am Sonntag geäußert und meinte, ja, viele Unternehmen sind Personenunternehmen, bei denen die Einkommensteuer gleichzeitig auch die Unternehmenssteuer ist. Und wenn wir jetzt sagen, wer sechsstellig verdient, der kann mehr abgeben, dann trifft das die Leistungsträger. Und das sehen in der Union viele genauso. Und deswegen hatte Merz ja auch kürzlich kategorisch gesagt, nee, keine Steuererhöhung, egal wo. Aber auch er wird sich da wohl bewegen müssen. Also eine Gegenfinanzierung für eine Entlastung, die auch die Unionsseite ja will, die muss irgendwo herkommen. Da hast du natürlich recht.
1: Die Entlastungsprämie ist wohl erstmal vom Tisch. Dafür reden jetzt auf einmal alle über eine Einkommensteuerreform. News aus Berlin, die kam von Frank Kapellan dort für uns als Korrespondent. Herzlichen Dank, Frank.
2: Danke auch. Tschüss.

0: Friar Ridings.
1: Da will man immer anfangen zu wiehern direkt. Ne?
0: Wegen Wild Horse.
1: Ja,
0: ja, ich meine, bitte. Das Gefühl hatte ich noch nicht, aber jetzt werde ich es wahrscheinlich jedes Mal haben, wenn ich den Song höre, der ansonsten ja sehr schön ist. Wild Horse, habt ihr gehört hier in Deutschlandfunk Nova.
2: Hafer hatte ich heute Morgen auch schon. Hier kommt Jan-Hendrik Raffler. Oh, es ist 7.30 Uhr gleich. Ja. Guten Morgen.
3: Ja, ja.
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5: Seit Russland gegen die Ukraine Krieg führt, gibt es immer wieder Berichte, dass ukrainische Kinder nach Russland deportiert und von russischen Familien adoptiert werden, gegen den Willen der ukrainischen Familien. Die Europäische Union will deshalb jetzt neue Sanktionen verhängen. Es geht um mehr als 20 Personen oder Organisationen in Russland, die die Deportationen organisieren. Sie sollen mit Einreiseverboten belegt werden. Außerdem sollen mögliche Vermögenswerte von denen in der EU eingefroren werden. Beim Treffen der EU-Außenministerinnen und Minister geht es auch um weitere militärische Unterstützung für die Ukraine. Es wird aber auch um mögliche Strafmaßnahmen gegen Israel gehen, wegen illegaler Siedlungen im Westjordanland und um den Wiederaufbau in Syrien. Auf Teneriffa steht die Evakuierung des Kreuzfahrtschiffes MV Hondius kurz vor dem Abschluss. Am Nachmittag sind die letzten beiden Evakuierungsflüge von Passagieren in Richtung Australien und Niederlande geplant. Vier deutsche Passagiere sind schon fast wieder in der Heimat. Sie sind gestern zusammen mit anderen Passagieren in die Niederlande geflogen worden. Sie sollen von dort aus in ihre Heimatbundesländer weiterreisen und dort dann in Quarantäne gehen. Die Weltgesundheitsorganisation sagt, dass es auf dem Kreuzfahrtschiff insgesamt 6 Hantavirus-Fälle und 2 Verdachtsfälle gegeben hat. 3 Menschen sind gestorben, und zwar eine deutsche Frau und ein niederländisches Ehepaar. Das Schiff selbst soll nach der Evakuierung auch in die Niederlande weiterfahren und dort dann desinfiziert werden. Der Ärzteverband Magdeburger Bund ist dafür, dass in Supermärkten, Tankstellen und Kiosken kein hochprozentiger Alkohol mehr verkauft werden darf. Der Verband hat das auf seiner Hauptversammlung gefordert. Alkohol soll es nur noch an lizenzierte Stellen oder in speziellen Shops geben. Die Ärzte und Ärztinnen sagen, dass der Alkoholkonsum zu den größten vermeidbaren Gesundheitsrisiken gehört und dass besonders junge Menschen besser geschützt werden müssten. Der Magdeburger Bund unterstützt auch die Pläne des Bundesfamilienministeriums, das sogenannte begleitete Trinken für Jugendliche abzuschaffen. Bisher ist es erlaubt, Bier, Wein und Sekt auch an 14-Jährige zu verkaufen, solange die Eltern dabei sind.
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5: Geld und sozialer Aufstieg. Mit dem Versprechen versuchen kriminelle Banden in Kolumbien, Kinder anzulocken. Eine Hilfsorganisation sagt, solche Rekrutierungen laufen immer öfter und leider sehr gut über Netzwerke wie TikTok. In Videos sind etwa Guerilla-Gruppen zu sehen, die Weihnachtsgeschenke überreichen. Außerdem Kinder in Uniformen und konkrete Jobangebote. Seit Jahrzehnten herrscht in Kolumbien ein bewaffneter Konflikt zwischen Staat, linken Guerillas und rechten Paramilitärs. Inzwischen geht es um Coca-Anbau, die Herstellung von Kokain und die Erpressung der lokalen Bevölkerung. Dabei haben die Vereinten Nationen allein zwischen 2022 und 2024 rund 500 Fälle von Rekrutierungen Minderjähriger gezählt. Mehr als 40 Kinder sind in der Zeit tot aufgefunden worden. Die Dunkelziffer ist höher.
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5: Ganz viel Regen heute von Nordrhein-Westfalen bis zur Ostsee. Dauert der auch ganz schön lange. Sonst sind immer wieder Gewitter mit dabei. In der Südosthälfte bis 20, sonst maximal 14 Grad.
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0: In der nächsten halben Stunde ein echter Klassiker und einer, der zu einem Klassiker werden könnte.
1: Maschinen von Bilderbuch, das ist der Klassiker, würde ich sagen.
0: Ja, und ich glaube, Fate of Ophelia von Taylor Swift wird mal einer.
1: Das sind große Worte, aber heute entscheidet sich's ja eh nicht.
0: Vermutlich nicht. Vielleicht dadurch, dass wir es gleich spielen werden, wer weiß. Aber das dauert alles noch einen kleinen Moment, weil zuerst kommt Mimi Webb mit Eyes Closed hier in Deutschlandfunk Nova.
1: Und dann leistet
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1: Sebastian Sonntag seinen Beitrag dazu, dass Fate of Ophelia in die Musikgeschichte eingeht.
0: Ja, ich werde tun, was ich kann.
1: Yes.

0: Mimi Webb habt ihr gehört. Eyes closed. 7:36 Uhr ist es. 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
1: Gewalt gegen Frauen hat in Deutschland zuletzt mal wieder zugenommen. Das Bundeskriminalamt hat für 2024 mehr als 300 Opfer von Femiziden registriert. Viele Frauen wurden dabei von Partnern oder Ex-Partnern getötet.
0: Bundesjustizministerin Stefanie Hubig von der SPD will das Strafrecht jetzt verschärfen, wenn es um Femizide geht. Also wenn Frauen aufgrund ihres Geschlechts getötet werden. Sprechen wir drüber mit Sabrina Loy aus den Deutschlandfunk Nova Nachrichten. Die ist bei uns in der Leitung. Was genau plant die Justizministerin?
2: Also im Kern geht es darum, dass Gerichte Tötungen von Frauen in Zukunft leichter als Mord einstufen können. Also wenn die Tat aus frauenfeindlich oder geschlechtsspezifischen Motiven passiert. Das geht im Moment prinzipiell zwar auch schon. Voraussetzung ist aber, dass ein Gericht sogenannte niedrige Beweggründe beim Täter erkennt. Das kann zum Beispiel Besitzdenken sein. Also wenn ein Mann sagt, wenn du mich verlässt, dann töte ich dich. Das Problem ist aber, in der Rechtsprechung gibt es offenbar immer noch Fälle, in denen Gerichte anders urteilen und es eben als Totschlag werden.
0: Und wie kommt es dazu?
2: Na, da heißt es dann etwa, der Täter war eifersüchtig und in Rage. Und dann können Gerichte zum Schluss kommen, dass der Täter vermindert schuldfähig war. Und dann wird die Tat eben nicht als Mord, sondern als Totschlag gewertet. Und Hubig sagt, dass diese Argumentation die geschlechtsspezifische Gewalt gegen Frauen relativiert. Deshalb soll das Strafgesetzbuch präziser formuliert werden und Femizide eben sollen dann klarer als Mord erfasst werden können.
0: Und das hätte dann auch Auswirkungen auf das Strafmaß, weil das ist bei Mord und Totschlag unterschiedlich, richtig?
2: Genau, ja, genau. Also bei Mord droht eben lebenslange Freiheitsstrafe, bei Totschlag gibt es dagegen zeitlich begrenzte Haftstrafen, also etwa 10 oder 12 Jahre. Und die Bundesjustizministerin sagt eben, gerade bei Femiziden müsse klar sein, dass Täter mit der höchsten Strafe rechnen müssen. Aber gerade eben, weil es bei Mord mit lebenslanger Haft die höchste Strafe gibt, gilt eben der Mordparagraf auch als besonders sensibel.
0: So, dieser Vorstoß kommt im Prinzip als Paket. Letzte Woche hat der Bundestag auch schon beschlossen, dass Gewalttäter in Hochrisikofällen elektronische Fußfesseln bekommen können.
2: Ja, genau. Und Opfer sollen auch Warnsysteme erhalten, wenn Täter sich trotz dieses Annäherungsverbots annähern. Die Bundesregierung arbeitet eben gerade an mehreren Gesetzen gegen Gewalt an Frauen. Es geht im Prinzip um ein ganzes Maßnahmenpaket. Auch bei Familiengerichten soll häusliche Gewalt in Zukunft stärker berücksichtigt werden können. Also wenn es darum geht, ob jemand noch Sorgerecht oder Umgangsrecht für die gemeinsamen Kinder bekommt, wenn die Person gewalttätig war. Weil ja gemeinsames Sorge- oder Umgangsrecht eben auch bedeuten kann, dass Betroffene ihrem gewalttätigen Ex-Partner immer wieder begegnen müssen. Hubig sagt halt, dass es keine einzelne Maßnahme gibt, die Menschen vollständig abschränken kann oder die das Problem alleine lösen wird. Und deshalb will sie eben an verschiedenen Punkten arbeiten.
1: Die Bundesjustizministerin, die plant Änderungen im Strafgesetzbuch, sodass Femizide in Zukunft klarer als Mord erfasst, bewertet und verurteilt werden können. Die Hintergründe, was das genau bedeutet, das hat Sabrina Loy aus den Deutschlandfunk Nova Nachrichten erklärt. Danke.
0: Wir starten schon mal das Auto. Wir kommen Bilderbuch.

0: Bilderbuch mit Maschinen, habt ihr gehört, hier in Deutschland, Funk Nova.
1: Wiebke Lehnhoff, jetzt übers Auswärtsessen und was das mit unserem Körper macht. Guten Morgen.
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3: Wenn wir auswärts essen, dann greifen wir auch gerne mal zu ungesünderen. Daher ist es keine Überraschung, was Forschende unter anderem von den Unis Göttingen und Heidelberg rausgefunden haben. Sie sagen, es gibt offenbar einen Zusammenhang zwischen Essen gehen und Übergewicht und Adipositas. Zu diesem Schluss kommen die Forschenden, nachdem sie Befragungsdaten aus 65 Ländern ausgewertet haben, und zwar im Zeitraum von 2009 bis 2021. Dabei haben sie auch auf mögliche Unterschiede geschaut zwischen reicheren und ärmeren Ländern. Ergebnis: Menschen mit Übergewichtsproblemen essen tendenziell häufiger auswärts. Und generell wird es überall normaler, nicht zu Hause zu essen. Die Forschenden sagen, dass ihre Studie keine kausalen Zusammenhänge beweisen kann, aber sie sehen genug Belege, damit das Thema Essen gehen stärker bei der Prävention berücksichtigt werden sollte. Die Forschenden präsentieren ihre Studienergebnisse diese Woche auf einem internationalen Fachkongress. Diktatoren, Autokraten und Oligarchen. Unsere Welt wird gerade anscheinend mehr und mehr von solchen Machthabern beherrscht. Aber Gesellschaften können vielleicht auch ganz ohne Hierarchien funktionieren. Zumindest gibt es Hinweise, dass Kulturen in der Steinzeit so organisiert waren. Ein Archäologieteam der Uni Erlangen-Nürnberg berichtet, dass es da wieder was entdeckt hat, nämlich eine Megastruktur im heutigen Rumänien. So werden riesige Gebäude genannt, in denen eine gesamte Siedlung Platz gehabt hätte, zum Beispiel für Versammlungen. Diese Megastruktur in Rumänien war dreimal so groß wie die Wohnhäuser drumherum. Anzeichen, dass die Siedlung einen Anführer hatte, zum Beispiel einen Palast, gibt es dagegen nicht. Siedlungen mit Megastrukturen wurden bis jetzt vor allem in der heutigen Ukraine entdeckt. Sie entstanden vermutlich ab dem 5. Jahrtausend vor Christus und dort lebten bis zu 30.000 Menschen ohne erkennbare Machtzentren.
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0: Aura, Killswitch habt ihr gehört. Hier ist Deutschlandfunk Nova am Montagmorgen.
1: Das Kreuzfahrtschiff MV Hondius ist evakuiert worden, nachdem eine Variante der Hunter-Virus-Familie ausgebrochen ist. Habt ihr mitbekommen, die Geschichte, und drei Menschen an der Folge der Infektion gestorben sind. Die Passagiere, die wurden jetzt in ihre Heimatländer gebracht oder werden gebracht, und da müssen sie in Quarantäne. 42 Tage sind empfohlen von der WHO, der Weltgesundheitsorganisation, weil die Virusvariante so eine lange Inkubationszeit hat. Ein Passagier aus den USA ist mittlerweile auch positiv auf die Hunter-Virus-Variante getestet worden.
0: Der deutsche Fußballmeister Bayern München steht schon ein bisschen länger fest. Seit gestern steht auch fest, wer in Spanien Meister ist, nämlich Barcelona. Und was sagt uns das alles? Die Saison geht zu Ende, und das heißt, die Fußball-Weltmeisterschaft in den USA, in Mexiko und in Kanada, die startet. Ein Monat ungefähr noch bis dahin. Und jetzt klagt der Hotelverband in den USA. Die sagen, die Buchungen bleiben aus. Unsere Korrespondentin hat uns heute Morgen erzählt, das hat zwei Gründe. Einmal die astronomischen Preise für die Tickets von der FIFA ausgegeben und dann die Politik von Donald Trump. Stichwort Einreise.
1: Regen heute, viel Regen, ganz viel Regen. Von Nordrhein-Westfalen bis an die Ostsee dauert es da auch noch ordentlich lange mit dem Regen. Sonst sind auch immer wieder Gewitter mit dabei, die dann andere Formen von Regen mitbringen. In der Südosthälfte bis 20 Grad, sonst maximal 14 Grad.
0: Heute ist Earth Overshoot Day, schon einen Tag vorbei in Deutschland. Also gestern war der deutsche Erdüberlastungstag, und das heißt nichts anderes, dass wir ab jetzt in Deutschland mehr Ressourcen verbrauchen und mehr CO2 ausstoßen, als die Erde überhaupt noch ausgleichen kann. Klimakrise ist ein großes Thema seit vielen Jahren, und so gefühlt haben die Menschen gar nicht mehr so Bock drauf. Also zumindest nicht Bock drauf, sich persönlich verantwortlich machen zu lassen.
2: Also ich war da mal viel idealistischer, auch so kleine Sachen, ne? Aber so Mülltrennung zum Beispiel, habe ich so krass drauf geachtet.
3: Ich denke schon, dass halt irgendwie nicht jetzt jeder und jede denken sollte, so nach mir die Sinnflut, und entsprechend auch leben sollte. Aber ich glaube halt, dass individueller Verzicht eigentlich auch völlig egal ist.
4: Also ich bin nämlich trotzdem nicht wie die Achsen weit und versuche auf alles zu achten, was ich kann. Aber ich habe auch nicht mehr so Lust, mich sehr darum zu bemühen.
2: Man ist einfach so ein bisschen abgestumpfter.
0: Ja, hört sich so an, als ob die Leute einfach keinen Bock mehr hätten auf Klimaschutz und ihnen das Gerede über die Klimakrise ziemlich auf den Senkel geht. Fridays for Future und so. Was ist da dran? Klären wir nach den Nachrichten hier gleich bei Deutschlandfunk Nova.
1: Vorher noch Dayglow mit Cuckoo.

0: Mark Ronson zusammen mit Ray. Es gibt Leute, die behaupten, das sei der Sommerhit des letzten Jahres gewesen. Suzanne, vielleicht wird es auch der Sommerhit des kommenden Jahres, also diesen kommenden Sommers, möchte ich sagen. Von mir so des kommenden Jahres. Aber wer weiß das schon so genau. Ich höre mal auf zu reden.
1: Ja, immer in den Charts auf jeden Fall bei uns die Nachrichten. Hier kommt Jakob Vogel mit den Nachrichten. Featuring die News. Guten Morgen.
2: Guten Morgen.
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4: Verteidigungsminister Boris Pistorius will zusammen mit der Ukraine neue Hightech-Waffen entwickeln. Es geht um moderne, unbemannte Systeme und dabei vor allem um solche, die wichtige Angriffsziele weit im Hinterland eines Gegners erreichen können. Um diese Kooperation auf den Weg zu bringen, ist Pistorius gerade in der Ukraine zu Besuch. Er will die Zusammenarbeit zwischen beiden Ländern vertiefen. Geplant ist, dass deutsch-ukrainische Gemeinschaftsunternehmen solche Waffen entwickeln und produzieren. Deutschland setzt dabei vor allem auf die Erfahrung, die Ukraine im Abwehrkampf gegen Russland gesammelt hat. Die Ukraine gilt inzwischen als weltweit führendes Land bei Kampfdrohnen. In Deutschland bleibt Cyberkriminalität ein Problem. Mehr als jeder oder jede Zehnte war in den letzten 12 Monaten betroffen von Straftaten im Netz. Das steht im aktuellen Cybersicherheitsmonitor des Bundesamts für Sicherheit in der Informationstechnik. Im Berichtszeitraum davor waren die Werte etwas besser. Jetzt sind sie wieder auf dem Niveau von 2023 und 2024. Das BSI sagt, die größte Gefahr im Netz lauert beim Online-Shopping. Mehr als jede fünfte Straftat fällt in diesen Bereich. Dahinter kommen Fremdzugriffe auf eigene Accounts und Betrug beim Online-Banking. Das BSI sagt, viele Leute informieren sich nicht darüber, wie sie sich im Netz schützen können. Nur sehr wenige würden das regelmäßig tun. Ein Viertel der Befragten gibt an, sich nie damit zu beschäftigen. Im Krieg USA-Israel gegen den Iran wird weiter nach einer Lösung gesucht. Die USA hatten zuletzt einen Vorschlag zum Ende des Krieges gemacht, den hat Iran aber abgelehnt.

0: Das iranische Staatsfernsehen berichtet, der Vorschlag wäre einer Kapitulation gleichgekommen. Iran hat stattdessen den USA einen eigenen Vorschlag gemacht, den hat aber US-Präsident Donald Trump jetzt als völlig inakzeptabel zurückgewiesen. Details dazu nannte Trump nicht. Die iranische Nachrichtenagentur Tasnim berichtet, der Iran habe ein Ende des Krieges an allen Fronten gefordert, also auch im Libanon. Außerdem ging es um die Aufhebung von Sanktionen und ein Ende der US-Blockade iranischer Häfen. Außerdem fordert der Iran darin auch, allein über die Straße von Hormus bestimmen zu können. Die Meerenge ist wichtig für den globalen Gas- und Erdölhandel. In der Türkei beginnt ein weiterer Prozess gegen den früheren Istanbuler Bürgermeister Ekrem İmamoğlu. Die Staatsanwaltschaft wirft ihm Spionage vor. Laut der staatlichen Nachrichtenagentur Anadolu sollen Personendaten an ausländische Geheimdienste weitergegeben worden sein. Ihm drohen in diesem Zusammenhang bis zu 20 Jahre Haft. İmamoğlu gilt als wichtigster politischer Gegner von Präsident Recep Tayyip Erdogan. Er sitzt seit über einem Jahr in Untersuchungshaft. Die Opposition spricht von politisch motivierten Verfahren. Sie wirft der Regierung vor, İmamoğlu vor der Präsidentschaftswahl 2028 ausschalten zu wollen.
1: Das Wetter.
0: Viele Wolken heute und immer mal wieder auch nass. Den meisten Regen gibt's von Nordrhein-Westfalen bis zur Ostsee. In der Südosthälfte noch recht mild bei 15 bis 20 Grad, sonst kühl bei 8 bis 14 Grad.
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2: Heute an Tag 1.
3: Ja, gestern war Erdüberlastungstag für Deutschland, also der German Overshoot Day. Ab jetzt, also ab heute, verbrauchen wir in Deutschland mehr Ressourcen und stoßen mehr CO2 aus, als die Erde noch ausgleichen kann.
2: So, und wen interessiert das? Könnt ihr jetzt mal provokant fragen, ne? Weil das hat ja auch alles was mit Klimaschutz und Klimamaßnahmen, umweltbewusstem Verhalten zu tun. Das ist mal ein sehr wichtiges Thema in Deutschland gewesen, hat sogar mal über Wahlen entschieden. Das hat sich aber geändert.
3: Ja, die Menschen haben sich teilweise selbst gegeißelt. Individuelle Schuld am Klimawandel, an der Klimakrise war ein ganz großes Thema, aber mittlerweile denken immer mehr Leute so, hey, Moment mal, solange sich die großen Strukturen, die großen Räder nicht drehen und die Konzerne irgendwie so weitermachen können, wie sie wollen, ja, warum soll ich dann was machen?
2: Ja, wie viel Klimawandel habt ihr noch bei euch so auf der Agenda? Darüber sprechen wir so in 10 Minuten hier in Deutschland. Funk Nova.
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0: Taurus zusammen mit Jade Bird, Time, habt ihr gehört hier in Deutschlandfunk Nova. 8 Uhr und 11 Minuten.
1: Gestern war German Overshoot Day, also der deutsche Erdüberlastungstag, und der war schon gestern, also das heißt nach gut 4 Monaten, die dieses Jahr gerade mal ins Land gezogen ist. Ab jetzt verbrauchen wir in Deutschland mehr Ressourcen und stoßen mehr CO2 aus, als die Erde ausgleichen kann.
0: Ja, und irgendwie ist der Klimawandel gefühlt gerade gar nicht mehr so ein richtig großes Thema wie vor ein paar Jahren. Also da gab es mal Zeiten, da hat das Wahlen bestimmt, da sind wir zu großen Fridays for Future Protesten gegangen, gefühlt irgendwie alle zusammen. Das hat sich geändert. Sprechen wir drüber mit Jan Dahlmann aus dem Deutschlandfunk Nova Team. Oder ist das am Ende nur so ein Gefühl, Jan, dass das den Leuten und vielleicht uns allen nicht mehr so wichtig ist, wie es mal gewesen ist?
2: Ja, es ist jetzt nicht so, dass es jetzt auf einmal plötzlich völlig unwichtig geworden ist und dass den Leuten das komplett egal ist. Es machen sich schon noch viele Menschen Gedanken darüber. Über 70% der Leute in Deutschland sagen, sie machen sich Sorgen über negative Folgen des Klimawandels. Das zeigt eine Studie des Forschungsinstituts Gesellschaftlicher Zusammenhalt. Ich habe mich auch mal umgehört auf der Straße und es ist auch da nicht ganz aus den Köpfen.
3: Für mich persönlich schon sehr wichtig, beeinflusst natürlich auch, was ich wähle und so meine, ja, was ich im Alltag mache, worauf ich achte, wenn ich einkaufen gehe zum Beispiel oder wie ich mich so durch die Welt bewege, so weniger Auto und sowas.
4: Klimaschutz ist natürlich schon ein sehr wichtiges Thema, ne? Also ich meine, wenn es so weitergeht und die Erderwärmung weiter steigt, so, dann ist es halt in den nächsten Generationen so, dass dieser Planet nicht mehr bewohnbar ist.
2: Aber es ist tatsächlich so, dass das bei vielen nicht mehr ganz so präsent ist. Das zeigen auch Befragungen, zum Beispiel eine vom Umweltbundesamt. Da sagen zwar 54% der Leute, Umwelt und Klimaschutz sind wichtig, aber das waren auch schon mal mehr, ne? 2020 waren das noch 65%. Und wenn man sich mal anguckt, was so die Themen sind, über die sich die meisten Menschen gerade Sorgen machen, dann ist da der Klimawandel nicht mehr ganz oben mit dabei. Da gibt es das Sorgenbarometer des Meinungsforschungsinstituts Ipsos. Und das sind die Top 3 Themen: Armut, Krieg und Inflation. Klimawandel ist da auf Platz 9. Und auch bei der letzten Bundestagswahl war ja Klimaschutz nicht mehr so das relevante Thema. Hat man im Wahlkampf auch gesehen. Aber auch bei den Leuten, laut dem Institut der Deutschen Wirtschaft, haben nur noch ein Viertel der Leute gesagt, Klimaschutz gehört für mich zu den 3 wichtigsten Themen bei der Wahlentscheidung.
1: Dabei wissen ja die meisten, welche Auswirkungen der Klimawandel, die Klimakrise haben wird. Zu Hochzeiten von diesen Fridays for Future Demonstrationen, hat Sebastian eben schon gesagt, stand Klimawandel auch sehr in Verbindung mit der Frage, sollen wir selber mehr verzichten für den Klimaschutz? Also was kann der Einzelne, die Einzelne tun? Hat sich das seitdem verändert?
2: Ja, also dieses Ich selber, ich muss auf was verzichten, das ist deutlich weniger geworden. Mhm. In Deutschland sehen sich noch 53% der Menschen persönlich in der Verantwortung, was zu machen. Zeigt auch eine Ipsos-Umfrage. Vor 5 Jahren waren das noch 69%, also auch da noch mal deutlich mehr früher. Und ich habe auch mal die Leute gefragt, verzichtet ihr noch auf Sachen für den Umwelt- und den Klimaschutz?
4: Ich denke schon, dass halt irgendwie nicht jetzt jeder und jede denken sollte, so nach mir die Sinnflut und entsprechend auch leben sollte. Aber ich glaube halt, dass individueller Verzicht eigentlich auch völlig egal ist.
5: Es ist nicht mehr so, dass ich mich selber geißel. Also ich habe früher schon geguckt, okay, dann ich kaufe. Also ich habe so sehr viel Zeit im Supermarkt verbracht und geguckt, okay, ich kaufe alles einzeln. Ich gucke, dass es irgendwie aus Deutschland kommt oder aus der Nähe oder so. Und das mache ich jetzt nicht mehr.
3: Ist das ein bisschen weniger geworden so in den letzten Jahren? Also ich war da mal viel idealistischer, auch so kleine Sachen, ne? Aber so Mülltrennung zum Beispiel, habe ich so krass drauf geachtet.
2: Ja, und es ist jetzt bei den dreien ja nicht so, dass die mir gesagt haben, Klimawandel oder Umweltschutz ist mir völlig egal.
0: Ja, aber es hat sich ja schon was geändert. Das hat man ja schon rausgehört, ne? Woran liegt das?
2: Ja, zum einen ist es, wie gesagt, nicht mehr so präsent, auch in den Medien ja nicht mehr. Und manche denken da einfach nicht mehr so viel dran. Aber jeder und jeder hat natürlich auch individuelle Gründe.
3: Also man hat sich einfach mehr damit beschäftigt. Man hat so ein bisschen tiefer in den Abgrund geschaut und merkt eigentlich, oh Scheiße, das ist richtig tief und es bröckelt auch ein bisschen. Und ich glaube, man ist einfach so ein bisschen abgestumpfter.
5: Ich glaube, weil es so ein bisschen normal geworden ist. Also weil man einfach so ist wie, ja, okay, das Klima wandelt sich halt. Leute produzieren Müll, es ist, wie es ist. Und ich habe leider ein bisschen das Gefühl, ich kann da eh nichts ändern.
4: Dann denke ich halt, ist es halt vor allem ein strukturelles Problem, was damit zu tun hat, so, dass die Konzerne weiter immer Profite maximieren wollen und dafür die Umwelt schädigen. Und da bringt es jetzt, glaube ich, relativ wenig, irgendwie individuell zu verzichten.
2: Ja, also es ist ein bisschen eine Mischung aus Resignation und der Erkenntnis, dass es wahrscheinlich ja eh nicht reichen wird und dass man selbst so als Einzelperson da nichts gegen machen kann.
1: Gestern war Deutscher Erdüberlastungstag und der Klimawandel ist nach wie vor ein wichtiges Thema für die Menschen, aber lange nicht mehr so präsent wie noch vor ein paar Jahren. Und die Leute haben vor allem nicht mehr so viel Lust, individuell zu verzichten, wenn sich Großes und Ganzen wenig ändert.
0: Jan Dahlmann aus dem Deutschlandfunk Nova Team hat es erklärt. Vielen lieben Dank. Wie ist es bei euch? Merkt ihr da auch eine Veränderung? Habt ihr da auch irgendwie das Gefühl, es ist nicht mehr so präsent oder haltet ihr vielleicht deswegen genau für total wichtig? Schreibt uns gerne WhatsApp, wenn ihr mögt. 030 8503 8503 ist die passende Nummer und der passende Song dazu. Der kommt von Zartmann, singt vielleicht auch über den Klimawandel. Weißt du überhaupt noch, wer ich bin?
1: Der Klimawandel fragt das.
0: Der fragt das.
1: Kennt ihr mich noch?
0: Ja.
1: Hörst du noch? 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
1: Deutscher von Nova hier, 8 Uhr und 22 Minuten ist.
2: Wir haben heute Morgen schon gesprochen über ukrainische Kinder, die von Russland entführt werden. Da will sich heute EU-Kommissionspräsidentin Ursula von der Leyen drum kümmern, was man machen kann und ob diese Kinder eventuell zurückgeholt werden können. Ein anderes Thema in Sachen russischer Angriffskrieg in der Ukraine ist eine Nachricht, die uns gestern erreicht hat, nämlich, dass Wladimir Putin, der russische Präsident, den Altkanzler Gerhard Schröder als Vermittler in diesem Krieg vorschlägt. Wissen schon Schröder, alter Buddy von Putin, was dahinter steckt? Klären wir gleich im News Talk um kurz nach halb hier bei Deutschlandfunk Nova.
1: Ist ein bisschen überraschend gekommen, aber ihr habt es wahrscheinlich mitbekommen. Letzte Woche am Freitag hat der Bundesrat die 1.000 Euro Entlastungsprämie gestoppt. Ja, es ging um eine finanzielle Entlastung, die von Arbeitgebenden gezahlt hätte werden können, verbunden mit steuerlichen Vorteilen. Also als Art Ausgleich für die gestiegenen Sprit- und generell Energiepreise durch den Iran-Krieg. Der Bundesrat hat das vor allem doof gefunden, dass die Kosten für die Maßnahme bei den Arbeitgebenden hängen bleiben. Also da vor allen Dingen auch bei den Kommunen in den Ländern. Also hätten die Geld ausgeben müssen für. Jetzt könnte das Gesetz nochmal in den Vermittlungsausschuss. Da könnte nochmal beraten werden. Man könnte nochmal drüber abstimmen. Aber Finanzminister Lars Klingbeil klingt nicht so, als wäre das sein Plan.
3: Wir werden das jetzt besprechen, zeitnah. Wir werden darüber reden, ob und wie Entlastungen aussehen können. Aber da bitte ich jetzt um ein bisschen Geduld, dass wir das intern miteinander klären.
1: Was dabei rauskommt bei diesen internen Klärungen, wir behalten das im Auge.
2: Das Wetter. Relativ viel Regen heute. Von Nordrhein-Westfalen bis zur Ostsee dauert dieser Regen auch lange an. Sonst immer mal wieder Gewitter. In der Südosthälfte bis 20 Grad, sonst maximal 14 Grad.
1: Nein heißt nein. Das gilt in Deutschland, wenn es vor Gericht darum geht, ob Sex einvernehmlich gewesen ist oder nicht. Im EU-Parlament haben jetzt 2/3 der Abgeordneten dafür gestimmt, dass nur Ja heißt Ja gelten soll. Und zwar in den EU-Mitgliedsländern. Worin der Unterschied liegt und was die Formulierung Ja heißt Ja für Betroffene von sexueller Gewalt besser macht, wie das besser schützen kann, das hat sich das Team von Unboxing News angeschaut. Lilith Rhein studiert Jura und berät Betroffene von sexualisierter Gewalt. Sie sagt, viele Betroffene berichten, dass sie im entscheidenden Moment gar nicht Nein sagen können, weil sie in einer Art Schockzustand sind. Die sagen dann Dinge wie:
4: Ich konnte mich gar nicht wehren und irgendwie war ich wie so in einem Schock und ich konnte überhaupt nichts machen. Und dann im Nachhinein zu erfahren, dadurch, dass man nicht Nein gesagt hat oder irgendwie sich körperlich gewehrt hat oder geschrien hat, wäre das dann keine Vergewaltigung.
1: Lilith Rhein kritisiert deshalb, durch die Nein heißt Nein-Regelung, also wie sie bei uns Stand jetzt noch gilt, wird die Verantwortung für eine Vergewaltigung an die Betroffenen weitergegeben.
4: Der Täter ist ja die problematische Person und die, die auch das Geschehen in der Hand hält. Dass man dann aber rechtlich fragt, ja, was hat denn die betroffene Person gemacht? Hast du irgendwie laut geschrien? Bist du weggerannt? Hast du dich körperlich gewehrt? Als hätte die betroffene Person irgendwas in der Hand. Dabei liegt ja das Problem ganz klar beim Täter, der vergewaltigt.
1: Ob es jetzt durch die Abstimmung im EU-Parlament dann auch wirklich zu einer Gesetzesänderung in Deutschland kommen kann, kommen wird, kommen muss, in welchen europäischen Ländern Ja heißt Ja schon gilt und was das in der Praxis dann auch wirklich bringt. 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

0: Somber, Potential. Hier ist Deutschlandfunk Nova gleich 8:30 am Montagmorgen.
1: Und wenn es gleich 8:30 ist, dann heißt das, Jan-Henrik Raffler bringt euch auf den aktuellen Stand. Moin.
2: Korrekt.
3: Guten Morgen.
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5: Seit Russland gegen die Ukraine Krieg führt, gibt es immer wieder Berichte, dass ukrainische Kinder nach Russland deportiert und von russischen Familien adoptiert werden. Gegen den Willen der ukrainischen Familien. Die Europäische Union will deshalb jetzt neue Sanktionen verhängen. Es geht um mehr als 20 Personen oder Organisationen in Russland, die die Deportationen organisieren. Sie sollen mit Einreiseverboten belegt werden. Außerdem sollen mögliche Vermögenswerte von denen in der EU eingefroren werden. Beim Treffen der EU-Außenministerinnen und Minister geht es auch um weitere militärische Unterstützung für die Ukraine. Es wird aber auch um mögliche Strafmaßnahmen gegen Israel gehen, wegen illegaler Siedlungen im Westjordanland und um den Wiederaufbau in Syrien. Viele Waffensysteme, die die USA in Europa haben, sind hier, um Europa zu schützen, zum Beispiel gegen mögliche russische Aggressionen. Dafür sollten eigentlich ab diesem Jahr auch neue US-Langstreckenraketen in Deutschland stationiert werden. Aber die kommen nicht, offenbar, weil die USA wegen des Iran-Kriegs nicht mehr so viele davon haben. Die Bundesregierung prüft deshalb jetzt, ob sie selbst solche Raketen kaufen kann. Das berichtet die Financial Times. Die Zeitung Die Welt berichtet, dass auch ein Plan geprüft wird, ob US-Langstreckenraketen auch direkt in Deutschland produziert werden könnten. Parallel dazu prüft das Verteidigungsministerium wohl auch gerade, Langstreckenraketen in der Türkei zu kaufen. Auch die wäre wohl eine Option für den Schutz der NATO-Staaten. Die vier deutschen Passagiere vom Kreuzfahrtschiff MV Hondius sind in Frankfurt angekommen. Sie wurden in der Nacht von der Feuerwehr von den Niederlanden aus dorthin gebracht. In Frankfurt sollen sie erstmal in der Uniklinik untersucht und beobachtet werden. Die Evakuierung des Kreuzfahrtschiffs auf Teneriffa soll heute abgeschlossen werden. Die letzten Passagiere und Crewmitglieder sollen am Nachmittag von dort ausgeflogen werden. Auf der Hondius war während der Kreuzfahrt das Hunter-Virus ausgebrochen. Die Weltgesundheitsorganisation sagt, es gab 6 Bestätigte und 2 Verdachtsfälle. 3 Menschen sind daran gestorben. Das Schiff selbst soll nach der Evakuierung in die Niederlande fahren und dort desinfiziert werden.
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5: Mexikos Bildungsminister will das laufende Schuljahr 40 Tage früher als üblich beenden, und zwar wegen der anstehenden Fußball-WM und weil es in mehreren mexikanischen Bundesstaaten schon sehr heiß ist. Der Vorschlag hat Kritik ausgelöst. Bildungsfachleute warnen davor, dass Schulkindern wichtige Unterrichtszeiten flöten gehen. Und Wirtschaftswende halten den Schritt für zu kurzfristig. Mexikos Präsidentin betont, dass das Ganze nur ein Vorschlag sei. Bisher gäbe es noch keine Entscheidung. Der Bildungsminister hat ergänzt, dass nach frühen Sommerferien auch der Beginn des neuen Schuljahres vorgezogen werden könnte. Ein Bundesstaat, der von der Opposition regiert wird, hat schon gesagt, dass das Schuljahr dort ganz normal bis Ende Juni laufen soll. Nur die 4 Tage mit WM-Spielen sollen unterrichtsfrei sein.
4: Das Wetter.
5: Ganz viel Regen, vor allem von Nordrhein-Westfalen bis zur Ostsee. Da regnet es eigentlich die ganze Zeit. Sonst sind immer wieder Gewitter mit dabei. In der Südosthälfte noch recht mild, bis 20 Grad. Sonst maximal 14 Grad.
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1: Ja, wenn du Vermittler bist, dann hast du, glaube ich, im Moment ganz gute Karten, weil vermittelt werden muss viel auf der Welt gerade.
0: Ja, auf der anderen Seite, wenn du Jared Kushner bist oder Steve Witkoff, fliegst du die ganze Zeit durch die Gegend, verhandelst für den US-Präsidenten und so richtig was rumgekommen ist bisher noch nicht dabei. Wladimir Putin hat jetzt auf jeden Fall Gerhard Schröder, den ehemaligen Bundeskanzler, im Ukraine-Krieg als Vermittler vorgeschlagen. Und man weiß nicht so richtig, ist das eine Finte, ist er einfach völlig verzweifelt? Wir hören mal nach, würde ich sagen.
1: Machen wir, weil Gerhard Schröder, das weiß man, ist ja ein enger Vertrauter von Putin. Was das wirklich bringen könnte, ja, wir sprechen drüber.
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0: Noga Eros zusammen mit Flyana Bosset, Generation Happy Pictures habt ihr gehört hier in Deutschlandfunk Nova, 8 Uhr und 37 Minuten.
1: Wir schauen nach Russland, wo Präsident Wladimir Putin sich auf einer Pressekonferenz zu möglichen Friedensgesprächen mit der Ukraine geäußert hat. Und wen hat er da als möglichen Vermittler ins Spiel gebracht?
0: Gerhard Schröder ist mal Bundeskanzler gewesen in diesem Jahr. Land ist ein langjähriger Freund und ein enger Vertrauter von Wladimir Putin. Sprechen wir darüber, was das bringen könnte, mit Sabrina Loy aus dem Deutschlandfunk Nova Nachrichten und vor allen Dingen, wie das Ganze ankommt. Gerhard Schröder soll's also richten. Sabrina, wie ist es dazu gekommen?
2: Ja, am Samstag gab es in Moskau ja eine Militärparade, um den Sieg über Nazi-Deutschland zu feiern. Und danach hat Putin eine Pressekonferenz gegeben und unter anderem gesagt, dass er Verhandlungen ja nie ausgeschlossen habe.
3: Persönlich würde ich, wenn es darauf ankäme, den ehemaligen Bundeskanzler der Bundesrepublik Deutschland, Herrn Schröder, vorziehen. Aber ganz allgemein gilt, lassen Sie die Europäer einen Anführer wählen, dem sie vertrauen, aber der auch nicht schlecht über uns gesprochen hat. Sie sind uns willkommen. Wir haben niemals Nein zu Verhandlungen gesagt. Niemals.
2: Also es geht darum, mit jemandem zu sprechen, der Russland gegenüber nicht feindselig eingestellt ist. Und da passt Schröder für Putin sehr gut ins Bild.
0: Weil die beiden seit Jahren eng verbunden sind.
2: Ja, genau. Also Schröder und Putin verbinden wirklich eine lange persönliche und politische Beziehung. Schröder hat nach seiner Kanzlerschaft ja auch noch für russische Energiekonzerne gearbeitet. Und selbst nach Beginn des russischen Angriffskriegs hat er dafür plädiert, Russland nicht komplett zu isolieren, auch wenn er den Angriffskrieg zuletzt auch als völkerrechtswidrig genannt hat.
0: Also ein ehemaliger Bundeskanzler als möglicher Vermittler im Ukraine-Krieg. Wie schaut die Bundesregierung darauf? Wie reagiert Schröder selbst?
2: Schröder bisher gar nicht, also aus dessen Büro kam die Info, dass er sich auch nicht dazu äußern wird. Die Bundesregierung sehr skeptisch. Aus Regierungskreisen wird da von Scheinangeboten gesprochen. Also die Bundesregierung glaubt nicht, dass der Vorschlag wirklich ernst gemeint ist oder ein ernst gemeinter Schritt Richtung Frieden ist, sondern dass es eher darum geht, Europa zu spalten. Dazu kommt ja auch, Russland hat seine Bedingungen für ein Kriegsende bisher nicht verändert. Deshalb sagt die Regierung, erstmal müsse Russland zeigen, dass es überhaupt glaubwürdig verhandeln will, zum Beispiel auch durch eine längere Waffenruhe.
0: Ja, aktuell gibt es eine Feuerpause, die ist vermittelt von den USA.
2: Genau, die sollte übers Wochenende bis einschließlich heute gelten. Beide Seiten haben sich aber schon gegenseitige Verstöße vorgeworfen. Unabhängig überprüfen lassen die sich kaum. Klar ist aber, die Waffenruhe wirkt ziemlich brüchig.
0: Es gibt aber auch Leute, die Idee jetzt gar nicht so abwegig finden, also Schröder als Vermittler einzusetzen, oder?
2: Das stimmt. Der außenpolitische Sprecher der SPD-Bundestagsfraktion, Adis Achmetovic, der sagt, jedes Angebot müsse ernsthaft geprüft werden. Sein Argument ist halt, Europa darf nicht außen vor bleiben, während nur die USA und Russland über die Zukunft der Ukraine verhandeln. Im Moment sitzt ja kein Europäer mit an diesem Verhandlungstisch. Ähnlich sieht das auch der SPD-Politiker Ralf Stegner, der sagt, wenn Schröder helfen könnte, den Krieg zu beenden, dann wäre das doch fahrlässig, das sofort abzulehnen.
0: Was sagen Politikerinnen und Politiker aus anderen Parteien?
2: Also die Grünen weisen den Vorschlag komplett zurück. Fraktionschefin Britta Hasselmann sagt, Putin kann ja den Krieg jederzeit selbst beenden. Deshalb sei der Schröder-Vorstoß abwegig. Und auch die FDP-Politikerin Marie-Agnes Strack-Zimmermann, die bezweifelt, dass die Ukraine Schröder überhaupt als neutral akzeptieren würde.
0: Auch keine ganz unwichtige Frage. Wie reagiert die Ukraine denn selbst?
2: Ja, bisher sehr zurückhaltend. Präsident Volodymyr Zelensky hat grundsätzlich erstmal positiv auf Putins neue Gesprächsbereitschaft reagiert. Er sagt halt, die Ukraine ist schon lange bereit für Gespräche. Zu Schröder selbst hat er sich aber nicht geäußert. Wahrscheinlich auch, weil die entscheidende Frage für die Ukraine eher lautet, gibt es überhaupt ernsthafte Bewegungen bei Russland oder bleibt es eben bei symbolischen Signalen ohne eben echte Bewegung in den Verhandlungen?
1: Der russische Präsident Wladimir Putin hat wiederholt behauptet, er sei gesprächsbereit, das hat er jetzt nochmal gesagt, und er hat Altkanzler Gerhard Schröder als Vermittler ins Spiel gebracht. Hintergründe, Reaktionen darauf hatte Sabrina Loy aus den Deutschlandfunk Nova Nachrichten. Vielen Dank dafür.
0: Jetzt der Kerls mit Next Summer.
1: Oh yeah.

0: Die Arkells. Next Summer, am 11. Mai 2026. Hier ist Deutschlandfunk Nova. Guten Morgen.
1: Der nächste Sommer kommt bestimmt. Und wir sind bestimmt auch bald wieder auf dem Mond. Also wir Menschen, gedanklich, jetzt schon mit Wiebke Lehnhoff.
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3: Auf der Oberfläche des Mondes gibt es viele Einschlagskrater und der größte ist das Südpol-Aitken-Becken. Das hat einen Durchmesser von rund 2000 Kilometern und ist damit auch einer der größten bekannten Einschlagskrater in unserem Sonnensystem. Aber wie ist diese riesige flache Vertiefung entstanden? Das hat jetzt ein Forschungsteam untersucht und zwar mit Hilfe einer hochauflösenden 3D-Modellsimulation, in der sie viele Varianten durchgespielt haben. Die Forschenden schreiben im Fachmagazin Science Advances, zur heutigen Form und Größe des Mondeinschlagskraters passt am besten ein Objekt, das rund 260 Kilometer groß war. Es traf mit einer Geschwindigkeit von etwa 13 Kilometern pro Sekunde auf die Mondoberfläche. Das ist eher langsam verglichen mit früheren Annahmen. Weil der Winkel eher flach war, drang das Objekt nicht ganz in den Mond ein. So entstand dann ein riesiges, aber eher flaches Becken. Kaffee werden ja alle möglichen positiven Eigenschaften zugeschrieben. Viele macht er wacher, er soll auch die Laune heben und die Denkfähigkeit verbessern. Wenn, dann liegt das aber nicht unbedingt nur am Koffein, schreibt zumindest eine Forscherin der Uni Cork in Irland. Sie hat mit ihrem Team in einer kleinen Studie die Wirkung von Kaffee auf rund 60 Versuchspersonen getestet. Tranken die Leute Kaffee, waren sie nach eigener Einschätzung aufmerksamer und hatten weniger Angstgefühle. Außerdem stieg im Darm die Zahl nützlicher Bakterien. Das galt auch für Testpersonen, die ausschließlich koffeinfreien Kaffee tranken. Die Forschenden vermuten, dass hinter dem Effekt Polyphenole stecken, also sekundäre Pflanzenstoffe, die als gesundheitsfördernd gelten. Davon hat das Team Abbauprodukte im Urin gefunden. Je höher die Konzentration, desto größer war im Schnitt auch der positive Gesundheitseffekt, den das Team feststellte. Ob Kaffee dank seiner Polyphenole wirklich gesundheitsfördernd ist, muss aber noch weiter erforscht werden in größeren Studien mit mehr Teilnehmenden.
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0: Suki Waterhouse habt ihr gehört. Tiny Raisin heißt der Track. Neu hier bei uns bei Deutschlandfunk Nova.
1: Das Kreuzfahrtschiff MV Hondius ist evakuiert worden, nachdem eine Variante der Hunter-Virus-Familie ausgebrochen ist. Habt ihr mitbekommen, 3 Menschen sind an der Folge der Infektion gestorben. Die Passagiere, die sind jetzt oder werden in ihre Heimatländer gebracht und da in Quarantäne. 42 Tage sind da empfohlen von der WHO, der Weltgesundheitsorganisation, weil die Virusvariante so eine lange Inkubationszeit hat. Ein Passagier ist jetzt noch aus den USA auch positiv getestet worden auf das Hunter-Virus.
0: Gestern war Erdüberlastungstag für Deutschland oder auch Earth Overshoot Day Germany. Was heißt das? Nichts anderes, als dass wir nach 4 Monaten dieses Jahres schon mehr Ressourcen verbraucht haben und mehr CO2 ausgestoßen haben, als die Erde ausgleichen kann.
1: Regen ist heute das Wetterthema.

0: Wir haben heute Morgen mit unserer Korrespondentin in Washington gesprochen, woran das liegt. Die sagt einmal, die Ticketpreise von der FIFA, die aufgerufen werden, aber auch die Politik von Donald Trump. Also in Sachen Einreise gibt es Unsicherheit. Das ganze Gespräch hört ihr gleich nach den Nachrichten hier bei Deutschlandfunk Nova.
1: Und weiter geht's hier mit Bruckner. Wir sind

0: Bruckner. Wer wir sind, habt ihr gehört hier in Deutschlandfunk Nova.
1: Die Antwort habe ich nicht richtig verstanden, aber tut auch, glaube ich, nichts zur Sache. Jakob Fogel jetzt mit den News. 9 Uhr wird's. Guten Morgen.
2: Guten Morgen, guten Morgen.
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4: Verteidigungsminister Boris Pistorius will zusammen mit der Ukraine neue Hightech-Waffen entwickeln. Es geht um moderne, unbemannte Systeme. Und dabei vor allem um solche, die wichtige Angriffsziele weit im Hinterland eines Gegners erreichen können. Um diese Kooperation auf den Weg zu bringen, ist Pistorius gerade in der Ukraine zu Besuch. Er will die Zusammenarbeit zwischen beiden Ländern vertiefen. Geplant ist, dass deutsch-ukrainische Gemeinschaftsunternehmen solche Waffen entwickeln und produzieren. Deutschland setzt dabei vor allem auf die Erfahrungen, die die Ukraine im Abwehrkampf gegen Russland gesammelt hat. Die Ukraine gilt inzwischen als weltweit führendes Land bei Kampfdrohnen. Im Krieg USA-Israel gegen den Iran wird weiter nach einer Lösung gesucht. Die USA hatten zuletzt einen Vorschlag zum Ende des Krieges gemacht. Den hat Iran aber abgelehnt. Das iranische Staatsfernsehen

0: berichtet, der Vorschlag wäre einer Kapitulation gleichgekommen. Iran hat stattdessen den USA einen eigenen Vorschlag gemacht. Den hat aber US-Präsident Donald Trump jetzt als völlig unakzeptabel zurückgewiesen. Details dazu nannte Trump nicht. Die iranische Nachrichtenagentur Tasnim berichtet, der Iran habe ein Ende des Krieges an allen Fronten gefordert, also auch im Libanon. Außerdem ging es um die Aufhebung von Sanktionen und ein Ende der US-Blockade iranischer Häfen. Außerdem fordert der Iran darin auch, alleine über die Straße von Hormuz bestimmen zu können. Die Meerenge ist wichtig für den globalen Gas- und Erdölhandel. In Deutschland bleibt Cyberkriminalität ein Problem. Mehr als jeder oder jede Zehnte war in den letzten 12 Monaten betroffen von Straftaten im Netz. Das steht im aktuellen Cybersicherheitsmonitor des Bundesamts für Sicherheit in der Informationstechnik. Im Berichtszeitraum davor waren die Werte etwas besser. Jetzt sind sie wieder auf dem Niveau von 2023 und 2024. Das BSI sagt, die größte Gefahr im Netz lauert beim Online-Shopping. Mehr als jede fünfte Straftat fällt in diesen Bereich. Dahinter kommen Fremdzugriffe auf eigene Accounts oder Betrug beim Online-Banking. Das BSI sagt, viele Leute informieren sich nicht darüber, wie sie sich im Netz schützen können. Nur sehr wenige würden das regelmäßig tun. Ein Viertel der Befragten gibt an, sich nie damit zu beschäftigen. 2 Monate ist die Landtagswahl in Baden-Württemberg her und heute wollen Grüne und die CDU ihren Koalitionsvertrag unterschreiben. Die Landesverbände der beiden Parteien haben am Wochenende das Papier schon genehmigt und damit den Weg freigemacht für die neue grün-schwarze Landesregierung. Morgen soll Grünen-Spitzenkandidat Cem Özdemir dann im Landtag zum neuen Ministerpräsidenten von Baden-Württemberg gewählt werden. Özdemir tritt die Nachfolge von Winfried Kretschmann an. Er war der erste Ministerpräsident in Deutschland von den Grünen.
1: Das Wetter.
0: Viele Wolken heute und immer mal wieder auch nass. Den meisten Regen gibt es von Nordrhein-Westfalen bis hoch zur Ostsee. In der Südosthälfte ist es noch recht mild bei 15 bis 20 Grad, sonst kühl bei 8 bis 14.
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2: Naja, da musst du halt erstmal hinkommen, ne? Und dann muss es dir natürlich auch irgendwie wert sein, dass du so ein Spiel siehst für... ja, im Zweifel mehrere 100 €.
3: So eine Fußball-Weltmeisterschaft der Männer ist in den vergangenen Jahren irgendwie immer mit so Problemen belegt gewesen. Erst hattest du 2018 Russland,
2: ja.
3: Dann hattest du Katar, da gab es schon viele Diskussionen um Moral und so. Und jetzt USA, du hast einen Präsidenten Donald Trump, du hast die Einreiseregelung, ja, du hast die teuren Flüge. Die Hotelverbände in den USA beklagen auf jeden Fall schon, dass die Buchungen ausbleiben. Und die Frage ist so ein bisschen... wird die Weltmeisterschaft ein ZuschauerInnen-Flop?
2: Oder auch nicht? Oder beklagen die sich einfach, weil sie sich beklagen können? Wir werden gleich mal nachfragen, was denn da eigentlich genau Phase ist und woran das liegen könnte. Und wie das eigentlich in anderen Ländern aussieht, weil die Fußball-WM wird ja nicht nur in den USA ausgetragen.
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0: Klee, Gold, habt ihr gehört. Hier ist Deutschlandfunk Nova um 9.11 Uhr.
1: In einem Monat, da startet in den USA die Fußball-WM in den USA und in Kanada und in Mexiko, um es genau zu nehmen. Wie ist bei euch? Was macht das mit euch? Seid ihr schon im WM-Fieber? Man kann festhalten, die Hotelbranche in den USA auf jeden Fall nicht.
0: In 11 Städten der USA werden Spiele ausgetragen, unter anderem in Miami, in Dallas, in Atlanta, in New York natürlich, in LA. Aber so richtig bemerkbar macht sich das bei den Hotels vor Ort wohl bisher nicht. Der amerikanische Hotelverband klagt über deutlich weniger Buchungen als erwartet. Wir haben heute Morgen gesprochen mit Anne Reit, die ist für uns als Korrespondentin in Washington und wollen als erstes von ihr wissen, ist das nur die Hotelbranche oder sieht die ganze Tourismusbranche ihre Erwartungen nicht erfüllt?
2: Ja, die Tourismusbranche ist definitiv enttäuscht, weil natürlich auch die Erwartungen super hoch waren. Also die FIFA hatte ja Millionen von Besuchern in Aussicht gestellt. FIFA-Chef Infantino hatte davon gesagt, dass Millionen Menschen aus aller Welt allein kommen würden, nur um die Atmosphäre zu spüren und die damit verbunden natürlich auch Milliarden von Dollar ins Land bringen. Und davon ist derzeit noch nicht wirklich viel zu spüren. Also weder in den Städten, in den Straßen, so wie man sich das vielleicht vorstellt in Vorbereitung und Vorfreude so einer WM. Und da sind die Hotelreservierungen natürlich ein Anzeichen, ne? Weil wer nicht reserviert, kommt im Zweifel auch nicht. Und die sind deutlich hinter den Erwartungen zurückgeblieben.
0: Was sind denn die Gründe dafür, dass bisher nicht gebucht wird? Also sind das die Ticketpreise, über die immer wieder geredet wird und die teilweise ja astronomisch hoch sind? Oder geht es da eher um die politische Lage in den USA? Stichwort Einreise.
2: Also klar, da geht es einmal um die Kosten. Du hast das gesagt, die Ticketpreise sind für diese Fußball-WM extrem hoch und sie steigen ja auch weiter. So will es das dynamische Preissystem, wie das so schön heißt. Für das Eröffnungsspiel USA gegen Paraguay zum Beispiel kostet so ein Ticket durchschnittlich 1000 Dollar. Und da hat sogar der US-Präsident gesagt, er würde den Preis auch nicht zahlen im Interview. Und dazu kommen natürlich Reisekosten, Hotelkosten, die über dem Durchschnitt liegen, der Transfer zu den Stadien, der mehr kostet. Also dieses ganze Paket spielt ganz bestimmt eine Rolle. Aber für Gäste aus dem Ausland spielt natürlich auch die politische Lage eine große Rolle. Also die verschärften Einreiseregeln, die Festnahmen an den Grenzen, von denen man immer wieder liest, das verunsichert natürlich, das schreckt ab. Und hier redet man schon vom Trump-Slump, also von dem durch die Trump-Regierung verursachten Einbruch der Tourismus, jetzt mal ganz unabhängig von der WM, der eben zu spüren ist, weil die Leute es vermeiden, wenn es sich vermeiden lässt, in die USA zu reisen.
0: Die USA waren ja auch immer so ein Sehnsuchtsort, sehr beliebt bei Touristinnen und Touristen. Du hast es gerade gesagt, das ist im Prinzip durch Trump eingebrochen. Was bedeutet das für das Land? Also wie wichtig ist die Branche für die USA?
2: Na, die Branche ist wichtig. Das ist also wirklich ein harter Einbruch, auch wenn die USA weiterhin der größte Reise- und Tourismusmarkt der Welt sind. Ist das jetzt aber ein Jahr 2026, jetzt mal abgesehen von der WM, wo es große Events gibt, 250 Jahre USA, 100 Jahre Route 66, die also super viele Touristen hätten anziehen können. Und der Tourismus ist eben nach wie vor oder ist ein wichtiger Wirtschaftszweig. Da werden Billionen von Dollar umgesetzt, Millionen von Arbeitsplätze gesichert. Und wenn die ausländischen Besucher weniger kommen, was definitiv der Fall ist, vor allem aus Kanada, dann geben sie in den Vereinigten Staaten natürlich auch weniger Geld aus. Und davon sind daneben Reiseveranstaltern und Hotels natürlich auch Restaurants betroffen, Geschäfte, andere Unternehmen, die normalerweise davon profitiert haben und die sich ja auch gerade erst vielleicht in sozusagen Geschäftsjahren von der Pandemie erholt hatten und nun eben erneut Einbrüche fürchten.
0: Nochmal kurz zum Schluss, wie ist denn die Lage eigentlich in Mexiko und in Kanada? Also ich meine, da findet diese Weltmeisterschaft ja auch statt und da gibt es keinen Donald Trump.
2: Nee, die Leute überlegen tatsächlich oder die Fans, die reisen wollen, überlegen tatsächlich, ob sie dann die Spiele in Kanada und in Mexiko eher wahrnehmen als in den USA. Fakt ist aber auch, dass nur ein kleiner Teil der Spiele tatsächlich in Kanada und in Mexiko stattfindet. Also der Löwenanteil der Spiele findet in den USA statt. Obwohl das offiziell so eine Drei-Länder-WM ist, findet sie ehrlicherweise fast ausschließlich in den USA statt.
1: Die Tourismusbranche in den USA ist nicht glücklich, unter anderem mit den Hotelbuchungen rund um die Fußball-WM, die in einem Monat startet. Könnte mit den hohen Ticketpreisen zu tun haben, aber auch mit der aktuellen Präsidentschaft. Anne Reit aus Washington hat uns die Hintergründe erklärt.
0: Ich bin völlig verwirrt. Ich habe gestern Starboy von Weekend gehört und habe noch zweimal wiederholt, weil ich es so geil fand. Und jetzt kommt hier ein Track, der heißt Moonboy. Und danach kommt ein Track, der heißt Alone Star. Und das macht für mich zusammen Starboy, aber jetzt kommt gar nicht The Weeknd. sondern es kommt Jake und John Somi.

0: Deutschlandfunk Nova hier, es ist 9 Uhr und 22 Minuten.
1: Habt ihr vielleicht schon mitbekommen, der russische Präsident Wladimir Putin hat Gerhard Schröder, den ehemaligen Bundeskanzler, als Vermittler in Sachen russischer Angriffskrieg in der Ukraine ins Spiel gebracht. Reaktionen aus Deutschland sind ziemlich deutlich. Die Grünen und die FDP sagen, keine gute Idee. Unter anderem wird kritisiert, dass Wladimir Putin ja einfach sagen könnte, ich höre mit dem Krieg auf. Da braucht gar keinen Gerhard Schröder für. Aus der SPD gibt es allerdings so ein paar Stimmen. Schröder war ja auch in der SPD, ist ja auch in der SPD, die Idee gar nicht so schlecht finden.
0: Ist ein bisschen überraschend gekommen, auch für die Bundesregierung. Der Bundesrat hat letzte Woche Freitag die 1.000 Euro Entlastungsprämie gestoppt. Also da ging es um finanzielle Entlastung, die von Arbeitgebenden gezahlt hätte werden können, verbunden mit einer steuerlichen, mit einem steuerlichen Vorteil, also mit so einer Art Anreiz. Und das sollte dann ein Ausgleich sein für die gestiegenen Sprit- und generellen Energiepreise durch den Iran-Krieg. Der Bundesrat hat jetzt vor allem doof gefunden, dass die Kosten für die Maßnahme bei den Arbeitgebenden hängen bleiben und damit auch bei den Kommunen in den Ländern. Jetzt könnte das Ganze noch in den Vermittlungsausschuss gehen, da könnte man nochmal drüber beraten, man könnte im Zweifel auch nochmal drüber abstimmen, aber Finanzminister Lars Klingbeil, der klingt nicht so, als ob das jetzt der Plan wäre.
2: Wir werden das jetzt besprechen, zeitnah. Wir werden darüber reden, ob und wie Entlastungen aussehen können. Aber da bitte ich jetzt um ein bisschen Geduld, dass wir das intern miteinander klären.
0: Einkommensteuerreform könnte da jetzt noch ein Stichwort sein, wie die reformiert werden könnte, sodass es da eben auch eine Entlastung geben könnte, weil reformiert werden soll sie eh. Das ist ein Thema, was wir auf jeden Fall im Auge behalten.
1: Das Wetter. Ganz viel Regen heute, vor allem von Nordrhein-Westfalen bis zur Ostsee. Dauert da auch länger, dieser Regen, sonst immer mal wieder Gewitter mit dabei. In der Südosthälfte bis 20 Grad, sonst maximal 14 Grad.
0: Wir sind an Tag 1.
1: Ja, gestern war Earth Overshoot Day Germany, Erdüberlastungstag für Deutschland. Das heißt, wir haben gestern im Prinzip schon alles verbraucht gehabt an CO2, was wir so verbrauchen können, haben auf Kosten der Erde gelebt und jetzt ist im Prinzip vorbei damit. Und Klimakrise, das war ja vor gar nicht allzu langer Zeit auch echt so eine persönliche Ebene. Also viele Leute haben gesagt, ich achte im Supermarkt drauf, was ich kaufe. Ich fahre lieber Fahrrad als Auto. Mittlerweile sind die Leute so ein bisschen abgestumpft.
3: Also ich war da mal viel idealistischer, auch so kleine Sachen, ne? Aber so Mülltrennung zum Beispiel, habe ich so krass drauf geachtet.
4: Ich denke schon, dass halt irgendwie nicht jetzt jeder und jede denken sollte, so nach mir die Sinnflut und entsprechend auch leben sollte. Aber ich glaube halt, dass individueller Verzicht eigentlich auch völlig egal ist.
5: Also ich bin nämlich trotzdem nicht wie die Axt im Wald und versuche auf alles zu achten, was ich kann. Aber ich habe auch nicht mehr so Lust, mich sehr darum zu bemühen.
3: Man ist einfach so ein bisschen abgestumpfter.
0: Man ist ein bisschen abgestumpfter. Ja, kann man irgendwie vielleicht ein Stück weit nachvollziehen. Wir haben eine Nachricht dazu passend von Jan bekommen, der sagt, aber gerade jetzt sollten wir eigentlich aufstehen und ja, eigentlich sauer werden.
6: Wir sollten einfach wütend werden, und auf Demos gehen und die Leute um uns herum davon anzünden und sagen, hey Leute, passt mal auf, irgendwie die großen Mächtigen, die zerstören hier unseren Planeten, finde ich scheiße. Lass doch mal lieber demonstrieren gehen, lass uns doch mal lieber irgendwie und denen da oben auf den Sack gehen.
0: Also jetzt erst recht, sagt Jan, hat uns per WhatsApp eine Sprachnachricht geschrieben an die 030 8503 8503. Könnt ihr auch, wenn ihr sagt, ja, kann ich nachvollziehen, aber es ist auch gerade ein bisschen schwierig, oder wenn ihr sagt, ich bin auf jeden Fall dabei, Jan, wo sollen wir uns treffen? Könnt ihr uns gerne schreiben, 030 8503 8503.
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0: Glamorous Life ist neu bei uns von Lady Gaga, frisch auf der Playlist, hört ihr jetzt öfter.
1: Jan-Henrik Raffler hat die News, alles was wichtig ist, heute Morgen am Montag, 11. Mai. Guten Morgen, Jan.
2: Guten Morgen.
0: Moin.
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4: Seit Russland gegen die Ukraine Krieg führt, gibt es immer wieder Berichte, dass ukrainische Kinder nach Russland deportiert und von russischen Familien adoptiert werden. Gegen den Willen der ukrainischen Familien. Die Europäische Union will deshalb jetzt neue Sanktionen verhängen. Es geht um mehr als 20 Personen oder Organisationen in Russland, die die Deportationen organisieren. Sie sollen mit Einreiseverboten belegt werden. Außerdem sollen mögliche Vermögenswerte von denen in der EU eingefroren werden. Beim Treffen der EU-Außenministerinnen und Minister geht es auch um weitere militärische Unterstützung für die Ukraine. Es wird aber auch um mögliche Strafmaßnahmen gegen Israel gehen, wegen illegaler Siedlungen im Westjordanland und um den Wiederaufbau in Syrien. Viele Waffensysteme, die die USA in Europa haben, sind hier, um Europa zu schützen. Zum Beispiel gegen mögliche russische Aggressionen. Dafür sollten eigentlich ab diesem Jahr auch neue US-Langstreckenraketen in Deutschland stationiert werden. Die kommen aber nicht, offenbar weil die USA wegen des Iran-Kriegs nicht mehr so viele davon haben. Die Bundesregierung prüft deshalb jetzt, ob sie selbst solche Raketen kaufen kann. Das berichtet die Financial Times. Die Zeitung Die Welt berichtet, dass auch ein Plan geprüft wird, ob US-Langstreckenraketen auch direkt in Deutschland produziert werden könnten. Parallel dazu prüft das Verteidigungsministerium wohl auch gerade, Langstreckenraketen in der Türkei zu kaufen. Auch die wären wohl eine Option für den Schutz der NATO-Staaten. In Deutschland leben viele Menschen in zu kleinen Wohnungen. Das hat das Statistische Bundesamt berechnet. Demzufolge ist fast jeder oder jede Neunte davon betroffen. In den letzten 5 Jahren hat sich die Lage noch mal ein kleines bisschen verschlechtert. In überbelegten Wohnungen leben besonders häufig Menschen mit Migrationshintergrund, Familien und Alleinerziehende mit Kindern. In Großstädten ist das Problem mehr als 3-mal so groß wie auf dem Land. Insgesamt liegt die Zahl der Betroffenen in Deutschland aber unter dem EU-Durchschnitt. Am größten ist das Problem in Rumänien und Lettland. Da leben jeweils etwa 40% der Menschen in zu kleinen Wohnungen. Auf Zypern und in den Niederlanden gibt es das Problem dagegen kaum.
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4: Im Iran gibt es seit Ausbruch des aktuellen Kriegs eine Internetsperre, also jetzt schon seit 70 Tagen. Die Regierung hat den Zugang zum weltweiten Internet weitgehend gekappt, also auch zu Nachrichtenportalen oder Social-Media-Plattformen. Die Menschen im Land können fast nur noch Seiten aufrufen, die staatlich genehmigt sind. Das bedeutet für viele, dass sie iranische Apps nutzen müssen, um mit Familienmitgliedern oder Freunden im Ausland zu kommunizieren. Sie haben aber Sorge, dass diese Apps von der Regierung überwacht werden. Vor dem Iran-Krieg war das Internet im Iran allerdings auch schon stark zensiert. Zumindest für die meisten. Ein kleiner Teil von Militär und Regierung kann das weltweite Internet ohne Einschränkungen nutzen. Und auch iranische Medien posten ihre Meldungen zum Beispiel auf Telegram oder auf X.
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4: Ganz viel Regen heute von Nordrhein-Westfalen bis zur Ostsee. Da auch Dauerregen. Sonst sind immer wieder Gewitter mit dabei. Im Südosten bis 20, sonst maximal 14 Grad.
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0: Und mit was Neuem von alten Bekannten. Almost Monday ist eine Band, die uns schon lange begleitet, Indie-Pop aus San Diego. Und die haben einen neuen Song am Start.
1: Und den spielen wir jetzt, heute, für euch. Also jetzt gleich.
0: In der nächsten halben Stunde. No More Regrets heißt er, können wir schon mal ankündigen. Vorher noch ein bisschen was anderes, nämlich von Metronomy und Porridge. Moin zusammen.
1: Schönen guten Morgen.
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0: Deutschlandfunk Nova hier. 9:37 ist es. Gewalt gegen Frauen hat in Deutschland zuletzt zugenommen. Das Bundeskriminalamt hat für 2024 mehr als 300 Opfer von Femiziden registriert. Viele Frauen werden dabei von Partnern oder von Ex-Partnern getötet.
1: Die Bundesjustizministerin Stefanie Hubig von der SPD will jetzt das Strafrecht verschärfen, wenn es um Femizide geht. Also wenn Frauen aufgrund ihres Geschlechts getötet werden. Wir haben heute Morgen gesprochen mit Sabrina Loy aus den Deutschlandfunk Nova Nachrichten und wollten als erstes wissen, was genau die Justizministerin plant.
2: Also im Kern geht es darum, dass Gerichte Tötungen von Frauen in Zukunft leichter als Mord einstufen können, also wenn die Tat aus frauenfeindlich oder geschlechtsspezifischen Motiven passiert. Das geht im Moment prinzipiell zwar auch schon, Voraussetzung ist aber, dass ein Gericht sogenannte niedrige Beweggründe beim Täter erkennt. Das kann zum Beispiel Besitzdenken sein, also wenn ein Mann sagt, wenn du mich verlässt, dann töte ich dich. Das Problem ist aber, in der Rechtsprechung gibt es offenbar immer noch Fälle, in denen Gerichte anders urteilen und es eben als Totschlag werden.
1: Und wie kommt es dazu?
2: Na, da heißt es dann etwa, der Täter war eifersüchtig und in Rage. Und dann können Gerichte zum Schluss kommen, dass der Täter vermindert schuldfähig war. Und dann wird die Tat eben nicht als Mord, sondern als Totschlag gewertet. Und Hubig sagt, dass diese Argumentation die geschlechtsspezifische Gewalt gegen Frauen relativiert. Deshalb soll das Strafgesetzbuch präziser formuliert werden und Femizide eben sollen dann klarer als Mord erfasst werden können.
1: Und das hätte dann auch Auswirkungen auf das Strafmaß, weil das ist bei Mord und Totschlag unterschiedlich, richtig?
2: Genau, ja, genau. Also bei Mord droht eben lebenslange Freiheitsstrafe, bei Totschlag gibt es dagegen zeitlich begrenzte Haftstrafen, also etwa 10 oder 12 Jahre. Und die Bundesjustizministerin sagt eben, gerade bei Femiziden müsse klar sein, dass Täter mit der höchsten Strafe rechnen müssen. Aber gerade eben, weil es bei Mord mit lebenslanger Haft die höchste Strafe gibt, gilt eben der Mordparagraf auch als besonders sensibel.
1: So, dieser Vorstoß kommt im Prinzip als Paket. Letzte Woche hat der Bundestag auch schon beschlossen, dass Gewalttäter in Hochrisikofällen elektronische Fußfesseln bekommen können.
2: Ja, genau. Und Opfer sollen auch Warnsysteme erhalten, wenn Täter sich trotz dieses Annäherungsverbots annähern. Die Bundesregierung arbeitet eben gerade an mehreren Gesetzen gegen Gewalt an Frauen. Es geht im Prinzip um ein ganzes Maßnahmenpaket. Auch bei Familiengerichten soll häusliche Gewalt in Zukunft stärker berücksichtigt werden können. Also wenn es darum geht, ob jemand noch Sorgerecht oder Umgangsrecht für die gemeinsamen Kinder bekommt, wenn die Person gewalttätig war. Weil ja gemeinsames Sorge- oder Umgangsrecht eben auch bedeuten kann, dass Betroffene ihrem gewalttätigen Ex-Partner immer wieder begegnen müssen. Hubig sagt halt, dass es keine einzelne Maßnahme gibt, die Menschen vollständig abschrecken kann oder die das Problem alleine lösen wird. Und deshalb will sie eben an verschiedenen Punkten arbeiten.
0: Die Bundesjustizministerin plant Änderungen im Strafgesetzbuch, so dass Femizide in Zukunft klarer als Mord erfasst werden können. Was es genau bedeutet, hat Sabrina Loy aus dem Deutschlandfunk Nova Nachrichten erklärt. Danke.
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0: Das ist er. Der neue Song von Almost Monday, den wir euch eben versprochen haben. No More Regrets, habt ihr gehört hier in Deutschlandfunk Nova.
1: Und Montag ist immer noch. 9.43 Uhr, hier kommt Wiebke Lehnhoff. Guten Morgen.
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3: Pflanzen deutlich schneller züchten, das geht mit einer Art Schalter, den ein internationales Forschungsteam entdeckt hat. Die Forschenden schreiben im Fachmagazin Plant Communications, dass der Schalter in den Eizellen von Pflanzen liegt. Und wenn er genutzt wird, dann entstehen besonders oft Haploide. Das sind Pflanzen mit einem einfachen Satz an Erbgut. Die lassen sich schneller züchten. Denn normalerweise hat eine Pflanze zwei Erbgutsätze von Mutter und Vater und daraus werden über mehrere Pflanzengenerationen die besten Merkmale ausgesucht. Dadurch dauert es dann mehrere Jahre, bis eine neue Pflanzensorte fertig gezüchtet ist. Diese Zeit kann gespart werden bei Pflanzen mit einem einfachen Satz an Erbgut. Entsprechende Tests waren erfolgreich. Die Forschenden schreiben, dass der Züchtungsprozess so von mehreren Jahren verkürzt werden kann auf nur eine Saison. Ascheregen, klimaschädliche Gase und ein Tsunami. Der Vulkan Hunga Tonga hat mit seinem Unterwasserausbruch vor 3 Jahren viele Schäden angerichtet. Im Fachmagazin Nature Communications schreibt jetzt aber ein Forschungsteam, dass der Vulkan einen Teil quasi selbst wieder rückgängig machte. Dabei geht es um die große Menge klimaschädlichen Methans, die bei dem Ausbruch freigesetzt wurde. Die Forschenden haben die Aschewolke mehrere Tage lang verfolgt. Satellitendaten zeigten, dass darin kontinuierlich Methan abgebaut wurde. Die Forschenden vermuten, dass in der Aschewolke Stoffe enthalten sind, die zusammen mit Sonnenlicht und Wasser Methan zerstören können. So was Ähnliches haben sie schon einmal bei Sahara-Staub beobachtet. Diese Erkenntnisse könnten helfen, in Zukunft gezielt Methan aus der Atmosphäre zu holen. Das Gas wirkt noch deutlich klimaschädlicher als CO2. Deshalb könnte eine Methode, es abzubauen, ein besonders wirksamer Hebel sein, den Klimawandel zu bremsen.
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0: Immer noch gerade in meinen Top 10 hier auf unserer Playlist, aber auch auf meiner privaten Playlist.
1: Ja, immer noch dabei. Die Temples, Jetstream Hard.
0: Ja, auch ganz weit und vorne mit dabei ist Nick Potthoff. Vor allen Dingen jetzt in den nächsten 4 Stunden. Ab 10 am Start hier für euch, bringt euch geschmeidig durch den Vormittag.
1: Mitarbeiter der Woche übrigens.
0: Ja, haben wir jetzt gerade auserkoren. Glückwunsch.

0: Deutschlandfunk Nova ist hier. Es ist 10 Uhr. Jakob Vogel ist am Start für uns. Hallo Jakob.
1: Hallo, schönen guten Tag.
0: Und die aktuelle Nachrichtenlage für euch zum Montag jetzt.
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3: Verteidigungsminister Boris Pistorius will zusammen mit der Ukraine neue Hightech-Waffen entwickeln. Es geht um moderne, unbemannte Systeme. Und dabei vor allem um solche, die wichtige Angriffsziele weit im Hinterland eines Gegners erreichen könnten. Um diese Kooperation auf den Weg zu bringen, ist Pistorius gerade in der Ukraine zu Besuch. Er will die Zusammenarbeit zwischen beiden Ländern vertiefen. Geplant ist, dass deutsch-ukrainische Gemeinschaftsunternehmen solche Waffen entwickeln und produzieren. Deutschland setzt dabei vor allem auf die Erfahrung, die Ukraine im Abwehrkampf gegen Russland gesammelt hat. Die Ukraine gilt inzwischen als weltweit führendes Land bei Kampfdrohnen.

0: Die vier deutschen Passagiere vom Kreuzfahrtschiff MV Hondius sind in Frankfurt angekommen. Sie wurden in der Nacht von der Feuerwehr von den Niederlanden aus dorthin gebracht. In Frankfurt sollen sie erstmal in der Uniklinik untersucht und beobachtet werden. Die Evakuierung des Kreuzfahrtschiffs auf Teneriffa soll heute abgeschlossen werden. Die letzten Passagiere und Crewmitglieder sollen am Nachmittag von dort ausgeflogen werden. Auf der Hondius war während der Kreuzfahrt das Hunter-Virus ausgebrochen. Inzwischen gibt es 8 bestätigte und mehrere Verdachtsfälle. 3 Menschen sind daran gestorben. Das Schiff selbst soll nach der Evakuierung in die Niederlande fahren und dort desinfiziert werden. In Deutschland bleibt Cyberkriminalität ein Problem. Mehr als jeder oder jede 10. war in den letzten 12 Monaten betroffen von Straftaten im Netz. Das steht im aktuellen Cybersicherheitsmonitor des Bundesamts für Sicherheit in der Informationstechnik. Im Berichtszeitraum davor waren die Werte etwas besser. Jetzt sind sie wieder auf dem Niveau von 2023 und 2024. Das BSI sagt, die größte Gefahr im Netz lauert beim Online-Shopping. Mehr als jede 5. Straftat fällt in diesem Bereich. Dahinter kommen Fremdzugriffe auf eigene Accounts und Betrug beim Online-Banking. Das BSI sagt, viele Leute informieren sich nicht darüber, wie sie sich im Netz schützen können. Nur sehr wenige würden das regelmäßig tun. Ein Viertel der Befragten gibt an, sich nie damit zu beschäftigen. In der Türkei beginnt heute ein weiterer Prozess gegen den früheren Istanbuler Bürgermeister Ekrem İmamoğlu. Die Staatsanwaltschaft wirft ihm Spionage vor. Laut der staatlichen Nachrichtenagentur Anadolu sollen Personendaten an ausländische Geheimdienste weitergegeben worden sein. Ihm drohen dafür bis zu 20 Jahre Haft. İmamoğlu gilt als wichtigster politischer Gegner von Präsident Recep Tayyip Erdogan. Er sitzt seit über einem Jahr in Untersuchungshaft. Die Opposition spricht von politisch motivierten Verfahren. Sie wirft der Regierung vor, İmamoğlu vor der Präsidentschaftswahl 2028 ausschalten zu wollen. Gegen İmamoğlu laufen mehrere Verfahren gleichzeitig. Nach seiner Festnahme wurde ihm auch der Uni-Abschluss aberkannt. Das ist aber Voraussetzung, um für das Präsidentenamt zu kandidieren.
1: Das Wetter.
0: Viele Wolken heute und immer mal wieder auch nass. Den meisten Regen, den gibt es von Nordrhein-Westfalen bis hoch zur Ostsee. In der Südosthälfte noch recht mild bei 15 bis 20 Grad, sonst kühl bei 8 bis 14.
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2: Tag zusammen, schönen Montag euch. Der hat sich mit einem Hammer den Kiefer gebrochen, sich selbst. Wirklich, das Ziel, die Knochen sollen kantiger wieder zusammenwachsen. Das hat der Influencer Clavicula gemacht, denn er ist Lux-Maxer. Also die Lux sollen maximiert werden und sich dafür die eigenen Knochen brechen. Alles tun fürs optimale Aussehen. Eh schon schwierig, aber hinter der Lux-Maxer-Szene steckt eine noch schwierigere Kultur, sage ich mal, wenn das überhaupt möglich ist. Über den Trend wollen wir reden, ganz friedlich, ohne Hammer und ohne Gesichtsverletzungen versprochen.
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0: Deutschlandfunk Novas hier. Habt ihr schon mal von Hashtag Looksmaxing gehört? Ja, ist ein Ding. Aussehen und Körper optimieren. Nur ein paar Klicks, Fitnesstipps, Hautpflege, Glow-Up-Videos. Das reicht fast alles nicht mehr. Mit allen Mitteln wird das gemacht. Und der Trend richtet sich vor allem an junge Männer und kann potenziell auch richtig, richtig gefährlich werden. Deshalb sprechen wir mal drüber mit Tech-Autorin Carina Schröder. Carina, erklär doch mal, was genau bedeutet Looksmaxing?
1: Also, es geht um den Trend, das eigene Aussehen maximal zu verbessern. Also, wie du schon gesagt hast, gern mit allen Mitteln, um als Mann ein ganz bestimmtes Aussehen zu bekommen, ein markantes Aussehen. Also, es fängt mit Softmaxing an. Da geht es darum, so bestimmte Cremes zu benutzen, bis hin zu Mewing. Da drückt man die gesamte Zunge an den Gaumen in der Hoffnung, dass die Kieferform sich dadurch ändert. Ich habe es versucht, ich finde es sehr schwierig. Und wissenschaftlich ist es auch nicht belegt, dass das irgendwas ändert. Aber besonders bedenklich wird es dann beim Hardmaxing. Also ganz prominent sind da die Tipps vom Influencer Clavicula. Er gehört zu den bekanntesten Menschen in der Szene. Er und andere propagieren Steroide für den Muskelaufbau, Crystal Meth als Appetitzügler oder sogar das gesamte... Meine Nase ist zu.
0: Jetzt haben wir es aber gleich.
1: Sogar das sogenannte Bone Mashing, also den Kieferknochen mit dem Hammer zu bearbeiten, damit die Jawline so richtig markant wird.
0: Das ist so krass, sich selbst die Kieferknochen da zu brechen. Also das hat ja auch schwere gesundheitliche Folgen, was die da alles machen.
1: Genau. Und gerade erst rauschte eins von den Videos von Calicula durch den Livestream, weil... beziehungsweise er hatte im Livestream ein Video gemacht, er hat sich da irgendwas gespritzt, eine Substanz, man weiß nicht was, aber dann ist er erstmal im Krankenhaus gelandet und danach hat er jeglichen Substanzen abgeschworen, aber du sagst, es ist eben nicht nur für den Körper, es ist auch für die Psyche schwierig. Experten sagen, diese Videos können zu Selbstzweifeln, sozialem Rückzug bis hin zu Depressionen und Suizidgedanken führen.
0: Woher kommt das Ganze eigentlich?
1: Seinen Ursprung hat das Ganze in den 2010er Jahren in sogenannten Insel-Online-Foren, also Online-Communities von Männern, die sich als unfreiwillig enthaltsam bezeichnen. Dort entstand die Vorstellung, dass Erfolg bei Frauen vor allem vom Aussehen abhängt. Und das Ideal ist, oder das Ideal nennen sie Chad, das ist ein besonders attraktiver und selbstbewusster Mann. Wer diesem Ideal nicht entspricht, soll laut dieser Denkweise sein Aussehen gezielt optimieren, um als Alpha-Mann erfolgreich zu werden. Das Ganze ist dann auch Teil der Manosphere, ein Netzwerk von antifeministischen Online-Communities.
0: Ah ja, und zu der Manosphere gehört ja ganz prominent, den Namen kennt man dann, Andrew Tate, der ist ja immer wieder in der Kritik für einfach sehr frauenfeindliche Aussagen.
1: Richtig. Und dann noch Teile der Looksmaxing- und Insel-Szene, die überschneiden sich auch noch mit rechten Gedankengut. Vor allem durch dieses hierarchische Weltbild. Also bestimmte Männer gelten als überlegen, andere als unterlegen, ebenso auch Frauen. Und Forschende warnen deshalb, dass manche Nutzer über solche Inhalte schrittweise mit rechtsextremen oder auch antifeministischen Ideologien in Kontakt kommen können und sich dann auch noch radikalisieren können.
0: Und anfällig vor allem eben junge Männer, ne?
1: Ja, denn die suchen Tipps im Netz zu Themen wie Fitness, Dating oder Erfolg. Also es fängt ganz harmlos an, dann setzen die Videos da an und man gelangt so langsam in diese Manosphere und eben auch ins Looksmaxing. Und ganz wichtig ist aber noch zu sagen, also jetzt nicht alle Videos zu Fitness oder Aussehen, die sind gleich Teil von Looksmaxing, aber es lohnt sich natürlich genau auch mal hinzuschauen, welchen Vorbildern man da irgendwie seine Aufmerksamkeit schenkt.
0: Ja, weil unter dem Hashtag Looksmaxing verbreiten sich Videos, die ja nicht nur gesundheitsschädlich sein können, sondern die können junge Männer vor allem auch radikalisieren. Wir haben darüber gesprochen mit Tech-Autorin Carina Schröder hier bei Deutschlandfunk Nova.

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1: Hochdiszipliniert, mental unheimlich stark, körperlich sowieso Maschinen. Leistungssportlerinnen, Leistungssportler, die haben oft einen Heldenstatus, aber auch die können eben nicht immer mental stark sein. Die können auch Probleme, psychische Krankheiten haben. Ist oft ein Tabuthema und darüber spricht auch Johanna Kaiser. Sie ist Psychologin, sie ist auch ehemalige Leistungssportlerin, sie war nämlich Fußballerin und hat das in unserem Podcast Hörsaal so erzählt.
2: Es gibt LeistungssportlerInnen, die sich dazu bekennen, die öffentlich dazu sprechen, die auch selber zugeben, hey, mir geht's nicht so gut. Oftmals sind es noch SportlerInnen, die das nach ihrer Karriere tun, weil sie eben doch während der Karriere Angst haben, sich da zu öffnen und eben als schwach wahrgenommen zu werden.
1: Dabei ist natürlich vor allem während der Karriere die Belastung so groß, ne? Es gibt aber auch Sportlerinnen und Sportler, die sprechen auch währenddessen offen drüber. Tennisspieler wie Alexander Zverev oder Tennisspielerin Naomi Osaka zum Beispiel.
2: Und es gibt sogar einige Störungsbilder, so Richtung ADHS, Essstörungen, ganz, ganz dolle, aber auch verschiedene Suchterkrankungen, wo wir deutlich höhere Prävalenzen finden, also deutlich höhere Häufigkeit von psychischen Erkrankungen.
1: Besonders Essstörungen, die kommen häufig vor, in der Leichtathletik, im Turnen, im Skispringen, in Sportarten, die, ich sag mal, mit Gewichtsklassen zu tun haben. Außerdem kommen psychische Erkrankungen häufig bei Jüngeren und bei Weiblichen, also bei Sportlerinnen vor.
2: Und wir haben zusätzlich eben noch viele Belastungsfaktoren, kritische Phasen, in denen Beanspruchungen, psychische Beanspruchungen besonders häufig auftreten. Und das sind Phasen, die nicht besonders selten vorkommen. Dazu gehören beispielsweise Verletzungen, die immer wieder kommen oder die sehr lange andauern. Dazu zählen auch so Standortwechsel, Vereinswechsel, weil es einfach ein großer Umbruch ist. Das ganze soziale Umfeld verändert sich.
1: Welche aktiven Sportler wie einen positiven Umgang mit ihren psychischen Erkrankungen gefunden haben, das könnt ihr hören im Hörsaal, findet ihr in der Deutschlandfunk-App.

0: Damit Kennedy Turnstile bei Deutschlandfunk Nova. 10.30 Uhr haben wir es. Jan-Hendrik Raffler steht in den Startlöchern.
1: Das bin ja wohl ich.
0: Guten Tag und er hat die Lage für euch.
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1: Zuerst drei wichtige Meldungen in kurz. Bundesverteidigungsminister Pistorius ist in der Ukraine. Er will dort eine Zusammenarbeit vereinbaren für den Bau von modernen, weitreichenden Drohnen. Die USA und der Iran finden keine Lösung für einen dauerhaften Frieden. Jetzt haben die USA einen Vorschlag aus Iran als vollkommen inakzeptabel zurückgewiesen. Vorher hatte der Iran schon einen US-Vorschlag abgelehnt. Und in Deutschland lebt fast jeder oder jede Neunte in einer zu kleinen Wohnung. Das Statistische Bundesamt sagt, das Problem trifft vor allem ausländische Menschen sowie Familien und Alleinerziehende mit Kindern. Auch ist das Problem in Städten deutlich größer als auf dem Land.
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1: In Lettland ist der Verteidigungsminister nach mehreren Drohnenvorfällen zurückgetreten. Die Ministerpräsidentin hatte ihn vorher dazu aufgefordert. Sie wirft ihm vor, den Luftraum des Landes nicht genug geschützt zu haben. In der Nacht zu Donnerstag waren zwei Drohnen aus Richtung Russland nach Lettland geflogen und dort abgestürzt. Eine von ihnen löste im Osten des Landes einen Brand in einem Öllager aus. Verletzt wurde niemand. Die Ukraine sagt inzwischen, dass die abgestürzten Drohnen aus der Ukraine kamen. Russland habe sie mit elektronischer Kriegsführung von ihren eigentlichen Zielen abgelenkt. Lettland gehört zur NATO und grenzt an Russland und Belarus. Seit Beginn des Ukraine-Kriegs kommt es in den baltischen Staaten immer wieder zu Zwischenfällen mit Drohnen. Venezuela meldet schwere Umweltschäden durch eine Ölpest. Nach Angaben des Außenministeriums sind Mangroven, Feuchtgebiete und das ökologische Gleichgewicht der Region in Gefahr. Ursprung der Ölpest ist demnach der karibische Inselstaat Trinidad und Tobago, der vor der Küste Venezuelas liegt. Es gibt keine Angaben dazu, wann die Ölpest aufgefallen ist oder wie es dazu gekommen ist. Die Regierung von Trinidad und Tobago hat sich bisher nicht geäußert. Der Inselstaat ist sehr aktiv bei der Erschließung von Öl- und Gasvorkommen an Land und in flachen Gewässern. Die venezolanische Regierung fordert in einem Schreiben an die internationale Gemeinschaft mehr Infos und einen Aktionsplan, um das Problem zumindest einzudämmen. In Ruanda sorgt der Tod eines YouTubers für Aufsehen. Aimable Karasira ist laut Behörden an einer Medikamentenüberdosis gestorben, am letzten Tag seiner 5-jährigen Haftstrafe. Die Behörde sagt, der YouTuber habe die Medikamente genommen, während er aus dem Gefängnis geführt wurde. Den Angaben zufolge hatte er Diabetes, Bluthochdruck und physisch-psychische Probleme. Karasira war auch mal Uniprofessor und er war bekannt dafür, die Regierung in Ruanda zu kritisieren. 2021 war er dann verhaftet und später verurteilt worden wegen angeblicher Anstiftung zur Spaltung. Andere Regierungskritiker und auch das Komitee zum Schutz von Journalisten fordern jetzt eine unabhängige Untersuchung zum Tod von Karasira. Die Haftstrafe sei ungerechtfertigt gewesen und es gebe Berichte über Folter. Deshalb gäbe es Fragen, die beantwortet werden müssen.
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1: Ganz viel Regen heute. Von Nordrhein-Westfalen bis zur Ostsee dauert es da auch mal länger. Sonst sind immer wieder Gewitter mit dabei. In der Südosthälfte bis 20, sonst maximal 14 Grad.
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0: Ich hoffe, ihr habt die Regenjacke dabei und die Kopfhörer drin mit uns drauf. Vielen Dank, wenn das so ist. Robin jetzt hier. Als Dank. Into the Sun. Andere Mentalität.

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0: Wesley Joseph, Pluto Baby bei Deutschlandfunk Nova.
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2: Der Meeresspiegel steigt seit einiger Zeit schneller an als früher. Und das könnte auch an der Erwärmung der Tiefsee liegen. Das hat ein internationales Forschungsteam berichtet auf einer Fachtagung der European Geosciences Union. Der Meeresspiegel wird seit den 1990er Jahren gemessen und die Forschenden haben die Daten neu ausgewertet. Dabei wurde deutlich, dass der Anstieg seit dem Jahr 2016 größer ist, als alle bekannten Einflussfaktoren vermuten ließen. Deshalb haben die Forschenden überlegt, was bisher übersehen wurde. Die mögliche Erklärung ist ihrer Meinung nach die Erwärmung der Tiefsee. Denn wenn die Ozeane sich erwärmen, dann dehnen sie sich auch aus. Und das kann dazu führen, dass der Meeresspiegel steigt, wie auch durch schmelzende Gletscher und Eisdecken. Allerdings wurde die Erwärmung der Tiefsee bisher offenbar nicht berücksichtigt, weil weiter unten wenig Messungen gemacht werden. Die Forschenden schätzen, dass die Erwärmung der Tiefsee inzwischen für etwa 10% des Meeresspiegelanstiegs verantwortlich ist. Diktatoren, Autokraten und Oligarchen. Unsere Welt wird gerade anscheinend mehr und mehr von solchen Machthabern beherrscht. Aber Gesellschaften können vielleicht auch ganz ohne Hierarchien funktionieren. Zumindest gibt es Hinweise, dass Kulturen in der Steinzeit so organisiert waren. Ein Archäologieteam der Uni Erlangen-Nürnberg berichtet, dass es da wieder was entdeckt hat. Und zwar eine Megastruktur im heutigen Rumänien. So werden riesige Gebäude genannt, in denen eine gesamte Siedlung Platz gehabt hätte, zum Beispiel für Versammlungen. Diese Megastruktur in Rumänien war dreimal so groß wie die Wohnhäuser drumherum. Anzeichen, dass die Siedlung einen Anführer hatte, wie zum Beispiel einen Palast, gibt es dagegen nicht. Solche Siedlungen mit Megastrukturen wurden bis jetzt vor allem in der heutigen Ukraine entdeckt. Sie entstanden vermutlich ab dem 5. Jahrtausend vor Christus. Und dort lebten bis zu 30.000 Menschen ohne erkennbare Machtzentren. Kaffee werden ja alle möglichen positiven Eigenschaften zugeschrieben. Viele macht er wacher und er soll auch die Laune heben und die Denkfähigkeit verbessern. Wenn, dann liegt das aber nicht unbedingt nur am Koffein, schreibt zumindest eine Forscherin der Uni Cork in Irland. Sie hat mit ihrem Team in einer kleinen Studie die Wirkung von Kaffee auf rund 60 Versuchspersonen getestet. Tranken die Leute Kaffee, waren sie nach eigener Einschätzung aufmerksamer und hatten weniger Angstgefühle. Außerdem stieg im Darm die Zahl nützlicher Bakterien. Das galt auch für Testpersonen, die ausschließlich koffeinfreien Kaffee tranken. Die Forschenden vermuten, dass hinter dem Effekt Polyphenole stecken, also sekundäre Pflanzenstoffe, die als gesundheitsfördernd gelten. Davon hat das Team Abbauprodukte im Urin gefunden. Je höher die Konzentration, desto größer war im Schnitt auch der positive Gesundheitseffekt, den das Team festgestellt hat. Ob Kaffee dank seiner Polyphenole wirklich gesundheitsfördernd ist, muss aber noch weiter erforscht werden in größeren Studien mit mehr Teilnehmenden.
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0: Deutschlandfunk Nova ist hier. Anna ist 26, kommt eigentlich aus Münster, lebt aber heute im Donbass, in der Ukraine, nur wenige Kilometer von der Front entfernt. Und wenn Russland wieder stärker angreift, fährt Anna mit ihrem Team genau dahin, wo viele andere eigentlich nur noch weg wollen.
1: Den Menschen wurde gesagt, sie sollen ab einer gewissen Uhrzeit praktisch mit gepackten Sachen draußen vor dem Haus warten, wenn das die Situation erlaubt. Wir fahren dann mit einem kleinen Team in einem gepanzerten Auto vor und laden Menschen und Gepäck, oft auch Haustiere, ein und bringen sie weiter zu einem Shelter.
0: Ein Leben wird in wenigen Minuten zusammengepackt, weil viele verlassen ihr Zuhause da vermutlich für immer. Manchmal merkt Anna auch erst später, was da eigentlich gerade passiert ist.
1: Wenn man gerade Familien mit jüngeren Kindern im Auto hat und man endlich irgendwie in der Region Kharkiv bei diesem Shelter ankommt und die Kinder aus dem Auto aussteigen und sofort anfangen zu spielen und ihre Teddybears wieder aus den Koffern packen, das fühlt sich immer gut an. Und ich denke, boah, sehr gut.
0: Aber bis dahin ist halt jeder Einsatz ziemliches Risiko. Ne? Das sind zum Beispiel auch Drohnen überall. Und Anna sagt, man muss längst nicht mehr nur wissen, wo ist denn die Front genau, sondern man muss auch wissen, was fliegt gerade über einem so rum.
1: Also jeder von uns trägt eine schusssichere Weste und verschiedene so Armor-Ergänzungen, auch einen Helm und geht dann weiter ins praktische Auto. Also wir haben ein gepanzertes Auto. Und dabei haben wir nochmal einen Drohnendetektor, der praktisch uns sagen kann, wo die Drohnen sich befinden und in das Videosignal der Drohne, die ja hoffentlich nicht über uns ist, sich einhacken kann.
0: Anna hat eigentlich Krisen- und Sicherheitsmanagement studiert. Theorie ist das über Krieg, Konflikte, Sicherheit. Heute ist die Praxis ihr heftiger Alltag. 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

0: Zimmer 90, yours and mine. 11 Uhr haben wir an diesem Montag. Anneke Schäfer ist für uns jetzt am Start. Hi Anneke.
1: Hallo.
0: Mit der aktuellen Nachrichtenlage für euch.
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3: Im Irankrieg ist weiter keine Lösung in Sicht. Die USA hatten letzte Woche einen Vorschlag zum Ende des Kriegs gemacht, den hat Iran aber abgelehnt. Das iranische Staatsfernsehen berichtet, der Vorschlag wäre einer Kapitulation gleichgekommen. Iran hat stattdessen über den Vermittler Pakistan den USA einen eigenen Vorschlag gemacht. Den hat aber US-Präsident Donald Trump als völlig inakzeptabel zurückgewiesen. Was ihn besonders störte, sagte er nicht. Ein Sprecher des iranischen Außenamts sagte, der Iran wolle unter anderem ein Ende der Kämpfe in der gesamten Region, also auch im Libanon, und dass iranisches Vermögen im Ausland freigegeben wird. Laut der Nachrichtenagentur Tasnim will der Iran allein über die Straße von Hormuz bestimmen können. Die Meerenge ist wichtig für den globalen Gas- und Erdölhandel. Verteidigungsminister Boris Pistorius will zusammen mit der Ukraine neue Hightech-Waffen entwickeln. Es geht um moderne, unbemannte Systeme und dabei vor allem um solche, die wichtige Angriffsziele weit im Hinterland eines Gegners erreichen können. Um diese Kooperation auf den Weg zu bringen, ist Pistorius gerade in der Ukraine zu Besuch. Er will die Zusammenarbeit zwischen beiden Ländern vertiefen. Geplant ist, dass deutsch-ukrainische Gemeinschaftsunternehmen solche Waffen entwickeln und produzieren. Die Ukraine gilt inzwischen als weltweit führendes Land bei Kampfdrohnen. Der Deutsche Gewerkschaftsbund trifft sich gerade in Berlin zum Bundeskongress. Die Delegierten haben da ihre Vorsitzende wiedergewählt. Jasmin Fahim.

0: Brahimi bekam gut 96% der Stimmen. Die 58-Jährige ist seit 4 Jahren Chefin des Gewerkschaftsbunds. Früher war sie SPD-Bundestagsabgeordnete und Staatssekretärin. Der DGB-Kongress läuft seit gestern und dauert 4 Tage. Sprechen noch SPD-Chef und Finanzminister Lars Klingbeil, Kanzler Friedrich Merz und Arbeitsministerin Bärbel Baas. Der Gewerkschaftsbund versteht sich als Stimme der Arbeitnehmer. Er vertritt 5,4 Millionen Mitglieder aus 8 Gewerkschaften. In Deutschland leben viele Menschen in zu kleinen Wohnungen. Das hat das Statistische Bundesamt berechnet. Fast jeder und jede 9. ist davon betroffen. In den letzten 5 Jahren hat sich die Lage noch mal etwas verschlechtert. In überbelegten Wohnungen leben besonders häufig Menschen mit Migrationshintergrund, Familien und Alleinerziehende mit Kindern. In Großstädten ist das Problem mehr als 3-mal so groß wie auf dem Land. Als überbelegt gilt eine Wohnung laut EU-Definition zum Beispiel, wenn Erwachsene oder Paare im Haushalt keinen eigenen Raum haben. Insgesamt liegt die Zahl der Betroffenen in Deutschland aber unter dem EU-Durchschnitt. Am größten ist das Problem in Rumänien und Lettland. Auf Zypern und in den Niederlanden gibt es das Problem dagegen kaum.
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0: Viele Wolken heute und immer mal wieder auch nass. Den meisten Regen gibt es von Nordrhein-Westfalen bis zur Ostsee. In der Südosthälfte noch recht mild bei 15 bis 20 Grad, sonst kühl bei 8 bis 14 Grad.
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2: Vielleicht gibt's Hoffnung für euch, wenn ihr in München eine Wohnung sucht. Weil der neue Oberbürgermeister, der hat's zu dem Thema erklärt, das wichtig ist.
3: Am Wohnen entscheidet sich die Zukunft Münchens, ob wir weiter eine Stadt für alle sind oder eben nur für manche.
2: Jetzt werdet ihr sagen, der klingt ziemlich jung für einen Oberbürgermeister. Das ist auch so. Dominik Krause ist es, der wurde heute im Amt vereidigt. Und der ist 35, ist von den Grünen und er führt eine Koalition aus 5 Parteien an. Und viele junge Leute haben Hoffnung, dass mit ihm einiges besser wird in München. Der wird sogar schon mit New Yorks neuem Bürgermeister Mamdani verglichen. Was es mit dem so auf sich hat, also jetzt mit Dominik Krause, nicht mit Mamdani, wir schauen uns das so in 6 Minuten mal genauer an.
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0: Feline Sunny für euch, Dog, bei Deutschland von Novas hier. Das ist schon krass, der ist 35 und neuer Münchner Oberbürgermeister. Dominik Krause von den Grünen, das erste Mal, dass ein Grüner auch Münchner Oberbürgermeister wird, hat heute Morgen seinen Koalitionsvertrag oder den Koalitionsvertrag unterschrieben, wird sich Mango-Koalition nennen, wo da fünf Parteien zusammenkommen, und hat in seiner Antrittsrede gesagt, dass er anpacken will bei Themen wie bezahlbarem Wohnraum, dass aber auch viel gespart werden muss.
1: Unser aller Aufgabe muss sein, dass wir uns jeden Prozess anschauen, jede Ausgabe, jeden Stein umdrehen, um genau diese Potenziale, so gut es geht, zu heben.
0: Er ist jetzt Oberbürgermeister in einer Stadt, die jahrzehntelang SPD geprägt war, mitten in einem Bundesland, das politisch oft ganz anders tickt als die Großstadt München. Was hat Krause ins Amt getragen und was erwarten junge Münchnerinnen, junge Münchner jetzt von ihm? Deutschlandfunk Nova-Reporterin Livia Hofmann, die hat ihn getroffen.
2: München gilt als wohlhabend, schön, traditionsbewusst und politisch lange als rot. Jahrzehntelang regierte hier die SPD. Jetzt übernimmt mit Dominik Krause zum ersten Mal ein Grüner das Rathaus. 35 Jahre alt, offen schwul, mit dem Versprechen, München grüner, moderner und bezahlbarer zu machen. Die Erwartungen sind groß.
3: Viele Leute sind ja hier gerade eben auch Studenten, weil es ja auch hier viele Universitäten und sowas gibt, sind ja hier gerade auf der Suche nach Wohnungen, und meistens sind sie halt einfach viel zu teuer oder sie finden halt einfach entweder keinen WG-Platz oder generell keine Wohnung.
4: Was mir auffällt, wir haben in München sehr viele Betonflächen. Ein bisschen mehr Grün wäre schön.
5: Eine große Hoffnung bei mir ist einfach Fahrräder oder Fahrradinfrastruktur, weil das immer ein ganz großes Thema bei ihm war, wo ich auch wirklich glaube, dass es ihm wichtig ist.
6: Ich finde, dass er halt viel so Repräsentation schafft, gerade eben für zum Beispiel queere Menschen.
7: Bin ich vor allem auf die Wohnung, also auf den Wohnungsmarkt gespannt, weil er ja da schon relativ viele Versprechen gemacht hat, die vielleicht auch nicht ganz so leicht werden umzusetzen.
2: Junge MünchnerInnen setzen viel Hoffnung in Krause, weil viele das Gefühl haben, diese Stadt ist schön, aber sie funktioniert für sie immer schlechter. Krause hat im Wahlkampf daran angedockt. Zu hohe Mieten, zu wenig Platz, viel Beton, langsame Verwaltung. Er hat viel Veränderung versprochen.
8: Selbstverständlich, wir werden nicht morgen sofort auf einen Schlag die Zahl x neue Wohnungen in der Stadt stehen haben, aber es gibt schon einige Dinge, die wir eben auch sofort machen können. Beim Wohnen ist es die Umwandlung von den Büroflächen. Gerade in dem ÖPNV-Bereich ist es wichtig, dass es eine zentrale Steuerung gibt und quasi kein Silo-Denken zwischen den städtischen Referaten. Und der dritte Punkt ist, dass wir gerade auch Leerstand stärker bekämpfen müssen.
2: Klar ist aber auch, das alles kostet Geld. Gleichzeitig steht der Münchner Haushalt unter Druck. Die Schulden steigen. Krause will trotzdem weiterbauen und Geld in Zukunftsprojekte stecken.
8: Wir können nicht aufhören, in Schulen und Kitas zu investieren oder in bezahlbaren Wohnraum oder in den ÖPNV, weil unsere Stadt weiter wächst. Und wenn wir nicht investieren, dann wächst uns das im wahrsten Sinne des Wortes irgendwann über den Kopf. Und deswegen müssen wir eben an die laufenden Ausgaben ran.
2: Krause will die Bürokratie verschlanken, etwa durch eine schnellere, digitalere Verwaltung. Das wird kein leichter Spagat zwischen Einsparungen und Investitionen. Und auch politisch könnte es bei diesen Themen schwierig werden. Krause möchte mit einer bunten Rathauskoalition aus Grünen, Rosa Liste, SPD und FDP Freie Wähler regieren. Die muss in den Bereichen Wohnen, Verkehr und Finanzen erst zeigen, was sie gemeinsam durchsetzen kann.
8: Am Ende müssen wir uns jetzt fragen, wo gibt es die höheren Schnittmengen und wie können wir auch diesen Aufbruch, den sich die Münchnerinnen und Münchner gewünscht haben, denn jetzt bestmöglich in die Tat umsetzen.
2: Für manche junge MünchnerInnen gehört zu diesem Aufbruch auch. Krause zeigt als offen schwuler Oberbürgermeister, dass queere Menschen selbstverständlich an der Spitze einer Stadt stehen können.
8: Zum Glück ist es mittlerweile so, dass es zumindest in München einfach Normalität ist. Deswegen war für mich immer klar, dass meine eigene Sexualität ist nichts, was ich irgendwie da besonders betonen möchte, sondern es ist einfach eine Selbstverständlichkeit, mit der ich ganz offen umgehe. Nichtsdestotrotz ist es natürlich für viele Menschen schon so, dass so eine Sichtbarkeit auch wichtig ist.
2: Jung, grün, schwul. Krause verkörpert für die Münchner, die ihn gewählt haben, einen Aufbruch. Vielleicht ähnlich wie Mamdani in New York. Und genau wie sein Amtskollege im Big Apple ist er zum ersten Arbeitstag mit der U-Bahn ins Rathaus gefahren. Ob der neue Oberbürgermeister auch alle Probleme in der bayerischen Metropole so anpacken kann, wie es sich die Münchner wünschen, das wird sich noch zeigen.
0: Dominik Krause ist der neue Münchner Oberbürgermeister mit 35 und hat Bock, einiges anders zu machen. Mal schauen, wie viel ihm davon gelingen wird. Er ist jung im Amt, merkt man auch daran, wenn ich sowas hier sage. Als Panic at the Disco diesen Song rausgebracht hat, war der Oberbürgermeister 11 Jahre alt. I write sins, not tragedies, bei Deutschlandfunk Nova.

Das mit Mathe übe ich nochmal. Panic at the Disco, I Write Sins, Not Tragedies, der ist von 2005. Und da war Dominik Krause, der Oberbürgermeister, dann vermutlich 20 Jahre jünger als jetzt. Und damit 15. Hat gesagt, er ist 11. Ich komme auch rein in die Woche. Licke Lee hört ihr jetzt Lucky Again bei Deutschlandfunk Nova.

Ich habe was für euch, wenn ihr in und um Augsburg lebt oder dorthin reisen würdet, für ein ganz besonderes Konzert von Millennium Kid.

Vielleicht, vielleicht ist das. Der war in den Jahrescharts Top 15. Also wirklich Platin-Song, Superhit. Ihr kennt ihn auch vor allem bei uns von dieser Nummer hier. Ich wünsch

0: schwerelos. Das ist sehr ähnlich zu Maniac von Michael Sambello. Werdet ihr wissen, wenn ihr den Song kennt, ist es natürlich für Fans von älteren Klassikern, sagen wir mal so. Aber die Nummer, die hat ihm auch einfach Bock gemacht, hat er uns im Interview erzählt.
1: Warum denn nicht einfach jetzt mal aus Spaß was probieren? Deswegen klingt der Beat auch sehr, sehr ähnlich von dem Original, weil es gar nicht unbedingt um den Beat ging, sondern eigentlich viel mehr für mich selbst um das Gefühl, was ich mit dem Song verbunden habe. Und aber auch, ich wollte natürlich den Anspruch haben, lass mal den Text so feilen, dass es trotzdem dieses Gefühl für mich hat von Jugend, Leichtigkeit.
0: Und dieses Gefühl transportiert er jetzt auf seine Tour. Die war für ihn am Anfang aber nicht so leicht. Die war ein bisschen verhext Anfang Mai. Da musste er erstmal abbrechen in Potsdam. Jetzt ist er aber richtig fit und hat umso mehr Bock, seine Tour abzureißen mit euch. Er ist übermorgen am Mittwoch in Augsburg in der Kantine. Das Ding ist komplett ausverkauft, aber ich habe noch zwei Karten für euch. 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Wollt ihr zu Millennium Kids ausverkaufter Augsburg-Show übermorgen, dann meldet euch jetzt bei uns. Am besten schreibt ihr jetzt, wenn ihr den Song nochmal hört. Nicht Maniac, sondern Schwerelos. Von Millennium Kid bei Deutschlandfunk Nova.

0: 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Warum wollt ihr zu Millennium Kid? Sagt's uns und dann klappt's vielleicht. Jetzt hier noch Loyal Kana vor den Nachrichten. 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

0: Sitting in the sunshine, trying to catch a tan, sagt er. Alter, bisschen braun werden. So ein bisschen sich bräunen in der Sonne. Ach, ist nicht so das Gefühl von diesem Montag. Oder Jan-Hendrik Grappeler?
1: Regen pur.
0: Regen pur, was sonst noch so in der Welt los ist. Jan-Hendrik erzählt es uns jetzt.
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3: Erstmal drei Schlagzeilen. Die USA und der Iran finden bisher keine Lösung für einen dauerhaften Frieden. Präsident Trump hat einen iranischen Vorschlag als vollkommen inakzeptabel zurückgewiesen. Vorher hatte der Iran schon einen US-Vorschlag abgelehnt. Bundesverteidigungsminister Pistorius ist in der Ukraine. Er will dort eine Zusammenarbeit vereinbaren für den Bau von modernen, weitreichenden Drohnen. Und die vier deutschen Passagiere vom Kreuzfahrtschiff MV Hondius sind in Frankfurt angekommen. An der Uniklinik soll abgeklärt werden, ob sie sich mit dem Hunter-Virus angesteckt haben.
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3: Der frühere thailändische Regierungschef Thaksin Shinawatra ist vorzeitig aus der Haft entlassen worden. Vor einem Gefängnis in Bangkok wurde er von Familienmitgliedern und hunderten Anhängerinnen und Anhängern empfangen. Der 76-Jährige war wegen Korruption und Machtmissbrauchs zu mehreren Jahren Haft verurteilt worden. Der König verkürzte die Strafe später auf ein Jahr. Nach 8 Monaten kam Thaksin jetzt frei, allerdings auf Bewährung. Besonders umstritten war, dass Thaksin einen großen Teil der Strafe nicht im Gefängnis, sondern in einem Krankenhaus verbrachte. Kritikerinnen und Kritiker werfen den Behörden deshalb vor, ihn bevorzugt behandelt zu haben. Thaksin war 2006 durch einen Militärputsch gestürzt worden. Trotzdem blieb er in Thailand weiter einflussreich, vor allem bei ärmeren Menschen auf dem Land. In Venezuela ist nach Angaben von Menschenrechtsgruppen wieder ein politischer Gefangener in Haft gestorben. Der frühere Stadtrat wurde demnach tot in Polizeigewahrsam gefunden. Die genaue Todesursache ist doch unklar. Menschenrechtler und ein früherer Staatsanwalt sagen, dass die Festnahme politisch motiviert war. Der Mann hatte Korruptionsvorwürfe gegen lokale Behörden öffentlich gemacht. In den letzten 12 Jahren sollen insgesamt 20 politische Gefangene in venezolanischer Haft gestorben sein. Eigentlich hatte die Regierung angekündigt, politische Gefangene frei zu lassen. Viele sitzen aber offenbar weiter im Gefängnis. Ein Diebstahl im Haus des südafrikanischen Präsidenten könnte den jetzt sein Amt kosten. Es geht um den sogenannten Falafala-Skandal. So heißt die Farm von Präsident Cyril Ramaphosa, auf der 2020 mehr als 500.000 US-Dollar gestohlen worden waren. Sie waren versteckt in einem Sofa. Danach stand die Frage im Raum, woher dieses Geld überhaupt stammte. Ramaphosa sagte, vom Verkauf von 20 Büffeln an einen Geschäftsmann. Ein unabhängiges Untersuchungsgremium im Fall, das zu überprüfen. Das Parlament unter Ramaphosa lehnte eine Überprüfung aber ab und stimmte gegen ein mögliches Amtsenthebungsverfahren. Südafrikas Verfassungsgericht hat jetzt entschieden, dass das rechtswidrig war und dadurch könnte es doch noch ein Amtsenthebungsverfahren gegen Ramaphosa geben. Die Nationalversammlung muss darüber jetzt abstimmen und anders als damals hat Ramaphosas Partei jetzt keine absolute Mehrheit mehr im südafrikanischen Parlament.
2: Das Wetter.
3: Ganz viel Regen heute von Nordrhein-Westfalen bis zur Ostsee, da vor allem. Sonst immer mal wieder auch Gewitter mit dabei. Im Südosten bis 20, sonst maximal 14 Grad.
0: Ja, da wird es wirklich schwer mit dem Braunwerden.
3: Es wird nicht ganz so leicht.
0: Ja.
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0: permanente Superkombination. Girl in Red und Sabrina Carpenter zusammen mit You Need Me Now.
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2: Wenn in großem Stil gefischt wird, dann gibt's immer auch ungewollten Beifang, also Tiere, die mit ins Netz gehen, aber gar nicht das Ziel waren. Darunter sind auch Quallen und die könnten eigentlich noch weiter genutzt werden, nämlich für Kosmetika und Biotech. Das schreibt ein spanisches Forschungsteam im Fachmagazin Frontiers in Marine Science. Die Forschenden sagen, bisher wird Quallenbeifang von Fischern eher als störend empfunden. Dabei könnten die Tiere sehr gut weiterverwertet werden, weil sie nämlich viel Kollagen enthalten. Dieses Protein ist bei uns Menschen ein wichtiger Bestandteil der Haut und des Bindegewebes, zum Beispiel in Knochen, Zähnen und Knorpel. Deshalb könnte das Kollagen aus Quallen sehr wertvoll sein für Kosmetik und Medizin. In der Forschung wird Kollagen zur Gewebezüchtung genutzt. Die Forschenden sagen, dass es nachhaltig ist, den Quallenbeifang zu nutzen und dass er eine zusätzliche Einnahmequelle für Fischer sein kann. Auf der Oberfläche des Mondes gibt's viele Einschlagskrater und der größte ist das Südpol-Aitken-Becken. Es hat einen Durchmesser von rund 2000 Kilometern und ist damit auch einer der größten bekannten Einschlagskrater in unserem Sonnensystem. Aber wie ist diese riesige flache Vertiefung entstanden? Das hat jetzt ein Forschungsteam untersucht und zwar mit Hilfe einer hochaufgelösten 3D-Modellsimulation, in der sie viele Varianten durchgespielt hat. Die Forschenden schreiben im Fachmagazin Science Advances: Zur heutigen Form und Größe des Mondeinschlagskraters passt am besten ein Objekt, das rund 260 Kilometer groß war. Es traf mit einer Geschwindigkeit von etwa 13 Kilometern pro Stunde auf die Mondoberfläche. Das ist eher langsam verglichen mit früheren Annahmen. Weil der Winkel eher flach war, drang das Objekt nicht ganz in den Mond ein. So entstand dann ein riesiges, aber eher flaches Becken. Wenn wir auswärts essen, dann greifen wir auch gerne mal zu Ungesünderem. Daher ist es keine Überraschung, was Forschende unter anderem von den Unis Göttingen und Heidelberg herausgefunden haben. Sie sagen, es gibt offenbar einen Zusammenhang zwischen Essen gehen und Übergewicht und Adipositas. Zu diesem Schluss kommen die Forschenden, nachdem sie Befragungsdaten aus 65 Ländern ausgewertet haben. Und zwar im Zeitraum von 2009 bis 2021. Dabei haben sie auch auf mögliche Unterschiede geschaut zwischen reicheren und ärmeren Ländern. Ergebnis: Menschen mit Übergewichtsproblemen essen tendenziell häufiger auswärts und generell wird es überall normaler, nicht zu Hause zu essen. Die Forschenden sagen, dass ihre Studie keine kausalen Zusammenhänge beweisen kann. Aber sie sehen genug Belege, damit das Thema Essen gehen stärker bei der Prävention berücksichtigt werden sollte.
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0: La Roue, Bulletproof bei Deutschlandfunk Nova. Ey Leute, wenn ihr schon mal einen Marathon gelaufen seid, höchsten Respekt an euch. Das ist so krass. Ich finde schon Halbmarathon laufen ist ziemlich krass. Aber das, was er gemacht hat, das ist absolut absurd. 14 Marathons gelaufen und zwar in, ja, unter 6 Tagen. Ardasachi, der ist Influencer, Ultramarathonläufer, vielleicht habt ihr es mitbekommen. Der ist durch die USA gelaufen, das Ziel war LA, Los Angeles, das Santa Monica Pier, kennt man aus vielen Filmserien. Gestern Abend hat das erreicht und war völlig überwältigt.
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0: Noch ein paar inspirierende Worte mitgegeben. Der hat das natürlich nicht allein gemacht, da waren Leute mit dabei, Kameraleute, die auch joggen mussten, Trainer, Ärzte, Assistenten auf Fahrrädern, in Trucks, ein Wohnmobil, damit er zwischendurch auch mal pennen konnte und immer eine Kamera, die auf ihm war, selbst im Schlaf. Und Ardasachi ist eigentlich gescheitert, weil er hat gesagt, er läuft 600 Kilometer in 96 Stunden, also in 4 Tagen. Jetzt hat er mehr als 5 gebraucht. Ich finde, man kann ein bisschen nachsichtig sein mit ihm. War krass heiß auch in den USA, der ist da durch die Wüste gelaufen, viele Höhenmeter. Und der hat in den vergangenen Jahren immer wieder so krasse Laufaktionen gemacht, falls ihr den nicht kennt. Hat ihm viel gebracht, also allein das jetzt hat ihm 700.000 neue Follower auf Insta gebracht. Da steht er jetzt bei 2 Millionen. Und den Livestream, den haben auch super viele Leute gesehen. Bei Twitch hat er da den deutschen Rekord gebrochen. In der Spitze 636.000 Leute gleichzeitig, die sich angeschaut haben, ob Arda das schafft. Was macht man dann so, wenn man das gemacht hat? Also 600 Kilometer einfach mal abzureißen. Er geht erstmal mit seiner Mama was essen, hat er gesagt.
1: Mama, ich glaube, es wird Zeit fürs Eis, oder?
0: Und das Eis, das schmeckt, glaube ich, richtig gut, oder? Welche Geschmacksrichtung nimmt man da so nach 600 Kilometern? Ich sag Zitrone ist die perfekte Wahl. Was sagt ihr? Welches Eis nimmt man nach so einem Lauf?
2: Okay, also ich

0: Biffy Clyro verteilt noch ein bisschen Liebe um Punkt 12. Wir verteilen ein paar Nachrichten, beziehungsweise Anneke Schäfer macht das. Hallo Anneke.
1: Hi.
0: Mit der Nachrichtenlage zum Montagmittag für euch jetzt.
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1: Nach den Hunter-Virus-Infektionen auf einem Kreuzfahrtschiff sollen die deutschen Passagiere zur Quarantäne in ihre Heimatbundesländer zurückkehren. Die Feuerwehr hat die vier Personen nach ihrer Ankunft in den Niederlanden erstmal nach Frankfurt in die Uniklinik gebracht für weitere Untersuchungen und zur Beobachtung. Wie es im Einzelfall weitergeht, entscheiden dann die zuständigen Gesundheitsämter in den Bundesländern. In Berlin, Bayern, Baden-Württemberg und Schleswig-Holstein. Die Reisenden haben bisher laut dem Bundesgesundheitsministerium keine Symptome und können wohl zu Hause in Quarantäne. Die Evakuierung des Kreuzfahrtschiffs auf Teneriffa soll heute abgeschlossen werden. Die letzten Passagiere und Crewmitglieder werden am Nachmittag von dort ausgeflogen. Inzwischen gibt es 8 bestätigte und mehrere Verdachtsfälle. 3 Menschen sind daran gestorben. Im Iran-Krieg ist weiter keine Lösung in Sicht. Die USA hatten letzte Woche einen Vorschlag zum Ende des Kriegs gemacht, den hat Iran aber abgelehnt. Das iranische Staatsfernsehen berichtet, der Vorschlag wäre einer Kapitulation gleichgekommen. Iran hat stattdessen über den Vermittler Pakistan den USA einen eigenen Vorschlag gemacht. Den hat aber US-Präsident Donald Trump als völlig inakzeptabel zurückgewiesen. Was ihn besonders störte, sagte er nicht. Ein Sprecher des iranischen Außenamts sagte, der Iran wolle unter anderem ein Ende der Kämpfe in der gesamten Region, also auch im Libanon, und dass iranisches Vermögen im Ausland freigegeben wird. Laut der Nachrichtenagentur Tasnim will der Iran außerdem allein über die Straße von Hormus bestimmen können. Die Meerenge ist wichtig für den globalen Gas- und Erdölhandel. Viele Waffensysteme, die die USA in Europa haben, sind hier, um Europa zu schützen, zum Beispiel gegen mögliche russische Aggressionen. Dafür sollten eigentlich ab diesem Jahr auch neue US-Langstreckenraketen in Deutschland stationiert werden. Aber die kommen nicht, offenbar weil die USA wegen des Iran-Kriegs nicht mehr so viel davon haben. Die Bundesregierung prüft deshalb jetzt, ob sie selbst solche Raketen kaufen kann. Das berichtet die Financial Times. Und die Zeitung Die Welt berichtet, dass auch ein Plan geprüft wird, ob US-Langstreckenraketen direkt in Deutschland produziert werden.

0: landen könnten. Parallel dazu prüft das Verteidigungsministerium auch, Langstreckenraketen in der Türkei zu kaufen. Auch die wären wohl eine Option für den Schutz der NATO-Staaten. In Deutschland bleibt Cyberkriminalität ein Problem. Mehr als jeder oder jede Zehnte war in den letzten 12 Monaten betroffen von Straftaten im Netz. Das steht im aktuellen Cybersicherheitsmonitor des Bundesamts für Sicherheit in der Informationstechnik. Im Berichtszeitraum davor waren die Werte etwas besser. Jetzt sind sie wieder auf dem Niveau von 2023 und 2024. Das BSI sagt, die größte Gefahr im Netz lauert beim Online-Shopping. Mehr als jede 5. Straftat fällt in diesen Bereich. Dahinter kommen Fremdzugriffe auf eigene Accounts und Betrug beim Online-Banking.
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0: Es ist grau und nass heute. Der Nordwesten hat Regen, später nur noch Schauer. Im Südosten wird es ab Mittag stürmisch mit Starkregen und Gewittern. Da kann es 15 bis 21 Grad warm werden, sonst maximal 14.
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2: Man kann sich das kaum vorstellen, wie schwer das Leben dann plötzlich ist. Für Betroffene, die an ME/CFS leiden, konstant erschöpft, alles ist ein riesiger Kraftakt und es ist schwer, die richtige Hilfe zu finden. Es soll auf die Krankheit aufmerksam gemacht werden, gerade jetzt bzw. seit Samstag mit einer ganz besonderen Aktion. Und es gibt auch Menschen, denen es tatsächlich wieder besser geht, die diese Erkrankung haben. Alles Neue, was ihr wissen müsst. Wir berichten gleich drüber in so 7 Minuten.
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0: Die Glass Animals. Und da liegen einfach Menschen rum. Seit Samstag. Auf öffentlichen Plätzen. Aber für eine klare, für eine wichtige Mission. Sichtbar machen, woran Menschen leiden. Mit ME/CFS. Da liegen Betroffene nämlich häufig im Bett. Die können keine Reize ertragen. Die sind dauerhaft erschöpft. Verschiedenste Symptome. Wahnsinnig anstrengend für die Betroffenen. Und Stand jetzt gibt's keine Heilung. Aber es gibt Menschen, denen geht's besser. Und Deutschlandfunk Nova Wissensreporterin Julia Demann, die hat mit denen gesprochen. Julia, was hat den Menschen denn geholfen, mit denen du geredet hast?
1: Also tatsächlich sehr unterschiedliche Dinge und oft auch nicht nur eine einzige Sache. Das passt auch dazu, dass die Erkrankungen selbst ja super komplex sind. Also verschiedene Mechanismen stecken da einfach dahinter. Und es gibt eben Menschen, die sehr schwer betroffen sind, denen es auch immer schlechter geht. Und es gibt aber auch Menschen, die noch ein paar Sachen machen können und denen es dann auch irgendwie sukzessive besser geht. Was nicht heißt, dass es nicht da auch Rückschläge gibt.
0: Lass uns vielleicht nochmal kurz einordnen. Also wie viele Menschen betrifft das in Deutschland eigentlich?
1: Also man geht aktuell von ca. 650.000 Betroffenen aus und ca. 25% von denen sind eben so schwer betroffen, dass sie tatsächlich das Bett nicht verlassen können. Und so ging es zwischenzeitlich auch Selin, mit der ich gesprochen habe. Aber jetzt geht es ihr wieder ein bisschen besser.
2: Also irgendwie letztes Jahr im Herbst war irgendwie für mich noch nicht so richtig an Sport zu denken. Und irgendwann habe ich es dann halt so ganz, ganz ohne Druck irgendwie angefangen. Und irgendwie und so seit Anfang des Jahres geht das jetzt einfach irgendwie und ich checke überhaupt gar nicht, wie ich das gemacht habe. Genau, und das funktioniert irgendwie und das ist wieder richtig schön. Und seit Anfang des Jahres arbeite ich auch wieder Teilzeit und das steigern wir jetzt wahrscheinlich auch irgendwann im Laufe des Jahres.
1: Ja, und insgesamt muss man aber sagen, geht man von einer Genesungsrate, also Leute, wo man wirklich sagt, die haben das jetzt nicht mehr, von 5% aus. Und deshalb war es für mich auch gar nicht so einfach, Leute zu finden, denen es besser geht. Selin sagt, ihr hat geholfen, ihr Nervensystem zu regulieren. Also eben aufzuschreiben, was sie belastet, um ihre Gedanken und Gefühle auch zu ordnen und Videos zu gucken von Menschen, die ihr Hoffnung gegeben haben. Und diesen Ansatz, den findet man vor allem, wenn man sich im Netz umschaut. Das machen auch viele Betroffene, weil die wenigen auf ME/CFS spezialisierten Ambulanzen und Arztpraxen eben so stark überlastet sind. Aber man muss auch dazu sagen, das hilft jetzt längst nicht jeder betroffenen Person. Ne?
0: Aber gibt es da irgendwie wissenschaftliche Hinweise, dass das funktioniert?
1: Also für Long-Covid und ME/CFS nur sehr, sehr spärlich. Es gibt diesen sogenannten Mind-Body-Ansatz tatsächlich in der Alternativmedizin und bei gewissen Dingen ist auch belegt, dass er helfen kann, zum Beispiel bei chronischen Rückenschmerzen. Ja, es geht einfach um die Idee, dass Psyche und Körper sich gegenseitig beeinflussen und dass man, wenn man die Gedanken und Gefühle, die man so hat, reflektiert, eben auch körperliche Symptome verbessern kann.
0: Das klingt also nach was, was man mal ausprobieren kann, aber schürt das dann irgendwie nicht auch so ein bisschen das Vorurteil, ah ja, das ist eher eine psychische Erkrankung?
1: Das kann passieren und deshalb wird dieser Ansatz im Netz auch viel diskutiert und es wird einfach ja auch der Komplexität dieser teils ja wirklich sehr, sehr schweren Erkrankung nicht gerecht. Ne? Hm. Es wird ja gerade super viel daran geforscht und die neuesten Forschungserkenntnisse, die wurden jetzt gerade, also Ende letzter Woche auf der internationalen ME/CFS-Konferenz besprochen. Da war super viel Spannendes dabei. Also es gibt tatsächlich ja schon spezielle Ambulanzen und niedergelassene Ärztinnen und Ärzte, die Betroffene behandeln mit Medikamenten, die eigentlich für andere Erkrankungen zugelassen sind. Genau, aber da eben so einen Platz zu bekommen, das dauert. Aber damit kann schon mal einigen geholfen werden, wie zum Beispiel Sabine.
3: So haben mir dann tatsächlich einige Sachen geholfen, unter anderem Antihistaminika, also H1 und H2-Blocker. Das war auch ein krasser Unterschied von Tag und Nacht. Also die Ärzte, die man so besucht, die kriegen das ja dann mit und so. Und der hat mir dann Stützstrumpfhose verschrieben, Pentoxifilin, Rinatokinase, also diese blutverdünnenden Sachen auch.
1: Na, also schon einiges, was man da dann auch bekommt und nehmen muss. Und sie organisiert übrigens diese Liegend-Demo in Köln.
0: Okay, man kann aber wirklich sagen, es gibt jetzt nicht das Allheilmittel.
1: Nee, ganz genau. Aber für Long-Covid, das ja theoretisch zu ME/CFS werden kann, werden jetzt ja immerhin 4 Medikamente von der Krankenkasse übernommen. Ne? 2 Antidepressiva, ein Diabetes-Medikament und ein Herz-Medikament. Also ganz, ganz langsam tut sich was, auch wenn da leider noch längst nicht alle Betroffenen von profitieren.
0: ME/CFS bekommt mittlerweile, endlich muss man sagen, mehr Aufmerksamkeit. Es wird geforscht, es wird auch behandelt. Viele Betroffene, sie suchen sich auch Anhaltspunkte für Hilfe im Netz. Alles, was irgendwie helfen kann, ist aktuell vor allem immer noch ein Ausprobieren. Julia Demann hatte die Infos für uns.

0: Leute, seid ihr schon im Fußball-WM-Fieber? Ja, falls nicht, ihr seid nicht allein damit. Die Hotelbranche in den USA, die ist auch enttäuscht. Die spürt nichts von der anstehenden Fußball-WM der Männer. Und los geht's halt heute in einem Monat. Da startet die Fußball-WM in den USA, in Kanada, in Mexiko. In 11 Städten der USA werden dann Spiele ausgetragen. Die ganz großen natürlich, ne? Unter anderem Miami, Dallas, Atlanta, New York, LA. Aber der amerikanische Hotelverband, der klagt über deutlich weniger Buchungen als erwartet. Und das heißt auch weniger Geld, was ins Land kommt. Aber warum? Warum wollen Touris nicht zur WM? Ein wichtiger Grund, die hohen Kosten, sagt unsere Korrespondentin Anne Reit.
1: Die Ticketpreise sind für diese Fußball-WM extrem hoch und sie steigen ja auch weiter, so will es das dynamische Preissystem, wie das so schön heißt. Für das Eröffnungsspiel USA gegen Paraguay zum Beispiel kostet so ein Ticket durchschnittlich $1,000. Und da hat sogar der US-Präsident gesagt, er würde den Preis auch nicht zahlen im Interview. Und dazu kommen natürlich Reisekosten, Hotelkosten, die über dem Durchschnitt liegen. Der Transfer zu den Stadien, der mehr kostet.
0: Aber manchmal muss man die Ehrlichkeit von Donald Trump schon lieben, ne? Dass er sagt, selbst er würde die Ticketpreise für die WM nicht zahlen. Dass die so hoch sind, ist das eine. Aber es gibt noch einen weiteren Grund, der hat nichts mit der WM selbst zu tun. Denn schon 2025 brach die Zahl der Auslandsbesucher in den USA ein, während der internationale Tourismus weltweit im Schnitt zugelegt hat, laut der Welttourismusorganisation. Der Grund? Anne Reit sagt, Donald Trump.
1: Für Gäste aus dem Ausland spielt natürlich auch die politische Lage eine große Rolle. Also die verschärften Einreiseregeln, die Festnahmen an den Grenzen, von denen man immer wieder liest, das verunsichert natürlich, das schreckt ab. Und hier redet man schon vom Trump-Slump, also von dem durch die Trump-Regierung verursachten Einbruch der Tourismus, jetzt mal ganz unabhängig von der WM, der eben zu spüren ist, weil die Leute es vermeiden, wenn es sich vermeiden lässt, in die USA zu reisen.
0: Und dann haben sie Glück, es gibt ja noch zwei andere Austragungsländer, Kanada und Mexiko, da findet die Fußball-WM eben auch statt. Aber eben nur ein kleiner Teil der Spieler. Aber vielleicht kommen ein paar Leute dahin, die nicht in die USA fahren. Auf jeden Fall ist der Hotelverband, der amerikanische, enttäuscht, weil nicht so viele Leute zur Fußball-WM kommen, wie erwartet, Stand jetzt. In einem Monat geht's los. Da rollt der Ball bei der WM. Und mal gucken, ob die Stadien voll sein werden. Also bei den Ticketpreisen, vielleicht wird dann billig aufgefüllt. Und wenn dann du den Vollpreis bezahlt hast, wäre ich auch nicht happy mit. MGMT mit Kids jetzt hier für euch bei Deutschlandfunk Nova.

0: Swiss DMC, Wait For You. Nicola hat auch schon auf mich gewartet, es tut mir leid.
1: Ach, das mache ich doch gerne. Ja. Hi, Nick.
0: Hi, Nicola, Raik ist da. 12.31 Uhr haben wir jetzt die Nachrichtenlage zum Mittag.
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1: Drei kurze Themen vorab. Vier deutsche Passagiere vom Kreuzfahrtschiff MV Honius sind in Frankfurt angekommen. Jetzt muss abgeklärt werden, ob sie sich mit dem Hunter-Virus angesteckt haben. Zur Quarantäne kommen sie dann wohl nach Hause in ihre Bundesländer. Bundesverteidigungsminister Pistorius ist in der Ukraine. Er will dort eine Zusammenarbeit vereinbaren für den Bau von modernen, weitreichenden Drohnen. Und in Deutschland lebt fast jeder oder jede Neunte in einer zu kleinen Wohnung. Das Statistische Bundesamt sagt, Überbelegungen treffen vor allem ausländische Menschen und Familien und Alleinerziehende. Das Problem ist in den Städten deutlich größer als auf dem Land.
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1: Die Klettersaison. Den Mount Everest hoch startet in diesem Jahr mit Verspätung. Ein Grund ist ein gefährlich über dem Weg hängender großer Eisblock. Deshalb sind Teile der Strecke gesperrt. Die Nachrichtenagentur AP berichtet, dass erste Kletterer trotzdem schon versuchen, den Gipfel zu erreichen. Später in der Saison könnte es dann in den verschiedenen Etappenlagern ziemlich voll werden, denn die Behörden in Nepal haben so viele Genehmigungen für die Gipfeltouren erteilt wie noch nie. Für die Hauptsaison im Frühjahr wurden 492 Genehmigungen rausgegeben an Menschen aus 55 Ländern. Das Tourismusministerium feiert den Rekord. Schließlich bringen die Everest-Genehmigungen der Staatskasse in Nepal viel Geld. Der Preis für die Gipfelbesteigung ist auch gerade noch mal hochgegangen von 11.000 US-Dollar im letzten Jahr auf jetzt 15.000 US-Dollar. In der Türkei hat ein Gericht einen bekannten schwulen Sänger freigesprochen vom Vorwurf obszöner Texte in einem seiner Songs. In dem Lied von Mabel Matiz geht es vermeintlich um Sex zwischen Männern, der aber nirgendwo explizit beschrieben wird. Das türkische Innenministerium hatte trotzdem dagegen geklagt. Ein Staatsanwalt forderte bis zu 3 Jahre Haft. Der Song verstoße gegen Gesetze zur öffentlichen Moral. Laut Matiz Anwältin hat das Gericht in Istanbul aber keine Merkmale für Obszönität gefunden. In der Türkei ist die Stimmung aktuell generell oft queerfeindlich. Präsident Recep Tayyip Erdogan hat queere Menschen zum Beispiel schon öfter als pervers bezeichnet. Und auch andere Künstlerinnen und Künstler haben in der Türkei Ärger mit der Justiz, unter anderem die erfolgreiche Girlband Manifest. Mexikos Bildungsminister will das laufende Schuljahr 40 Tage früher als üblich beenden, und zwar wegen der anstehenden Fußball-WM und weil es in mehreren mexikanischen Bundesstaaten schon sehr heiß ist. Der Vorschlag hat Kritik ausgelöst. Bildungsfachleute warnen davor, dass Schulkindern wichtige Unterrichtszeit flöten geht. Und Wirtschaftsverbände halten den Schritt für zu kurzfristig. Mexikos Präsidentin betont, dass das Ganze nur ein Vorschlag sei. Bisher gäbe es noch keine Entscheidung. Der Bildungsminister hat ergänzt, dass nach frühen Sommerferien auch der Beginn des neuen Schuljahres vorgezogen werden könnte. Der Bundesstaat Jalisco, der von der Opposition regiert wird, hat schon gesagt, dass das Schuljahr dort ganz normal bis Ende Juni laufen soll.
2: Das Wetter.
1: Die Sonne macht Pause, es gibt Wolken und reichlich Regen heute. Im Südosten sind auch Gewitter unterwegs. Da wird es bis zu 21 Grad warm, sonst maximal heute 14. Und wärmer wird es morgen auch nicht, da bleibt es grau und erstmal nass.
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0: Stell euch mal vor, in Deutschland würde man das Schuljahr spontan früher beenden, so wie es jetzt in Mexiko geplant ist. Und dann auch spontan früher wieder anfangen mit dem neuen Schuljahr. Also in Mexiko gibt es ja auch wieder Worte, haben wir gehört. Aber was hier los wäre...

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0: Jesse Reyes und Stormzy Palo Santo. Wir haben heute schon über den Münchner Oberbürgermeister geredet, den neuen, der sehr jung ist. Und viele junge Menschen erhoffen sich dadurch auch mal richtig neue Impulse. Ja, Leute, nicht nur in der Politik können junge Menschen richtig was bewegen.
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0: Mit Anne Tepper.
2: Junge Forschende schaffen mehr Innovationen und wissenschaftliche Durchbrüche als Ältere. Das schreibt ein US-Team im Fachmagazin Science, nachdem es Daten von 12,5 Millionen Forschenden untersucht hat, die zwischen den Jahren 1960 und 2020 veröffentlicht haben. Die Auswertung zeigt, je älter Forschende werden, desto geringer ist die Wahrscheinlichkeit, dass sie Arbeiten veröffentlichen, die etablierte Denkweisen umstürzen. Dafür sind ältere, erfahrene Forschende besonders gut darin, schon vorhandenes Wissen neu zu verknüpfen. Beides treibt die Wissenschaft voran, schreibt das Team. Deshalb sollte auch beides unterstützt werden durch Fördersysteme und Stellenvergaben. Allerdings wird in unserem westlich geprägten Wissenschaftssystem noch mehr auf Erfahrung gesetzt als auf Innovation. Zum Beispiel werden viele Forschungsteams von Älteren geleitet und auch die, die Gelder vergeben, sind schon oft lange im Wissenschaftssystem. Der Meeresspiegel steigt seit einiger Zeit schneller an als früher und das könnte auch an der Erwärmung der Tiefsee liegen. Das hat ein internationales Forschungsteam berichtet auf einer Fachtagung der European Geosciences Union. Der Meeresspiegel wird seit den 1990ern gemessen und die Forschenden haben die Daten neu ausgewertet. Dabei wurde deutlich, dass der Anstieg seit dem Jahr 2016 größer ist, als alle bekannten Einflussfaktoren vermuten ließen. Deshalb haben die Forschenden überlegt, was bisher übersehen wurde. Die mögliche Erklärung ist ihrer Meinung nach die Erwärmung der Tiefsee. Denn wenn die Ozeane sich erwärmen, dann dehnen sie sich auch aus. Und das kann dazu führen, dass der Meeresspiegel steigt, wie auch durch schmelzende Gletscher und Eisdecken. Allerdings wurde die Erwärmung der Tiefsee bisher offenbar nicht berücksichtigt, weil weiter unten wenig Messungen gemacht werden. Die Forschenden schätzen, dass die Erwärmung der Tiefsee inzwischen für etwa 10% des Meeresspiegelanstiegs verantwortlich ist. Pflanzen deutlich schneller züchten, das geht mit einer Art Schalter, den ein internationales Forschungsteam entdeckt hat. Die Forschenden schreiben im Fachmagazin Plant Communications, dass der Schalter in den Eizellen von Pflanzen liegt. Und wenn er genutzt wird, dann entstehen besonders oft Haploide, das sind Pflanzen mit einem einfachen Satz an Erbgut, die lassen sich schneller züchten. Denn normalerweise hat eine Pflanze zwei Erbgutsätze von Mutter und Vater und daraus werden über mehrere Pflanzengenerationen die besten Merkmale ausgesucht. Dadurch dauert es mehrere Jahre, bis eine neue Pflanzensorte fertig gezüchtet ist. Diese Zeit kann gespart werden bei Pflanzen mit einem einfachen Satz an Erbgut. Entsprechende Tests waren erfolgreich. Die Forschenden schreiben, dass der Züchtungsprozess so von mehreren Jahren verkürzt werden kann auf nur eine Saison.
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0: 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Bei Deutschlandfunk Nova. Russland führt Krieg in der Ukraine gegen die Ukraine unmittelbar. Mit Soldaten, mit Raketen, mit Drohnen, aber auch indirekt mit Kindern. Mehr als 20.000 sollen nach ukrainischen Angaben gewaltsam von ihren Familien getrennt worden sein, nach Russland verschleppt worden sein. Und da reden wir über ganz verschiedene Arten und Weisen. Das russische Militär soll einerseits Kinder aus Waisenhäusern in russisch besetzten Gebieten rausgeholt haben. Und die wurden dann dort mit gefälschten Papieren in Pflegefamilien oder zur Adoption freigegeben. Also im Prinzip einfach gesagt, ja, wir machen euch jetzt zu russischen Staatsbürgern. Oder, so beschreibt es Rebecca Barth, unsere Korrespondentin in Kiew, das Ganze ist durch falsche Versprechen passiert.
1: Häufig gibt es ja die Wege von, wir sagen den Familien, das Kind kommt in ein Sommercamp und es landet dann in einem Militär-Sommercamp. Also es sind stark militarisierte Freizeitlager, in denen man nicht Stockbrot am Lagerfeuer macht, sondern lernt, Minen zu legen, zu marschieren und mit Waffen umzugehen.
0: Das ist unvorstellbar. Und dann sollen diese ukrainischen Kinder plötzlich an der Front für Russland gegen die Ukraine, also gegen ihre eigenen Landsleute kämpfen. Das kann man sich nicht vorstellen. Dazu üben die russischen Behörden Druck aus, also Eltern wird gedroht, man nehme denen die Kinder weg, wenn sie keine russischen Pässe annehmen. Und die Ukraine sieht in dieser systematischen Verschleppung und Umerziehung der Kinder einen Völkermord. Unsere Korrespondentin sagt, Berichte darüber, die gab es übrigens schon vor dem Beginn des Krieges.
1: Wir beobachten das nicht erst seit 2022, sondern es gibt Ansätze davon schon seit der Annexion der Krim. Ich konnte selber Fälle recherchieren von jungen Männern aus Donetsk, die mittlerweile nach 10 Jahren russischer Besatzung eben auf russischer Seite für Russland gegen die Ukraine kämpfen, aber eigentlich eben auch einmal ukrainische Kinder waren und diese Militarisierung in den vergangenen Jahren durchlaufen haben.
0: In Brüssel beraten sich heute unter der Schirmherrschaft von EU-Kommissionspräsidentin Ursula von der Leyen mehrere hochrangige Politiker, denn das Ziel der EU ist:
2: We must do everything in our power to support.
3: Wir müssen alles tun, was in unserer Macht steht, um die ukrainischen Kinder zu unterstützen. Jedes entführte Kind muss zurückgebracht werden.
2: Every abducted child must be returned.
0: Es geht darum, dass Russland viele ukrainische Kinder verschleppt hat. Die EU will jetzt dagegen vorgehen. Das Ganze ist aber anscheinend sogar schon vor Kriegsbeginn ein Thema gewesen.

0: Bist du bereit?
1: Jo.
0: Legen wir los.
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0: Acht richtige. Mein Gott.
1: Nein. Sehr gut.
0: Du hast abgeräumt. Aber

0: 13 Uhr haben wir's. Das heißt, wir schauen auf die aktuelle Nachrichtenlage an diesem Montag. Machen wir mit Anneke Schäfer. Hallo.
1: Hallo.
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1: In Großbritannien steht Premierminister Keir Starmer unter Druck. Seine Labour-Partei hat zuletzt bei Kommunal- und Regionalwahlen viel verloren. In einer Rede machte Starmer jetzt aber deutlich, dass er das Land weiter führen und Zweifler überzeugen will. Der Premier kündigte unter anderem an, dass er Großbritannien wieder näher an die EU führen will, damit das Land wirtschaftlich, im Handel und in der Verteidigung wieder stärker wird. Vor fast 10 Jahren hatte eine Mehrheit für den Brexit gestimmt, den Austritt aus der Europäischen Union. Jetzt ist laut Starmer wieder ein Austauschprogramm geplant, damit junge Menschen aus der EU einfacher für begrenzte Zeit im Vereinigten Königreich leben, arbeiten und studieren können und umgekehrt. Verteidigungsminister Boris Pistorius will zusammen mit der Ukraine neue Hightech-Waffen entwickeln. Es geht um moderne, unbemannte Systeme wie Drohnen und dabei vor allem um solche, die Angriffsziele weit im Hinterland eines Gegners erreichen können. Um diese Kooperation auf den Weg zu bringen, ist Pistorius gerade in der Ukraine zu Besuch. Er will die Zusammenarbeit zwischen beiden Ländern vertiefen. Geplant ist, dass deutsch-ukrainische Gemeinschaftsunternehmen solche Waffen entwickeln und produzieren. Nach seiner Ankunft in Kiew sagte Pistorius, Deutschland könne von den Erfahrungen der Ukraine auf dem Gefechtsfeld profitieren. Die Ukraine-Reise des Ministers war aus Sicherheitsgründen vorher nicht öffentlich gemacht worden. Der Deutsche Gewerkschaftsbund trifft sich gerade in Berlin zum Bundeskongress. Die Delegierten haben da ihre Vorsitzende wieder gewählt. Jasmin Fahimi bekam gut 96% der Stimmen. Die 58-Jährige ist seit 4 Jahren Chefin des Gewerkschaftsbunds. Früher war sie SPD-Bundestagsabgeordnete und Staatssekretärin. In ihrer Grundsatzrede lehnte sie soziale Einschnitte für Beschäftigte ab. Sie sagte, Wachstum und wirtschaftliche Entwicklung blieben zwar entscheidend, das funktioniere aber nur mit einem verlässlichen Sozialstaat, Mitbestimmung und Tarifverträgen. Der Gewerkschaftsbund versteht sich als Stimme der Arbeitnehmer. Er vertritt 5,4 Millionen Mitglieder aus 8 Gewerkschaften. Nach den Hunter-Virus-Infektionen auf einem Kreuzfahrtschiff sollen die deutschen Passagiere zur Quarantäne in ihre Heimatbundesländer zurückkehren. Die Feuerwehr hat die 4 Personen nach ihrer Ankunft in den Niederlanden erstmal nach Frankfurt in die Uniklinik gebracht für weitere Untersuchungen und zur Beobachtung. Wie es im Einzelfall weitergeht, entscheiden dann die zuständigen Gesundheitsämter in den Bundesländern in Berlin, Bayern, Baden-Württemberg und Schleswig-Holstein. Die Reisenden haben bisher laut dem Bundesgesundheitsministerium keine Symptome und können wohl zu Hause in Quarantäne. Die Evakuierung des Kreuzfahrtschiffs auf Teneriffa soll heute abgeschlossen werden. Die letzten Passagiere und Crewmitglieder werden am Nachmittag von dort ausgeflogen. Inzwischen gibt es 8 bestätigte und mehrere Hunter-Virus-Verdachtsfälle. 3 Menschen sind daran gestorben.
2: Das Wetter.
1: Es ist grau und nass heute. Der Nordwesten hat Regen, später nur noch Schauer. Im Südosten wird es ab Mittag stürmisch mit Starkregen und Gewittern. Da kann

0: 15 bis 21 Grad warm werden, sonst maximal 14. Auch morgen ist noch einiges an Regen unterwegs und es bleibt ziemlich kühl, maximal 8 bis 15 Grad.
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2: Diese Woche ist ein besonderer Feiertag. Also nicht, weil Christi Himmelfahrt ist, sondern wegen dem, was wir an dem Tag hier abreißen werden. Ja, ja, da könnt ihr einiges Geiles hören und ihr könnt euch Tickets klar machen für die besten Festivals, die es gibt. Ja, mehr dazu sage ich in 20 Minuten.
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0: Kennt ihr Lux Maxing? Ist euch vielleicht online schon begegnet? Es geht darum, Aussehen und Körper zu optimieren mit allen Mitteln. Der Trend richtet sich vor allem an junge Männer. Das kann potenziell echt gefährlich werden. Und deshalb haben wir darüber gesprochen mit Tech-Autorin Carina Schröder. Carina, erklär vielleicht nochmal, was genau bedeutet jetzt Lux Maxing?
1: Also, es geht um den Trend, das eigene Aussehen maximal zu verbessern. Also, wie du schon gesagt hast, gern mit allen Mitteln, um als Mann ein ganz bestimmtes Aussehen zu bekommen, ein markantes Aussehen. Also, es fängt mit Soft-Maxing an. Da geht es darum, so bestimmte Cremes zu benutzen, bis hin zum Mewing. Da drückt man die gesamte Zunge an den Gaumen in der Hoffnung, dass die Kieferform sich dadurch ändert. Ich habe es versucht, ich finde es sehr schwierig. Und wissenschaftlich ist es auch nicht belegt, dass das irgendwas ändert. Aber besonders bedenklich wird es dann beim Hardmaxing. Also ganz prominent sind da die Tipps vom Influencer Clavicula. Er gehört zu den bekanntesten Menschen in der Szene. Er und andere propagieren Steroide für den Muskelaufbau, Crystal Meth als Appetitzügler oder sogar das sogenannte Bone Mashing, also den Kieferknochen mit dem Hammer zu bearbeiten, damit die Jawline so richtig markant wird.
0: Das ist so krass, sich selbst die Kieferknochen da zu brechen. Also das hat ja auch schwere gesundheitliche Folgen, was die da alles machen.
1: Genau. Und gerade erst rauschte eins von den Videos von Calicula durch den Livestream, beziehungsweise er hatte im Livestream ein Video gemacht, er hat sich da irgendwas gespritzt, eine Substanz, man weiß nicht was, aber dann ist er erstmal im Krankenhaus gelandet und danach hat er jeglichen Substanzen abgeschworen, aber du sagst, es ist eben nicht nur für den Körper, es ist auch für die Psyche schwierig. Experten sagen, diese Videos können zu Selbstzweifeln, sozialen Rückzug bis hin zu Depressionen und Suizidgedanken führen.
0: Woher kommt das Ganze eigentlich?
1: Seinen Ursprung hat das Ganze in den 2010er Jahren in sogenannten Insel-Online-Foren, also Online-Communities von Männern, die sich als unfreiwillig enthaltsam bezeichnen. Dort entstand die Vorstellung, dass Erfolg bei Frauen vor allem vom Aussehen abhängt. Und das Ideal nennen sie Chad, das ist ein besonders attraktiver und selbstbewusster Mann. Wer diesem Ideal nicht entspricht, soll laut dieser Denkweise sein Aussehen gezielt optimieren, um als Alpha-Mann erfolgreich zu werden. Das Ganze ist dann auch Teil der Manosphere, ein Netzwerk von antifeministischen Online-Communities.
0: Ah ja, und zu der Manosphere gehört ja ganz prominent, den Namen kennt man dann, Andrew Tate. Der ist ja immer wieder in der Kritik für einfach sehr frauenfeindliche Aussagen.
1: Richtig. Und dann noch Teile der Lux-Maxing- und Insel-Szene, die überschneiden sich auch noch mit rechten Gedankengut. Vor allem durch dieses hierarchische Weltbild. Also bestimmte Männer gelten als überlegen, andere als unterlegen, ebenso auch Frauen. Und Forschende warnen deshalb, dass manche Nutzer über solche Inhalte schrittweise mit rechtsextremen oder auch antifeministischen Ideologien in Kontakt kommen können und sich dann auch noch radikalisieren können.
0: Und anfällig ist vor allem eben junge Männer, ne?
1: Ja, denn die suchen Tipps im Netz zu Themen wie Fitness, Dating oder Erfolg. Also es fängt ganz harmlos an, dann setzen die Videos da an und man gelangt so langsam in diese Manosphere und eben auch ins Lux-Maxing. Und ganz wichtig ist aber noch zu sagen, also jetzt nicht alle Videos zu Fitness oder Aussehen, die sind gleich Teil von Lux-Maxing, aber es lohnt sich natürlich genau auch mal hinzuschauen, welchen Vorbildern man da irgendwie seine Aufmerksamkeit schenkt.
0: Das hat uns Carina Schröder erzählt. Wir haben über Lux-Maxing gesprochen. Ein ganz gefährlicher Trend, richtet sich vor allem an junge Männer. Da geht es dann darum, das eigene Aussehen zu optimieren. Aber es kann dann auch in andere extreme Richtungen drängen.

Tame Impala Afterthought bei Deutschlandfunk Nova. 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

0: Pink Panthers, Do You Miss Me? 13.30 Uhr ist es mittlerweile. Jetzt wollen wir mal wieder in die Welt schauen, was da so los ist. Erklärt uns jetzt Nicola Reik. Hallo Nicola.
1: Hey Nick, hallo.
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1: Seit Jahren machen... Nee, wir fangen mit drei Schlagzeilen an, so wie immer. In Großbritannien hat Premierminister Starmer gesagt, dass für ihn trotz schlechter Wahlergebnisse das Land weiter wichtig ist. Er es weiter führen will und Zweifler überzeugen. Er kündigte in einer Grundsatzrede unter anderem an, dass er Großbritannien wieder näher an die EU führen will. Die wirtschaftsstärksten Regionen in Deutschland liegen weiterhin in Bayern. Das zeigt ein Ranking einer Beratungsgesellschaft. Die wirtschaftliche Dynamik ist aber anderswo besonders groß, in Cottbus in Brandenburg. Und mehrere öffentlich-rechtliche Sender in Europa wollen den Eurovision Song Contest nicht zeigen. Spanien, Irland und Slowenien. Sie lehnen es ab, dass auch Israel am ESC teilnimmt.
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1: Seit Jahren machen sich viele Menschen von Nordfrankreich aus in kleinen Booten auf den Weg über den Ärmelkanal nach Großbritannien. Jetzt haben die britischen Behörden eine neue Zahl veröffentlicht. Seit 2018 sind auf diesem Weg mehr als 200.000 Migrantinnen und Migranten im Land angekommen. Allein vergangenes Jahr waren es mehr als 40.000. Die Überfahrten sind lebensgefährlich. Laut der Nachrichtenagentur AFP kamen letztes Jahr mindestens 29 Menschen dabei ums Leben, in diesem Jahr bislang 6. Die Regierung vom Premierminister Keir Starmer hat die Regeln für Migration und Asyl zuletzt verschärft. Zusammen mit Frankreich will Großbritannien stärker gegen Schleuserbanden vorgehen. In Ruanda stehen die Justizbehörden unter Druck. Es geht um den ungeklärten Tod eines inhaftierten YouTubers. Aimable Karasira starb laut Behörden an einer Medikamentenüberdosis, und zwar an dem Tag, an dem seine 5-jährige Haftstrafe endete. Offiziell heißt es, dass der YouTuber zu viele Medikamente genommen hat, während er aus dem Gefängnis geführt wurde. Er hatte wohl Diabetes, Bluthochdruck und psychische Probleme. Karasira war mal Uniprofessor und ein bekannter Regierungskritiker. 2021 wurde er verhaftet und später verurteilt wegen angeblicher Anstiftung zur Spaltung. Andere Regierungskritiker und auch das Komitee zum Schutz von Journalisten fordern jetzt eine unabhängige Untersuchung zum Tod von Karasira. Sie sagen, die Haftstrafe war ungerechtfertigt. Außerdem gäbe es Berichte über Folter. Venezuela meldet schwere Umweltschäden durch eine Ölpest. Nach Angaben des Außenministeriums sind Mangroven, Feuchtgebiete und das ökologische Gleichgewicht der Region in Gefahr. Ursprung der Ölpest ist demnach der karibische Inselstaat Trinidad und Tobago, der vor der Küste Venezuelas liegt. Es gibt keine Angaben dazu, wann die Ölpest aufgefallen ist oder wie es dazu gekommen ist. Die Regierung von Trinidad und Tobago hat sich bisher nicht geäußert. Der Inselstaat ist sehr aktiv bei der Erschließung von Öl- und Gasvorkommen an Land und in flachen Gewässern. Die venezolanische Regierung fordert in einem Schreiben an die internationale Gemeinschaft mehr Infos und einen Aktionsplan, um das Problem zumindest einzudämmen.
2: Das Wetter.
1: Mit Sonne ist heute nicht viel, dafür gibt es Wolken und reichlich Regen. Im Südosten sind auch Gewitter unterwegs. Da wird es bis zu 21 Grad warm, ansonsten maximal 14 heute. Wärmer wird es morgen auch nicht. Und es bleibt grau und erstmal nass.
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0: Da müssen wir alle durch. Bisschen einmuckeln bei dem Wetter und Musik hören. Tampa City, Self-Aware, danach Il Civetto.

0: Il Civetto magst du bei Deutschlandfunk Nova. Ey, man sagt ja, gähnen ist ansteckend. Aber das Ganze beginnt anscheinend schon wirklich sehr, sehr früh.
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2: Und zwar anscheinend schon im Mutterleib. Zumindest legt das eine Studie im Fachmagazin Current Biology nahe. Dass Babys schon vor der Geburt gähnen lernen, war schon bekannt. Zumindest wurden die entsprechenden Mundbewegungen beobachtet. Das Forschungsteam hat das jetzt nochmal mit rund 40 Frauen gegen Ende der Schwangerschaft getestet. Bekamen die Frauen Videos von gähnenden Menschen gezeigt, gähnten nicht nur sie selbst öfter, sondern auch ihr Baby im Bauch. Das zeigten Ultraschallaufnahmen. In der Regel gähnten die Babys rund 90 Sekunden nach der Mutter. Das ist exakt die gleiche Zeit, in der sich auch Erwachsene beim Gähnen eines anderen anstecken lassen. Die Forschenden vermuten, dass das Gähnen eine Art frühe Mutter-Kind-Bindung darstellt. Wenn in großem Stil gefischt wird, dann gibt es immer auch ungewollten Beifang, also Tiere, die mit ins Netz gehen, aber gar nicht das Ziel waren. Darunter sind auch Quallen und die könnten eigentlich noch weiter genutzt werden, nämlich für Kosmetika und Biotech. Das schreibt ein spanisches Forschungsteam im Fachmagazin Frontiers in Marine Science. Die Forschenden sagen, bisher wird Quallenbeifang von Fischern eher als störend empfunden. Dabei könnten die Tiere sehr gut weiterverwertet werden, weil sie nämlich viel Kollagen enthalten. Dieses Protein ist bei uns Menschen ein wichtiger Bestandteil der Haut und des Bindegewebes, zum Beispiel in Knochen, Zähnen und Knorpel. Deshalb könnte das Kollagen aus Quallen sehr wertvoll sein für Kosmetik und Medizin. In der Forschung wird Kollagen zur Gewebezüchtung genutzt. Die Forschenden sagen, dass es nachhaltig ist, den Quallenbeifang zu nutzen und dass er eine zusätzliche Einnahmequelle für Fischer sein kann. Auf der Oberfläche des Mondes gibt es viele Einschlagskrater und der größte ist das Südpol-Aitken-Becken. Das hat einen Durchmesser von rund 2000 Kilometern und ist damit auch einer der größten bekannten Einschlagskrater unseres Sonnensystems. Aber wie ist diese riesige flache Vertiefung entstanden? Das hat jetzt ein Forschungsteam untersucht und zwar mit Hilfe einer hochaufgelösten 3D-Modellsimulation, in der sie viele Varianten durchgespielt haben. Die Forschenden schreiben im Fachmagazin Science Advances: Zur heutigen Form und Größe des Mondeinschlagskraters passt am besten ein Objekt, das rund 260 Kilometer groß war. Es traf mit einer Geschwindigkeit von etwa 13 Kilometer pro Stunde pro Sekunde auf die Mondoberfläche. Das ist eher langsam verglichen mit früheren Annahmen. Weil der Winkel eher flach war, drang das Objekt nicht ganz in den Mond ein und so entstand dann ein riesiges, aber eher flaches Becken.
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Isaiah Ridings ist das mit Wild Horse. Eine unglaubliche Stimme. Und sie hat ihr neues Album bald am Start, kommt jetzt bald raus. Mother of Pearl heißt es. Und sie geht auf Tour und ist da gleich für 6 Konzerte tatsächlich auch in Deutschland. Ich erzähle das ja nicht einfach so, sondern ihr habt gleich die Chance, dabei zu sein bei einem dieser Konzerte, und zwar in Köln. Da ist sie nämlich am 9. Oktober. Ihr müsst noch ein bisschen zuhören, denn ab 14 Uhr übernimmt hier Lena Mempel. Die führt euch ganz wunderbar durch den Nachmittag. Und die hat mir verraten, dass sie so ein paar Tickets hat für Freya Ridings. Wenn ihr also dahin wollt, lohnt es sich, dran zu bleiben, zuzuhören und im richtigen Moment, und der könnte schon ganz bald sein, euch hier reinzumelden. Freya Ridings Tickets gibt's hier ab nach 14 Uhr mit Lena Mempel. Vorher gibt's jetzt hier für euch aber noch Mimi Webb und danach Paul Reds und danach Kings of Leon und danach Lena Mempel mit den Tickets für Freya Ridings. Deutschlandfunk Nova ist hier. Schönen Montagnachmittag euch.

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0: 14 Uhr haben wir es jetzt an diesem Montagnachmittag. Zeit für ein Update aus der Welt. Und das hat jetzt Anneke Schäfer für uns. Hi Anneke.
1: Hallo.
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3: In Großbritannien steht Premierminister Keir Starmer unter Druck. Seine Labour-Partei hat zuletzt bei Kommunal- und Regionalwahlen viel verloren. In einer Rede machte Starmer jetzt aber deutlich, dass er das Land weiter führen und Zweifler überzeugen will. Der Premier kündigte unter anderem an, dass er Großbritannien wieder näher an die EU führen will, damit das Land wirtschaftlich, im Handel und in der Verteidigung wieder stärker wird. Vor fast 10 Jahren hatte eine Mehrheit für den Brexit gestimmt, den Austritt aus der Europäischen Union. Jetzt ist laut Starmer wieder ein Austauschprogramm geplant, damit junge Menschen aus der EU einfacher für begrenzte Zeit im Vereinigten Königreich leben, arbeiten und studieren können und umgekehrt. Wenn Firmen CO2 ausstoßen, dann brauchen sie dafür Zertifikate. Sie müssen sozusagen Verschmutzungsrechte kaufen, denn ihre Abgase tragen zum Klimawandel bei. Ziel dieses CO2-Handels ist, dass Kohlendioxidausstoß teurer und damit eher vermieden wird. Noch bekommen Firmen die Zertifikate oft aber gratis, damit sie weltweit im Wettbewerb keinen Nachteil haben. Die EU-Kommission entscheidet das anhand bestimmter Kennzahlen und die wurden jetzt neu festgelegt. Die neuen Werte sind leichter zu erreichen und bedeuten eine Milliardenerleichterung für die Stahl- und Chemieindustrie. In den nächsten 5 Jahren sparen sie so wohl 4 Milliarden Euro. Vor allem die deutsche Industrie hatte sich für so eine Änderung eingesetzt. Die 27 EU-Länder müssen den neuen Bezugswerten noch zustimmen. 2 Monate ist die Landtagswahl in Baden-Württemberg her. Heute haben Grüne und die CDU ihren Koalitionsvertrag unterschrieben. Darin steht das Ziel, dass Baden-Württemberg bis 2040 klimaneutral wird, 5 Jahre früher als der Bund. Unternehmensgründungen sollen künftig innerhalb von 2 Tagen möglich sein und wichtige Technologien sollen gezielt gefördert und Bürokratie abgebaut werden. Morgen soll Grünen-Spitzenkandidat Cem Özdemir im Landtag zum neuen Ministerpräsidenten von Baden-Württemberg gewählt werden. Er wird Nachfolger von Winfried Kretschmann, der war der erste Ministerpräsident in Deutschland von den Grünen. Die wirtschaftsstärksten Regionen in Deutschland liegen weiterhin in Bayern. Das zeigt ein Ranking einer Beratungsgesellschaft. Laut der Hitliste der IW Consult sind Kreis und Stadt München auf den ersten beiden Plätzen. Dann kommt neu der Kreis Tirschenreuth im Oberpfälzer Wald an der Grenze zu Tschechien. Auch sonst sind fast nur bayerische Regionen vorne. 3 der ersten 10 Plätze gehen noch nach Hessen mit Frankfurt am Main und 2 Umlandkreisen. In einem weiteren Ranking geht es um die wirtschaftliche Dynamik, also Verbesserungen. Da liegt Cottbus in Brandenburg ganz vorn. In die Analysen fließen verschiedene Faktoren aus 3 Kategorien ein. Es geht um Lebensqualität, Wirtschaftsstruktur und Arbeitsmarkt.
2: Das Wetter.
3: Es ist grau und nass heute. Der Nordwesten hat Regen, später nur noch Schauer. Im Südosten auch stürmisch mit Starkregen und Gewittern. Da kann es 15 bis 21 Grad warm werden, sonst maximal 14. Auch morgen ist noch einiges an Regen dabei und es bleibt ziemlich kühl, maximal 8 bis 15 Grad.
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0: Hi, hi. Ich weiß ja nicht, wie es euch geht, aber ich finde, heute ist irgendwie so ein müdes Wetter. Wisst ihr, was ich meine? Irgendwie warm, aber irgendwie auch so tröpfelig, alles eine graue Suppe. Zumindest wenn ich hier so aus dem Berliner Studiofenster gucke. Ich könnte sofort losgähnen. Aber das ist ja irgendwie fies, weil gähnen ist ja ansteckend, Spiegelneuronen im Gehirn und so. Und dann gähnt ihr auch. Aber wie funktioniert denn das eigentlich?

0: mit dem Ansteckendsein beim Gähnen und wann geht es los, dass wir darauf so anspringen? Das dröseln wir hier gleich mal zusammen auf. Bis dahin nicht einschlafen, ne?
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0: Killswitch. Aura hat hier gerade bei euch in die Boxen geballert mit Killswitch. Habt ihr gehört, bei uns hier bei Deutschlandfunk Nova. Ich bin aber ganz ehrlich, bei euch, bei mir ballert das Koffein gerade noch nicht so. Ich habe gerade hier den vierten Kaffee ins Studio bekommen. Ich könnte den ganzen Tag nur gähnen. Und wenn ich jetzt gähne, dann müsste Raphael Krämer, der jetzt hier am Start ist aus unserem Wissensnachrichtenteam, mit ziemlich hoher Wahrscheinlichkeit eigentlich auch gähnen direkt danach. Denn Gähnen ist ja bekanntlich sehr ansteckend. Die Theorie ist, Gähnen verbindet uns mit unseren Mitmenschen und wir ahmen dann automatisch ihr Verhalten nach. So, Raphael, hast du auch gerade gähnen müssen?
1: Ja, ich bin ganz bei dir. Ich könnte gerade die ganze Zeit gähnen, aber ich muss sagen, vielleicht ist das auch einfach nur Montagsmüdigkeit bei mir.
0: Wir sprechen jetzt über eine neue Studie zum Gähnen. Sag mal, was sagt die?
1: Ja, also dass diese Verbindung durch Gähnen offenbar schon so früh da ist, dass sogar Babys im Mutterleib gähnen. Deswegen, Forscher haben dafür im Fachmagazin Current Biology einen Echtzeittest gemacht. 38 Mütter mussten gähnen und per Ultraschall wurde überwacht, was der Nachwuchs in der Zeit macht. Und tatsächlich auch die Föten im Mutterleib mussten gähnen. Die Mütter mussten sich allerdings auch erstmal mit Gähnen anstecken lassen über Videos, in denen jemand gähnte.
0: Okay, jetzt gehöre ich zu den Menschen, die schon auf diesen schwarz-weißen Ultraschallbildern relativ wenig erkennen. Wie erkennt man denn, ob ein Fötus im Mutterleib da jetzt herzhaft gähnt?
1: Ja, tatsächlich soll das erkennbar sein. Wahrscheinlich musst du da zu Fachleuten gehören, um das machen zu können. Aber man sieht das wohl an Mund und Nase des Kindes. Und aber sowas in einem Echtzeitexperiment mitzubekommen und das mit bloßem Auge zu erkennen, das war wohl auch für die Forschenden zu viel. Die haben in jedem Fall eine KI darauf trainiert für dieses Experiment, die Gähner der Föten auf diesen Ultraschallaufnahmen eben zu erkennen.
0: Aber ich habe schon noch ein Fragezeichen, weil wie checkt überhaupt der Fötus im Bauch, dass die Mama gerade gähnt? Weil
1: ja, das können,
0: kann
1: ja.
0: Es nicht sehen, ne?
1: Nee, also aber wohl fühlen, aber so ganz genau können die Forschenden das auch noch nicht genau beantworten. Klar geworden ist halt nur, diese Föten, die ließen sich jetzt nicht hinters Licht führen, wenn du nur so getan hast, als ob du gähnst. Also wenn die Mutter das probiert hat, so tun, als ob sie gähnt, also zum Beispiel nur den Mund öffnen, dann hat das nicht funktioniert. Also es musste schon ein echtes Gähnen sein und dann schreiben die Forschenden, gähnten die Kinder auch innerhalb von 90 Sekunden hinterher. Das ist übrigens die Zeit, in der Gähnen auch bei Erwachsenen ansteckt. Also es muss jetzt nicht sofort kommen. Föten können aber auch im Mutterleib von sich aus gähnen, einfach weil sie müde sind zum Beispiel, so wie wir.
0: Ja, aber warum gähnen wir eigentlich überhaupt? Was bringt das dann an der Stelle?
1: Ja, das ist tatsächlich immer noch eins der großen Rätsel der Wissenschaft. Eine mögliche Antwort ist, dass Gähnen praktisch das Hirn kühlen soll, indem praktisch durch das Gähnen der Blutfluss im Hirn verstärkt wird. Das ist allerdings gerade nicht mehr so These Nummer eins. Die zentrale These ist gerade, dass Gähnen ein Zeichen der Verbundenheit ist. Beobachtungen bei Tieren weisen darauf hin, dass es ein Signal an den Rest der Herde sein kann, dadurch auch so eine Art Kommunikation ohne Worte. Und auch bei Menschen könnte es eben ein unbewusstes Zeichen von Empathie sein. Aber genau geklärt ist das alles nicht. Auch in der aktuellen Studie gehen die Forschenden zwar davon aus, dass das Gähnen Teil einer frühen Mutter-Kind-Beziehung sein kann, aber das ist erstmal nur eine reine Vermutung. Belegen können die das nicht. Die sagen, in dieser Richtung müssten die noch weiter forschen.
0: Aber Gähnen steckt offenbar nicht nur Erwachsene an, wenn wir uns so gegenüber sitzen, sondern auch schon Föten im Mutterleib. Dazu gibt es eine aktuelle Studie und Raphael Krämer aus unseren Wissensnachrichten hatte alle Infos für euch hier bei Deutschlandfunk Nova. Wir nehmen euch ja auch sehr, sehr gerne mit auf Konzerte und das machen wir hier gleich nach zwei Songs. Ihr könnt Tickets gewinnen fürs Konzert von Freya Ridings in Köln. Erstmal aber Snow Patrol, Shut Your Eyes.

in this house tonight von Azykill. Habt ihr gehört, hier bei uns bei Deutschlandfunk Nova. Schön, dass ihr bei uns gelandet seid. Es gibt ja Menschen hier im Team, die haben bei einer Künstlerin hier im Programm ganz krass die Ohren gespitzt, bei einem bestimmten Song und mich danach gefragt, sag mal, ist das der neue von Florence and the Machine? Nee, das ist der neue von Freya Ridings. Kennt ihr auch?

Wild Horse heißt er. Ähnlich witchy, ähnlich emotional, ähnlich so freibrechend, wie wir es eben kennen von Florence and the Machine. Freya Ridings ist 32 Jahre alt, kommt aus London und die bekommt diesen Florence-Vergleich sehr, sehr oft zu hören. Ist aber für sie so ungefähr das größte Kompliment, was man ihr machen könnte, denn Florence Welch, die Sängerin von Florence and the Machine, die ist für sie ein ganz großes Idol und auch Inspiration. Und sie hat auch ähnlich Großes vor und das ging gut los. Schon das Debüt von Freya Ridings 2017, das war für einen Brit Award nominiert, aber danach ging es erst mal bergab. Die Corona-Pandemie, die kam, hat ihrer Karriere eine ganz schöne Vollbremsung verpasst. Sie hat sich dann auch noch mit ihrem Management zerstritten. Dann hat sie auch noch ihr Label gedroppt. Tja, und völlig am Limit hat sie sich dann ein Flugticket gekauft nach L.A. und da ein ganzes Jahr verbracht. Ihre Wut, ihre Euphorie über all das, was da gerade auseinanderbricht und sich neu zusammensetzt, zu Songs zu verarbeiten. Und das Album, was da draus entstanden ist, das heißt Mother of the Pearl. Und das kommt in gut 3 Wochen raus, am 29. Mai. Und wir hier von Deutschland von Nova, wir sind uns halt absolut sicher, das wird groß. Freya Ridings, die wird riesig. Und deshalb haben wir uns jetzt schon mal um Konzerttickets gekümmert für euch, für die Tour von Freya Ridings im Herbst. Genau genommen fürs Konzert in Köln am 9. Oktober im Karlswerk Victoria. Und die könnt ihr euch jetzt klären. 030 8503 8503, 030 8503 8503 ist unsere WhatsApp-Nummer. Und da könnt ihr euch ein Ticket für euch und einen Lieblingsmenschen sichern, den ihr da vielleicht mitnehmt und sagt, ich habe da jemand Neues entdeckt. Das wird riesig und wir sind mit die Ersten, die es gesehen haben in Deutschland. Wir hören jetzt Freya Ridings mit Wild Horse. Und ihr schreibt 030 8503 8503.

Eine Stimme, bei der man ja sogar im Radio Gänsehaut kriegt. Ihr stellt euch das mal live vor. Freya Ridings habt ihr gehört mit Wild Horse. Und Freya Ridings kommt bald mit einem neuen Album, und zwar Ende Mai. Und dann im Oktober kommt sie auf Tour in Deutschland. Wir haben Tickets für euch fürs Konzert in Köln am 9. Oktober im Karlswerk Victoria. Wenn ihr dahin wollt und wirklich am ganzen Körper irgendwie so Gänsehaut haben wollt, dann schreibt uns doch gern per WhatsApp 030 8503 8503, 030 8503 8503, für Tickets fürs Konzert von Freya Ridings in Köln am 9. Oktober.

0: My Big Day von Bombay Bicycle Club habt ihr gehört. 14:30 ist es jetzt. Zeit für ein Update aus der Welt und das hat Nicola Reik für uns. Hi Nicola.
1: Hey Lena, hallo.
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1: Drei kurze Schlagzeilen vorab. In Großbritannien hat Premierminister Starmer gesagt, dass er trotz für ihn schlechter Wahlergebnisse das Land weiterführen und Zweifler überzeugen will. Er will auch Großbritannien wieder näher an die EU führen. 4 deutschen Passagieren vom Kreuzfahrtschiff MV Honius ist jetzt die Ankunft in Frankfurt gelungen. Jetzt muss abgeklärt werden, ob sie mit dem Hunter-Virus angesteckt sind. Zur Quarantäne kommen sie dann wohl nach Hause in ihre Bundesländer. Und mehrere öffentlich-rechtliche Sender in Europa wollen den Eurovision Song Contest nicht zeigen. Spanien, Irland und Slowenien. Die lehnen das ab, dass auch Israel am ESC teilnimmt.
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1: Amnesty International, Avaaz, Change.org. Verschiedene Organisationen setzen sich mit öffentlichen Petitionen für das Leben der schwerkranken iranischen Nobelpreisträgerin Narges Mohammadi ein. Sie ist jetzt gegen Kaution aus dem Gefängnis in ein ziviles Krankenhaus verlegt worden. Die Frauenrechtlerin lag vorher schon wochenlang in kritischem Zustand in der Krankenstation der Haftanstalt. Nach Angaben ihrer Familie hatte Mohammadi unter anderem im März einen Herzinfarkt, der länger nicht behandelt wurde. Ihr Unterstützernetzwerk sagt, sie schwebt zwischen Leben und Tod. Die 54-Jährige setzt sich im Iran seit Jahrzehnten für Frauenrechte ein und bekam dafür 2023 den Friedensnobelpreis. In verschiedenen Prozessen wurde sie zu insgesamt 30 Jahren Haft verurteilt. Auch jetzt ist Mohammadi nur vorübergehend aus der Haft entlassen. Ihr Netzwerk fordert eine dauerhafte medizinische Behandlung außerhalb des Gefängnisses. In Lettland ist der Verteidigungsminister nach mehreren Drohnenvorfällen zurückgetreten. Die Ministerpräsidentin hatte ihn dazu aufgefordert. Sie wirft ihm vor, den Luftraum des Landes nicht gut genug geschützt zu haben. In der Nacht zu Donnerstag waren 2 Drohnen aus Richtung Russland nach Lettland geflogen und dort abgestürzt. Eine von ihnen löste im Osten des Landes einen Brand in einem Öllager aus. Verletzt wurde dabei niemand. Die Ukraine sagt inzwischen, dass die abgestürzten Drohnen aus der Ukraine kamen. Russland habe sie mit elektronischen Kriegsführung von ihren eigentlichen Zielen abgelenkt. Lettland gehört zur NATO und grenzt an Russland und Belarus. Seit Beginn des Ukraine-Kriegs kommt es in den baltischen Staaten immer wieder zu Zwischenfällen mit Drohnen. Ein Diebstahl im Haus des südafrikanischen Präsidenten könnte ihn jetzt sein Amt kosten. Es geht um den sogenannten Palapala-Skandal, so heißt die Farm von Präsident Cyril Ramaphosa, auf der 2020 mehr als 500.000 US-Dollar gestohlen worden waren. Sie waren versteckt in einem Sofa. Danach stand die Frage im Raum, woher dieses Geld überhaupt kam. Ramaphosa sagt, vom Verkauf von 20 Büffeln an einen Geschäftsmann. Ein unabhängiges Untersuchungsgremium empfahl, das zu überprüfen. Das Parlament unter Ramaphosa lehnte eine Überprüfung aber ab und stimmte gegen ein mögliches Amtsenthebungsverfahren. Südafrikas Verfassungsgericht hat jetzt entschieden, dass das rechtswidrig war und dadurch könnte es doch noch ein Amtsenthebungsverfahren gegen Ramaphosa geben. Die Nationalversammlung muss darüber noch abstimmen. Und anders als damals hat Ramaphosas Partei jetzt keine absolute Mehrheit mehr im südafrikanischen Parlament.
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1: Sonne macht sich rar heute, Wolken gibt's dafür und in vielen Regionen auch reichlich Regen, im Südosten auch Gewitter. Da, wo Gewitter unterwegs sind, ist bis 21 Grad warm, ansonsten maximal 14 und wärmer wird's auch morgen nicht. Da bleibt's grau und auch erstmal nass.
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3: Ihr beweist uns ja immer wieder, wenn wir so Konzertkarten von eher Newcomern verlosen, dass ihr total on board seid, wenn es darum geht, die irgendwie zu entdecken und die in euer Herz zu lassen. Deshalb haben auch ganz viele von euch gesagt, ey, ich habe Bock, Freya Ridings live in Köln zu sehen. Wir sagen euch hier gleich, wer von euch dahin geht mit einem Lieblingsmenschen. Erstmal hören wir aber Musik von Somber, Homewrecker.

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0: easy, easy mit Verdient. Deutschlandfunk Nova ist hier und verdient habt ihr alle, die ihr uns geschrieben habt, auf jeden Fall die Konzerttickets für Freya Ridings in Köln. Am liebsten würden wir euch ja alle dafür Oma in die erste Reihe stellen, aber so funktioniert es dann leider doch nicht. Am Ende gibt es nur zwei von euch sozusagen, die Tickets haben können. Einer von euch und ein Lieblingsmensch. Wir haben viele, viele süße Nachrichten bekommen. Aber eine hat uns ganz besonders berührt. Und zwar schreiben Katrin und Nadine, beziehungsweise wahrscheinlich Nadine: Ich würde so gern mit meiner Freundin mal auf ein Konzert. Einfach mal weg, wir zwei Mamas, wir hätten es uns verdient. Liebe Grüße, Katrin und Nadine. Tja, jetzt war ja gestern zum einen der Muttertag, klar. Zum anderen kann ich mir vorstellen, wie toll das wäre, mal einfach so eine Night Off zu haben. Und vielleicht wäre es auch gut, ne? Einfach mal zu sagen, okay, ich nehme die Blumen, aber ich nehme auch einfach mal einen Abend frei mit meiner besten Freundin. Deshalb, ihr beiden, ihr sollt die Tickets haben für das Freya Ridings Konzert in Köln am 9. Oktober im Karlswerk Victoria. Ich würde ein Sternchen daran machen und sagen, vielleicht ist es nicht sozusagen, also vielleicht wartet ihr nicht bis Oktober, bis ihr euch mal so eine Night Off zusammen gönnt, sondern vielleicht geht ihr auch einfach mal so zusammen in eine Bar oder setzt euch auf eine Wiese, weil bis dahin ist ja noch ganz schön hin. Aber wir wünschen euch viel, viel Spaß und für alle anderen ist es gut, dass dieses Konzert noch ein bisschen hin ist, denn wir haben euch ein paar mehr Gästelistenplätze geklärt und die gibt's hier zu anderer Stunde im Programm zu gewinnen.
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2: Großstädte ziehen nicht mehr so viele Leute an wie früher. Den Trend beobachten Migrationsfachleute schon länger. Heißt das umgekehrt, dass sich mehr Menschen nach einem Leben auf dem Land sehnen? Das Bundesinstitut für Bau, Stadt und Raumforschung sagt nein. Es hat Wanderungsdaten der letzten Jahre analysiert. Und wenn kleinere Städte und Gemeinden jetzt mehr Einwohner haben, liegt das eher daran, dass sich dort die Altersstruktur verändert hat. Es gibt weniger junge Erwachsene im typischen Umzugsalter, also ziehen einfach auch weniger vom Land weg. Befragungsdaten zeigten dann, dass vor allem Familien in ländliche Gemeinden ziehen. Sie suchen dort bezahlbaren Wohnraum, mehr Ruhe, Sicherheit und Natur. Um mehr Menschen anzuziehen, könnten ländliche Kommunen aber noch eine andere Zielgruppe in den Blick nehmen, sagen die Forschenden, und zwar Leute, die im Homeoffice arbeiten. Wenn wir auswärts essen, dann greifen wir auch gerne mal zu Ungesünderem. Daher ist es keine Überraschung, was Forschende unter anderem von den Unis Göttingen und Heidelberg herausgefunden haben. Sie sagen, es gibt offenbar einen Zusammenhang zwischen Essen gehen und Übergewicht und Adipositas. Zu diesem Schluss kommen die Forschenden, nachdem sie Befragungsdaten aus 65 Ländern ausgewertet haben, und zwar im Zeitraum von 2009 bis 2021. Dabei haben sie auch auf mögliche Unterschiede geschaut zwischen reicheren und ärmeren Ländern. Ergebnis: Menschen mit Übergewichtsproblemen essen tendenziell häufiger auswärts und generell wird es überall normaler, nicht zu Hause zu essen. Die Forschenden sagen, dass ihre Studie keine kausalen Zusammenhänge beweisen kann, aber sie sehen genug Belege, damit das Thema Essen gehen stärker bei der Prävention berücksichtigt werden sollte. Pflanzen deutlich schneller züchten, das geht mit einer Art Schalter, den ein internationales Forschungsteam entdeckt hat. Die Forschenden schreiben im Fachmagazin Plant Communications, dass der Schalter in den Eizellen von Pflanzen liegt. Und wenn er genutzt wird, dann entstehen besonders oft Haploide. Das sind Pflanzen mit einem einfachen Satz an Erbgut, die lassen sich schneller züchten. Denn normalerweise hat eine Pflanze zwei Erbgutsätze von Mutter und Vater und daraus werden über mehrere Pflanzengenerationen die besten Merkmale ausgesucht. Dadurch dauert es mehrere Jahre, bis eine neue Pflanzensorte fertig gezüchtet ist. Diese Zeit kann gespart werden bei Pflanzen mit einem einfachen Satz an Erbgut. Entsprechende Tests waren erfolgreich. Die Forschenden schreiben, dass der Züchtungsprozess so von mehreren Jahren verkürzt werden kann auf nur eine Saison.
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0: Die News mit Uprising aus dem Jahr 2009 habt ihr gehört bei uns bei Deutschlandfunk Nova. Wenn es schlecht läuft, dann oft halt so richtig, ne? Dann verliert man nicht nur den Job, sondern auch noch einen Schlüssel. Und vielleicht wird sogar noch die Miete erhöht oder Partner, Partnerin trennt sich in genau diesem Tiefpunktmoment. Da kann man dann auch gedanklich in so eine richtige Negativspirale abrutschen und sich denken, ja, ist jetzt halt sowieso alles egal. Aber optimistisch bleiben, so schwer es auch fällt in solchen Lebensphasen, könnte da schon die bessere Strategie sein, wie Optimismus unser Gehirn verändert und wie wir uns Optimismus so richtig antrainieren können. Das hat sich das Team von unserem Podcast Facts und Feelings angeguckt und die haben gesprochen mit Dominik. Schlechte Noten, wenig Freunde, für ihn war es in der Schulzeit gar nicht so einfach, immer positiv zu bleiben.
1: Ich hatte schon richtige so Fantasien, wie schlimm mein Leben vielleicht wird und ich werde nie was finden, was mich happy macht oder ich werde das niemals machen können, was mich erfüllt. Bin ich überhaupt in der Lage, Freunde zu finden, die mir das geben, was ich vielleicht aus einer Freundschaft suche oder mir wünsche? Das hat schon mehr meinen Alltag ins Negative geprägt, als ich mir gewünscht hätte.
0: Dominik bricht deswegen sogar sein Abi ab und hat dann eben die Schule gewechselt und auf der neuen Schule merkt er, krass, jetzt läuft's besser und ihm hilft es, eine positive Grundeinstellung zu haben bei diesem Neustart.
1: Optimismus und Positivität, habe ich festgestellt, ist ein bisschen wie eine Sprache zu lernen irgendwo. Du kannst dein Gehirn darauf trainieren und was mir super geholfen hat, war zu journalen. Ich habe mir dann jeden Abend die Zeit genommen und mal ein paar Sachen in ein Notizbuch geschrieben, über die ich glücklich bin, für die ich dankbar bin.
0: Dass wir unser Gehirn trainieren können wie so ein Muskel, das bestätigt auch Rebecca Böhme. Sie ist Neurowissenschaftlerin an der Linköping-Universität in Schweden und sie sagt, wir können die Art, wie wir denken, beeinflussen und zwar auch noch immer weiter. Alter. Wir können das sozusagen anstupsen und verändern.
2: Wir müssen eben aufpassen, was wir da reinfüttern, könnte man so sagen. Wir können eben auch, indem wir bewusst beeinflussen, was wir da in uns aufnehmen, wiederum unsere Erwartungen an die Welt und das, was wir, wie wir die Welt sehen und auch wie wir uns selbst sehen, auf eine positive Art und Weise beeinflussen.
0: Sozusagen eine andere Brille aufsetzen, wie wir alle an unserem positiven Mindset, an dieser positiven Brille arbeiten können und trotzdem realistisch bleiben. Ja? Also nicht so eine rosarote Variante, wo man einfach so ein bisschen Delulu durch die Welt läuft. Und warum es überhaupt so schwer ist, Negatives auszublenden, all das hört ihr bei Facts und Feelings. Diese und alle anderen Folgen gibt's in der Deutschlandfunk-App. Und hier gibt's jetzt den neuen Song von Tom Misch. Der hat auch richtig Good Vibes. Slow Tonight.

0: Charlie XCX, Dying for You. 15 Uhr ist es jetzt. Und Annecke Schäfer ist da. Hi Annecke.
1: Hallo.
0: Annecke hat jetzt ein Update aus der Welt für uns.
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3: Deutschland soll zusammen mit der Ukraine neue Hightech-Waffen entwickeln. Um diese Kooperation auf den Weg zu bringen, ist Verteidigungsminister Boris Pistorius in der Ukraine zu Besuch. Es geht um moderne, unbemannte Systeme wie Drohnen, die Angriffsziele weit im Hinterland eines Gegners erreichen können, bis zu 1500 Kilometer entfernt. Nach seiner Ankunft in Kiew sagte Pistorius, Deutschland könne von den Erfahrungen der Ukraine auf dem Gefechtsfeld profitieren. Zu den jüngsten Äußerungen des russischen Staatschefs Wladimir Putin über ein angeblich nahendes Ende des Ukraine-Kriegs, sagte Pistorius, das könne ein Täuschungsmanöver sein. Es liege an Putin, diesen Krieg und den Terror zu beenden. Er könne seine Truppen abziehen oder zu Verhandlungen ohne Vorbedingungen einladen. Pistorius' Ukraine-Reise war aus Sicherheitsgründen vorher nicht öffentlich gemacht worden. Nach den Hantavirus-Infektionen auf einem Kreuzfahrtschiff sollen die deutschen Passagiere zur Quarantäne in ihre Heimatbundesländer zurückkehren. Die Feuerwehr hat die 4 Personen nach ihrer Ankunft in den Niederlanden erstmal nach Frankfurt in die Uniklinik gebracht für weitere Untersuchungen und zur Beobachtung. Wie es im Einzelfall weitergeht, entscheiden dann die zuständigen Gesundheitsämter in den Bundesländern in Berlin, Bayern, Baden-Württemberg und Schleswig-Holstein. Die Reisenden haben bisher laut dem Bundesgesundheitsministerium keine Symptome und können wohl zu Hause in Quarantäne. Die Evakuierung des Kreuzfahrtschiffs auf Teneriffa soll heute abgeschlossen werden. Die letzten Passagiere werden am Nachmittag von dort ausgeflogen. 30 Crewmitglieder bleiben an Bord und bringen das Schiff zurück in die Niederlande. In Großbritannien steht Premierminister Keir Starmer unter Druck. Seine Labour-Partei hat zuletzt bei Kommunal- und Regionalwahlen viel verloren. In einer Rede machte Starmer jetzt aber deutlich, dass er das Land weiterführen und Zweifler überzeugen will. Der Premier kündigte unter anderem an, dass er Großbritannien wieder näher an die EU führen will, damit das Land wirtschaftlich im Handel und in der Verteidigung wieder stärker wird. Vor fast 10 Jahren hatte eine Mehrheit für den Brexit gestimmt, den Austritt aus der Europäischen Union. In Deutschland leben viele Menschen in zu kleinen Wohnungen. Das hat das Statistische Bundesamt berechnet. Fast jeder und jede 9. ist davon betroffen. In den letzten 5 Jahren hat sich die Lage noch mal etwas verschlechtert. In überbelegten Wohnungen leben besonders häufig Menschen mit Migrationshintergrund, Familien und Alleinerziehende mit Kindern. In Großstädten ist das Problem mehr als 3-mal so groß wie auf dem Land. Als überbelegt gilt eine Wohnung laut EU-Definition zum Beispiel, wenn Erwachsene oder Paare im Haushalt keinen eigenen Raum haben. Insgesamt liegt die Zahl der Betroffenen in Deutschland aber unter dem EU-Durchschnitt. Am größten ist das Problem in Rumänien und Lettland. Auf Zypern und in den Niederlanden gibt es das Problem dagegen kaum.
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3: Es ist grau und nass heute. Der Nordwesten hat viel Regen, später dann nur noch Schauer. Im Südosten ist es auch stürmisch mit Starkregen und Gewittern. Da kann es 15 bis 21 Grad warm werden, sonst maximal 14. Auch morgen ist noch einiges an Regen zu erwarten und es bleibt ziemlich kühl, maximal 8 bis 15 Grad.
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4: Habt ihr schon mal in einem anderen Land gelebt? Ich habe das gemacht während der Uni, unter anderem in Irland. Und ich sag mal so, bis ich gecheckt habe, dass man da tatsächlich den Arm an der Bushaltestelle so raushalten muss, den Bus so ranwinken muss, damit der Bus einen mitnimmt, da sind so einige Busse an mir vorbeigerauscht und ich habe ziemlich dumm aus der Wäsche geguckt. Berlin, die deutsche Hauptstadt, will genau sowas jetzt verhindern. Also für Menschen, die zuziehen. Die wollen gucken, dass man hier ein bisschen besser ankommt in der Stadt. Wie genau, da sprechen wir gleich drüber.
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0: 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Darüber singt Bry mit Diet Culture. Deutschlandfunk Nova ist hier. Wer schon mal in eine neue Stadt gezogen ist, der weiß, manchmal ist es gar nicht so leicht, sich da zurechtzufinden, gut anzukommen. Und noch viel komplizierter wird es dann, wenn man nicht nur in eine andere Stadt, sondern in ein anderes Land zieht, womöglich dann auch die Sprache, die da gesprochen wird, noch nicht so ganz auf dem Kasten hat und dann so viele Fragen hat. Wo meldet man seinen Wohnsitz an zum Beispiel? Wie findet man eine Schule für die Kids? Welches Deutschlevel braucht man, um zum Beispiel eine Ausbildung zu starten? Antworten auf solche Fragen, die gibt's in Berlin ab sofort durch das digitale Willkommenszentrum. Ein Online-Angebot, das Zugewanderten das Ankommen erleichtern soll. Deutschlandfunk Nova-Reporterin Luise Sammann hat das Ganze mal ausgecheckt für uns. Und ich wollte von ihr wissen, Luise, digitales Willkommenszentrum, erklär mal, wie genau können wir uns das vorstellen?
1: Es ist eigentlich gar nicht so kompliziert. Es ist einfach eine Seite, die alle Infos bündelt, die Neuberlinerinnen und Neuberliner so brauchen könnten. Und zwar ganz egal, aus welchem Grund die jetzt hierher gezogen sind. Also ob das Flüchtlinge sind, ob das Fachkräfte sind oder auch Menschen aus anderen EU-Staaten, die haben ja 1000 Fragen, wenn sie hier ankommen und sich dann aber auf der Suche nach Antworten in unserem Behördendschungel zurechtzufinden, das ist super kompliziert, wie zum Beispiel John aus Nigeria erfahren hat. Der hat in der Ukraine eigentlich Medizin studiert und ist dann vor 4 Jahren nach dem Angriff Russlands nach Berlin geflohen und hier war er natürlich erstmal ziemlich lost.
2: Vor allem, weil ich damals kaum Deutsch sprechen konnte. Man musste immer fragen und es gab auch das Problem, dass man ja auch nicht weiß, also welche Information also vertrauenswürdig ist. Dass man dann guckt, okay, kann ich diese Information vertrauen? Ist das überhaupt richtig? Oder also es war nicht einfach, auf jeden Fall.
1: Ja, bei John war zum Beispiel die Frage, ob er hier sein Studium fortsetzen kann, ob er als sogenannter Drittstaatsangehöriger einen Sprachkurs bezahlt kriegt und später dann, als klar war, dass das mit dem Studium nicht klappt, ob er eine Ausbildung machen darf. Und genau in diesem Chaos, da soll diese neue Seite jetzt helfen. Ich habe mir das auch mal angeguckt und das ist wirklich ganz intuitiv gestaltet. Also man kann da einen Suchbegriff oder eine Frage zu einem Thema eingeben, zum Beispiel Wohnen, Arbeiten, Steuern, Gesundheit. Und dann wird man von einem KI-Assistenten durch die Seite geleitet und das Ganze funktioniert auf 5 Sprachen und soll mit der Zeit auch noch weiter ausgebaut werden.
0: Okay, klingt praktisch, aber ehrlich gesagt auch wirklich sehr naheliegend. Wir haben 2026, gab es sowas tatsächlich bisher noch nicht?
1: Nein, das ist wirklich das Krasse. Und das, obwohl allein im letzten Jahr 180.000 Menschen nach Berlin zugezogen sind. Die hätten das bestimmt alle gut gebrauchen können, genauso eben wie John damals. Aber bisher war es tatsächlich so, dass alle Online-Angebote nach Behördenlogik aufgebaut waren. Also das bedeutet, dass meinetwegen auf der Seite der Senatsverwaltung für Integration Sprachkurse abgebildet sind. Aber man findet dort dann vielleicht nichts zum Thema Bleiberecht oder Aufenthaltsgenehmigung, weil dafür die Ausländerbehörde zuständig ist. Sprich, diese Informationen, die sind dezentral alle und damit für Zugewanderte sehr unübersichtlich aufgebaut. Denn die wissen ja zu Beginn gar nicht, welche Behörden jetzt zuständig sind und welche Webseiten sie dann für welche Themen aufsuchen müssen. Und um das aufzubrechen, wurde diese neue Seite jetzt gemeinsam mit 18 Neuzugewanderten gestaltet. Die haben über 2 Jahre lang daran mitgearbeitet, dass die Logik jetzt eben von den Nutzenden und nicht von den Behörden ausgeht. Wir hören dazu mal die Berliner Senatorin für Arbeit, Soziales und Integration, Jan-Selke Sülteppe.
3: Wir haben dort Themen aufgelistet anhand der Bedarfe der Menschen, die neu in der Stadt sind. Diese Themen wurden geclustert und auch ressortübergreifend so dargestellt, dass man alles aus einer Hand bekommt, dass man nicht zig Seiten besuchen muss, informieren muss, was muss ich jetzt tun, um in Berlin gut anzukommen, leben zu können, arbeiten zu können.
1: Ja, und damit soll das analoge Willkommenszentrum, das es in Berlin auch gibt, wo man also hingehen kann und seine Fragen stellen kann, wo man aber oft Wochen oder Monate auf einen Termin warten muss, das soll dadurch entlastet werden.
0: Lange Wartezeiten auf Termine, das kennt man ja auch aus anderen Behörden sehr, sehr gut. Und genauso auch das Problem der Unübersichtlichkeit. Behördendschungel hast du schon gesagt. Oft wissen ja auch in Deutschland geborene Leute nicht, wo sie sich hinwenden müssen für irgendwelche Sachen. Könnte dieser Ansatz dieser Seite vielleicht auch noch für andere Verwaltungen ein Ansatz sein, also auch außerhalb von Berlin?
1: Doch, genau, das Ganze will und soll auf jeden Fall auch so eine Art Vorbildcharakter haben. Und es wurde deswegen letzte Woche auch als Modellprojekt für alle anderen Bundesländer vorgestellt. Und die Berliner Integrationsbeauftragte Katharina Niewiedzial, die maßgeblich an der Umsetzung beteiligt war, die hat dabei auch betont, dass Migration hier als so eine Art Lernfeld dienen kann, weil bestehende Probleme, also zum Beispiel Stichwort eben Behördendschungel, hier besonders gut sichtbar werden. Aber so eine Seite, wo man praktisch Antworten auf alle Fragen zum Thema Leben in Deutschland bekommt, egal ob zur Kitasuche oder zur Steuererklärung, da hast du recht, die würden sich, glaube ich, eigentlich alle Menschen hier wünschen. Also da könnten sich die Behörden definitiv auch was abgucken, auch andere Behörden, ja.
4: Zumindest Berlin hat jetzt das digitale Willkommenszentrum, ein Online-Angebot, das Zugewanderten helfen soll, sich in der Stadt und in Deutschland zurechtzufinden, hier gut anzukommen. Und mehr darüber gehört habt ihr von Deutschlandfunk Nova-Reporterin Luise Sammann.
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The Hives, Won't Be Long, Deutschlandfunk Nova ist hier. Das mit Lizzo und ihrem neuen Album, das war eine Rumgekurve, sage ich euch, vergangenes Jahr. Da kamen ja zwei neue Songs, unter anderem den hier. Kennt ihr aus der Deutschlandfunk Nova Playlist?

0: Love in Real Life. Hab ich geliebt. Hab mich gefreut auf dieses neue Album, was genauso heißen sollte, Love in Real Life. Der Release war ursprünglich für Sommer 2025 angekündigt und irgendwie kam und kam dieses Album nicht. Wurde immer weiter nach hinten verschoben und dann hieß es irgendwann, Lizzo fühlt's nicht mehr. Das ganze Werk landet in irgendeiner Schublade bei irgendeinem Label. Tja, und dann war da erstmal nicht so viel von Lizzo, aber Ende April, pünktlich zu ihrem 38. Geburtstag, hat sie News rausgehauen. Anfang Juni soll jetzt wirklich ein neues Lizzo-Album kommen, diesmal auch wirklich mit festem Release-Termin, 5. Juni. Und das ganze Ding, das heißt Bitch, also bisschen mehr Ansage als das, was sie da vorher geplant hatte. Sieht man auch auf dem Artwork zu Bitch, das zeigt eine Hand mit ausgestrecktem Mittelfinger, fuck you. Und an der Stelle von dem Mittelfinger ist aber ein Foto von einer strahlenden Lizzo. Lizzo sagt selber, sich das Wort Bitch zurückzuerobern, das bedeutet Macht, das bedeutet ein Etikett, das einst dazu diente, Frauen herabzusetzen, in ein Bekenntnis zu Selbstbewusstsein und Selbstliebe zu verwandeln. Und deshalb war es für sie nur folgerichtig, dieses Album Bitch zu nennen, sagt sie weiter. Denn es ist mein Lieblingswort geworden, wenn ich es nach meinen eigenen Vorstellungen verwende und weil ich zu 100% diese Bitch bin. Ist auch eine Zeile, die man schon aus ihren Liedern kennt. 100% that bitch. Und deshalb heißt der neue Song, wie könnte es anders sein, auch genau so. Bitch hört ihr jetzt bei uns.
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0: Kessia hört er hier. Mit Everyone Outside. 15:30 ist es. Heißt, wir gucken in die Welt, was da so los ist. Zusammen mit Nicola Reik. Hi Nicola.
1: Hallo Lena.
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1: Erstmal drei wichtige Themen in kurz. Bei einem Treffen in Brüssel haben die EU-Außenminister und Ministerinnen Sanktionen auf den Weg gebracht. Einmal gegen Russland wegen Berichten über illegale Adoptionen ukrainischer Kinder und gegen Israel wegen der Gewalt von Siedlern im Westjordanland. In Großbritannien hat Premierminister Starmer gesagt, dass er trotz für ihn schlechter Wahlergebnisse das Land weiter führen will. Er kündigte unter anderem an, dass er Großbritannien wieder näher an die EU führen will. Und in Baden-Württemberg haben Grüne und die CDU ihren Koalitionsvertrag unterschrieben. Morgen soll Cem Özdemir von den Grünen im Landtag zum neuen Ministerpräsidenten gewählt werden.
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1: In China heiraten immer weniger Leute und es werden auch immer weniger Kinder geboren. Aktuelle Zahlen des zuständigen Ministeriums zeigen, dass sich die Zahl der Eheschließungen seit 2017 etwa halbiert hat. Der Trend hat sich auch in den ersten drei Monaten dieses Jahres fortgesetzt. Für die chinesische Führung sind die Zahlen ein Alarmsignal, weil die Geburtenrate im Land so niedrig ist wie noch nie seit Beginn der Zählungen. Staatliche Vorschriften haben bisher mit dafür gesorgt, dass Paare in China generell erst nach einer Heirat Kinder kriegen. Zum Beispiel brauchen Eltern eine Heiratsurkunde, um ein Kind anzumelden oder um staatliche Leistungen zu beantragen. Die Behörden haben schon einiges versucht, um den Menschen in China wieder mehr Lust auf Hochzeit und Familie zu machen. Familienzuschüsse, bessere Kinderbetreuung und günstigere medizinische Betreuung bei Geburten. China ist nach Indien das bevölkerungsreichste Land der Welt mit gut 1,4 Milliarden Menschen. Im Iran gibt es seit Ausbruch des aktuellen Krieges eine Internetsperre, also jetzt schon seit 70 Tagen. Die Regierung hat den Zugang zum weltweiten Internet weitgehend gekappt, also auch zu Nachrichtenportalen oder Social-Media-Plattformen. Die Menschen im Land können fast nur noch Seiten aufrufen, die staatlich genehmigt sind. Das bedeutet für viele, dass sie iranische Apps nutzen müssen, um mit Familienmitgliedern oder Freunden im Ausland zu kommunizieren. Sie haben aber Sorge, dass diese Apps von der Regierung überwacht werden. Vor dem Iran-Krieg war das Internet im Iran allerdings auch schon meist stark zensiert. Zumindest für die meisten, ein kleiner Teil von Militär und Regierung, kann das weltweite Internet ohne Einschränkungen nutzen. Und auch iranische Medien posten ihre Meldungen zum Beispiel auf Telegram oder X. In Venezuela ist nach Angaben von Menschenrechtsgruppen wieder ein politischer Gefangener in Haft gestorben. Der frühere Stadtrat wurde demnach tot in Polizeigewahrsam gefunden. Die genaue Todesursache ist noch nicht klar. Menschenrechtler und ein früherer Staatsanwalt sagen, dass die Festnahme politisch motiviert war. Der Mann hatte Korruptionsvorwürfe gegen lokale Behörden öffentlich gemacht. In den letzten 12 Jahren sollen insgesamt 20 politische Gefangene in venezolanischer Haft gestorben sein. Eigentlich hatte die Regierung angekündigt, politische Gefangene freizulassen. Viele sitzen in Venezuela aber offenbar weiter im Gefängnis.
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1: Viel Sonne gibt es da heute nicht, dafür aber Wolken und in vielen Regionen auch reichlich Regen. Im Südosten gibt es auch Gewitter. Da wird es bis zu 21 Grad warm. Ansonsten geht es heute nicht höher als 14. Morgen wird es auch nicht wärmer. Es bleibt grau und erstmal nass.
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0: Es war einmal. So fangen viele Geschichten, vor allem Märchen, an. Es ist aber auch ein ganz zentraler Satz in einem fantastischen Song von The Linda Lindas. Und den hören wir jetzt. Once Upon a Time.

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1: Absolut episch, was Ray macht. Immer, immer wieder und besonders bei diesem Song. Click Clack Sinfonie habt ihr gehört, zusammen mit Hans Zimmer, sehr erfolgreicher Filmmusikkomponist, der hier für dieses doch sehr cineastische Ende verantwortlich ist. Ray, die hat Ende März ein neues Album rausgebracht. Es heißt This Music May Contain Hope. Und spannenderweise war das ein paar Wochen, nachdem Harry Styles sein neues Album Kiss All The Time Disco Occasionally rausgebracht hat. Und hier in der Redaktion gab es schon Diskussionen, welches dieser beiden wirklich grandiosen Alben man mehr feiert. Ihr könnt euch das gleich auch noch überlegen, weil wir hören gleich auch was aus dem neuen Album von Harry Styles, nämlich American Girls. Erstmal aber das hier.
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3: Vor gut 100 Jahren kamen 28 vietnamesische Fasane nach Europa. Jetzt reisen fast ebenso viele zurück nach Vietnam, um dort ausgewildert zu werden. Denn die Art gilt als in der Natur ausgestorben. Nach Angaben des Berliner Zoos wurden die Tiere zu stark bejagt. Schuld ist aber auch der Vietnamkrieg. Vor allem das giftige Entlaubungsmittel Agent Orange der US-Armee zerstörte großflächig Wälder und damit den Lebensraum des vietnamesischen Fasans. In den vergangenen Jahrzehnten haben Zoos in Europa die Tiere gezielt gezüchtet. Heute ging es für einige in Berlin ins Flugzeug nach Vietnam. Dort sollen sie erstmal geschützt leben, bis genug Tiere für einen stabilen Bestand geboren wurden. Erst dann sollen die Fasane ausgewildert werden. Der vietnamesische Fasan ist etwa einen halben Meter lang. Die Männchen haben ein blau-schwarzes Gefieder, rote Gesichtshaut und eine weiße Federhaube. Weibchen sind braun. Gähnen ist ansteckend, schon sogar im Mutterleib. Zumindest legt das eine Studie im Fachmagazin Current Biology nahe. Dass Babys schon vor der Geburt gähnen lernen, war schon bekannt. Zumindest wurden die entsprechenden Mundbewegungen beobachtet. Das Forschungsteam hat das jetzt nochmal mit rund 40 Frauen gegen Ende der Schwangerschaft getestet. Bekamen die Frauen Videos von gähnenden Menschen gezeigt, gähnten nicht nur sie selbst öfter, sondern auch ihr Baby im Bauch. Das zeigten Ultraschallaufnahmen. In der Regel gähnten die Babys rund 90 Sekunden nach der Mutter. Das ist exakt die gleiche Zeit, in der sich auch Erwachsene beim Gähnen an einem anderen anstecken lassen. Die Forschenden vermuten, dass das Gähnen eine Art frühe Mutter-Kind-Bindung darstellt. Der Meeresspiegel steigt seit einiger Zeit schneller als früher und das könnte auch an der Erwärmung der Tiefsee liegen. Das hat ein internationales Forschungsteam berichtet auf einer Fachtagung der European Geosciences Union. Der Meeresspiegel wird seit den 1990ern gemessen und die Forschenden haben die Daten neu ausgewertet. Dabei wurde deutlich, dass der Anstieg seit dem Jahr 2016 größer ist, als alle bekannten Einflussfaktoren vermuten ließen. Deshalb haben die Forschenden überlegt, was bisher übersehen wurde. Die mögliche Erklärung ist ihrer Meinung nach die Erwärmung der Tiefsee. Denn wenn die Ozeane sich erwärmen, dann dehnen sie sich auch aus. Und das kann dazu führen, dass der Meeresspiegel steigt, wie auch durch schmelzende Gletscher und Eisdecken. Allerdings wurde die Erwärmung der Tiefsee bisher offenbar gar nicht berücksichtigt, weil weiter unten wenig Messungen gemacht werden. Die Forschenden schätzen, dass die Erwärmung der Tiefsee inzwischen für etwa 10% des Meeresspiegelsanstiegs verantwortlich ist.
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0: perfekt, um sich an so einem grauen Montag in die eigene Melancholie so richtig schön reinzukuscheln. Beach House hört er hier bei Deutschlandfunk Nova mit Norway. Und wenn das gerade eure Stimmung trifft, dann kann ich euch das ganze Album von Beach House aus dem Jahr 2010, wo auch dieser Song drauf ist, so warm ans Herz legen. Teen Dream heißt es. Und da kann man sich so ganz sehnsuchtsvoll, ja, ein bisschen in die Vergangenheit und alles, was einen gerade so ein bisschen vielleicht auch traurig sehnsüchtig macht, reinlegen. Wir machen jetzt hier aber weiter mit politischen News bei Deutschlandfunk Nova. München hat einen neuen Oberbürgermeister und zum ersten Mal kommt er von den Grünen. Die Wahlen, die waren im März und heute wurde Dominik Krause, so heißt er, offiziell im Stadtrat vereidigt. Regieren wird der neue Oberbürgermeister mit einer Münchner Ampel aus Grünen, Rosa Liste, SPD und FDP-Freie Wähler. Klingt ein bisschen kompliziert. Einige sagen wegen dieser etwas unüblichen Farbkombi auch Mango-Koalition dazu. In einer Stadt, muss man dazu sagen, die jahrzehntelang SPD geprägt war, mitten in einem Bundesland, um noch eine Schippe draufzupacken, das politisch ja oft ganz anders tickt. Was also hat Krause ins Amt getragen und was erwarten junge Münchnerinnen und Münchner jetzt von ihm? Deutschlandfunk Nova-Reporterin Livia Hofmann, die hat ihn getroffen.
1: München gilt als wohlhabend, schön, traditionsbewusst und politisch lange als rot. Jahrzehntelang regierte hier die SPD. Jetzt übernimmt mit Dominik Krause zum ersten Mal ein Grüner das Rathaus. 35 Jahre alt, offen schwul, mit dem Versprechen, München grüner, moderner und bezahlbarer zu machen. Die Erwartungen sind groß.
2: Viele Leute sind ja hier, gerade eben auch Studenten, weil es ja auch hier viele Universitäten und sowas gibt, sind ja hier gerade auf der Suche nach Wohnungen und meistens sind sie halt einfach viel zu teuer oder sie finden halt einfach entweder keinen WG-Platz oder generell keine Wohnung.
3: Was mir auffällt, wir haben in München sehr viele Betonflächen. Ein bisschen mehr Grün wäre schön.
4: Eine große Hoffnung bei mir ist einfach Fahrräder oder Fahrradinfrastruktur, weil das immer ein ganz großes Thema bei ihm war, wo ich auch wirklich glaube, dass es ihm wichtig ist.
5: Ich finde, dass er halt viel so Repräsentation schafft, gerade eben für zum Beispiel queere Menschen.
6: Bin ich vor allem auf die Wohnung, also auf den Wohnungsmarkt gespannt, weil er ja da schon relativ viele Versprechen gemacht hat, die vielleicht auch nicht ganz so leicht werden umzusetzen.
1: Junge MünchnerInnen setzen viel Hoffnung in Krause, weil viele das Gefühl haben, diese Stadt ist schön, aber sie funktioniert für sie immer schlechter. Krause hat im Wahlkampf daran angedockt. Zu hohe Mieten, zu wenig Platz, viel Beton, langsame Verwaltung. Er hat viel Veränderung versprochen.
7: Selbstverständlich, wir werden nicht morgen sofort auf einen Schlag die Zahl x neue Wohnungen in der Stadt stehen haben, aber es gibt schon einige Dinge, die wir eben auch sofort machen können. Beim Wohnen ist es die Umwandlung von den Büroflächen. Gerade in dem ÖPNV-Bereich ist es wichtig, dass es eine zentrale Steuerung gibt und quasi kein Silo-Denken zwischen den städtischen Referaten. Und der dritte Punkt ist, dass wir gerade auch Leerstand stärker bekämpfen müssen.
1: Klar ist aber auch, das alles kostet Geld. Gleichzeitig steht der Münchner Haushalt unter Druck. Die Schulden steigen. Krause will trotzdem weiterbauen und Geld in Zukunftsprojekte stecken.
7: Wir können nicht aufhören, in Schulen und Kitas zu investieren oder in bezahlbaren Wohnraum oder in den ÖPNV, weil unsere Stadt weiter wächst. Und wenn wir nicht investieren, dann wächst uns das im wahrsten Sinne des Wortes irgendwann über den Kopf. Und deswegen müssen wir eben an die laufenden Ausgaben ran.
1: Krause will die Bürokratie verschlanken, etwa durch eine schnellere, digitalere Verwaltung. Das wird kein leichter Spagat zwischen Einsparungen und Investitionen. Und auch politisch könnte es bei diesen Themen schwierig werden. Krause möchte mit einer bunten Rathauskoalition aus Grünen, Rosa Liste, SPD und FDP Freie Wähler regieren. Die muss in den Bereichen Wohnen, Verkehr und Finanzen erst zeigen, was sie gemeinsam durchsetzen kann.
7: Am Ende müssen wir uns jetzt fragen, wo gibt es die höheren Schnittmengen und wie können wir auch diesen Aufbruch, den sich die Münchnerinnen und Münchner gewünscht haben, denn jetzt bestmöglich in die Tat umsetzen.
1: Für manche junge MünchnerInnen gehört zu diesem Aufbruch auch. Krause zeigt als offen schwuler Oberbürgermeister, dass queere Menschen selbstverständlich an der Spitze einer Stadt stehen können.
7: Zum Glück ist es mittlerweile so, dass es zumindest in München einfach Normalität ist. Deswegen war für mich immer klar, dass meine eigene Sexualität ist nichts, was ich irgendwie da besonders betonen möchte, sondern es ist einfach eine Selbstverständlichkeit, mit der ich ganz offen umgehe. Nichtsdestotrotz ist es natürlich für viele Menschen schon so, dass so eine Sichtbarkeit auch wichtig ist.
1: Jung, grün, schwul. Krause verkörpert für die Münchner, die ihn gewählt haben, einen Aufbruch. Vielleicht ähnlich wie Mamdani in New York. Und genau wie sein Amtskollege im Big Apple ist er zum ersten Arbeitstag mit der U-Bahn ins Rathaus gefahren. Ob der neue Oberbürgermeister auch alle Probleme in der bayerischen Metropole so anpacken kann, wie es sich die Münchner wünschen, das wird sich noch zeigen.
0: München hat einen neuen Oberbürgermeister und er kommt von den Grünen, Dominik Krause. Heute wurde er offiziell vereidigt. Und zum Schluss der Veranstaltung hat übrigens das Streichquartett der Münchner Philharmoniker, das das Ganze so umrahmt hat, da die Veranstaltung Mr. Brightside von den Killers gespielt in der Streicherversion. Eigentlich ja eine Partyhymne. Mal gucken, wie die Politik wird. Deutschlandfunk Nova ist hier.

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0: Neu bei uns. Lady Gaga. Shape of a Woman. 16 Uhr haben wir es jetzt. Und was so neu ist in Sachen Weltlage, das sagt uns jetzt Anneke Schäfer. Hi Anneke.
1: Hallo.
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1: In Hamburg haben Spezialkräfte der Polizei einen 17-Jährigen festgenommen, der einen Bombenanschlag vorbereitet haben soll. Laut der Generalstaatsanwaltschaft wollte er Ziele wie ein Einkaufszentrum oder eine Polizeiwache treffen. Er soll durch die IS-Miliz dazu inspiriert worden sein. Nach Angaben der Staatsanwaltschaft wurde er letzten Donnerstag festgenommen. Er soll sich da schon Dünger besorgt haben, um an einem Sprengsatz zu arbeiten. Als Alternative dachte er laut Polizei auch über Molotow-Cocktails oder Messer nach als Waffen. Der Verdächtige ist Syrer. Seine Festnahme war laut den Ermittlern auch möglich wegen Erkenntnissen des Bundesnachrichtendienstes und des Verfassungsschutzes. Bei einem Treffen in Brüssel haben die EU-Außenminister und Ministerinnen verschiedene Sanktionen auf den Weg gebracht. Einmal gegen Russland, wegen Berichten, dass ukrainische Kinder nach Russland gebracht und ohne Zustimmung der Familie von Russen adoptiert wurden. Gegen mehr als 20 Personen oder Organisationen, die die Deportationen organisieren, sollen jetzt Sanktionen kommen. Dazu zählen Einreiseverbote und dass Vermögenswerte in der EU eingefroren werden. Außerdem einigte sich die EU nach Angaben des französischen Außenministers auf Strafmaßnahmen gegen gewalttätige israelische Siedler und Organisationen dahinter, wegen illegaler Siedlungen im Westjordanland. Israel kritisierte die Sanktionen. Sanktioniert werden auch palästinensische Hamas-Funktionäre. Die EU-Außenminister sprechen in Brüssel auch über weitere militärische Unterstützung für die Ukraine und den Wiederaufbau nach dem Krieg in Syrien. Wenn Firmen CO2 ausstoßen, dann brauchen sie dafür Zertifikate. Sie müssen sozusagen Verschmutzungsrechte kaufen, denn ihre Abgase tragen zum Klimawandel bei. Ziel dieses CO2-Handels ist, dass Kohlendioxidausstoß teurer und damit eher vermieden wird. Noch bekommen Firmen die Zertifikate oft aber gratis, damit sie weltweit im Wettbewerb keinen Nachteil haben. Die EU-Kommission entscheidet das anhand bestimmter Kennzahlen und die wurden jetzt neu festgelegt. Die neuen Werte sind leichter zu erreichen und bedeuten eine Milliardenerleichterung für die Stahl- und Chemieindustrie. In den nächsten 5 Jahren sparen sie so wohl 4 Milliarden Euro. Vor allem die deutsche Industrie hatte sich für so eine Änderung eingesetzt. Die 27 EU-Länder müssen den neuen Bezugswerten noch zustimmen. Der Deutsche Gewerkschaftsbund trifft sich gerade in Berlin zum Bundeskongress. Die Delegierten haben da ihre Vorsitzende wiedergewählt. Jasmin Fahimi bekam gut 96% der Stimmen. Die 58-Jährige ist seit 4 Jahren Chefin des Gewerkschaftsbunds. Früher war sie SPD-Bundestagsabgeordnete und Staatssekretärin. In ihrer Grundsatzrede lehnte sie soziale Einschnitte für Beschäftigte ab. Sie sagte, Wachstum und wirtschaftliche Entwicklung blieben zwar entscheidend, das funktioniere aber nur mit einem verlässlichen Sozialstaat, Mitbestimmung und Tarifverträgen. Der Gewerkschaftsbund versteht sich als Stimme der Arbeitnehmer. Er vertritt 5,4 Millionen Mitglieder aus 8 Gewerkschaften.
2: Das Wetter.
1: Es ist grau und nass heute. Im Nordwesten gibt's Regen, später dann nur noch Schauer. Im Südosten auch stürmisch mit Starkregen und Gewittern. Da kann's 15 bis 21 Grad warm sein, sonst maximal 14 heute. Auch morgen ist noch einiges an Regen zu erwarten und es bleibt kühl, maximal 8 bis 15 Grad.
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3: Wir gucken hier gleich eine Runde nach London, denn in Großbritannien, da rumort es gerade politisch ganz schön. Die Labour-Partei, also die Sozialdemokraten, die haben bei den Kommunalwahlen ein ziemliches Fiasko eingefahren mit so schlechten Ergebnissen, dass manche sogar das Ende dieser einst so wichtigen Partei kommen sehen. Ist dieser Kipppunkt wirklich schon erreicht? Das klären wir hier gleich.
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0: Nief aus Hamburg und Liesel haben sich hier zusammengetan. Can you feel me when you see my face? Habt ihr gehört bei uns bei Deutschlandfunk Nova. Der britische Premierminister Keir Starmer, der steht ganz schön unter Druck. Bei den Kommunalwahlen in der vergangenen Woche gab es eine herbe Klatsche für seine Labour-Partei. Mehr als 1400 Sitze in Kommunalparlamenten hat Labour verloren, an die Grünen zum Beispiel und die rechtspopulistische Reform UK. Und jetzt mehren sich bei den Labours Rücktrittsforderungen gegen Starmer, den eigenen Chef, dem die Leute offenbar nicht zutrauen, vor allem die wirtschaftlich sehr schwierige Lage im Land in den Griff zu kriegen. Heute Mittag hat Starmer dann eine Rede gehalten, die viele mit Spannung erwartet haben, muss man schon sagen. Eine Rede, mit der er vielleicht das Ruder nochmal rumreißen könnte. Eine Einschätzung dazu hat jetzt Christine Heuer, unsere Korrespondentin in London. Christine, was hat Starmer denn gesagt? Wie ist er aufgetreten?
1: Aufgetreten ist er kämpferisch im weißen Hemd mit aufgerollten Ärmeln. Man sieht, dieser Premierminister möchte jetzt nahbar wirken und entschlossen. Er hat gesagt, dass er weiß, dass es Zweifel an ihm gibt, aber dass er die ausräumen werde. Er verspricht, wagemutiger zu regieren als bisher. Die Zeit der kleinen Schritte sei vorbei. Aber in der Sache kündigt er dann genau das wieder an. Kleine Schritte. Ein Beispiel. Großbritannien sagt, er soll wieder näher an die EU rücken. Aber als Maßnahme nennt er dann das Jugendaustauschprogramm, über das beide Seiten seit langem verhandeln. Und andere rufen nach der Rückkehr in die EU. Also das zeigt die Kleinteiligkeit dieser Politik und dass sich im Prinzip nichts geändert hat bei Keir Starmer.
0: Starmer wollte ja mit seiner Rede Druck aus dem Kessel nehmen. Gibt es darauf schon Reaktionen? Ist ihm das irgendwie gelungen?
1: Haufenweise, aber die Mehrheit sagt, das war eine typische Starmer-Rede, nicht beeindruckend. Es war zu wenig, zu spät. Das sagt auch Catherine West. Das ist eine Hinterbänklerin, die am Wochenende angekündigt hatte, einen Leadership-Contest bei Labour zu starten, um Starmer zu ersetzen. Nach Starmers Rede sammelt sie jetzt Unterschriften dafür und es ist wirklich gut möglich, dass sie genug Stimmen bekommt. Stand jetzt fordern 41 Labour-Abgeordnete öffentlich Starmers Rücktritt.
0: Ja, Stichwort ersetzen. Es gibt, wie du schon geschildert hast, bei der Labour-Partei mindestens mittleres Chaos und es kursieren eben auch schon Namen von mehreren Kandidatinnen und Kandidaten, die den Parteivorsitz bei den Tories übernehmen könnten. Wer ist das und welche Ambitionen haben die?
1: Wes Streeting, Angela Rayner und Andy Burnham, das sind die Namen, die diskutiert werden. Aber alle drei haben Probleme. Wes Streeting, das ist der Gesundheitsminister, ist in der Partei unbeliebt. Er möchte auch nicht als Erste springen, um nicht als Königsmörder zu gelten. Angela Rayner, die war einmal Vizepremierministerin, hat eine Steueraffäre am Hals. Und Andy Burnham, den viele für die einzige wirkliche Lichtgestalt bei Labour halten, der ist Bürgermeister von Manchester und hat keinen Sitz im Unterhaus. Und ohne den kann er gar nicht antreten. Er braucht also Zeit. Und deshalb wäre für ihn ein geordneter Übergang die einzige Chance, seinen Hut in den Ring zu werfen.
0: So ein parteiinterner Streit, der kommt ja auch im Außen selten gut an. Was denken denn die Menschen in Großbritannien über all das?
1: Also viele haben die Nase von fast allen Parteien voll. Sie können Keir Starmer nicht leiden. Aber ihn jetzt auszutauschen durch einen neuen Premierminister, den sie nicht gewählt hätten, sondern den Labour dann im Alleingang aussuchen würde, das kommt auch nicht gut an. Der Verdruss wird weiter wachsen und mit ihm die Chancen von Nigel Farage, die Macht in Großbritannien zu erringen.
0: Nur damit wir das mal einordnen können, man könnte jetzt denken, ja gut, ist irgendwie so ein politisches Chaos in Großbritannien. Welche Tragweite hat das denn? Ich meine, Starmer arbeitet zum Beispiel ja auch in Sachen Ukraine eng mit der EU zusammen. Was steht da gerade für Großbritannien und auch für das britische Verhältnis zur EU auf dem Spiel?
1: Also außenpolitisch ist Keir Starmer tatsächlich ein Pfund, mit dem Großbritannien wuchern kann und das auch der EU zugutekommt. Daran gibt es auch hier im Land eigentlich wenig Zweifel. Aber innenpolitisch ist das eben nicht so. Es steht im Grunde dasselbe auf dem Spiel wie bei uns in Deutschland mit der AfD. Die britischen Rechtspopulisten sind stark. Von links kommen jetzt die Grünen dazu, hier auch eine populistische Partei. Also die Ränder wachsen, die Mitte steht massiv unter Druck. Und wenn das nicht gelöst und befriedet wird, dann droht in Großbritannien eine rechtspopulistische Regierung. Das wäre dann eine Entwicklung, die in Frankreich inzwischen ja realistisch erscheint und die auch in Deutschland nicht mehr völlig fern liegt.
0: Nach herben Verlusten bei den Kommunal- und Regionalwahlen vergangene Woche sind die britische Labour-Partei und Premierminister Keir Starmer extrem unter Druck. Mit einer Rede heute hat er sich an die Öffentlichkeit gewandt in der Hoffnung, da korrektiv sein zu können. Und alles, was ihr darüber wissen müsst, hat euch Christine Heuer, unsere Korrespondentin in London, zusammengefasst. Deutschlandfunk Nova. das hier. Jetzt mit Peter Fox, Schwarz zu Blau.

0: Temples. Jetstream Hard. Deutschlandfunk Nova hört ihr. Kategorie absurde Trends ist auf jeden Fall für mich Looks-Maxing. Habt ihr bestimmt auch schon von gehört, kommt man gerade kaum dran vorbei. Das ist der Trend, das eigene Aussehen maximal zu verbessern. Gerne auch mit allen Mitteln, um als Mann ein besonders markantes Aussehen zu bekommen. Meistens geht das Ganze los mit Soft-Maxing, so nennt sich das. Das ist sowas wie bestimmte Cremes zu benutzen, bis hin zum sogenannten Mewing. Dabei drückt man die gesamte Zunge an den Gaumen in der Hoffnung, dass sich die Kieferform dadurch dauerhaft ändert. Wissenschaftlich ist nichts davon belegt, dass das funktioniert. Je nachdem, wie man Looks-Maxing betreibt, kann es ziemlich gefährlich werden. Das hat Tech-Autorin Carina Schröder recherchiert.
1: Besonders bedenklich wird es dann beim Hard-Maxing. Also ganz prominent sind da die Tipps vom Influencer Clavicula. Er gehört zu den bekanntesten Menschen in der Szene. Er und andere propagieren Steroide für den Muskelaufbau, Crystal Meth als Appetitzügler oder sogar das sogenannte Bone Mashing, also den Kieferknochen mit dem Hammer zu bearbeiten, damit die Jawline so richtig markant wird.
0: Gut, dass das alles nicht gesund sein kann, ist klar. Der Trend hatte seinen Ursprung schon in den 2010er Jahren in sogenannten Insel-Online-Foren, also Online-Communities von Männern, die sich als unfreiwillig enthaltsam bezeichnen.
1: Dort entstand die Vorstellung, dass Erfolg bei Frauen vor allem vom Aussehen abhängt. Und das Ideal nennen sie Chad, das ist ein besonders attraktiver und selbstbewusster Mann. Wer diesem Ideal nicht entspricht, soll laut dieser Denkweise sein Aussehen gezielt optimieren, um als Alpha-Mann erfolgreich zu werden. Das Ganze ist dann auch Teil der Manosphere, einem Netzwerk von antifeministischen Online-Communities.
0: Okay, das klingt alles ziemlich Banane, aber tatsächlich sind Menschen anfällig für Looks-Maxing, vor allem junge Männer, weil die suchen im Netz oft nach Tipps zu Themen wie Fitness, Dating oder Erfolg. Und genau da setzen dann eben diese Videos aus der Manosphere oft an. Und klar, nicht alle, die Videos zu Fitness und Aussehensoptimierung posten, sind Teil von dieser Looks-Maxing-Community. Aber wenn ihr da vielleicht auch schon mal so ein bisschen reingerutscht seid, es lohnt sich da auf jeden Fall genau hinzuschauen, welchen Vorbildern man seine Aufmerksamkeit schenkt. Und wenn irgendwer erzählt, ihr sollt euch euren Kieferknochen brechen, dann, naja, vielleicht nochmal drüber nachdenken, ob das so die allerbeste Idee ist, wa? Müll hören wir jetzt hier bei Deutschlandfunk Nova. Keep moving.

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0: Neu bei uns in der Playlist. Almost Monday, No More Regrets. 16:30 haben wir es jetzt und Nicola Reik ist da. Hi Nicola.
1: Lena, hello.
0: Nicola hat jetzt ein Update aus der Welt für uns. 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
1: Und geht los mit drei Schlagzeilen. In Hamburg haben Spezialkräfte der Polizei einen 17-jährigen Syrer festgenommen, der einen Bombenanschlag vorbereitet haben soll. Laut der Generalstaatsanwaltschaft wollte er Ziele wie ein Einkaufszentrum oder eine Polizeiwache treffen. Bei einem Treffen in Brüssel haben die EU-Außenminister und Ministerinnen Sanktionen auf den Weg gebracht. Gegen Russland zum Beispiel wegen Berichten über illegale Adoptionen ukrainischer Kinder. Gegen israelische Staatsbürgerschaft wegen der Gewalt von Siedlern im Westjordanland. Land und gegen Funktionäre der Hamas. Und mehrere öffentlich-rechtliche Sender in Europa wollen den Eurovision Song Contest nicht zeigen. Spanien, Irland und Slowenien. Sie lehnen es ab, dass auch Israel am ESC teilnimmt.
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1: In der Türkei hat noch ein Prozess gegen den Ex-Bürgermeister von Istanbul, Ekrem İmamoğlu, begonnen. Die Staatsanwaltschaft wirft ihm und drei anderen Angeklagten Spionage vor. In einem anderen laufenden Prozess wird İmamoğlu die Bildung einer kriminellen Vereinigung vorgeworfen. Insgesamt geht es um mögliche Strafen von rund 2000 Jahren Haft. İmamoğlus Unterstützer sagen, dass die Prozesse gegen ihn politisch motiviert sind. Der frühere Istanbuler Bürgermeister gilt als gefährlichster politischer Rivale des türkischen Präsidenten Recep Tayyip Erdogan. Der Politiker der oppositionellen Partei CHP war letztes Jahr im März wegen Korruptionsvorwürfen verhaftet und als Istanbuler Bürgermeister abgesetzt worden. Die CHP hat ihn trotz allem als Kandidaten für die nächste Präsidentschaftswahl benannt. Das Vorgehen gegen İmamoğlu hatte landesweite Proteste ausgelöst. Der frühere thailändische Regierungschef Thaksin Shinawatra ist vorzeitig aus der Haft entlassen worden. Vor einem Gefängnis in Bangkok wurde er von Familienmitgliedern und hunderten Anhängerinnen und Anhängern empfangen. Der 76-Jährige war wegen Korruption und Machtmissbrauchs zu mehreren Jahren Haft verurteilt worden. Der König verkürzte die Strafe später auf ein Jahr. Nach 8 Monaten kam Thaksin jetzt frei, allerdings auf Bewährung. Umstritten war, dass Thaksin einen großen Teil der Strafe nicht im Gefängnis, sondern in einem Krankenhaus verbrachte. Kritikerinnen und Kritiker werfen den Behörden deshalb vor, ihn bevorzugt behandelt zu haben. Thaksin war 2006 durch einen Militärputsch gestürzt worden, ist aber in Thailand immer noch einflussreich, vor allem bei ärmeren Menschen auf dem Land. Die Klettersaison, den Mount Everest hoch, startet in diesem Jahr mit Verspätung. Ein Grund ist ein gefährlich über dem Weg hängender großer Eisblock. Deshalb sind Teile der Strecke gesperrt. Die Nachrichtenagentur AP berichtet, dass erste Kletterer trotzdem schon versuchen, den Gipfel zu erreichen. Später in der Saison könnte es in den verschiedenen Etappenlagern auch ziemlich voll werden, denn die Behörden in Nepal haben so viele Genehmigungen für die Gipfeltouren erteilt wie noch nie. Für die Hauptsaison im Frühjahr wurden 492 Genehmigungen rausgegeben an Menschen aus 55 Ländern. Das Tourismusministerium in Nepal feiert den Rekord. Schließlich bringen die Everest-Genehmigungen der Staatskasse viel Geld.
0: Das Wetter.
1: Im Norden und Westen bleibt es zum Tagesende auch mal trocken. Ansonsten regnet es noch weiter, vor allem im Südwesten. In der Nacht auch reichlich Wolken, einiges an Regen unterwegs. Es wird ordentlich kalt, 7 bis minus 2 Grad. Und auch morgen geht der Tag erstmal mit Regen los. Im Südwesten könnte es nachher auch mal trocken bleiben.
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2: Wir hören gleich ein Lied, was den wunderbaren Titel übersetzt natürlich Winzige Rosine hat. Und meiner Meinung nach verbirgt sich dahinter einer der schönsten Liebessongs, die dieses Jahr so rausgekommen sind. Kommt von Suki Waterhouse, hört er gleich. Erstmal

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0: neu hier bei uns bei Deutschlandfunk Nova. Suki Waterhouse mit Tiny Raisin. Zusammen mit dem Song kam auch direkt eine Album-Ankündigung von der britischen Indie-Pop-Sängerin. Und zwar das dritte Album, Loveland, kommt am 10. Juli raus. Es wird ein Album über Selbstfindung, Transformation, Mutterschaft. Suki ist nämlich Mama geworden und der Rückkehr zur eigenen Identität, nachdem erstmal alles, nachdem so ein Baby aus einem raus in die Welt geschneit ist, wirklich in Chaos liegt. Loveland soll es wie gesagt heißen mit 14 Tracks. Ich persönlich freue mich schon sehr drauf. Und ein Song daraus habt ihr gerade gehört, Tiny Raisin, wo es um die Auf und Abs in der Partnerschaft geht mit so einem kleinen Menschen, der dazugekommen ist.
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2: Die Politik von Donald Trump spaltet die Gesellschaft in den USA. Das untermauert eine Studie im Fachmagazin PNAS Nexus. Demnach sagten im letzten Jahr 37% der Befragten, dass bei ihnen in den letzten Jahren mindestens eine persönliche Beziehung in die Brüche gegangen ist, aus politischen Gründen. Rund 60% verloren eine Freundin oder einen Freund, aber es gab auch Brüche mit Familienmitgliedern im Kollegenkreis und 10% erlebten das Ende einer romantischen Beziehung. Den Forschenden fiel auf, dass mehr Demokraten von solchen politischen Trennungen erzählten als Republikaner. Und es waren auch öfter Demokraten, die die Trennung nach eigenen Angaben initiierten. Das Team meint, dass solche Trennungen Gesellschaft und Demokratie schaden. Betroffene standen dem anderen politischen Lager ziemlich feindselig gegenüber. Oft verschwand mit Freund oder Familienmitglied die einzige Person, die sie aus dem anderen Lager kannten, aus dem Umfeld. Das könnte die Spaltung der US-Gesellschaft weiter fördern. Junge Forschende schaffen mehr Innovationen und wissenschaftliche Durchbrüche als Ältere. Das schreibt ein US-Team im Fachmagazin Science, nachdem es Daten von 12,5 Millionen Forschenden untersucht hat, die zwischen den Jahren 1960 und 2020 veröffentlicht haben. Die Auswertung zeigt, je älter Forschende werden, desto geringer ist die Wahrscheinlichkeit, dass sie Arbeiten veröffentlichen, die etablierte Denkweisen umstürzen. Dafür sind ältere, erfahrene Forschende besonders gut darin, schon vorhandenes Wissen neu zu verknüpfen. Beides treibt die Wissenschaft voran, schreibt das Team. Deshalb sollte auch beides unterstützt werden durch Fördersysteme und Stellenvergaben. Allerdings wird in unserem westlich geprägten Wissenschaftssystem noch mehr auf Erfahrung gesetzt als auf Innovation. Zum Beispiel werden viele Forschungsteams von Älteren geleitet und auch die, die Gelder vergeben, sind oft schon lange im Wissenschaftssystem. Wenn in großem Stil gefischt wird, dann gibt es immer auch ungewollten Beifang, also Tiere, die mit ins Netz gehen, aber gar nicht das Ziel waren. Darunter sind auch Quallen und die könnten eigentlich noch weiter genutzt werden, nämlich für Kosmetika und Biotech. Das schreibt ein spanisches Forschungsteam im Fachmagazin Frontiers in Marine Science. Die Forschenden sagen, bisher wird Quallenbeifang von Fischern eher als störend empfunden. Dabei könnten die Tiere sehr gut weiterverwendet werden, weil sie nämlich viel Kollagen enthalten. Dieses Protein ist bei uns Menschen ein wichtiger Bestandteil der Haut und des Bindegewebes, zum Beispiel in Knochen, Zähnen und Knorpel. Deshalb könnte das Kollagen aus Quallen sehr wertvoll sein für Kosmetik und Medizin. In der Forschung wird Kollagen zur Gewebezüchtung genutzt. Die Forschenden sagen, dass es nachhaltig ist, den Quallenbeifang zu nutzen und dass er eine zusätzliche Einnahmequelle für die Fischerei sein kann.
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0: Direkt in die Sonne rein. Robin habt ihr gehört mit einem Track vom neuen Album Sexistential. Into the Sun war das. Hier bei Deutschlandfunk Nova.
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0: Dieses Gefühl, als würde man seinem Leben die ganze Zeit außer Atem hinterher joggen. Vielleicht ist euch das auch nicht ganz unbekannt. Die To-Do-Liste plus das, was man so machen möchte, das ist so viel, dass er eigentlich echt keine Zeit ist, sich zum Beispiel zum Essen mal 3 Minuten hinzusetzen. Ja? Stattdessen jonglieren wir gerne alles mal parallel, telefonieren, beim Fahrradfahren, machen während der Arbeitsmeetings noch eine Präsentation für das Meeting danach fertig. Völlig irre.

Pause machen geht nicht. So fühlt sich das manchmal an und das singt auch die Berliner Band Die Türen in ihrem schon fast 20 Jahre alten Song, wo sie sich allerdings so ein bisschen sarkastisch darüber lustig machen, ja, über diese ganze Ackerei bis zum Umfallen, der viele von uns ja dann doch irgendwie verfallen sind oder sich in diesem Zwang fühlen, weil wir könnten uns ja zumindest für ein paar Minuten mal verweigern, diesem ganzen Hochleistungsprinzip und einfach, keine Ahnung, aus dem Fenster starren und Vögel beobachten oder mal eine Runde um den Block gehen und dabei nichts hören, nichts konsumieren, keine E-Mails checken und so weiter. Einfach so als Mini-Pause. Und vielleicht ist es ja ein Impuls für euch, das direkt jetzt mal zu machen, während wir diesen Song hören. So knapp 4 Minuten hättet ihr da. Die Türen hört ihr jetzt. Pause machen geht nicht.

0: neue Musik von den Blossoms aus Stockport, UK. Joke About Divorce. 17 Uhr haben wir es jetzt. Heißt, wir gucken in die Welt und was da so los ist, zusammen mit Doro Bergmann. Hi Doro.
1: Hallo Lena.
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1: Deutschland soll zusammen mit der Ukraine neue Hightech-Waffen entwickeln. Um diese Kooperation auf den Weg zu bringen, ist Verteidigungsminister Boris Pistorius in der Ukraine zu Besuch. Es geht um moderne, unbemannte Systeme wie Drohnen, die Angriffsziele weit im Hinterland eines Gegners erreichen können, bis zu 1500 Kilometer entfernt. Nach seiner Ankunft in Kiew sagte Pistorius, Deutschland könne von den Erfahrungen der Ukraine auf dem Gefechtsfeld profitieren. Zu den jüngsten Äußerungen des russischen Staatschefs Wladimir Putin über ein angeblich nahendes Ende des Ukraine-Krieges sagte Pistorius, das könne ein Täuschungsmanöver sein. Es liege an Putin, diesen Krieg und den Terror zu beenden. Er könne seine Truppen abziehen oder zu Verhandlungen ohne Vorbedingungen einladen. Pistorius' Ukraine-Reise war aus Sicherheitsgründen vorher nicht öffentlich gemacht worden. Die EU-Länder planen Sanktionen gegen israelische Siedler, die Palästinenserinnen und Palästinenser im Westjordanland angreifen. Das hat die EU-Außenbeauftragte Kaya Kallas gesagt. Die Strafen sollen sich gegen einzelne Siedler und ein paar Organisationen richten. Alle Details sind noch nicht bekannt. Die Sanktionen müssen auch noch formell beschlossen werden von allen EU-Ländern. Menschenrechtsgruppen und die UNO warnen schon länger davor, dass es immer mehr Gewalt von radikalen jüdischen Siedlern gegenüber Palästinensern gibt. Das Westjordanland ist völkerrechtswidrig von Israel besetzt. Trotzdem hat die israelische Regierung zuletzt wieder mehr Siedlungen dort erlaubt. Israels Außenminister Gideon Saar hat die geplanten EU-Sanktionen kritisiert. Er findet es auch nicht in Ordnung, dass die EU-Außenminister sich gleichzeitig auf Sanktionen gegen Mitglieder der palästinensischen Hamas geeinigt haben. Aus seiner Sicht stellt die EU damit israelische Bürger auf eine Stufe mit Terroristen. In Hamburg haben Spezialkräfte der Polizei einen 17-Jährigen festgenommen, der einen Bombenanschlag vorbereitet haben soll. Laut der Generalstaatsanwaltschaft wollte er Ziele wie ein Einkaufszentrum oder eine Polizeiwache treffen. Er soll durch die IS-Miliz dazu inspiriert worden sein. Nach Angaben der Staatsanwaltschaft wurde er letzten Donnerstag festgenommen. Er soll sich da schon Dünger besorgt haben, um an einem Sprengsatz zu arbeiten. Als Alternative dachte er laut Polizei auch über Molotow-Cocktails oder Messer nach als Waffen. Der Verdächtige ist Syrer. Seine Festnahme war laut den Ermittlern auch möglich, wegen Erkenntnissen des Bundesnachrichtendienstes und des Verfassungsschutzes. Nach den Hantavirus-Infektionen auf einem Kreuzfahrtschiff sollen die deutschen Passagiere zur Quarantäne in ihre Heimatbundesländer zurückkehren. Die Feuerwehr hat die vier Personen nach ihrer Ankunft in den Niederlanden erstmal nach Frankfurt in die Uniklinik gebracht für weitere Untersuchungen und zur Beobachtung. Wie es im Einzelfall weitergeht, entscheiden dann die zuständigen Gesundheitsämter in den Bundesländern in Berlin, Bayern, Baden-Württemberg und Sachsen. Die Reisenden haben bisher laut dem Gesundheitsministerium keine Symptome und können wohl zu Hause in Quarantäne. Die Evakuierung des Kreuzfahrtschiffs auf Teneriffa soll heute abgeschlossen werden. Die letzten Passagiere werden ausgeflogen. 30 Crewmitglieder bleiben an Bord und bringen das Schiff zurück in die Niederlande. Inzwischen gibt es mindestens 7 bestätigte und weitere Hantavirus-Verdachtsfälle. 3 Menschen sind daran gestorben.
2: Das Wetter.
1: Es bleibt vor allem im Südwesten regnerisch. Die Gewitter im Süden und Osten werden weniger. Und im Norden und Westen bleibt es auch mal trocken. Auch morgen ist noch einiges an Regen unterwegs. Im Süden und Westen wird später freundlicher. Es bleibt ziemlich kühl bei maximal 8 bis 15 Grad.
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3: Wohnraum in deutschen Städten. Das ist ein Thema, da bekommen viele von euch wahrscheinlich mit diesen wenigen Worten direkten Hals. Wohnungssuche ist einfach so ein Horror, dass inzwischen jeder dankbar ist, wenn er überhaupt eine bezahlbare Wohnung hat. Und egal, wie sich die Lebensverhältnisse ändern, da wird nicht ausgezogen. Stichwort Überbelegungsquote, also zu viele Menschen mit zu wenig Zimmern, betrifft vor allem Familien. Und dazu gibt es jetzt neue Zahlen, quatschen wir gleich drüber.
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0: Jake zusammen mit Joan Somi. Moonboy habt ihr gehört. Hier bei Deutschlandfunk Nova. Wohnungssuche ist und bleibt ein Krampf und ein Kampf. Das ist in Berlin so, in Köln, in Hamburg und vielen anderen Groß- und Unistädten. Und zu dem Gefühl passen ganz gut Zahlen, die heute vom Statistischen Bundesamt gekommen sind. Knapp 12% der Menschen in Deutschland haben zu wenig Wohnraum. Wir sprechen jetzt drüber mit Raphael Krämer aus unserem Nachrichtenteam. Raphael, was heißt denn zu wenig Wohnraum? Wie legt das Statistikamt das fest?
1: Ja, da gibt es tatsächlich eine Definition der EU dafür und eine EU-Erhebung zu Einkommen und Lebensbedingungen ist auch die Grundlage für die aktuellen Zahlen. Als überbelegt gilt eine Wohnung dann, wenn zu wenig Zimmer zur Verfügung stehen. Dafür gibt es aber unterschiedliche Konstellationen. Ein Grundmerkmal ist, dass Erwachsene jeweils ein eigenes Schlafzimmer haben sollten. Bei einem Ein-Personen-Haushalt wird gerechnet, dass es ein Wohn- und ein Schlafzimmer geben muss. Also Apartment ist nach der Definition zu klein. Bei Familien ist eine Wohnung überlegt. Ist eine Wohnung überbelegt, wenn die Eltern mit den Kindern zusammenschlafen oder nur das Wohnzimmer zum Schlafen haben und solche Dinge. Also eine Zwei-Zimmer-Wohnung für eine Familie mit Kindern zählt definitiv als zu klein. Es gibt dann aber auch noch mit mehreren Kindern Abstufungen, je nachdem, wie viele Kinderzimmer eben da sind.
0: 12% der Menschen, das heißt, in etwa jeder Neunte wohnt in einer zu kleinen Wohnung, wenn man danach geht. Gibt es Städte, in denen das am schlimmsten ist?
1: Ja, die Statistik, die geht nicht nach Städten, sondern nach Bevölkerungsgruppen. Also besonders betroffen sind Erwachsene mit ausländischer Staatsangehörigkeit. Hier war der Anteil in überbelegten Wohnungen mit mehr als 30% besonders groß. Knapp 5-mal so hoch wie unter Menschen mit deutschem Pass übrigens. Und auch armutsgefährdete Menschen sind oft dabei mit rund 27% Anteil. Und was auch auffällt, Familien mit Kindern sind überproportional oft in der Statistik. Und natürlich lassen sich diese Zahlen auch mischen. Also dass zum Beispiel ausländische Familien oft zu kleine Wohnungen haben. In einem Punkt geht es aber auch zu deiner Frage mit den Städten zurück. In Städten ist dieses Problem nämlich häufiger als auf dem Land. In Städten sind wir bei fast 17% der Menschen in überbelegten Wohnungen und 12% ist ja der Schnitt für ganz Deutschland.
0: Jetzt sind ja zu wenig Wohnungen kein neues Problem in Deutschland. Da wird oft drüber geredet und das Problem ist ja auch immer wieder Thema in der Politik. Hat sich da irgendwas getan?
1: Ja, also gemessen an den Statistikzahlen nein, nämlich da ist das Problem eher noch größer geworden. Vor 5 Jahren lag der Anteil von Menschen in überbelegten Wohnungen noch bei rund 10%. Jetzt haben wir fast 2 Prozentpunkte mehr. Es gibt jetzt also mehr Menschen, die beengt wohnen, als noch vor 5 Jahren. Allerdings muss man auch sagen, liegen wir im Vergleich mit der EU noch bei den Werten unter dem Schritt. Also da gibt es Länder, wo es deutlich schlimmer ist. Allen voran Rumänien mit mehr als 40% der Bevölkerung in überbelegten Wohnungen. Auch zum Beispiel in Lettland, in Polen und in Italien sind die Werte ziemlich hoch. Am anderen Ende stehen zum Beispiel Zypern, wo nur 2% der Menschen zu wenig Platz haben und die Niederlande mit rund 4%.
0: In Deutschland wohnt etwa jeder Neunte in einer Wohnung, die laut Statistik als überbelegt gilt, weil zum Beispiel die Eltern in der Familie kein extra Schlafzimmer haben oder es kein Wohnzimmer gibt. Was genau das heißt, überbelegt und wie diese Zahlen sich aufdröseln lassen, das hat uns Raphael Krämer aus unserer Newsredaktion erklärt hier bei Deutschlandfunk Nova. Girl hört er jetzt mit I Want It All.

0: Black and Gold. Deutschlandfunk Nova ist hier. Millionen haben ihm zugeschaut im Real Life und im Livestream und er hat sowas von geliefert. Ada Sachi, Ultramarathonläufer aus Berlin, der hat gestern am Sonntag seine 600 Kilometer geschafft, also 14 Marathons in 123 Stunden. Waren das quasi. Dazu muss man sagen, ja, man denkt erstmal so, oh, krass, Ausnahmeleistung, die ist es natürlich. Aber sein Ziel war eigentlich, er wollte es in 96 Stunden schaffen. Und deshalb war am Samstag, als diese 96 Stunden abgelaufen waren und er war erst in Anführungsstrichen bei Kilometer 458 ganz schön enttäuscht. Und gleichzeitig war er aber auch irgendwie kämpferisch. Ne? Er ist ja die ganze Zeit begleitet worden von Kameras und hat dann im Gehen angekündigt, die Sache zu Ende zu bringen, egal wie. Und vor allem auch eine Motivation genannt, die wirklich süß war und perfekt zum Tag gepasst hat. Nämlich seine Mama, die ihn im Ziel erwartet. Und er hatte ihr halt versprochen, am Muttertag mit ihr Eis essen zu gehen. Und dann hat er gesagt, das Versprechen werde ich auch halten. Also nochmal alles geben, um dann irgendwie am Sonntag noch das Ziel so zu schaffen, wie er sich das halbwegs vorgestellt hatte. Und es hat dann auch geklappt. Gestern kam er um 14.30 Uhr Ortszeit am Santa Monica Pier nahe Los Angeles an. Die Bilder habt ihr vielleicht auch gesehen in den Socials. Und danach war er erleichtert und glücklich.
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0: Er kann ja kaum noch reden, ja, aber trotzdem irgendwie wirkt er da so wirklich überwältigt von seiner eigenen Leistung. Und was seine Mama und das Eis angeht.
1: Mama, ich glaube, es wird Zeit fürs Eis, oder?
0: Ich hoffe wirklich, die haben sich den größten Eisbecher aller Zeiten gegönnt, da bei L.A. Was für eine krasse Ausnahmeleistung. Wenn euch das Thema interessiert, könnt ihr euch da ja noch ein bisschen einlesen. Wirklich wahnsinnig sympathisch. Ada Sachi, Ultramarathonläufer aus Berlin, der hat am Sonntag seine 600 Kilometer geschafft. Also quasi 14 Marathons in 123 Stunden. So unfassbar krass.

0: Isla Red zusammen mit Cloudy June. I like you best. 17:30 haben wir es jetzt und Nicola Reik ist da. Hi Nicola.
1: Lena, hello.
0: Nicola hat jetzt ein Update aus der Welt für uns.
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1: Drei wichtige Meldungen in kurz vorab. Deutschland soll zusammen mit der Ukraine neue Hightech-Waffen entwickeln, zum Beispiel Drohnen mit großer Reichweite. Das hat Verteidigungsminister Pistorius bei einem Besuch in der Ukraine angekündigt. Bei einem Treffen in Brüssel haben die EU-Außenminister und Ministerinnen Sanktionen auf den Weg gebracht, unter anderem gegen israelische Siedler, die Palästinenser im besetzten Westjordanland angreifen. Und in Hamburg soll ein 17-Jähriger geplant haben, einen Sprengstoffanschlag zu verüben. Vermutet wird ein islamistischer Hintergrund.
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1: Griechenland will Natur und Einwohner in beliebten Urlaubsgebieten besser vor Massentourismus schützen. Laut der griechischen Regierung soll es zum Beispiel strengere Regeln für den Bau von Hotels in Touristenhochburgen geben. Hintergrund sind die steigenden Besucherzahlen. Nach Angaben der griechischen Zentralbank kamen letztes Jahr fast 38 Millionen Touristinnen und Touristen nach Griechenland, so viele wie noch nie vorher. Besonders Inseln wie Santorini oder Mykonos sind in der Hochsaison teilweise extrem überlaufen. Die Menschen, die dort leben, klagen schon lange über Verkehrschaos, Wassermangel, steigende Mieten und eine überlastete Infrastruktur. Amnesty International, Avaaz, Change.org. Verschiedene Organisationen setzen sich mit öffentlichen Petitionen für das Leben der schwerkranken iranischen Nobelpreisträgerin Narges Mohammadi ein. Sie ist jetzt gegen Kaution aus dem Gefängnis in ein ziviles Krankenhaus verlegt worden. Die Frauenrechtlerin lag vorher schon wochenlang in kritischem Zustand in der Krankenstation der Haftanstalt. Nach Angaben ihrer Familie hatte Mohammadi unter anderem im März einen Herzinfarkt, der länger nicht behandelt wurde. Ihr Unterstützernetzwerk sagt, sie schwebt zwischen Leben und Tod. Die 54-Jährige setzt sich im Iran seit Jahrzehnten für Frauenrechte ein und bekam dafür 2023 den Friedensnobelpreis. In verschiedenen Prozessen wurde sie zu insgesamt 30 Jahren Haft verurteilt. Auch jetzt ist Mohammadi nur vorübergehend aus der Haft entlassen. Ihr Netzwerk fordert eine dauerhafte medizinische Behandlung außerhalb des Gefängnisses. In Ruanda stehen die Justizbehörden unter Druck. Es geht um den ungeklärten Tod eines inhaftierten YouTubers. Aimable Karasira starb laut Behörden an einer Medikamentenüberdosis, und zwar an dem Tag, an dem seine 5-jährige Haftstrafe endete. Offiziell heißt es, dass der YouTuber zu viele Medikamente genommen hat, während er aus dem Gefängnis geführt wurde. Er hatte wohl Diabetes, Bluthochdruck und psychische Probleme. Karasira war mal Uniprofessor und ein bekannter Regierungskritiker. 2021 wurde er verhaftet und später verurteilt wegen angeblicher Anstiftung zur Spaltung. Andere Regierungskritiker und auch das Komitee zum Schutz von Journalisten fordern jetzt eine unabhängige Untersuchung zum Tod von Karasira. Sie sagen, die Haftstrafe war ungerechtfertigt und es gebe Berichte über Folter.
2: Das Wetter.
1: Bleibt zum Tagesende auch mal trocken, im Norden und Westen jedenfalls, überall sonst regnet es munter weiter. Die Nacht hat dann auch reichlich Wolken und auch noch einiges an Regen im Angebot. Es wird auch ordentlich kalt, 7 bis minus 2 Grad sind möglich. Morgen dann geht es erstmal mit Regen los und die Chance, dass es später trocken wird, ist im Südwesten am größten.
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3: 9 Songs. 24 Minuten, alles davon wahnsinnig schön, so traurig, dass es wahrscheinlich das letzte Album von Lücke Lee ist, gerade rausgekommen am Freitag, The After Party, und wir hören jetzt einen Song daraus, der sich ein bisschen bei Vivaldi bedient hier am Anfang, Lucky Again vom neuen Album von Lücke Lee.

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1: Einer unserer liebsten Pop-Poeten über Deutschlandfunk Nova, Dominik Hartz, hört er hier. Falls ihr mal Bock habt, den live zu sehen, der hat Konzerte angekündigt und zwar im November. Ich weiß es noch ein bisschen hin, aber für mich ist ja die Tendenz immer zum Highlight setzen. Es ist immer gut, sich so in den nächsten Monaten Dinge hinzupacken, die man schön findet. Und zum Beispiel wäre das eben Dominik Hartz live sehen. Könntet ihr machen in Leipzig, Dresden oder Berlin Mitte, Ende November. Oder ihr wohnt in und um Würzburg, dann geht das schneller. Am 11. Juli hat er da ein Konzert angekündigt.
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3: Irgendwann kommen sie alle runter. Satelliten und andere antriebslose Objekte in der Erdumlaufbahn sinken kontinuierlich. Die meisten halten 10 bis 20 Jahre durch und verglühen dann beim Eintritt in die Erdatmosphäre. Das SWIFT-Teleskop soll seine Mission aber noch weiterführen. Mit einer Rettungsmission will die NASA mehr Zeit gewinnen. Ein Weltraumfahrzeug der Firma Catalyst Space soll das Teleskop zurück in eine höhere Umlaufbahn schleppen. Die Firma hat jetzt mitgeteilt, dass alle Tests beendet wurden und die Mission im Juni starten kann. Die NASA zahlt dafür 30 Millionen Dollar. Die Ausgabe könnte sich aber lohnen. Das SWIFT-Teleskop war nämlich fast 17 Mal so teuer. Wenn die Mission erfolgreich ist, spart sich die NASA Geld für einen Ersatz und könnte die Methode auch anwenden, um andere Weltraumobjekte länger zu nutzen als bisher. Großstädte ziehen nicht mehr so viele Leute an wie früher. Den Trend beobachten Migrationsfachleute schon länger. Heißt das umgekehrt, dass sich mehr Menschen nach einem Leben auf dem Land sehnen? Das Bundesinstitut für Bau, Stadt und Raumforschung sagt nein. Es hat Wanderungsdaten der letzten Jahre analysiert. Und wenn kleinere Städte und Gemeinden jetzt mehr Einwohner haben, liegt das eher daran, dass sich dort die Altersstruktur verändert hat. Es gibt weniger junge Erwachsene im typischen Umzugsalter, also ziehen einfach weniger vom Land weg. Befragungsdaten zeigten dann, dass vor allem Familien in ländliche Gemeinden ziehen. Sie suchen dort bezahlbaren Wohnraum, mehr Ruhe, Sicherheit und Natur. Um noch mehr Menschen anzuziehen, könnten ländliche Kommunen aber noch eine andere Zielgruppe in den Blick nehmen, sagen die Forschenden, und zwar Leute, die im Homeoffice arbeiten. Gähnen ist ansteckend, anscheinend sogar schon im Mutterleib. Zumindest legt das eine Studie im Fachmagazin Current Biology nahe. Dass Babys schon vor der Geburt gähnen lernen, war schon bekannt. Zumindest wurden die entsprechenden Mundbewegungen beobachtet. Das Forschungsteam hat es jetzt nochmal mit rund 40 Frauen gegen Ende der Schwangerschaft getestet. Bekamen die Frauen Videos von gähnenden Menschen gezeigt, gähnten nicht nur sie selbst öfter, sondern auch ihr Baby im Bauch. Das zeigten Ultraschallaufnahmen. In der Regel gähnten die Babys rund 90 Sekunden nach der Mutter. Das ist exakt die gleiche Zeit, in der sich auch Erwachsene vom Gähnen eines anderen anstecken lassen. Die Forschenden vermuten, dass das Gähnen eine Art frühe Mutter-Kind-Bindung darstellt.
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0: Kate Nash hört er hier bei Deutschlandfunk Nova. Mit Foundations. 17:49 ist es an diesem Montagnachmittag, fast Abend. Ich bin hier nicht mehr allein. Meine liebe Kollegin Caro Nieder, die hier gleich übernimmt, die ist schon mit am Start. Und Caro, du hast vergessen, was für ein schwieriger Tag das heute für mich ist. Muss man einfach mal so sagen.
1: Ja, habe ich auch vergessen. Aber du hast mir wenigstens noch Stichwort Tokyo Hotel rübergeschickt.
0: Ganz genau. Also wir holen mal kurz aus. Ja, also Caro und ich, wir sind beide Fans der Kaulitz-Brüder. Wir finden die cool. Sind sie ja auch einfach wirklich sehr, sehr charmante Menschen. Und letzte Woche schickte mir Caro einen Insta-Post von Tokyo Hotel weiter. Und zwar drehen die heute in diesem Moment ein Video in Berlin, wo ich ja gerade sitze. Und die hatten da aufgerufen zum Casting. Man musste einfach nur ein Foto schicken in eleganter Abendgarderobe. Und dann wäre man da möglicherweise bei dem Videodreh dabei gewesen. Und ja. Caro war so, ey, bewirb dich doch.
1: Ich wollte gerade sagen, ich frage mich, was du hier machst. Warum hört man dich hier im Radio und warum bist du nicht bei diesem Videodreh?
0: Naja, weil das ja dann schon die Entscheidung war, arbeiten und Geld verdienen oder Tokyo Hotel sehen in Glitzerklamotten.
1: Ja, da ist ja wohl klar, wo die Prio ist.
0: Ja, ganz klar. Ganz klar, meine Miete, egal. Ich habe Tokyo Hotel gesehen. Naja, genau, ich habe dann geguckt, wann der Dreh ist und habe dann gedacht, oh Mann, shit, da werde ich wohl mal wieder nicht nah an die beiden rankommen. Ich bin hier
1: aber
0: mit
1: weißt
0: euch.
1: Du, wo es ist? Also könntest du gleich noch einfach
0: das
1: da mal
0: ja
1: auf
0: schon
1: Google
0: mal gemacht, ne? Bei der
1: ja,
0: letzten
1: eben.
0: Premiere von der Netflix-Show. Nee, also ich weiß es leider nicht, ich habe es nicht rausgekriegt. Ich habe ja schon Bill bei Insta gestalkt, aber es ist nicht erkennbar. Ja, traurig.
1: Lena,
0: traurig.
1: Ich weiß nicht, ob du dich hier wirklich noch als Fan betiteln darfst.
0: Gut, das diskutieren wir an anderer Stelle weiter, damit wir ich jetzt hier nicht nur rummöpe. Erzähl mal, was geht denn bei dir jetzt ab 18 Uhr?
1: Ich habe Bock, heute mit euch zu quatschen. Und zwar fangen wir so rum an. Lena, du gehst ja auch sehr gerne auf Konzerte. Wie verhältst du dich da mit deinem Handy? Bist du viel am Filmen?
0: Nein.
1: Tust es komplett weg?
0: Nein. Also maximal irgendwie, wenn mich ein Song an irgendwen erinnert, der nicht da sein kann, mal so 15 Sekunden. Ja. Ansonsten bin ich komplett dagegen. Ich war auch gerade bei diesen Mode-Selector-Shows in Berlin und die waren ja in einem Club. Und da wurden die Handys abgeklebt. Fand ich super.
1: Ach, geil. Ja, ja. Es gibt ja auch ne, so No Phones Allowed, haben ja auch Schmidt und Rinton gemacht. Also es gibt auch schon Künstler, Künstlerinnen, die da irgendwie was gegen tun wollen. Aber ich zum Beispiel, ich mag das auch manchmal, da was zu filmen. Zum Beispiel war ich letztens auf dem Rosalia-Konzert und ich habe das so geliebt, danach mir nochmal die Stories von den ganzen Leuten anzugucken und es nochmal durchzuleben.
0: Ich hatte so krass FOMO, möchte ich an der Stelle mal sagen. Ich war nicht
1: recht.
0: Da.
1: Es war nämlich wirklich sehr, sehr gut und das war das erste Konzert, wo ich auch selber nichts gefilmt habe, weil ich das einfach so krass fand und einfach nur gucken wollte und war dann aber eben froh, dass so viele Leute gefilmt haben, dass ich es mir nochmal angucken konnte. Deswegen ist die Frage an euch, wie macht ihr das denn, wenn ihr auf Konzerten seid? 0385038503 ist die WhatsApp-Nummer. Erzählt mir doch mal. Packt ihr da das Handy aus oder weg oder was wollt ihr?
0: Genau, holt eure Handy jetzt kurz nochmal raus und schreibt auf jeden Fall Caro, wie ihr das haltet auf Konzerten. Und später, zu späterer Stunde, quatscht Caro dann mit euch darüber, was da so die Wege sind. Ich an der Stelle sag euch jetzt Tschüss und übergebe an Caro. Mein Name ist Lena Mempel. Danke für die schöne Zeit mit euch und bis bald. Ciao, ciao.

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0: 18 Uhr haben wir es und Doro Bergmann ist am Start. Hi Doro.
1: Hallo Caro.
0: Doro hat jetzt ein Update aus der Welt für uns.
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1: Deutschland und die Ukraine wollen zusammen neue Waffen bauen. Das hat Verteidigungsminister Boris Pistorius bei einem Besuch in der ukrainischen Hauptstadt Kiew gesagt. Ziel ist, dass ukrainische und deutsche Unternehmen über eine Plattform zusammenfinden. Die Projekte sollen dann vom Bund gefördert werden. Laut Pistorius geht es vor allem um Waffen, die Ziele weit im Hinterland des Gegners

0: Als Alternative dachte er laut Polizei auch über Molotow-Cocktails oder Messer nach als Waffen. Der Verdächtige ist Syrer. Nach den Hantavirus-Infektionen auf einem Kreuzfahrtschiff sollen die deutschen Passagiere zur Quarantäne in ihre Heimatbundesländer zurückkehren. Die Feuerwehr hat die 4 Personen nach ihrer Ankunft in den Niederlanden erstmal nach Frankfurt in die Uniklinik gebracht für weitere Untersuchungen und zur Beobachtung. Wie es im Einzelfall weitergeht, entscheiden dann die zuständigen Gesundheitsämter in den Bundesländern in Berlin, Bayern, Baden-Württemberg und Sachsen. Die Reisenden haben bisher laut dem Bundesgesundheitsministerium keine Symptome und können wohl zu Hause in Quarantäne. Die Evakuierung des Kreuzfahrtschiffs auf Teneriffa soll heute abgeschlossen werden. Inzwischen gibt es mindestens 7 bestätigte und weitere Hantavirus-Verdachtsfälle. 3 Menschen sind daran gestorben. Wenn Firmen CO2 ausstoßen, dann brauchen sie dafür Zertifikate. Sie müssen sozusagen Verschmutzungsrechte kaufen, denn ihre Abgase tragen zum Klimawandel bei. Ziel dieses CO2-Handels ist, dass Kohlendioxidausstoß teurer und damit eher vermieden wird. Noch bekommen Firmen die Zertifikate oft aber gratis, damit sie weltweit im Wettbewerb keinen Nachteil haben. Die EU-Kommission entscheidet das anhand bestimmter Kennzahlen und die wurden jetzt neu festgelegt. Die neuen Werte sind leichter zu erreichen und bedeuten eine Milliardenerleichterung für die Stahl- und Chemieindustrie. In den nächsten 5 Jahren sparen sie sowohl 4 Milliarden Euro. Vor allem die deutsche Industrie hatte sich für so eine Änderung eingesetzt. Die 27 EU-Länder müssen den neuen Bezugswerten noch zustimmen.
1: Das Wetter.
0: Es bleibt vor allem im Südwesten regnerisch. Die Gewitter im Süden und Osten werden weniger und im Norden und Westen bleibt es auch mal trocken. Auch morgen ist noch einiges an Regen unterwegs. Im Süden und Westen wird es später freundlicher. Es bleibt ziemlich kühl bei 8 bis 15 Grad.
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2: Hi. Die AfD ist laut neuesten Umfragen die stärkste Partei in Deutschland mit 27%. Das zeigt der Deutschland-Trend. Was bedeutet das jetzt und wie gehen Menschen damit um, die eigentlich gegen die AfD sind? Gucken wir uns gleich genauer an, hier in so 7 Minuten.
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0: Dangerous Lover habt ihr gerade gehört, hier bei Deutschlandfunk Nova. Unser Bundeskanzler Friedrich Merz, der hatte eigentlich einen Plan, um die AfD zu schwächen.
1: Wenn wir gemeinsam erfolgreich regieren, dann wird es keine sogenannte Alternative für Deutschland mehr brauchen.
0: Ja, geklappt hat das bislang nicht, eher im Gegenteil. Bundesweit steht die AfD laut Deutschlandtrend jetzt bei 27%, ist damit die stärkste Partei in den Umfragen. In Sachsen-Anhalt liegt die AfD sogar bei 41%.
2: Wir haben es ja alle, glaube ich, kommen sehen. Deswegen bin ich jetzt nicht, vorher stand eine 38, jetzt steht eine 41 da und ich bin jetzt nicht sonderlich überrascht. Ich bin total besorgt und ich bin ein bisschen verzweifelt.
0: Das ist Paul Schwiedler. Er wohnt in Preetsch in Sachsen-Anhalt. Dort wird im September gewählt. Paul sagt, dass die AfD so stark ist, liegt auch daran, dass die anderen Parteien kein gescheites Angebot machen.
2: Es fehlt an irgendjemandem, der dieses Gefühl bedient oder die Menschen bei dem Gefühl abholt, hey, wir sind ja irgendwie abgehängt.
0: Deswegen hat er einen Verein gegründet, mit dem er verschiedene Menschen zusammenbringen will. Da geht es erstmal nicht um Politik, sondern darum, niedrigschwellige Veranstaltungen zu organisieren. Zum Beispiel ein Straßenfest.
2: Einfach Straße sperren, Grill hinstellen, Feuer machen. Der Fischer aus dem Nachbarort kommt noch und dann trifft man sich auf der Straße und quatscht einfach miteinander.
0: Paul sagt, der Verein müsse das machen, was die AfD an anderen Orten anbietet. Motorradfahrten zum Beispiel.
2: Also vielleicht machen wir auch mal eine Simson-Sternfahrt oder sowas.
0: Ja, wäre eine Idee, die Paul da schon mal hat, was Paul noch so mit dem Verein vorhat und warum die AfD im vergangenen Jahr eigentlich so stark gewachsen ist. Darüber sprechen wir in unserem Nachrichtenpodcast Unboxing News. 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

0: waren das gerade hier bei Deutschlandfunk Nova. Sagt euch MECFS was? Manche haben da bestimmt schon mal von gehört. Wenige wissen so ganz genau, was es ist. Manche verbinden es auch mit Long-Covid, weil einige durch Corona MECFS bekommen haben. Das kann man aber auch nach einem anderen Infekt, wie zum Beispiel pfeifersches Drüsenfieber oder sowas, kriegen. Also MECFS ist eine schwere neuroimmunologische Erkrankung, hat also was mit dem Immunsystem und dem Nervensystem zu tun. Symptome sind unter anderem starke Schmerzen, Erschöpfung. Nach Anstrengungen können sich Symptome auch verschlimmern, so dass kaum ein normaler Alltag eigentlich möglich ist. Stand jetzt gibt es keine Heilung, weil auch größtenteils die Forschung fehlt. Und vielen sagt ja auch MECFS einfach nichts. Unter anderem ist deswegen morgen der internationale MECFS-Tag für mehr Awareness. Deutschlandfunk Nova Wissensreporterin Julia Demann, die hat mit Menschen gesprochen, die es zumindest in Teilen aus der Krankheit rausgeschafft haben. Sie haben uns erzählt, was eigentlich geholfen hat.
1: Also tatsächlich sehr unterschiedliche Dinge und oft auch nicht nur eine einzige Sache. Das passt auch dazu, dass die Erkrankung selbst ja super komplex ist. Also verschiedene Mechanismen stecken da einfach dahinter. Und es gibt eben Menschen, die sehr schwer betroffen sind, denen es auch immer schlechter geht. Und es gibt aber auch Menschen, die noch ein paar Sachen machen können und denen es dann auch irgendwie sukzessive besser geht. Was nicht heißt, dass es nicht da auch Rückschläge gibt.
0: Im Moment geht man von 650.000 betroffenen Menschen in Deutschland aus. Viele Betroffene haben auch Symptome, wie dass sie Reize wie Licht oder Geräusche nicht ertragen können. Manchmal auch keine anderen Menschen in ihrer Nähe haben können. Ein Viertel der Betroffenen können das Bett nicht mehr verlassen. Und jetzt noch eine Zahl, die Chance auf Genesung, die liegt bei nur 5%.
1: Es wird ja gerade super viel daran geforscht und die neuesten Forschungserkenntnisse, die wurden jetzt gerade Ende letzter Woche auf der internationalen MECFS-Konferenz besprochen. Da war super viel Spannendes dabei. Also es gibt tatsächlich ja schon spezielle Ambulanzen und niedergelassene Ärztinnen und Ärzte, die Betroffene behandeln mit Medikamenten, die eigentlich für andere Erkrankungen zugelassen sind. Aber da eben so einen Platz zu bekommen, das dauert.
0: Ja, und bis dahin sind viele Betroffene allein gelassen, aber einigen kann dort eben auch geholfen werden. Zum Beispiel Sabine, die wurde da behandelt.
2: So haben wir dann tatsächlich einige Sachen geholfen, unter anderem Antihistaminika, also H1 und H2 Blocker. Das war auch ein krasser Unterschied von Tag und Nacht. Also die Ärzte, die man so besucht, die kriegen das ja dann mit und so. Und der hat mir dann Stützstrumpfhose verschrieben, Pentoxifilin, Rinatokinase, also diese blutverdünnenden Sachen auch.
0: Menschen, die MECFS haben, werden bislang oft nicht ernst genommen, müssen viele Behandlungsversuche selbst bezahlen. Aber jetzt tut sich eben so ganz langsam was. Krankenkassen übernehmen jetzt immerhin die Kosten für 4 Medikamente. Es wird nicht allen Betroffenen helfen, aber kann Symptome verbessern. Für die meisten bleibt es einfach so ein Ausprobieren. Und um das zu ändern, ist morgen der internationale MECFS-Tag. Da werden wir auch hier bei Deutschlandfunk Nova nochmal sprechen. Milky Chance habe ich hier jetzt für euch.

0: Jasmine war das hier bei Deutschlandfunk Nova und das hier ist Nicola Reik. Hi.
1: Hey Caro, hallo.
0: Nicola erzählt uns jetzt um 6:30, was aktuell in der Welt los ist.
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1: Und es geht los mit drei wichtigen Meldungen in kurz. Deutschland soll zusammen mit der Ukraine neue Hightech-Waffen entwickeln, zum Beispiel Drohnen mit großer Reichweite. Das hat Verteidigungsminister Pistorius bei einem Besuch in der Ukraine angekündigt. Bei einem Treffen in Brüssel haben die EU-Außenminister und Ministerinnen Sanktionen auf den Weg gebracht, unter anderem gegen israelische Siedler, die Palästinenser im besetzten Westjordanland angreifen. Und in Hamburg soll ein 17-Jähriger geplant haben, einen Sprengstoffanschlag zu verüben. Vermutet wird ein islamistischer Hintergrund.
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1: Die Vereinten Nationen wollen ihren einzigen Standort in Afrika ausbauen, in der kenianischen Hauptstadt Nairobi. UNO-Generalsekretär Antonio Guterres war beim ersten Spatenstich dabei und hat gesagt, dass Afrika künftig eine größere Rolle spielen soll für die UNO. Schon jetzt arbeiten in Nairobi etwa 6.000 Menschen für die UNO. Nach der Erweiterung sollen dort Versammlungen mit bis zu 9.000 Teilnehmenden möglich sein. Für die Vergrößerung des Standorts will die Organisation umgerechnet knapp 300 Millionen Euro ausgeben. Die größten UNO-Standorte sind New York und Genf, aber in den USA wird es für die Organisation politisch und finanziell immer schwieriger unter der Präsidentschaft von Donald Trump. Seit Jahren machen sich viele Menschen von Nordfrankreich aus in kleinen Booten auf den Weg über den Ärmelkanal nach Großbritannien. Jetzt haben die britischen Behörden eine neue Zahl veröffentlicht. Seit 2018 sind auf diesem Weg mehr als 200.000 Migrantinnen und Migranten im Land angekommen. Allein vergangenes Jahr waren es mehr als 40.000. Die Überfahrten sind lebensgefährlich. Laut der Nachrichtenagentur AFP kamen letztes Jahr mindestens 29 Menschen dabei ums Leben, in diesem Jahr bislang 6. Die Regierung von Premierminister Keir Starmer hat die Regeln für Migration und Asyl zuletzt verschärft. Zusammen mit Frankreich will Großbritannien zum Beispiel stärker gegen Schleuserbanden vorgehen. In Venezuela ist nach Angaben von Menschenrechtsgruppen wieder ein politischer Gefangener in Haft gestorben. Der frühere Stadtrat wurde demnach tot im Polizeigewahrsam gefunden. Die genaue Todesursache ist noch unklar. Menschenrechtler und ein früherer Staatsanwalt sagen, dass die Festnahme politisch motiviert war. Der Mann hatte Korruptionsvorwürfe gegen lokale Behörden öffentlich gemacht. In den letzten 12 Jahren sollen insgesamt 20 politische Gefangene in venezolanischer Haft gestorben sein. Eigentlich hatte die Regierung angekündigt, politische Gefangene freizulassen. Viele sitzen aber offenbar weiter im Gefängnis.
2: Das Wetter.
1: Die Nacht hat reichlich Wolken und auch einiges an Regen im Angebot. Und es wird ziemlich kalt. 7 bis -2 Grad sind drin. Der Tag morgen geht auch erstmal mit Regen los. Und die Chance, dass es trockener wird, später jedenfalls, ist im Südwesten am größten.
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0: Hallöchen. Seit heute hat München einen neuen Oberbürgermeister, Dominik Krause. Zum ersten Mal ein OB von den Grünen in der Stadt. In Dominik Krause liegt jetzt so ein bisschen die Hoffnung, dass München wieder eine Stadt für alle wird und nicht nur für, ich sag mal, reichere Menschen.
3: Am Wohnen entscheidet sich die Zukunft Münchens, ob wir weiter eine Stadt für alle sind oder eben nur für manche.
0: Das hat Dominik Krause jetzt bei seiner Vereidigung gesagt. Deswegen wird Krause auch ein bisschen als der Mamdani von München gehandelt. Ne? Soran Mamdani, neuer Bürgermeister in New York, gilt als Mann, der für die Stadt und für die Menschen dort was ändert. Ob Dominik Krause das jetzt erfüllen kann, gucken wir gleich mal genauer drauf. Hier in so 6 Minuten.
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0: neue Oberbürgermeister von München kommt zum ersten Mal von den Grünen. Die Wahlen waren im März und heute wurde er dann, Dominik Krause, offiziell im Stadtrat vereidigt. Regieren will der neue OB mit einer Münchner Ampel aus Grünen-Rosa-Liste, SPD und FDP-Freie Wähler. Einige sagen wegen der etwas unüblichen Farbkombi auch Mango dazu. In einer Stadt, die jahrzehntelang SPD geprägt war, mitten in einem Bundesland, das politisch oft eher anders tickt. Was also hat Krause ins Amt getragen und was erwarten junge Münchnerinnen und Münchner jetzt eigentlich von ihm? Deutschlandfunk Nova-Reporterin Livia Hoffmann hat ihn getroffen.
1: München gilt als wohlhabend, schön, traditionsbewusst und politisch lange als rot. Jahrzehntelang regierte hier die SPD. Jetzt übernimmt mit Dominik Krause zum ersten Mal ein Grüner das Rathaus. 35 Jahre alt, offen schwul, mit dem Versprechen, München grüner, moderner und bezahlbarer zu machen. Die Erwartungen sind groß.
2: Viele Leute sind ja hier gerade eben auch Studenten, weil es ja auch hier viele Universitäten und sowas gibt, sind ja hier gerade auf der Suche nach Wohnungen und meistens sind sie halt einfach viel zu teuer oder sie finden halt einfach entweder keinen WG-Platz oder generell keine Wohnung.
3: Was mir auffällt, wir haben in München sehr viele Betonflächen. Ein bisschen mehr Grün wäre schön.
4: Eine große Hoffnung bei mir ist einfach Fahrräder oder Fahrradinfrastruktur, weil das immer ein ganz großes Thema bei ihm war, wo ich auch wirklich glaube, dass es ihm wichtig ist.
5: Ich finde, dass er halt viel so Repräsentation schafft, gerade eben für zum Beispiel queere Menschen.
6: Bin ich vor allem auf die Wohnung, also auf den Wohnungsmarkt gespannt, weil er ja da schon relativ viele Versprechen gemacht hat, die vielleicht auch nicht ganz so leicht werden umzusetzen.
1: Junge MünchnerInnen setzen viel Hoffnung in Krause, weil viele das Gefühl haben, diese Stadt ist schön, aber sie funktioniert für sie immer schlechter. Krause hat im Wahlkampf daran angedockt. Zu hohe Mieten, zu wenig Platz, viel Beton, langsame Verwaltung. Er hat viel Veränderung versprochen.
7: Selbstverständlich, wir werden nicht morgen sofort auf einen Schlag die Zahl x neue Wohnungen in der Stadt stehen haben, aber es gibt schon einige Dinge, die wir eben auch sofort machen können. Beim Wohnen ist es die Umwandlung von den Büroflächen. Gerade in dem ÖPNV-Bereich ist es wichtig, dass es eine zentrale Steuerung gibt und quasi kein Silo-Denken zwischen den städtischen Referaten. Und der dritte Punkt ist, dass wir gerade auch Leerstand stärker bekämpfen müssen.
1: Klar ist aber auch, das alles kostet Geld. Gleichzeitig steht der Münchner Haushalt unter Druck. Die Schulden steigen. Krause will trotzdem weiterbauen und Geld in Zukunftsprojekte stecken.
7: Wir können nicht aufhören, in Schulen und Kitas zu investieren oder in bezahlbaren Wohnraum oder in den ÖPNV, weil unsere Stadt weiter wächst. Und wenn wir nicht investieren, dann wächst uns das im wahrsten Sinne des Wortes irgendwann über den Kopf. Und deswegen müssen wir eben an die laufenden Ausgaben ran.
1: Krause will die Bürokratie verschlanken, etwa durch eine schnellere, digitalere Verwaltung. Das wird kein leichter Spagat zwischen Einsparungen und Investitionen. Und auch politisch könnte es bei diesen Themen schwierig werden. Krause möchte mit einer bunten Rathauskoalition aus Grünen, Rosa Liste, SPD und FDP Freie Wähler regieren. Die muss in den Bereichen Wohnen, Verkehr und Finanzen erst zeigen, was sie gemeinsam durchsetzen kann.
7: Am Ende müssen wir uns jetzt fragen, wo gibt es die höheren Schnittmengen und wie können wir auch diesen Aufbruch, den sich die Münchnerinnen und Münchner gewünscht haben, denn jetzt bestmöglich in die Tat umsetzen.
1: Für manche junge MünchnerInnen gehört zu diesem Aufbruch auch. Krause zeigt als offen schwuler Oberbürgermeister, dass queere Menschen selbstverständlich an der Spitze einer Stadt stehen können.
7: Zum Glück ist es mittlerweile so, dass es zumindest in München einfach Normalität ist. Deswegen war für mich immer klar, dass meine eigene Sexualität ist nichts, was ich irgendwie da besonders betonen möchte, sondern es ist einfach eine Selbstverständlichkeit, mit der ich ganz offen umgehe. Nichtsdestotrotz ist es natürlich für viele Menschen schon so, dass so eine Sichtbarkeit auch wichtig ist.
1: Jung, grün, schwul. Krause verkörpert für die Münchner, die ihn gewählt haben, einen Aufbruch. Vielleicht ähnlich wie Mamdani in New York. Und genau wie sein Amtskollege im Big Apple ist er zum ersten Arbeitstag mit der U-Bahn ins Rathaus gefahren. Ob der neue Oberbürgermeister auch alle Probleme in der bayerischen Metropole so anpacken kann, wie es sich die Münchner wünschen, das wird sich noch zeigen.
0: Deutschlandfunk Nova-Reporterin Livia Hoffmann hat für uns Dominik Krause getroffen, der seit heute Oberbürgermeister von München ist. Queens of the Stone Age sind das jetzt hier.

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0: Ich hoffe, sie wurde nicht wirklich vom Hund gebissen. Feline Sonny war das hier mit Dogbite bei Deutschlandfunk Nova. Menschen, die Leistungssport machen, sind diszipliniert, körperlich und mental stark und deswegen haben sie auch keine psychischen Probleme. Das sind bis heute so ein bisschen noch so Klischee-Annahmen, die immer noch verbreitet sind, obwohl es ja auch Sportler und Sportlerinnen gibt, die offen mit ihren psychischen Erkrankungen umgehen.
1: Es gibt LeistungssportlerInnen, die sich dazu bekennen, die öffentlich dazu sprechen, die auch selber zugeben, hey, mir geht's nicht so gut. Oftmals sind es noch SportlerInnen, die das nach ihrer Karriere tun, weil sie eben doch während der Karriere Angst haben, sich da zu öffnen und eben als schwach wahrgenommen zu werden.
0: Das hat uns Johanna Kaiser erzählt. Sie ist Psychologin und war selbst Leistungssportlerin. Einige haben also Angst, während der laufenden Karriere darüber zu sprechen. Dabei ist gerade dann die Belastung besonders groß. Es gibt aber auch Sportlerinnen und Sportler, die während der laufenden Karriere offen darüber sprechen. Alexander Zverev und Naomi Osaka zum Beispiel, beide aus dem Tennis.
1: Und es gibt sogar einige Störungsbilder, so Richtung ADHS, Essstörungen, ganz, ganz dolle, aber auch verschiedene Suchterkrankungen, wo wir deutlich höhere Prävalenzen finden, also deutlich höhere Häufigkeit von psychischen Erkrankungen.
0: Also zum Beispiel Essstörungen kommen besonders häufig vor in der Leichtathletik, im Touren, im Skispringen und in Sportarten mit Gewichtsklassen. Außerdem kommen psychische Erkrankungen häufiger bei jüngeren und weiblichen Sportlerinnen vor.
1: Und wir haben zusätzlich eben noch viele Belastungsfaktoren, kritische Phasen, in denen Beanspruchungen, psychische Beanspruchungen besonders häufig auftreten und das sind Phasen, die nicht besonders selten vorkommen. Dazu gehören beispielsweise Verletzungen, die immer wieder kommen oder die sehr lange andauern. Dazu zählen auch so Standortwechsel, Vereinswechsel, weil es einfach ein großer Umbruch ist, das ganze soziale Umfeld verändert sich.
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0: Noli war das mit On the Weekend. Ja, nicht ganz. Montag ist heute. 19 Uhr haben wir's. Und wir gucken jetzt zusammen mit Doro Werkmann, was aktuell eigentlich in der Welt los ist. Hi Doro.
1: Hallo Caro.
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3: Nach dem Hantavirus-Ausbruch auf einem Kreuzfahrtschiff sind die vier deutschen Passagiere erstmal in Isolation. Zwei von ihnen aus Berlin und Baden-Württemberg verbringen die Quarantäne zu Hause. Die Person aus Bayern ist in einem Zimmer in der Münchner Klinik Schwabing isoliert. Noch nicht bekannt ist, wo die vierte aus Sachsen die Isolation verbringen wird. Die Entscheidung darüber treffen die Gesundheitsämter. Bisher hat keine der vier Personen Symptome. Von der Ansteckung bis zum Ausbruch der Krankheit kann es etwa 45 Tage dauern. Das betroffene Kreuzfahrtschiff war gestern vor der Kanarischen

0: Ansteckung von Mensch zu Mensch sehr engen Kontakt brauche. In Hamburg haben Spezialkräfte der Polizei einen 17-Jährigen festgenommen, der einen Bombenanschlag vorbereitet haben soll. Laut der Generalstaatsanwaltschaft wollte er Ziele wie ein Einkaufszentrum oder eine Polizeiwache treffen. Er soll durch die IS-Miliz dazu inspiriert worden sein. Nach Angaben der Staatsanwaltschaft wurde er letzten Donnerstag festgenommen. Er soll sich da schon Dünger besorgt haben, um an einen Sprengsatz zu kommen. Als Alternative dachte er laut Polizei auch über Molotow-Cocktails oder Messer nach als Waffen. Der Verdächtige ist Syrer. Deutschland und die Ukraine wollen zusammen neue Waffen bauen. Das hat Verteidigungsminister Boris Pistorius bei einem Besuch in der ukrainischen Hauptstadt Kiew gesagt. Ziel ist, dass ukrainische und deutsche Unternehmen über eine Plattform zusammenfinden. Die Projekte sollen dann vom Bund gefördert werden. Laut Pistorius geht es vor allem um Waffen, die Ziele weit im Hinterland des Gegners treffen können. Die Ukraine gilt inzwischen als eines der führenden Herstellerländer für Drohnen. Hackern soll es zum ersten Mal gelungen sein, mit Hilfe von künstlicher Intelligenz eine Schwachstelle in einem Computersystem zu finden. Das meldet Google und sagt, dass es den Angriff rechtzeitig abgewehrt und die Sicherheitslücke geschlossen hat. Ziel des Hackerangriffs war laut Google ein Verwaltungstool, das viele Leute nutzen. Um welches es geht, hat Google nicht veröffentlicht. Die KI der Hacker soll eine sogenannte Zero-Day-Lücke für ihren Angriff benutzt haben. So heißen Softwarefehler, die Herstellern und Nutzern nicht bekannt sind und deshalb besonders gut von Hackern ausgenutzt werden können. Die Meldung von Google nährt die Sorge, dass Hacker mithilfe von KI praktisch unaufhaltsam werden könnten. Allerdings hat Google noch keinen Beweis für die angeblich versuchte Attacke vorgelegt. Fachleute sehen hinter solchen Meldungen auch die Möglichkeit für Netzkonzerne, ihre Produkte zu bewerben.
1: Das Wetter.
0: Das bleibt vor allem im Südwesten regnerisch. Die Gewitter im Süden und Osten werden weniger und im Norden und Westen bleibt es auch mal trocken. Nachts kühlt es ab auf 7 bis minus 2 Grad. Auch morgen ist noch einiges an Regen unterwegs. Im Süden und Westen wird es später freundlicher. Es bleibt ziemlich kühl bei 8 bis 15 Grad.
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2: Ja, hi. Also wenn ich hier so nach rechts gucke, sehe ich meine Kollegin Clara, Sendungsredakteurin, gerade öfter mal gähnen. Typisch Montag, ne? Das Ding ist aber, jetzt bin ich auch die ganze Zeit so kurz davor, die ganze Zeit gähnen zu müssen, weil gähnen ist ja ansteckend. Also sagt man zumindest so. Ist das so? Wir gucken uns das gleich hier mal genauer an.
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0: Auf so einer Skala von 1 bis 10, wie müde seid ihr gerade an diesem Montagabend? Wenn ihr relativ weit oben auf der Skala seid, dann sag ich, guckt mal, dass ihr nicht eine Person neben euch habt, die am Gähnen ist, sonst hört er nämlich selber nicht mehr damit auf. Ich muss gerade wirklich die ganze Zeit gähnen, weil Kollegin Clara neben mir damit angefangen hat. Die Theorie ist ja, Gähnen verbindet uns mit unseren Mitmenschen und wir ahmen automatisch ihr Verhalten nach. Jetzt ist aber die Frage, was haben Babys damit zu tun? Mein Kollege Raphael Krämer, der hat sich eine neue Studie dazu angeguckt.
1: Ja, also dass diese Verbindung durch Gähnen offenbar schon so früh da ist, dass sogar Babys im Mutterleib gähnen. Deswegen, Forscher haben dafür im Fachmagazin Current Biology einen Echtzeittest gemacht. 38 Mütter mussten gähnen und per Ultraschall wurde überwacht, was der Nachwuchs in der Zeit macht. Und tatsächlich auch die Föten im Mutterleib mussten gähnen. Die Mütter mussten sich allerdings auch erstmal mit Gähnen anstecken lassen über Videos, in denen jemand gähnte.
0: Das ist wirklich crazy. Wenn ihr euch jetzt auch fragt, ja, wie zum Teufel soll man auf so kryptischen Ultraschallbildern denn zuverlässig erkennen, wer da gerade gähnt? Ja, wen überrascht noch? Da war KI im Spiel. Die Forschenden haben eine KI darauf trainiert, die Gähner der Föten auf den Ultraschallaufnahmen zu erkennen. Wie wiederum ein Fötus überhaupt mitbekommt, wann seine Mutter gähnt, das konnten die Forschenden sich auch noch nicht so richtig erklären.
1: Klar geworden ist halt nur, diese Föten, die ließen sich jetzt nicht hinter das Licht führen, wenn du nur so getan hast, als ob du gähnst. Also, wenn die Mutter das probiert hat, so tun, als ob sie gähnt, also zum Beispiel nur den Mund öffnen, dann hat das nicht funktioniert. Also es musste schon ein echtes Gähnen sein. Und dann schreiben die Forschenden, gähnten die Kinder auch innerhalb von 90 Sekunden hinterher. Das ist übrigens die Zeit, in der Gähnen auch bei Erwachsenen ansteckt. Also es muss jetzt nicht sofort kommen. Föten können aber auch im Mutterleib von sich aus gähnen, einfach weil sie müde sind zum Beispiel, so wie wir.
0: Ja, da ist ja dann noch die Frage, warum gähnen wir eigentlich überhaupt? Es ist immer noch ein Rätsel der Wissenschaft.
1: Eine mögliche Antwort ist, dass Gähnen praktisch das Hirn kühlen soll, indem praktisch durch das Gähnen der Blutfluss im Hirn verstärkt wird. Das ist allerdings gerade nicht mehr so These Nummer 1. Die zentrale These ist gerade, dass Gähnen ein Zeichen der Verbundenheit ist. Beobachtungen bei Tieren weisen darauf hin, dass es ein Signal an den Rest der Herde sein kann, dadurch auch so eine Art Kommunikation ohne Worte. Und auch bei Menschen könnte es eben ein unbewusstes Zeichen von Empathie sein. Aber genau geklärt ist das alles nicht.
0: Ja, frage ich mich nämlich auch, wenn das so ein Verbundenheitssymbol ist, wieso gähne ich dann auch ständig, wenn ich alleine bin? Naja, eine Sache wurde jetzt offensichtlich neu rausgefunden. Gähnen steckt offenbar nicht nur Erwachsene an, sondern auch schon Föten im Mutterleib.

0: Autofahren, habt ihr gerade gehört, hier bei Deutschlandfunk Nova. Wir haben es 7:30, das heißt, es ist diese Woche Zeit für unsere erste neue Folge von unserem Nachrichtenpodcast Unboxing News. Den hört ihr ja jeden Tag unter der Woche hier um 7:30 immer eine neue Folge bei Deutschlandfunk Nova. Und heute geht es um das Umfragehoch der AfD. Das hat sich meine Kollegin Ilka Knigge zusammen mit Team angeguckt.
1: Bundeskanzler Friedrich Merz hatte sich mal ein hohes Ziel gesetzt.
2: Wenn wir gemeinsam erfolgreich regieren, dann wird es keine sogenannte Alternative für Deutschland mehr brauchen.
1: Er wollte die AfD kleinkriegen. Nach einem Jahr im Amt ist die Merz-Regierung davon weit entfernt. Wäre am Sonntag Bundestagswahl gewesen, hätte die AfD die Union überholt, sagt der neue ARD-Deutschland-Trend. Und das hängt auch damit zusammen, wie die Bundesregierung performt, sagt Politologin Anna-Sophie Heinze.
3: Je besser regiert wird, desto schwieriger wäre es natürlich für so eine Partei erstmal Unzufriedenheit zu mobilisieren.
1: AfD im Umfragehoch. Woran scheitern die anderen Parteien? Das fragen wir uns heute.
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1: Hier bei Unboxing News nehmen wir uns jeden Tag ein Thema genau vor und sprechen mit Menschen, die davon direkt betroffen sind. Dazu gibt's die Hintergründe. Wäre am Sonntag Bundestagswahl gewesen, dann hätten 27% ihre Stimme der AfD gegeben, 24% der Union, 12% der SPD. So zeigt's eine Umfrage von Infratest DIMAP, der sogenannte ARD-Deutschland-Trend. Und in Sachsen-Anhalt steht die AfD 4 Monate vor der Landtagswahl noch besser da. 41% würden sie wählen, so ist's im Sachsen-Anhalt-Trend herausgekommen. Der AfD-Spitzenkandidat Ulrich Siegmund feiert.
5: Wir möchten nicht mehr und nicht weniger als Geschichte schreiben. Wir möchten endlich wieder zu unserem alten, sicheren und normalen Deutschland zurück und immer mehr Bürger möchten das auch.
1: Die AfD ist im Umfragehoch. Mit Kanzler Merz und seiner schwarz-roten Regierung sind dagegen 5 von 6 Befragten laut ARD-Deutschland-Trend unzufrieden. Woran scheitern die Regierungsparteien gerade? Sie kann es sagen.
6: Ich bin Anna-Sophie Heinze und ich beschäftige mich in meiner Forschung vor allem mit Demokratie, mit Parteien und mit der radikalen bis extremen Rechten.
1: Gute Umfragewerte in Sachsen-Anhalt und jetzt auch noch im Bund. Wovon profitiert gerade die AfD?
6: Es sind verschiedene Faktoren, die hier eine Rolle spielen und die auch in der Forschung schon seit sehr, sehr vielen Jahren eigentlich diskutiert werden. Einerseits profitiert die AfD natürlich auch davon, dass erstmal sehr viel über sie gesprochen wird im öffentlichen Diskurs, im medialen Diskurs. Auch die anderen Parteien teilweise panisch reagieren, manchmal auch versuchen, ihre Themen zu übernehmen. All das kommt der Partei zugute. Sie ist aber auch eine Partei, die immer professioneller organisiert ist, immer professioneller es schafft, einzelne politische Einstellungen und Unzufriedenheit in der Gesellschaft aufzugreifen. Und das sind eben zum Beispiel auch Unzufriedenheiten mit der aktuellen Regierung, mit einzelnen politischen Entscheidungen. Sie ist eine Partei, die es schafft, auch die Ängste der Menschen zu mobilisieren, fehlendes Vertrauen in die Demokratie zu mobilisieren. Diese Ängste und diese Einstellungen sind schon länger da. Sie werden von der AfD aber zunehmend aufgegriffen. Sie werden auch verstärkt durch die AfD. Das ist etwas, das häufig vergessen wird. Mhm. Und insgesamt, das vielleicht als letzter Punkt, profitiert die Partei extrem natürlich auch von ihrer eigenen Normalisierung. Also dass die Themen und Positionen der AfD immer mehr auch so in den Mainstream rücken, das ist etwas, wovon die AfD sehr profitiert.
1: Ja, die Bundesregierung ist ja jetzt ein Jahr im Amt und Kanzler Merz war eben auch angetreten mit dem Ziel, die AfD klein zu kriegen. Diese Strategie ist nicht aufgegangen. Können wir dann sagen, woran das liegt?
6: Ich glaube, das liegt im ersten Schritt erstmal daran, dass dieses Ziel natürlich sehr hoch gesteckt ist und es viele Gründe hat, warum die AfD erfolgreich ist. Das Verhalten der CDU und das Agieren des Bundeskanzlers ist sicherlich nur ein Faktor von vielen. Dazu kommt eben auch, dass diese Bundesregierung mindestens mal nicht als optimal arbeitend wahrgenommen wird, es sicherlich auch nicht ist, viele Konflikte, Diskussionen nach außen getragen werden. Und das gibt der AfD natürlich perfekt Futter für ihre eigenen Angriffe auf die Regierung, auf die anderen Parteien etc. Je besser regiert wird, desto schwieriger wäre es natürlich für so eine Partei erstmal Unzufriedenheit zu mobilisieren. Sie würden trotzdem immer irgendeinen Grund finden, sie würden immer irgendwelche Frames finden, aber je mehr gestritten wird, je mehr tatsächlich die aktuelle Regierung nicht optimal vielleicht agiert, desto einfacher hat es jede Oppositionspartei im Übrigen. Mhm. Zum anderen, vielleicht als zweiter wichtiger Punkt auch, was vor allem natürlich wichtig für die CDU ist, als eine Partei, die inhaltlich ja tendenziell am nächsten an einigen Forderungen und auch Themen der AfD dran ist, ist es nicht Themen und Positionen und auch Rhetorik der AfD zu übernehmen. Und hier scheint es dem Kanzler noch nicht ganz zu gelingen, sich wirklich glaubwürdig abzugrenzen von dieser Partei. Immer wieder gab es auch einige Debatten um Grenzverschiebungen. Beispielsweise man denke an die Stadtbilddebatte, wie er Geflüchtete dargestellt hat. Wir wissen aus der Forschung, dass mit solchen Übernahmestrategien konservative Parteien nicht Wähler und Wählerinnen von rechts außen zurückgewinnen, sondern genau das tun, was ich schon beschrieben habe, nämlich sie zu normalisieren, sie zu legitimieren und diese Forderungen als völlig normal darzustellen.
1: Dann lassen Sie uns mal nach Sachsen-Anhalt schauen. Da ist es ja jetzt so, Sie haben ja eben gesagt, es gibt so eine bestimmte Gruppe an Wählerinnen und Wählern, die kann die AfD ausschöpfen, aber irgendwie gibt es da auch eine Grenze. Die scheint ja in Sachsen-Anhalt höher zu liegen, weil da liegt die AfD gerade bei Umfragen bei 41%.
6: Ja, absolut. Und ich meine, wir haben es hier mit einem ostdeutschen Bundesland zu tun, von dem wir wissen, dass die AfD dort von Anfang an stärker abgeschnitten hat. Das hat auch verschiedene Gründe. Zum einen hat sie dort mit ihrer Mobilisierung einmal auf offenere Ohren getroffen, beispielsweise durch eben auch dieses ganze Framing um, man sei Bürger zweiter Klasse, man sei benachteiligt irgendwie als Ostdeutscher einmal gegenüber den Westdeutschen, aber auch den politischen Eliten und jetzt kommen noch die Ausländer etc. Also dieses Framing ist extrem gut aufgegangen in Ostdeutschland. Sie haben auch wesentlich schwächere langfristige Parteibindungen an die anderen Parteien, also zum Beispiel CDU und SPD. Das ist das, was sozusagen in Westdeutschland lange noch so der Puffer war. Und drittens, glaube ich, ist auch wirklich diese Normalisierung von rechts außen in Ostdeutschland in vielen Orten nochmal viel weiter vorangeschritten. Es zieht jetzt nach in Westdeutschland und in ganz Europa, muss man sagen. Wir reden ja hier nicht über ein deutsches Phänomen. Aber sie haben natürlich auch durch die lokale Verankerung beispielsweise viel, viel mehr auch Normalisierung von AfD-Positionen und Akteuren. Man kennt sich vor Ort. Es gibt die ersten Bürgermeister, Landräte. Es gibt völlig scheinbar normale Familienfeste und zivilgesellschaftliche Strukturen, wo auch Leute bei der AfD dabei sind. Also das ist sehr, sehr viel stärker vorangeschritten. In Sachsen-Anhalt kommt dazu, dass das immer ein Land war, wo auch viel, viel so, wir nennen das Volatilität, also Wechselwählerschaft auch noch mit eine Rolle gespielt hat. Es gab allgemein wenig feste Parteibindungen. Da spielen wirklich sehr unterschiedliche Faktoren eine Rolle. Wir sehen aber auch nach wie vor eine große Mehrheit, die sagt, wir können uns auf gar keinen Fall vorstellen, die AfD zu wählen. Und das wird dann tatsächlich im Herbst eine ziemlich schwierige politische Situation.
1: So zeigen es auch Straßenumfragen wie die hier vor dem Magdeburger Hauptbahnhof. Ein Teil sagt, ich wähle auf jeden Fall die AfD.
7: Damit ein bisschen mehr, weniger Kriminalität hier ist und so.
8: Es gibt zu viele Leute, die jetzt vom Ausland sowas alle herkommen.
9: Ja, wenn denn Ulrich, Sigmund. Aber wir wissen, wie es immer so ist, wenn alle gewählt sind, vergisst eh jeder uns.
1: Andere machen sich Sorgen.
10: Wenn ich mir jetzt das Wahlprogramm hier in Sachsen-Anhalt angucke, Inklusion abgeschafft werden soll, dass Kinder mit Migrationshintergrund separiert werden sollen, das lässt mich da doch an der Menschlichkeit zweifeln.
11: Ich gebe die Hoffnung nicht auf, dass die Menschen intelligent genug sind, wenn sie schon unbedingt Protest wählen müssen, dann noch bitte keine Nazis.
1: Kommen wir zu einem, der einen Verein gegründet hat, der Menschen, egal wo sie politisch stehen, zusammenbringen will.
12: Ja, hallo, ich bin Paul Schweidler. Ich wohne in Preetsch an der Elbe in Sachsen-Anhalt. Bin eigentlich Arbeitspsychologe und arbeite neuerdings im Artenschutz.
1: Pauls Verein heißt Kollektiv für Verbesserung. Wenn Sie zum Treffen einladen, kann das auch mal so aussehen.
12: Einfach Straße sperren, Grill hinstellen, Feuer machen. Der Fischer aus dem Nachbarort kommt noch und dann trifft man sich auf der Straße und quatscht einfach miteinander.
1: Paul, welche Themen bewegen denn gerade die Menschen, die du triffst?
12: Ganz basale Sachen. Das ein Thema, was irgendwie alle bewegt, ist Nahverkehr. Also wir sind hier ein bisschen abgehängt. Kommt hier ganz schlecht her. Das beschäftigt ganz viele Leute und es geht sehr häufig um Vergangenheitsthemen und darüber, dass, wie das früher hier aussah und dass es jetzt nicht mehr so schön ist wie früher. Und ich kenne das natürlich, ich bin hierher gezogen vor 3 Jahren, ich kenne das gar nicht anders als jetzt. Und ich bin hierher gezogen, weil ich es hier schön finde. Und das ist aber immer das Thema, auf das jedes Gespräch nach 5 oder 6 Minuten kommt, ist, wie das hier früher floriert hat und wie das aussah.
1: Jetzt wird ja den anderen Parteien manchmal so ein bisschen unterstellt, die hätten zum Beispiel auch in Sachsen-Anhalt es völlig verpasst, mal ein Angebot zu machen. Siehst du das auch
12: so? Absolut. Absolut oder ein wahrnehmbares Angebot. Ich will die AfD nicht, ich will das nicht in Schutz nehmen, wenn man AfD wählt. Ich finde, das kann man einfach nicht machen, auch wenn die anderen Parteien Mist machen. Aber es fehlt an Angebot, es fehlt an irgendjemandem, der dieses Gefühl bedient oder die Menschen bei dem Gefühl abholt, hey, wir sind irgendwie abgehängt. Und was ich auch irgendwie ein bisschen wahrnehme, ist so eine Art städtische Hegemonie oder so könnte man das nennen, dass halt viel Politik von der Stadt aus gedacht wird und das im Land gar nicht ankommt. Und auch die Diskurse werden auf akademischem Niveau geführt. Und die Angebote, die andere Parteien machen, die bewegen sich halt meistens auch auf dieser Ebene.
1: Jetzt steht die AfD in Umfragen sowohl auf der Bundesebene als auch in Sachsen-Anhalt vorne. Wie gehst du und wie geht ihr als Verein damit um?
12: Wir versuchen es nicht explizit zu thematisieren, eben um auch die Schwelle gering zu halten. Ich will kein Anti-AfD-Verein sein. Ich bin auch bewusst in keiner politischen Partei, weil ich diese Hürde oder diese Schwelle gar nicht aufmachen will, weil das Fronten zieht, die ich nicht gebrauchen kann. Ja, wir gehen damit um, indem wir jetzt versuchen, Angebote zu schaffen, die die AfD andernorts vielleicht anbietet und hier noch nicht. Und das machen wir dann. Also vielleicht machen wir auch mal eine Simson-Sternfahrt oder sowas. Und was uns auch wirklich wichtig ist, da arbeiten wir jetzt auch schon mit anderen Leuten zusammen, diesen Heimatbegriff, ja, diese Identifikation mit einer Heimat, die, glaube ich, von niemandem sonst bedient wird, das ein bisschen zu versuchen zu beleben. Und ich hätte gerne eine Heimatverbundenheit, die aber auch offen ist, wo man sagt, guck, das ist so schön hier, das würden wir gerne möglichst vielen Leuten zeigen. Das wäre ja cool.
1: Ja, und wie kriegt man dann die wieder zusammen, die sich jetzt eigentlich auseinanderentwickelt haben?
12: Also alle kriegt man nicht zusammen, da bin ich auch total realistisch. Aber einfach das Gefühl, dass sich jemand kümmert und dass man sich um sich selbst kümmern kann. Unsere Kommune, wir sind Teil einer größeren Einheitsgemeinde, Bad Schmiedeberg, das ist eine Kommune mit der größten Pro-Kopf-Verschuldung im ganzen Bundesgebiet. Die können hier gar nichts machen. Die Straßen sind teilweise kaputt und wenn irgendwo mal ein Baum gepflanzt werden muss, weil einer abgestorben ist, dann braucht man schon irgendeine Ausgleichsmaßnahme dafür, dass das überhaupt bezahlt werden kann. Also dieses Gefühl, dass sich jemand kümmert und sich auch kümmern kann, das ist halt nicht da. Und wenn man das vielleicht schafft, wir können uns um uns selber kümmern und machen hier unser eigenes Ding. Aber nicht in so einer skurrilen Reichsbürger-Manier, sondern ordentlich.
1: Pauls Ziel mit seinem Verein ist es also, dass Menschen das Gefühl bekommen, dass sie selbst was bewegen können. Politologin Anna-Sophie Heinze sagt, es ist aber auch wichtig, dass so regiert wird, dass sich für alle im Land was verbessert. Bringen die Reformen also was? Die Bundesregierung hat sich ja einige vorgenommen.
6: Auf jeden Fall, genau. Das ist natürlich ein weiterer Faktor. Man nennt das immer das gute Regieren. Und klar ist, also je zufriedener sie sind als Bürger, als Bürgerin, desto weniger anfällig sind sie für diese Frames im Sinne von die korrupten Parteien regieren an den Menschen vorbei und mir bleibt am Ende des Monats nichts. Wenn es weniger Unzufriedenheiten gibt, auch auf der lokalen Ebene, auch im sozialen Bereich und so weiter und so fort, dann kann das natürlich die eigene Zufriedenheit auch mit dem Funktionieren der Demokratie steigern. Also das ist auf jeden Fall etwas, wie sie diesem Framing auch langfristig entgegenkommen können durch gute Politik. Aber es ist nicht das Einzige.
1: Das heißt, das funktioniert aber schon noch, ja? Also es würde jetzt nicht jeder sagen, oh naja gut, also die Verbesserungen, die merke ich ja jetzt gar nicht. Ach, und selbst wenn, dann ändere ich aber nicht mein Wahlverhalten.
6: Da kommen jetzt viele Sachen zusammen. Genau, das Wahlverhalten ist also nochmal sozusagen eine andere komplexe Geschichte, wo viele, viele Dinge eine Rolle spielt, einmal eben diese langfristigen Parteibindungen, aber auch einzelne Themen und Kandidierende. Und wenn ich beispielsweise in einer Kommune lebe, in der es eine wachsende Arbeitslosigkeit gibt, offensichtlich, ich bin vielleicht gar nicht selbst betroffen, aber ich sehe viele in meinem Umfeld, die da betroffen sind, dann kann das schon zu einer, wir nennen das sogenannte relative Deprivation führen, also auch zu dem Gefühl, ich bin vielleicht benachteiligt, hier könnte ich auch bald meinen Job verlieren, meinen Wohnraum verlieren und gleichzeitig kommen hier vielleicht jetzt irgendwie, weiß ich nicht, mehr Ausländer oder in meinen Augen wird irgendwie zu viel Geld in die Ukraine gesteckt etc. Dieses Frame kann dann schon irgendwie eher andocken, als wenn ich jetzt in einem Kontext lebe, in dem sozusagen alles gut ist, die Leute haben sozusagen keine wirtschaftlichen Probleme, keine sozialen Probleme, dann kann das auf jeden Fall schon meine Wahlentscheidung dann doch weg von den Antisystemparteien hin zu den etablierten Parteien bewegen.
1: Also Sie sagen, die AfD wegregieren, das kann es schon noch geben.
6: Wie gesagt, nicht nur. Also es reicht nicht nur gute Politik. Man muss auch sozusagen zum Beispiel langfristig gegen diese Normalisierung von rechts außen vorgehen. Also nicht nur über die Themen und auch die Positionen dieser Parteien auch sprechen. Man muss langfristig auch die eigenen Parteistrukturen verbessern, in den gesellschaftlichen Zusammenhalt auf jeden Fall auch irgendwie investieren und in das Vertrauen auch in die Demokratie investieren. Das hat nicht nur mit guter Politik zu tun, das ist sozusagen auch ein übergreifendes Phänomen, aber gute Politik gehört auf jeden Fall mit dazu.
0: 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Deutschlandfunk Nova ist hier. Ich bin Caro Nieder und hier geht's jetzt weiter mit Mö. Das ist Honey Bun. 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

0: Paramore waren das mit Brick by Boring Brick. Habt ihr gerade gehört hier bei Deutschlandfunk Nova. Jetzt haben wir es 20 Uhr am Montagabend und Doro Bergmann erzählt uns, was in der Welt los ist. Hi.
1: Hallo Caro.
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3: Auch in den USA sind die Preise für Benzin und Diesel infolge des Iran-Krieges gestiegen. Präsident Donald Trump hat angekündigt, deshalb erstmal die Steuer auf Kraftstoffe auszusetzen. Laut Trump soll die Regelung so lange gelten wie nötig. Unklar ist, ob Trump das im Alleingang überhaupt durchsetzen kann. US-Medien berichten, dass das Parlament grünes Licht für die Aussetzung von der Spritsteuer geben müsste. Ein Ende des Iran-Kriegs ist noch nicht absehbar. Der Iran hat den letzten US-Vorschlag für Verhandlungen abgelehnt und Trump wiederum den Gegenvorschlag des Iran. Er bezeichnete das Papier wörtlich als Müll. Aktuell gilt zwischen dem Iran, den USA und Israel offiziell eine Waffenruhe, die ist aber brüchig. Die Straße von Hormuz ist weiterhin fast vollständig blockiert. Nach dem Hantavirus-Ausbruch auf einem Kreuzfahrtschiff sind die 4 deutschen Passagiere erstmal in Isolation. 2 von ihnen aus Berlin und Baden-Württemberg verbringen die Quarantäne zu Hause. Die Person aus Bayern ist in einem Zimmer in der Münchner Klinik Schwabing isoliert. Noch nicht bekannt ist, wo die 4. aus Sachsen die Isolation verbringen wird. Die Entscheidung darüber treffen die Gesundheitsämter. Bisher hat keine der 4 Personen Symptome. Von der Ansteckung bis zum Ausbruch der Krankheit kann es etwa 45 Tage dauern. Das betroffene Kreuzfahrtschiff war gestern vor der Kanareninsel Teneriffa angekommen. Die Evakuierung soll heute

0: Siedler, die Palästinenserinnen und Palästinenser im Westjordanland angreifen. Das hat die EU-Außenbeauftragte Kaya Kallas gesagt. Die Strafen sollen sich gegen einzelne Siedler und ein paar Organisationen richten. Alle Details sind noch nicht bekannt. Die Sanktionen müssen auch noch formell beschlossen werden von den EU-Ländern. Menschenrechtsgruppen und die UNO warnen schon länger davor, dass es immer mehr Gewalt von radikalen jüdischen Siedlern gegenüber Palästinensern gibt. Das Westjordanland ist völkerrechtswidrig von Israel besetzt. Trotzdem hat die israelische Regierung zuletzt wieder mehr Siedlungen dort erlaubt. Israels Außenminister Gideon Saar hat die geplanten EU-Sanktionen kritisiert. Er findet es auch nicht in Ordnung, dass die EU-Außenminister sich gleichzeitig auf Sanktionen gegen Mitglieder der palästinensischen Hamas geeinigt haben. Aus seiner Sicht stellt die EU damit israelische Bürger auf eine Stufe mit Terroristen. Deutschland und die Ukraine wollen zusammen neue Waffen bauen. Das hat Verteidigungsminister Boris Pistorius bei einem Besuch in der ukrainischen Hauptstadt Kiew gesagt. Ziel ist, dass ukrainische und deutsche Unternehmen über eine Plattform zusammenfinden. Die Projekte sollen dann vom Bund gefördert werden. Laut Pistorius geht es vor allem um Waffen, die Ziele weit im Hinterland des Gegners treffen können. Die Ukraine gilt inzwischen als eines der führenden Herstellerländer für Drohnen.
1: Das Wetter.
0: Es bleibt vor allem im Süden regnerisch, sonst geht der Tag oft trocken zu Ende. Nachts sinken die Temperaturen auf 7 bis minus 2 Grad. Auch morgen ist noch einiges an Regen unterwegs, vereinzelt auch Graupelschauer. Im Süden und Westen wird es im Laufe des Tages freundlicher, dann maximal 8 bis 15 Grad.
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2: Guten Abend. No. Ich war letztens auf einem Samba-Konzert und da ist mir zum ersten Mal was Neues aufgefallen, wenn Leute ihre Handys rausholen, um zu filmen. Weil normalerweise, keine Ahnung, wenn der Hit läuft, alle Handy hoch aufnehmen. Und da war das Spannende, weil es war vor allem ein junges weibliches Publikum, dass sich ganz viele während der Hit lief selber gefilmt haben. Also Handy raus und sich 2 Minuten lang selber filmen, wie sie mitsingen, mitkreischen, ohne überhaupt einmal Samba auf dem Video drauf zu haben. Das fand ich irgendwie wild. Deswegen will ich mit euch heute mal drüber quatschen, wie ihr das denn eigentlich auf Konzerten macht. Seid ihr so die Fraktion, die das absolut scheiße finden, wenn Leute filmen und man sagt so, ja, jetzt guckt euch das Konzert doch mal richtig an und freut euch doch in dem Moment? Oder seid ihr so, nee, ich möchte da auch irgendwie eine Erinnerung dran haben und mir das danach vielleicht nochmal angucken? 030 8503 8503 ist die WhatsApp-Nummer zu mir ins Studio. Wie macht ihr das, wenn ihr auf Konzerten, Festivals, wo auch immer seid? Holt ihr das Handy raus? Filmt ihr viel? Was tut ihr? 030 8503 8503.
3: My generation and the generations below, like, we love to film stuff. Like, all I do is film stuff and take pictures of everything all the time.
2: Das hat Billie Eilish gesagt. Sie sagt nämlich, das macht man die ganze Zeit. Ist in der Generation halt so. Also Billie Eilish findet es voll okay, wenn die Leute die ganze Zeit filmen. Und jetzt ihr.
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0: Joe habt ihr gerade gehört hier mit Link bei Deutschlandfunk Nova. Billie Eilish hat gerade in einem NME-Interview erzählt, dass sie es vollkommen okay findet, wenn ihre Fans bei ihren Konzerten die Handys zücken und von ihr aus auch das komplette Konzert mitfilmen, weil sie sagt, wenn sie auf Festivals gehen würde oder Konzerte, dann würde sie wahrscheinlich durchgehend filmen und sich aber danach auch durchgehend diese Videos noch angucken, bis sie sie quasi auswendig kann. Weil ich muss sagen, bei mir ehrlich gesagt, ich mache es mittlerweile so, dass ich mir nur einen Song vorher überlege und da filme ich und sonst genieße ich das Konzert wirklich live. Weil ganz ehrlich, wie oft guckt man sich die Fotos und Videos danach noch an? Hand aufs Herz. Ich glaube kaum. 030 8503 8503 ist die WhatsApp-Nummer zu mir ins Studio. Erzählt doch mal, wie ihr das auf Konzerten macht mit euren Handys und Filmen. Ist da das Handy am Start oder eher nicht? Kasi, mit dem haben wir vor einer Weile mal darüber gesprochen, wie er das eigentlich so findet.
1: Also ich filme auch mal auf einem Konzert. Ich finde, solange man nicht irgendwie die Hälfte der Konzertzeit am Handy klebt, so, finde ich das gar nicht schlimm. Wie im echten Leben, so, keine Ahnung, wenn du durch die Gegend läufst und von allem und jedem immer ein Foto und ein Video machen musst, fände ich das auch ein bisschen seltsam.
0: Check ich auch. Also, ne, mal wie zum Beispiel meine Idee, einmal bei einem Song ein Handy rausholen und sonst einfach genießen, ist dann vielleicht die bessere Variante. Edna hat aber auch erzählt, warum Filmen auf Konzerten, also Ines von Edna, warum Filmen auf Konzerten mit Handys auch eigentlich ziemlich geil sein kann.
2: Guck mal, auf der anderen Seite haben wir zum Beispiel auch jemanden, die kannte unser Album, glaube ich, schon bevor wir es rausgebracht haben, weil sie auf ganz vielen Konzerten war von uns. Und die Songs waren noch nicht draußen und sie hat dann den Song immer gefilmt und hatte den dann halt schon so. Das finde ich zum Beispiel auch voll schön, weil man sammelt dann halt irgendwie so Unikate in dem Sinne, ne? Weil also es gab es noch nicht, das Lied. Und das finde ich zum Beispiel total schön.
0: Ja, dafür dann natürlich auch eine gute Idee, ne? Wenn du was aufnehmen kannst, was so sonst niemand bislang gehört hat in dem Sinne. Es gibt aber auch gute Gründe dafür, warum man kein Handy auf dem Konzert benutzen sollte. Zumindest gibt es ja auch mittlerweile einige Künstler und Künstlerinnen, die das auf ihren Konzerten, Touren sogar verbieten oder Handys abkleben. Zum Beispiel gab es ja von Rin und Schmidt zusammen die No Phones Allowed Tour, wo man wirklich nur vor Ort dieses Konzerterlebnis hatte und nirgendwo auf Instagram oder TikTok oder wo auch immer Ausschnitte hatte. Und für Schmidt war das auch ein wichtiger Grund, warum sie das so gemacht haben.
3: Das hat einen, wie ich finde, super geilen Grund. Wir wollen Sachen spielen, die wir noch nie gespielt haben und die wir noch nie veröffentlicht haben. In meinem Fall sogar zum Teil noch nicht mal aufgenommen. Und das ist für mich sehr spannend und ich scheiß mir auch ein bisschen in die Hose, wenn nur so wenig.
0: Also quasi Ines sagt, ja, nimmt das doch gerne auf, weil dann habt ihr es schon mal quasi exklusiv. Und Schmidt hat gesagt, nee, er fühlt sich da auch einfach wohler, wenn er so unveröffentlichte Sachen spielt, die auch nicht mal vielleicht aufgenommen sind. Da einfach zu wissen, hier wird das jetzt nicht gefilmt und wenn er verkackt oder wie auch immer, landet das dann direkt im Internet. Passend zu diesem Thema haben OKKID einen neuen Song. Also fairerweise, der Song geht nicht ums Filmen auf Konzerten, aber der Song heißt Farbfilm. Und ich finde, das passt doch zu diesem Thema ganz gut. 030 8503 8503 ist die WhatsApp-Nummer zu mir ins Studio. Erzählt doch gerne, was ihr davon haltet, wenn Leute auf Konzerten ihre Handys rausholen. Und damit jetzt OKKID für euch. Farbfilm hier bei Deutschlandfunk Nova.

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It's getting wild, getting older von Loop, habt ihr gerade gehört, hier bei Deutschlandfunk Nova. Kennt ihr das, dass ihr irgendwie einen bestimmten Song hört und auf einmal seid ihr wieder, keine Ahnung, in dem und dem Urlaub am Strand oder in der Uni-Zeit oder, ne, wo man einfach, oh sorry, ich muss niesen. Entschuldigung. Es passiert selten direkt während der Moderation. Aber wahrscheinlich habe ich hier gerade über Urlaub, Wind kitzelt in der Nase nachgedacht, da kam der Nieser raus. Nee, ich wollte einfach darauf anspielen, dass es ja auf jeden Fall Musik gibt, die einen an ganz bestimmte Momente erinnern. Es können schöne Sachen sein, aber natürlich auch irgendwie, weiß ich nicht, bei dem und dem Herzschmerz hat man immer das eine Lied gehört und deswegen verbindet man das jetzt leider dann mit der Person oder mit der Trennung oder was auch immer da passiert ist. Ich habe aber einen Song, mit dem ich sehr was Positives verbinde, obwohl der auch eigentlich schon älter ist. Und zwar ist das Ledge von Disclosure und Sam Smith zusammen, 2013. Und eigentlich war ich nicht in dieser Zeit in Stuttgart. Trotzdem verbinde ich diesen Song mit Stuttgart. Also ich war einfach später dort, weil ich ungefähr ein Jahr lang mit einem Kumpel ständig nach Stuttgart gefahren bin, weil wir da in der Nähe gearbeitet haben, um da irgendwie dann am Wochenende unser Nachtleben zu leben, sag ich mal. Und Disclosure haben da auf jeden Fall beim, ja, zu der Zeit hat man ja noch Vortrinken gemacht, immer eine Rolle gespielt. Und deswegen verbinde ich das einfach krass damit. Und deswegen freue ich mich, diesen Song jetzt einfach mal wieder mit euch zusammen zu hören. Das ist Disclosure zusammen mit Sam Smith. Ledge. Deutschlandfunk Nova ist hier. Hi!

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1: Die große ESC-Woche geht los. 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Das ist der Song für Deutschland, Sarah Engels mit Fire. Am Dienstag und Donnerstag, also auch morgen geht es schon los, sind die beiden Halbfinals, am Samstag dann das große Finale. Weil Deutschland ja mit zu den größten Geldgebern des ESC gehört, sind wir direkt fürs Finale qualifiziert, haben uns da quasi reingekauft. Mein Kollege Nils Dams ist für uns in Wien und der hat uns mal zusammengefasst, welche Länder denn eigentlich aktuell so als die Favoriten gelten.
2: Also es gibt natürlich Wettquoten und Umfragen unter ESC-Fans und wenn man danach gehen will, ist Finnland einer der hotten Favoriten. Jirkenhaten heißt der Song, übersetzt Flammenwerfer. Die haben auf der Bühne einen brennenden Beichtstuhl stehen, um den herum Pete Parkonen singt und Linda Lampenius Geige spielt. Viele glauben auch, dass Dänemark eine gute Chance hat zu gewinnen. Sören Torpegård Lund singt hier und auch Griechenland sehen viele vorne. Aber am Ende zählen ja nicht die Wettquoten, sondern wem die Jurys und die Fans in Europa die meisten Punkte geben.
1: Ja, und laut der Wettquoten ist Deutschland auf jeden Fall nicht vorne mit dabei, wie so oft ja beim ESC. Es ist ja aber nicht alles nur Friede, Freude, Eierkuchen und Party angesagt, sondern beim ESC geht es ja auch oft um politische Themen, auch wenn die es selber nicht so gerne wollen. 5 Länder boykottieren in diesem Jahr den ESC.
2: Ja, nicht dabei sind in diesem Jahr Spanien, Irland, Island, Slowenien und die Niederlande, also 5 Länder, und zwar aus Protest gegen Israel. Hintergrund ist der Gaza-Krieg. Die Länder sagen, solange Israel beim Eurovision dabei ist, sind wir raus. Hier in Wien sind auch mehrere Proteste gegen die Teilnahme Israels angemeldet. Für Israel tritt der Sänger Noam Betan an. Er hat gesagt, dass er sich bei Proben von seinen eigenen Leuten absichtlich ausbuhen lässt, um vorbereitet zu sein, wenn er am Dienstag im ersten Halbfinale antritt. Der ESC will offiziell eine unpolitische Veranstaltung sein, aber das ist er faktisch einfach nicht. Das ist mit der Absage der 5 Länder nochmal besonders deutlich geworden.
1: Ja, unser Kollege Nils Dams ist jetzt schon seit ein paar Tagen mit Sarah Engels und ihrem Team unterwegs und hat uns mal erzählt, was so bislang das Verrückteste ist, was da so passiert ist.
2: Dass sich die Kostüme vom Team Sarah Engels über Nacht verändert haben. Sarah Engels ist mit 4 Tänzerinnen auf der Bühne. Bei den ersten Proben hatten die Kostüme alle noch dieselbe Farbe. Gold mit so flammenmäßigen Mustern drauf. Klar, ihr Song heißt ja auch Fire. Sie haben dann gesagt, ey, wir wollen, dass sich Sarah von den anderen 4 hervorhebt. Die Farbe der Kostüme soll sich unterscheiden. Hier ist zwar extra eine Schneiderin mit im Team, aber so schnell kann die eben auch nicht 4 neue Kostüme nähen. Deshalb wurden die Kostüme einfach mit Farbe eingesprüht. Jetzt sind die Kostüme der Tänzerin braun. Sarah Engels ist weiter Gold. Und allen ist klar, sie ist der Star der Show.
1: Ja, da sind wir doch mal gespannt, wie das Ganze dann live aussieht. Samstag ist das große Finale, aber ihr könnt den Auftritt von Sarah Engels morgen auch schon sehen, während dem ersten Halbfinale. Ja, sie tritt da dann quasi nicht gegen die anderen an, tritt aber trotzdem auf, dass man ihre Show schon mal sehen kann und vielleicht schon mal Fan werden kann. Das Ganze gibt's live in der ARD-Mediathek oder beim TV-Sender One. Und Sarah Engels hören wir jetzt natürlich hier auch schon mal. Das ist Fire, der Song für Deutschland dieses Jahr für den ESC.

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1: Im Lieblingslied lohnt es sich meistens mal genauer auf den Text zu achten. Machen wir heute bei Die Türen, so heißt die Band. Und der Song heißt Pause machen geht nicht.

Oh yay. Pause machen geht nicht, sonst bist du arbeitslos und pleite. Man kann es sich schon denken, es ist eine Kritik an unserer heutigen Leistungsgesellschaft, dass irgendwie die ganze Zeit ja geleistet werden muss, gearbeitet werden muss, etwas erreicht werden muss. Und wer mal Pause machen will, der fällt direkt hinten rüber, wird gekündigt oder was weiß ich. Natürlich alles sehr überspitzt. Aber ich glaube, viele von uns kennen dieses Gefühl von, dass man irgendwie in so einem Hamsterrad ist und einem auch einfach mal so ein bisschen Pause guttun würde. Aber es geht einfach nicht, weil so viel zu tun ist, so viel los ist. Und man vielleicht sich auch nicht traut, da Grenzen zu setzen oder Prioritäten zu setzen. Und manchmal ist es auch einfach nicht möglich. Die Türen weisen uns da mal so einen kleinen Wink mit dem Zaunpfahl. Vielleicht doch mal wieder ein bisschen mehr Pause machen. Hört er jetzt hier... Pause machen geht nicht im Lieblingslied bei Deutschlandfunk Nova.

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Eine, die ihr da auch gewinnen könnt, ist Holly Humberstone. Also zumindest steht sie auf diesem Golden Leaves Festival Line-Up. Und da hören wir doch jetzt hier einfach mal rein. To Love Somebody hat sie gemacht.

Genesis Owusu war das mit Stampede hier bei Deutschlandfunk Nova. Gestern war Erdüberlastungstag, zumindest für Deutschland. Das heißt, Deutschland hat am 10. Mai so viele Ressourcen verbraucht, also seit Anfang des Jahres, dass die Erde sie aufs ganze Jahr gerechnet nicht mehr erneuern kann. Also ab jetzt gehen wir quasi ins Minus bei den natürlichen Ressourcen und überlasten die Erde. Michael Jackson hat ja quasi 1995 schon um die Erde geweint. Deswegen hat sich die Musikredaktion diesen Song hier für euch zum Erdüberlastungstag ausgesucht. Der Earth Song passt ja wohl wunderbar zu Michael Jackson, kriegt er jetzt hier. Ich bin Caro Nieder und ja, gehe jetzt in meinen Feierabend rein. Hier geht's gleich weiter mit eine Stunde History. Gleich nach 9 kriegt er das hier. Habt einen schönen Abend mit Deutschlandfunk Nova.

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1: Um 21 Uhr mit Doro Werkmann. Die letzten Passagiere haben das Kreuzfahrtschiff Hondius verlassen. Dort war das Hunter-Virus ausgebrochen. Das Schiff hatte gestern vor der spanischen Kanareninsel Teneriffa festgemacht. Von dort aus wurden die Passagiere in ihre Heimatländer gebracht. Das Schiff ist jetzt auf dem Weg nach Rotterdam in den Niederlanden unterwegs, unter deren Flagge es fährt. Die Fahrt dauert etwa 5 Tage. In Rotterdam soll das Schiff desinfiziert werden. Die 4 deutschen Passagiere sind in Quarantäne. Sie zeigen bisher keine Symptome. Von der Ansteckung bis zum Ausbruch der Krankheit kann es etwa 45 Tage dauern. Die Gesundheitsämter sollen den Zustand der Passagiere überwachen. Bisher sind 3 Passagiere gestorben. Mehrere Personen sind infiziert. Laut Weltgesundheitsorganisation ist die Lage nicht mit der Corona-Pandemie zu vergleichen. Die Ansteckung von Mensch zu Mensch ist der WHO zufolge nur bei einer bestimmten Hantavirus-Variante bekannt und dann auch sehr selten. Auch in den USA sind die Preise für Benzin und Diesel wegen des Iran-Kriegs gestiegen. Präsident Donald Trump hat angekündigt, deshalb erstmal die Steuer auf Kraftstoffe auszusetzen. Laut Trump soll die Regelung so lange gelten wie nötig. Unklar ist, ob Trump das im Alleingang überhaupt durchsetzen kann. US-Medien berichten, dass dafür eigentlich auch grünes Licht vom Parlament nötig ist. Ein Ende des Iran-Kriegs ist noch nicht absehbar. Der Iran hat den letzten US-Vorschlag für Verhandlungen abgelehnt und Trump wiederum den Gegenvorschlag des Iran. Er bezeichnete das Papier wörtlich als Müll. Aktuell gilt zwischen dem Iran, den USA und Israel offiziell eine Waffenruhe. Die ist aber brüchig. Die Straße von Hormuz ist weiterhin fast vollständig blockiert. Um den Wiederaufbau von Syrien zu erleichtern, will die EU ein Abkommen mit dem Land wieder in Kraft setzen. Darauf haben sich die EU-Staaten geeinigt. Das Abkommen gibt es schon seit fast 50 Jahren, war aber unter Diktator Bashar al-Assad nahezu ausgesetzt gewesen. Es sorgt dafür, dass es zwischen der EU und Syrien weniger Handelsbeschränkungen gibt. Für Syrien soll es dann zum Beispiel einfacher werden, Öl und Gold in die

0: finden. Das meldet Google und sagt, dass es den Angriff rechtzeitig abgewehrt und die Sicherheitslücke geschlossen hat. Ziel des Hackerangriffs war laut Google ein Verwaltungstool, das viele Leute nutzen. Um welches es geht, hat Google nicht veröffentlicht. Die KI der Hacker soll eine sogenannte Zero-Day-Lücke für ihren Angriff benutzt haben. So heißen Softwarefehler, die Herstellern und Nutzern nicht bekannt sind und deshalb besonders gut von Hackern ausgenutzt werden können. Die Meldung von Google nährt die Sorge, dass Hacker mit Hilfe von KI praktisch unaufhaltsam werden könnten. Allerdings hat Google noch keinen Beweis für die angeblich versuchte Attacke vorgelegt. Fachleute sehen hinter solchen Meldungen auch die Möglichkeit für Netzkonzerne, ihre Produkte zu bewerben.
1: Das Wetter.
0: Morgen ist noch einiges an Regen unterwegs, vereinzelt auch Graupelgewitter. Im Süden und Westen wird es im Laufe des Tages freundlicher, dann maximal 8 bis 15 Grad.
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2: Liebe Hörerinnen und Hörer von Eine Stunde History, es ist endlich soweit. Unser Podcast hat Geburtstag und ist jetzt 10 Jahre alt.
3: Ging wie im Flug. Aber so ist das mit der Zeit. Und wir hatten ja angekündigt, dass es zu diesem runden Geburtstag was Neues geben soll. Und das ist etwas, was ihr euch in den vergangenen 10 Jahren von uns immer wieder gewünscht habt. Nämlich erzählt die Geschichte doch bitte mal der Reihe nach.
2: Und weil ihr uns ja schon so lange treu seid und ihr ja auch immer mehr geworden seid, haben wir beschlossen, alles klar, das machen wir und zwar in 100 Folgen.
3: 100 Folgen History, das ist ein wunderbar dickes Brett, das wir da bohren wollen und wir freuen uns ziemlich drauf, Stück für Stück weiter zu bohren. Aber selbst bei 100 Folgen müssen wir eines vorweg sagen, das kann unmöglich eine wirklich vollständige Geschichte der Menschheit werden mit allem drum und dran. Wir haben aber versucht, für euch da den ein oder anderen roten Faden zu finden, um mehr über uns selbst zu lernen.
2: Wir wollen versuchen herauszufinden, wie wir hier in der Mitte Europas so geworden sind, wie wir sind. Warum unsere Landkarte so aussieht, wie sie aussieht. Woher unsere Gesetze und unsere Sprachen stammen. Woher die Menschen kommen, die hier leben und warum wir so zusammenleben, wie wir es tun.
3: Ohne Anspruch auf Vollständigkeit, aber wie schon immer in diesen letzten 10 Jahren mit einer irren Freude an Geschichte und dem Ziel, dass ihr nachher mehr wisst als vorher.
2: Uns gibt es wie immer im Wechsel und Matthias ist natürlich auch dabei.
3: Steffi macht heute den Auftakt und zwar da, wo alles angefangen hat. In einer Höhle.
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2: Folge 1. Die Höhle von Chauvet.
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2: Wie sind wir hier in Europa geworden, wie wir sind? Und warum leben wir so zusammen, wie wir es tun? Das sind nur 2 der Fragen, die wir in den kommenden 100 Folgen von Eine Stunde History versuchen wollen zu klären. Und wir haben lange hin und her überlegt bei der Frage, wo fangen wir da an? Entschieden haben wir uns für die Höhle von Chauvet. Sie liegt im heutigen Frankreich. Entdeckt wurde sie 1994 von 3 Hobbyarchäologen, darunter Jean-Marie Chauvet, nachdem die Höhle dann ja auch benannt wurde. Und diese Höhle, die gibt uns sehr, sehr viel Aufschluss darüber, wie das menschliche Leben vor 30.000 bis 40.000 Jahren funktioniert hat. Denn die Menschen damals haben das wunderbarerweise alles aufgemalt. Die Malereien in der Höhle von Chauvet gehören also sozusagen zu den ersten Aufzeichnungen der Geschichte in Europa. Was ist dort abgebildet? Was sagt das aus? Was können wir dort lernen über unsere Anfänge auf diesem Kontinent? Darum soll es gehen in der ersten Folge von Eine Stunde History, jetzt mal der Reihe nach in 100 Folgen vom Anfang bis jetzt. Schön, dass ihr dabei seid.
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2: Hallo Matthias.
5: Sei gegrüßt.
2: Bevor wir uns diese Aufzeichnungen jetzt in der Höhle von Chauvet ansehen, die ja von Menschen angefertigt wurden, müssen wir doch noch mal einen kleinen Exkurs in die Vorgeschichte der Menschheit machen. Und dazu gab es im Sommer 1974, noch gar nicht so lange her, eine sehr wichtige und interessante Entdeckung in Afrika. Forscher fanden ein fossiles Teilskelett im Afar-Dreieck in Äthiopien und nannten es Lucy. Zum Namen kommen wir noch, aber erstmal, was war denn das Besondere an diesem Skelett?
5: Ja, das Alter war vermutlich das Besondere, etwa 3,2 Millionen Jahre alt. Dann der Zustand der Knochen, der war auch sehr erstaunlich, die offenbar die ganze Zeit über unter Schlamm oder Geröll und Sand an einem Flussufer lagen. Sie waren geschützt vor Tieren, es gab jedenfalls keinerlei Bissspuren. Und so konnte man gut bestimmen, was das für ein Lebewesen gewesen war. Nämlich eine Frau der sogenannten Vormenschen. Aus einer bestimmten Gattung der Familie der Menschenaffen. Da die Knochen

0: in einem so guten Zustand waren und sind, konnte man anhand des Beckens feststellen, dass diese Frau wohl aufrecht ging. Es wurden später noch weitere Skelette dieser Art gefunden, noch ein paar 10.000 Jahre älter sogar, sodass es nahe liegt, dass es auch schon vor Lucy vor Menschen gab, die auf ihren Hinterbeinen standen und gingen. Man könnte jedenfalls sagen, die Geschichte der Menschheit beginnt mit den Füßen, nämlich dem aufrechten Gang. Und Lucy steht für diese Entwicklung.
1: Ja, im wahrsten Sinne des Wortes. Lucy steht. Welche Auswirkungen hatte diese Veränderung denn?
0: Naja, sie konnte sich jetzt zum Beispiel auf Wanderschaft begeben. Dafür büßte sie aber Fähigkeiten ein, zum Beispiel besonders gut und schnell klettern zu können. Weil ihre Arme nicht mehr so muskulös zu sein brauchten, wie beim Gang mit allen Vieren. Dafür sind seine oder ihre Hände nun geeigneter, filigrane Arbeiten zu erledigen. Sie konnten Jagdwaffen oder einfache Werkzeuge herstellen. Diese Vormenschen begannen den Weg, der nach Millionen Jahren zu uns führt. Sie haben sich also buchstäblich auf die Hinterbeine gestellt und den aufrechten Gang geprobt.
1: So, jetzt ist Lucy natürlich zweifellos ein sehr, sehr schöner Name. Aber warum wurde er denn hier in diesem Fall gewählt?
0: Ja, ziemlich profan, ehrlich gesagt. Als die Forscher die Knochen, die sie da gefunden haben, abends gesammelt und katalogisiert haben, da hatten sie auf ihrem Tisch ein kleines Transistorradio stehen und da lief Musik. Und in dem Moment, wo sie dachten, wie heißt das eigentlich, lief der Song von den Beatles, Lucy in the Sky with Diamonds. Und da hören wir jetzt mal kurz rein.

0: Ja, wir wollen mehr erfahren über Lucy und Co. Dr. Philipp Gunz ist Paläoanthropologe, forscht am Max-Planck-Institut für evolutionäre Anthropologie in Leipzig. Hallo, Herr Gunz.
1: Guten Tag.
0: Herr Gunz, man hört ja hier und da immer mal wieder, Lucy sei der erste Mensch gewesen. Stimmt das überhaupt?
1: Also um Menschen handelt es sich bei Lucy noch nicht. Also Lucy gehört zu einer Art, die wir Australopithecus afarensis nennen. Und diese Art ist eine Vorläuferform, die vermutlich auch eine Vorläuferform der menschlichen Linie ist, aber noch nicht zu den Menschen zählt.
0: Jetzt war ja der Fund von Lucy in Äthiopien 1974 eine Sensation. Was war denn der eklatante Unterschied zwischen Lucy und ihren Vorfahren?
1: Also was man gleich sehen konnte, auch bei den allerersten Funden, ist, dass es hier um ein aufrecht gehendes Lebewesen gehandelt hat und damit um einen Vertreter der Linie, die also uns sehr nah verwandt ist. Und für einen Primaten, also zu denen auch der Mensch erzählt, bewegen uns wir sehr ungewöhnlich fort. Wir bewegen uns als Einzige auf den Beinen fort und benutzen unsere Hände zu anderen Dingen. Und damit war man sich also sehr früh sicher, dass Lucy zu unseren also entfernten Vorfahren zählt.
0: Ja, wer war denn eigentlich vor Lucy da? Also was war da genau der Schritt vom Vorgänger von Lucy zu Lucy hin?
1: Ja, man kennt auch die direkten Vorfahren von Lucy. Auch da handelt es sich quasi um Spezies der Gattung Australopithecus. Und dann hat man große Lücken in den fossilen Funden. Wir wissen aus genetischen Daten, dass wir einen letzten gemeinsamen Vorfahren mit den Schimpansen und Bonobos geteilt haben, der vor etwa 6, 7, 8 Millionen Jahren gelebt haben muss. Aber genau weiß man das leider nicht.
0: Weiß man denn etwas darüber, wie diese Entwicklung verlaufen ist, dass wir uns plötzlich oder dass Lucy sich hingestellt hat und sich dann plötzlich auf zwei Beinen fortbewegt hat?
1: Also lange Zeit hat man geglaubt, dass diese Evolution des aufrechten Ganges in der Savanne stattfindet und dass quasi die Affen von den Bäumen herunterkommen, hat man lang gedacht. Wir wissen mittlerweile, dass das so einfach nicht gewesen sein kann, dass der aufrechte Gang in den Regenwäldern noch entsteht. Also vor etwa 6 Millionen Jahren gibt es die ersten anatomischen Indizien dafür, dass Lebewesen sich aufgerichtet haben. Und wir glauben, dass das aber eben noch im Regenwald passiert ist. Und vermutlich haben die nach Früchten gesucht, die auch gefunden in den Bäumen.
0: Mhm. Also aber es ging einfach um Größe, um Höhe erstmal.
1: Genau, einerseits um Höhe, aber dann viele Millionen Jahre später dann auch um Fortbewegung, also in der Savannenlandschaft.
0: Ja. Hat sich denn Lucy tatsächlich schon so fortbewegt, wie wir jetzt es machen? Oder war der Gang noch ein anderer?
1: Also da gibt es noch keine Klarheit, wie exakt menschenartig der Gang war. Also wir wissen von fossilisierten Fußspuren, die etwa gleich alt sind wie Lucy und ihre Art, dass also die sich, wie gesagt, auf den Hinterläufen fortbewegt haben, also aufrecht gegangen sind. Und je nachdem, wenn Sie fragen, also gibt es die Meinung in der Fachwelt, die waren also komplett menschlich schon oder es war noch ein bisschen ein anderer, etwas unsicherer Gang. Aber wir wissen, dass sich die auf jeden Fall am Boden aufrecht fortbewegt haben.
0: Ja, also Sie sagen, der aufrechte Gang rührt vermutlich daher, dass man versucht hat, sich aufzurichten, um höhere Dinge zu erreichen. Was hat sich denn eigentlich durch dieses Aufrechtstehen und Gehen historisch verändert?
1: Also wir wissen, dass also der aufrechte Gang mit einem großflächigen Umbau des Skelettapparat und auch der Muskeln also im Zusammenhang steht. Also wir wissen, dass sich die Wirbelsäule verändert. Wir wissen, dass sich das Becken verändert. Die ganze Muskulatur des Beines und des Fußes verändert sich. Letztendlich also hat es dann auch was mit der Gehirnentwicklung zu tun, weil so ein enges Becken, das auf den aufrechten Gang optimiert ist, dann natürlich extrem unpraktisch ist, um ein Baby mit einem großen Kopf zu gebären. Das heißt, also der aufrechte Gang hat wirklich große anatomische Veränderungen und die also weitläufige Konsequenzen mit sich tragen.
0: Hat der aufrechte Gang auch Auswirkungen gehabt auf die Mobilität?
1: Also Wir glauben ja. Also man muss natürlich sagen, dass sich andere Lebewesen, die nicht aufrecht gehen, auch extrem effizient fortbewegen. Mhm. Es ist nicht so, dass aus dem aufrechten Gang selber, also die Mobilität sich verändert hat. Aber was sich verändert hat, war dann auch also die Ernährung und das Verhalten, also von Früchten und Blättern geprägten Ernährung, wird dann im Laufe der Evolution, also Fleischernährung, immer wichtiger. Das war vermutlich am Anfang Aas fressen und später dann die Jagd. Und durch die Jagd verändert sich dann quasi unser Verhalten und auch die Mobilität nochmal dramatisch.
0: Wenn ich so richtig verstanden habe, haben Sie auch gesagt, also der aufrechte Gang stand praktisch vor der Entwicklung des Gehirns. Können Sie das mal noch weiter erläutern?
1: Genau, also ich habe vorhin erwähnt, dass der aufrechte Gang vor etwa 6 Millionen Jahren, also anatomisch belegt ist. Die Gehirnevolution, also diese massive Zunahme des Gehirnvolumens, die findet erst viele Millionen später statt. Und wir glauben, dass das also durch den aufrechten Gang eben eingeschränkt wird, also wie eng das Becken sein kann. Und das heißt, die Kopfgröße des Babys hat damit eine natürliche Grenze. Und das heißt, unsere Kinder und auch die Kinder unserer Vorfahren werden unreifer geboren und brauchen dadurch also sehr viel Zuwendung und Pflege. Und auch das hat quasi einen Einfluss auf die Evolution des Sozialverhaltens und auf die Gehirnentwicklung und die Länge unserer Kindheit.
0: Wir hatten ganz zu Anfang schon festgestellt, also die Behauptung, Lucy war der erste Mensch, stimmt so nicht. Aber Lucy war unsere Vorgängerin sozusagen, unsere Vorläuferin. Wie kam es denn eigentlich, dass Menschen dann im Laufe der Zeit von Afrika in den Nahen Osten und auch dann nach Europa migriert sind?
1: Also wir glauben, dass das mit dem Jagdverhalten des Homo erectus zu tun hat. Also eine der Arten, die also letztendlich auch aus Lucy und ihrer Art hervorgehen, ist der Homo erectus.
0: Der war noch vor uns dann, auch vor dem Homo sapiens.
1: Genau, also noch weit vor uns. Also wir haben vor etwa 2 Millionen Jahren taucht der Homo erectus auf in den fossilen Belegen. Und bereits vor 1,9 Millionen Jahren haben wir Homo erectus von der außerhalb Afrikas. Davor hat die gesamte, also vormenschliche Evolution in Afrika stattgefunden, soweit wir das wissen. Und dann bewegen sich die aus Afrika. Vermutlich war das keine Migrationsbewegung im heutigen Sinne. Die wussten nicht, dass sie Afrika verlassen haben. Die sind auch nicht mit einem Ziel also irgendwohin ausgewandert, sondern das waren Jäger- und Sammlerpopulationen, die einfach also den Herden nachgezogen sind.
0: Weitergezogen sind. Mhm.
1: Genau, und sich so über die Jahrtausende in der gesamten alten Welt verbreitet haben.
0: Warum hat sich eigentlich ganz am Ende der Homo sapiens durchgesetzt, während zum Beispiel der Neandertaler es nicht geschafft hat, also ausgestorben ist?
1: Ja, das ist eine strittige Frage immer noch. Also wir wissen nicht genau, was da passiert ist. Wir können mittlerweile einige Modelle ausschließen, also weil die nicht zu der Datenlage passen. Man hat lange geglaubt, also der Neandertaler und der moderne Mensch haben also extrem miteinander konkurriert und da gab es kriegerische Auseinandersetzungen. Dafür gibt es keine Belege. Wir wissen auch, dass die Bevölkerungsdichte sowohl der frühen Homo sapiens als auch der Neandertaler so gering war, dass also selbst ansteckende Krankheiten kaum eine große Rolle gespielt haben können. Wir wissen auch, dass streng genommen der Neandertaler gar nicht wirklich ausgestorben ist, sondern in Menschen außerhalb Afrikas quasi aufgegangen sind im weitesten Sinne. Also Sie und ich haben Neandertaler-Gene in uns, 3-4% maximal. Und das also ist ein genetisches Echo von Vermischungselementen, die vor vielen, vielen tausenden Jahren stattgefunden haben. Und letztendlich waren die modernen Menschen, wie Sie und ich und unsere Vorfahren, waren einfach mehr als die Neandertaler. Mhm. Und deswegen ist der Neandertaler letztendlich verschwunden.
0: Dr. Philipp Gunz war das. Er ist Paläoanthropologe, forscht am Max-Planck-Institut für evolutionäre Anthropologie in Leipzig. Vielen Dank, Herr Gunz, fürs Gespräch.
1: Vielen Dank, Ihnen.
0: Matthias, vor 6 Millionen Jahren, da gab es ja schon Vorfahren von Lucy, die auf ihren Hinterbeinen gingen. Das ist jetzt eine ziemlich lange Zeitspanne. Wie geht es denn dann weiter bis zum Homo sapiens in Europa?
2: Naja, also Lucy und ihre Art oder ihre Zeitgenossen, die würden, wenn wir es sie heute noch gäbe, wohl im Zoo leben. Frühmenschliche Spezies haben sich im Laufe der Evolution über Millionen Jahre, wie du gerade gesagt hast, gebildet. Das waren sogenannte Urmenschen, wie zum Beispiel der Homo erectus. Der Homo erectus hat sich von Afrika aus über die Erde verbreitet und man nennt diesen Vorgang die Out-of-Africa-Theorie. Und der Homo sapiens hat es um 46.000 vor Christus nach Europa und Asien geschafft. Die verschiedenen Spezies haben Afrika zu unterschiedlichen Zeitpunkten verlassen, und zwar vermutlich immer dann, wenn es klimatisch ungemütlich wurde oder wenn sich durch Klimaveränderungen Wege eröffnet haben, die sie aufrechten Ganges durchqueren konnten. Zum Beispiel durch einen zurückgehenden Meeresspiegel, was das Durchqueren einer Meeresenge zwischen Afrika und der arabischen Halbinsel möglich gemacht hat.
0: Also der aufrechte Gang hat ja nicht nur dazu geführt, dass man auf Wanderschaft ging, sondern der hat auch zu einem veränderten Sozialverhalten geführt. Wie hängt das zusammen?
2: Aus dem aufrechten Gang ergibt sich nahezu zwangsläufig eine Veränderung des Skelettes. Die Kinder dieser frühen Vormenschen kamen früher zur Welt. Sie waren alleine nicht überlebensfähig. Das führte dazu, dass die Vormenschen sozusagen sozialer geworden sind, denn ihre Babys waren ja in dem frühen Stadium, in dem sie geboren wurden, erstmal eine Art Pflegefall. Alle mussten sich um den Nachwuchs kümmern. Daraus haben sich möglicherweise frühe Formen von Arbeitsteilung entwickelt. Gleichzeitig wurden die Gehirne komplexer und die Notwendigkeit von mehr Energie für diesen komplexer gewordenen Körper stieg. Es könnte also sein, dass neben der Erfindung von Waffen und der Fähigkeit, Feuer zu beherrschen, der Wunsch, möglichst schnell, möglichst viel Energie aufzunehmen, dazu geführt hat, dass die Vormenschen begonnen haben, Fleisch zu essen. Sie mussten dann nämlich nicht mehr den ganzen Tag damit verbringen, Pflanzen zu suchen, zu finden und zuzubereiten. Das brauchte unendlich viel Zeit, die nun frei wurde für andere Dinge. Denken, organisieren und Dinge herstellen.
0: Wir wollen noch mehr hören über diesen Homo sapiens. Was zeichnete ihn denn eigentlich aus und wie kam er nach Europa? Professor Dr. Johannes Krause ist Biochemiker und Paläogenetiker am Max-Planck-Institut für evolutionäre Anthropologie in Leipzig. Hallo, Herr Krause.
3: Hallo, Frau Auerbach.
0: Herr Krause, wie und wann ist der Homo sapiens überhaupt entstanden?
3: Also wir gehen im Moment davon aus, dass unsere Linie, die des modernen Menschen, Homo sapiens, vor ungefähr 300 bis 400.000 Jahren in Afrika entsteht und sich dann vor ungefähr 50.000 Jahren im Rest der Welt ausbreitet, also in Europa, Asien, Australien und etwas später dann auch nach Nord- und Südamerika einwandert.
0: Jetzt sagen Sie, er ist entstanden in Afrika. Wie ist er denn zu uns überhaupt nach Europa gekommen?
3: Also wie das genau vonstatten geht, wissen wir nicht. Wir gehen im Moment davon aus, dass er vor ungefähr 50.000 Jahren Afrika verlässt, wahrscheinlich über den Nahen Osten. Da gibt es zwei Wege, einmal quasi südlich über Somalia und dann in den heutigen Jemen oder nördlich über die Sinai-Halbinsel, wo es ja auch direkt eine Landverbindung gibt, dann quasi in den Nahen Osten einwandert und dann sich innerhalb von wenigen hundert oder vielleicht auch tausend Jahren nach Europa, Asien und dann auch nach Südostasien und Australien ausbreitet. Zumindest haben wir dort sehr früh die archäologischen Funde und zum Teil auch die anthropologischen Funde, die uns diese quasi Auswanderungsgeschichte erzählen. Und zusätzlich natürlich noch die DNA, an der wir als Archäogenetiker forschen.
0: Lassen Sie uns doch mal ein Bild im Kopf bitte entwickeln. Wie sah denn der Homo sapiens damals eigentlich aus?
3: Ja, so der Homo sapiens ist in Afrika entstanden, ist aus Ostafrika in den Rest der Welt eingewandert und hatte dementsprechend natürlich auch einen Phänotypen, der eher dem Phänotypen der Menschen heute in Ostafrika entspricht. Er hatte dunkle Haare, dunkle Augen und auch dunkle Haut. Und das sehen wir auch tatsächlich an den Genen dieser Menschen aus der Zeit, die wir in den letzten Jahren entschlüsselt haben. Tatsächlich sind alle Menschen bis vor ungefähr 7.000, 8.000 Jahren dunkelhäutig, die außerhalb Afrikas existieren. Das heißt, auch die Vorfahren der Europäer, der Asiaten, der Südostasiaten, auch die sind alle dunkelhäutig. Zumindest können wir das aus den Genomen rauslesen, die wir von diesen Menschen haben. Und selbst der Ötzi, ja, den ja viele sich so als ja so älteren Bergbauern vorstellen, selbst der hatte noch dunkle Haut, weil die helle Haut sich dann erst nach seiner Zeit ausgebreitet hat. Und so wie heute quasi diese typisch helle Haut, die die Europäer haben, ist eine relativ neue Errungenschaft der Europäer.
0: Jetzt haben Sie einfach gesagt, eine Errungenschaft. Aber wie ist das denn genau passiert, dass wir plötzlich hellere Haut und auch hellere Haare und hellere Augen bekommen haben?
3: Was wir in den Genen sehen, ist, dass sich die Gene, die für helle Haut verantwortlich sind, ausbreiten. Beginnen vor ungefähr 7.000, 8.000 Jahren und so richtig Schwung bekommt die ganze Sache dann vor 5.000, 6.000 Jahren, als sich diese Gene in Europa immer mehr ausbreiten. Wir vermuten, dass das etwas zu tun hat mit der Veränderung der Lebensweise. Zu dieser Zeit breitet sich nämlich auch der Ackerbau aus. Das heißt, die Menschen verändern ihre Ernährung. Sie sind nicht mehr Jäger und Sammler, sondern sie sind Ackerbauern. Sie nehmen viel mehr pflanzliche Nahrung zu sich und viel weniger Fisch und Fleisch. Und das ist in südlichen Breiten kein großes Problem, aber in nördlichen Breiten hat man dann häufig im Winter Vitamin D-Mangel. Mhm. Weil man Vitamin D über die Nahrung aufnehmen kann, Fisch und Fleisch, oder über die Haut produzieren kann durch Sonnenlicht. Aber hat man jetzt dunkle Haut, kann man weniger Vitamin D produzieren als mit heller Haut. Und deswegen denken wir, es war eine Anpassung an das Leben im Norden und gleichzeitig den Ackerbau. Deswegen sind die Menschen hell geworden. Und Menschen, die zum Beispiel auch heute noch Jäger und Sammler sind, die im Norden wohnen, wie zum Beispiel Inuit in Grönland zum Beispiel, haben eher dunkle Haut. Weil die brauchen tatsächlich gar nicht die helle Haut, um Vitamin D zu produzieren, weil die in der Nahrung das Vitamin D haben. Aber unsere Vorfahren in Europa mussten sich quasi anpassen an das Leben hier und den Ackerbau. Und deswegen breiten sich die Gene aus. Die Menschen hatten einfach mehr Kinder mit heller Haut als die Menschen mit dunkler Haut, wenn sie denn Ackerbauern in Nordeuropa waren.
0: Warum hat der Homo sapiens Afrika eigentlich verlassen? Platz gab es da ja genug.
3: Ja, man muss es eher als Ausbreitungsgeschichte sehen. Das heißt, in dem Moment, wo sich die Population ausbreitet, vielleicht neue Nahrungsgründe, neue Jagdgründe erschließen wollte und die Möglichkeit hatte, sich vielleicht in eine andere Region auszubreiten, in der es vielleicht, ja, das Gras grüner erschien oder die Jagdgründe erfolgsversprechender, sind die Menschen in diese Regionen eingewandert und sind dann immer weiter vorgedrungen. Es waren natürlich noch Regionen, wo es vielleicht noch Großtiere gab, die man noch bejagen konnte. Es ist ja auch ein interessantes Phänomen, dass wenige tausend Jahre, nachdem der moderne Mensch in Europa, Asien oder Australien einwandert, die gesamte Megafauna ausgerottet wird. Das heißt, alle Großwildtiere werden erlegt. Das heißt, hier bei uns in Europa verschwinden die Mammuts, die Wollnashörner, die Bison-Population nimmt stark ab und auch in anderen Teilen der Welt, in Australien zum Beispiel, die Riesenkängurus, die Riesenwombats, alle die verschwinden, als der moderne Mensch einwandert. Das heißt, er ist schon ein ausgezeichneter Jäger, sonst wäre ihm das wahrscheinlich nicht gelungen. Und dementsprechend wandert er einfach den Jagdgründen hinterher und breitet sich dementsprechend dann weltweit aus, wenn die Population es erlaubt, sich auszubreiten und zu vergrößern.
0: Da Sie jetzt mehrmals Australien erwähnt haben, Sie hatten ja eben gesagt, Europa, das kann er auch auf dem Landweg erreicht haben. Aber wie ist denn der Homo sapiens wohl nach Australien gekommen? Ich meine, das ist ja nun wirklich ein ganzes Stück Wasser dazwischen.
3: Ja, es ist allerdings fast immer so viel Wasser dazwischen, wie man auf der anderen Seite dann auch noch sehen kann. Das heißt, es ist quasi nicht so weit, dass er komplett ins Blaue raussegeln musste, sondern häufig hat man zumindest noch eine Vorstellung, dass auf der anderen Seite des Wassers sich Land befindet. Natürlich bedeutet das, es muss eine Art Floß gegeben haben. Ob das jetzt schon Boote waren, wissen wir nicht. Die ältesten Boote, die wir kennen, sind nur 8000 Jahre alt und nicht 50.000 Jahre alt. Also wenn es Boote waren, dann haben wir von ihnen noch keine Spuren gefunden. Aber vielleicht waren es auch nur ein paar Baumstämme, die man aneinander gebunden hat, um so das Wasser hat überqueren können. Aber es sind tatsächlich schon Meeresstraßen, die sich zwischen diesen Inseln befinden, die sich in Südostasien befinden. Das ist ja der berühmte Feuerring, diese ganzen Inselketten in Indonesien, die dann nach Papua-Neuguinea führen, was zu dieser Zeit noch über die Landverbindung mit Australien verbunden war. Das war das sogenannte Sunda-Land, wo quasi sich diese Insel befand. Und auf der anderen Seite Papua-Neuguinea und Australien war Sahul. Und quasi diese Region war zum Teil mit Wasser zwar voneinander getrennt, aber viele quasi Inseln waren zu dieser Zeit auch verbunden. Das war während der Eiszeit, da waren der Meeresspiegel noch viel tiefer. Deswegen konnten die Menschen viele dieser Inseln quasi auf dem Landweg erreichen. Allerdings dazwischen, wie gesagt, gab es auch immer noch Meeresstraßen, die man zum Teil überqueren musste. Es gibt die sogenannte Wallace-Linie. Das ist eine quasi Linie, die Alfred Russel Wallace im 19. Jahrhundert beschrieben hatte. Der hatte nämlich festgestellt, auf der einen Seite dieser quasi Meeresstraßen gibt es die Beuteltiere, für die Australien und Papua-Neuguinea so berühmt sind. Auf der anderen Seite gibt es sie nicht. Und auch in der Flora, bei den Pflanzen gibt es dort Unterschiede. Und er hat damals gesagt, da gibt es irgendwas dazwischen, zwischen diesen Inseln auf der einen Seite und auf der anderen Seite dieser Meeresstraße, die die Fauna und Flora sehr stark unterscheiden. Und das hat halt was mit der Eiszeit zu tun, weil genau dazwischen im Prinzip keine Landverbindung war. Aber diese Menschen, die dort eingewandert sind, denen ist es tatsächlich gelungen, diese Meeresstraßen zu überwinden und dann nach quasi Sahul einzuwandern und Papua-Neuguinea und Australien zu besiedeln und dann auch die ersten Menschen dort waren, weil wir haben jetzt noch nicht darüber gesprochen, aber es gab ja bereits in Europa und Asien Urmenschen.
0: Ja, da kommen wir noch zu. Und
3: den Nisowa-Menschen, aber in Australien nicht. Australien wurde tatsächlich noch von keinem Urmenschen vor uns besiedelt. Das heißt, die modernen Menschen, Homo sapiens, war der erste Urmensch oder Frühmensch, der Australien besiedelt hat.
0: Dann kommen wir doch mal zurück nach Europa. Auf wen traf denn der Homo sapiens, als er nach Europa kam?
3: Auf alle Fälle traf er auf die Neandertaler, denn wir haben in den Genen der Menschen außerhalb Afrikas Neandertaler-Gene gefunden, und zwar in allen Menschen außerhalb Afrikas, also den heutigen Einwohnern Europas, Asiens, Australiens und der Amerikas. Alle die tragen Neandertaler-Gene in ihrem Genom. In Afrika finden wir diese nicht. Und alle tragen ungefähr die gleiche Menge, was uns zu der Schlussfolgerung führt, dass es wahrscheinlich eine Vermischung war. Das kann man auch zeigen, dass es wahrscheinlich eine Episode von Vermischung war, die wahrscheinlich im Nahen Osten stattgefunden hat. Das heißt, als die Menschen Afrika verließen, stießen sie wahrscheinlich im Nahen Osten auf Neandertaler. Dort gab es Neandertaler, das wissen wir anhand von Knochenfunden und auch von archäologischen Funden. Es kam zur Vermischung, und diese Neandertaler-Gene haben die Menschen dann mit nach Europa, Asien und Australien gebracht. Das heißt, es gab auf alle Fälle Neandertaler an der Schwelle zu Europa und in Europa sogar noch mehr. Es gab dann auch in Europa noch zusätzliche Vermischungen. Es gab sogar einige Genome von alten Knochen, die wir analysiert haben, von Menschen, die zu 10% Neandertaler waren und zu ungefähr 90% moderner Mensch. Also die hatten noch mehr Vermischungen. Im Gegensatz dazu, die heutigen Europäer, Asiaten, Australier haben nur 2% Neandertaler-Gene, also relativ wenig, aber doch etwas, was man messen kann. Allerdings haben sich diese Populationen der frühen modernen Menschen in Europa nicht durchgesetzt. Auch die sind wieder verschwunden, sodass quasi auch heute die Europäer genauso viel Neandertaler-DNA haben wie die Asiaten und die australischen Aborigines.
0: Warum ist das eigentlich so, Herr Krause? Warum ist das eigentlich so, dass der Neandertaler und der Homo sapiens sich zwar getroffen haben und auch eine Vermischung stattgefunden hat, aber letztendlich doch der Neandertaler ausgestorben ist, während der Homo sapiens sich mittlerweile über die ganze Welt ausgebreitet hat?
3: Es gibt dort verschiedene Theorien. Man könnte natürlich jetzt auch spekulieren, dass der Neandertaler gar nicht ausgestorben ist, weil er lebt ja in uns weiter. Mhm. Tatsächlich konnten Kollegen von mir gerade das zeigen, dass das ganze Neandertaler-Genom in heutigen Menschen, zum Beispiel in Südasien, dafür hat man 4000 heutige Menschen aus Indien untersucht und konnte quasi aus den Genomen dieser heutigen Menschen aus Indien das gesamte Neandertaler-Genom rekonstruieren. Das ist quasi ein kleines Stückchen in allen vorhanden. Das heißt, auch Sie haben ja diese 2%, ich habe die 2%, aber das sind nicht die gleichen 2%. Das heißt, eigentlich lebt der Neandertaler in uns weiter. Und es könnte jetzt so sein, dass die Population der modernen Menschen, die Afrika verließ, einfach viel größer war über die Population von Neandertalern, die in Europa zu der Zeit existierten. Wir wissen, es waren sehr wenig Neandertaler, die genetische Vielfalt war stark reduziert. Das heißt, es gab gar nicht so viele von den Neandertalern, vielleicht sind die einfach in uns aufgegangen. Das wäre eine Theorie. Allerdings muss man dazu sagen, dann würde man in Europa mehr Neandertaler-DNA erwarten als zum Beispiel in Asien. Weil in Asien gab es keine Neandertaler, aber in Europa schon. Mhm. Dann hätte man hier ja noch mehr Vermischungen gehabt. Und das finden wir nicht. Deshalb geht man im Moment davon aus, dass vielleicht die Neandertaler einfach auch verschwunden sind. Ähnlich wie die ersten modernen Menschen, die nach Europa eingewandert sind. Auch die sind wieder verschwunden. Da gibt es jetzt auch wieder verschiedene Theorien. Eine Theorie, die ich ganz plausibel finde, sagt, dass es zu einer großen Naturkatastrophe gekommen ist. Vor 40.000 Jahren bricht in der Nähe von Neapel die Felikreischen Felder aus. Das ist ein Supervulkan, der hinterlässt eine Ascheschicht in ganz Osteuropa. Und man kann sich vorstellen, dass ein solches Ereignis für Urmenschen natürlich katastrophal war, weil es natürlich dazu geführt hat, dass Pflanzen und Tiere stark dezimiert wurden. Und wenn die Population sehr klein war, wurde sie vielleicht dann so stark dezimiert, dass sie ausgestorben ist. Und es konnten keine Neandertaler nachkommen, weil im Nahen Osten keine Neandertaler mehr existierten, weil da waren ja die modernen Menschen eingewandert und haben sich mit den dortigen Neandertalern vermischt. Und dementsprechend gab es dann einfach keine Neandertaler mehr, weil die Population in dieser Sackgasse Europa relativ klein war und dementsprechend davon, von dieser Naturkatastrophe sich nicht hat erholen können. Das wäre zumindest eine auch mögliche Erklärung. Und da gibt es noch viele andere mögliche Hypothesen oder Erklärungen. Manche sagen, das waren Krankheiten, die die modernen Menschen aus Afrika mit eingeschleppt haben, ja, oder andere widrige Bedingungen. Aber das sind am Ende alles Hypothesen. Genau sagen können wir es tatsächlich nicht.
0: Aber Sie können ja schon sehr, sehr viel sagen. Und deswegen, Herr Krause, als abschließende Frage, wie finden Sie das eigentlich alles raus? Also wie lassen sich denn aus diesen uralten Knochen diese Gensequenzen rauslesen?
3: Ja, also wir sind in der Lage, mit dieser quasi Technik oder Techniken, die wir hier entwickelt haben am Max-Planck-Institut in Leipzig, aus alten Knochen das Erbgut herauszulösen. Die DNA ist sehr stabil, ist ja auch unser Bauplan, der soll nicht so schnell kaputt gehen. Das heißt, wir haben gelernt, wie man aus alten Knochen das Erbmaterial extrahiert. Und dann gibt es Maschinen, die können diese DNA-Sequenzen auslesen und können aus Milliarden dann quasi kleiner Moleküle DNA-Sequenzen generieren. Und wir können die dann am Computer wieder zu so einem Genom zusammensetzen. Und so haben wir quasi nicht nur den Bauplan der heutigen Menschen, das Genom, sondern auch den Bauplan der Menschen aus der Vergangenheit und können die dann mit Hilfe von sogenannter Bioinformatik, das heißt mit Algorithmen, vergleichen und können so etwas über die Veränderungen und die Gemeinsamkeiten erfahren, eine Art Stammbaum erstellen, der quasi Hunderttausende von Jahren zurückreicht. Die ältesten menschlichen Genome sind über 400.000 Jahre alt und aus dieser ganzen Zeit von 400.000 bis heute haben wir Genome und können quasi so die Evolution und die Geschichte der Menschen rekonstruieren.
0: Professor Johannes Krause war das. Er ist Biochemiker und Paläogenetiker am Max-Planck-Institut für evolutionäre Anthropologie in Leipzig. Vielen, vielen Dank, Herr Krause, fürs Gespräch.
3: Sehr gern, Frau Auber.
0: Matthias, jetzt wissen wir also, was für Leute das waren, diese Homo sapiens, die Menschen, die sich unter anderem in der Höhle von Chauvet verewigt haben. Und jetzt kommen wir auch wirklich endlich mal zu dieser Höhle und auch zu diesen Malereien dort. Erzähl doch mal, was weiß man darüber?
2: Also wir wissen genau, dass sie 36.000 Jahre jedenfalls ungefähr alt sind. Die Höhle befindet sich in der Nähe des Flusses Ardèche in einem Kalksteingebirge. Ganz in der Nähe ist die wirklich sehr beeindruckende 54 Meter hohe Pont d'Arc, eine natürliche Steinbrücke über den Fluss. Es könnte also sehr gut sein, dass die Urheber der Höhlenmalerei diese Brücke zur Überquerung der Ardèche genutzt haben.
0: So, dann gehen wir doch mal rein in die Höhle an der Mündung der Ardèche im Süden von Frankreich. Was sehen wir denn da?
2: Also die Archäologen, die da reingekrochen sind, meinten, sie hätten eine Sensation gefunden. Es waren drei, die im Dezember 1994 die Höhle entdeckt haben. Sie glaubten zuerst, die ältesten Malereien der Menschheit gefunden zu haben. Das stimmte nicht so ganz, denn inzwischen wissen wir, dass eine Höhle in Spanien und eine Höhle in Indonesien noch ältere Malereien beherbergen. Die Höhle an der Ardèche ist nach ihrem Entdecker benannt, nämlich Jean-Marie Chauvet. Sie war durch Kalzitablagerungen über Jahrhunderte luftdicht verschlossen und deshalb sind die Malereien heute noch erhalten. Forscher befürchten im Übrigen, durch Luftfeuchtigkeit könnten die Malereien zerstört werden und deshalb wurde die Höhle wieder verschlossen. Man kann sie nicht betreten.
0: Wenn man sie betreten könnte, was könnte man denn sehen an den Wänden?
2: Also vor allem sind es Tierzeichnungen, aber auch Symbolbilder. Sie erzählen vom Alltag der Menschen im Süden Frankreichs vor etwa 36.000 Jahren. Und vielleicht kann man sagen, diese Malereien und die in den anderen noch etwas älteren Höhlen in Spanien und Indonesien sind die ersten Geschichtsschreibungen der Menschheit und damit sind sie in unserer Sendung natürlich genau richtig.
0: Ja. Finden sich denn in der Höhle, abgesehen von diesen Malereien, auch noch andere Spuren von Menschen oder von Tieren?
2: Ja, und zwar ziemlich eindeutige Spuren. Es liegen in der Höhle seit Tausenden von Jahren Knochen und Schädelreste, zum Beispiel von Höhlenbären. Die sind bis etwa 10.000 vor Christus in Europa ausgestorben. Dann findet sich eine Fußspur eines heranwachsenden Menschen, der oder die in der dunklen Höhle mit einer Fackel unterwegs war und sie alle paar Meter an der Wand abgeschlagen hat, um die Glut immer wieder zu entfachen, um dadurch mehr Helligkeit zu erzeugen. Und diese Spuren, die kann man heute noch sehen.
0: Was weiß man denn noch von den Menschen der Zeit vor etwa 30.000 bis 40.000 Jahren in Südfrankreich?
2: Also sie waren Jäger und Sammler, wovon ja auch die vielen Malereien Zeugnis ablegen. Ihre Beute waren Rentiere, Wisente und Auerochsen. Es bedurfte schon wegen der Größe und der Kraft dieser Tiere einer ausgefeilten Jagdtechnik und natürlich Mut und Geschick. Letzteres bewiesen unsere Höhlenmenschen von der Ardèche, weil sie Schmuck und kleine Kunstfiguren herstellen konnten, ja sogar Musikinstrumente. Und ihre Maltechnik deutet ebenfalls auf einen hohen zivilisatorischen Standard hin. Sie verwendeten nämlich Pinsel, Tierhäute oder ihre Finger, schwarze Farbe aus Holzkohle oder rote Farbe aus Hämatit. Dieser sogenannte Blutstein kommt dort sehr häufig als Mineralstein vor. Und mitunter verwendeten sie auch ein Blasrohr oder eine Schablone, durch die sie Farbpulver an die Wand sprühen konnten, beispielsweise über ihre als Schablone an die Wand gelegten Hände.
0: Also, die Entdeckung der Höhle von Chauvet in Südfrankreich 1994 war eine Sensation. Sie gilt als einer der weltweit wichtigsten Fundorte mit Höhlenmalereien und Ritzungen im Gestein. Und die dort entdeckten Bilder, die könnten durchaus auch die Enkelin von Jean-Marie Chauvet beschäftigen, einem der Entdecker der Höhle. So zumindest stellt sich das unser Deutschlandfunk Nova-Reporter Armin Himmelrath vor. Der hat sich gedanklich ins Wohnzimmer der Familie Chauvet begeben.
4: Emma, was machst du denn da?
5: Guck mal, Opa, ich male. Siehst du hier? Das ist ein Mammut und hier ein Pferd.
4: Ein Pferd? Das sind die frisch gestrichene Tapete und der Wandputz. Wir haben gerade erst letzte Woche unser Wohnzimmer renoviert.
6: Ach, lass ihn doch, Chérie. Früher haben sie dafür Felsen benutzt. Das muss ich dir doch nicht erzählen.
4: Ja, früher. Früher hatten die aber auch keine Mietkaution.
5: Aber Opa, du hast doch selbst gesagt, dass die Bilder aus deiner Höhle so toll sind.
4: Das ist nicht meine Höhle, Emma. Die gehört allen Menschen. Und ja, die Bilder sind wirklich toll. Da haben die Leute Pferde, Löwen und Nashörner an die Wände gemalt. Vor über 30.000 Jahren.
5: Och, das hätte ich damals auch gemacht. Haben Oma und du da schon gelebt?
6: Nein, das ist doch viel, viel länger her.
4: Was machst du denn da? Du beschmierst ja die ganze Felswand.
5: Guck mal, das sind die Pferde, die wir heute gesehen haben. Und das Mammut.
4: Aber die Pferde, die, ich meine, die haben ja viel zu viele Beine und hier zwei Köpfe. Hast du zu viel Rauch eingeatmet beim Feuermachen? Oder hast du dir das ausgedacht?
5: Aber siehst du das denn nicht? Die bewegen sich doch. Die haben nicht mehr als vier Beine. Das sieht nur so aus, weil die so schnell rennen. Und weil die den Kopf hin und her bewegen.
6: Das sieht wirklich so aus. Mit der Bewegung?
4: Ich weiß nicht. Das ist so anders. Das versteht doch niemand. Die denken doch, wir können nicht richtig gucken.
6: Doch, jetzt kneif mal die Augen zusammen. Das sieht wirklich so aus, als ob die laufen. Die sind richtig schnell.

0: Also Emma, das ist ja alles sehr schön da auf der Wand, aber vielleicht könntest du doch auf Papier malen. Guck mal, ich habe hier ein paar Blätterbögen mitgebracht für dich.
1: Nein, das geht doch nicht, Opa. Das Papier, das knickt dann irgendwann oder es reißt kaputt. Oder ihr werft das weg, wenn ihr aufräumt. Ich muss das auf die Wand malen, damit das für immer da bleibt. Damit irgendwann mal jemand das entdecken kann. So wie du damals in der Höhle.
2: Genau, gute Idee, Emma. Wir hängen einfach ein Schild daneben. Hier begann die Kunst der kleinen Emma Chauvet 2026.
1: Oh ja.
0: Geraldine, jetzt bestärk sie doch bitte nicht noch in diesem Quatsch.
1: Das ist kein Quatsch, Opa.
2: Da hat sie leider recht, Cherie. Stell dir doch mal vor, irgendjemand hätte der Malerin damals gesagt, dass sie das nicht darf, weil es Quatsch ist, Tiere mit zwei Köpfen und vielen Beinen auf eine Felswand zu malen.
0: Aber also, das unser ist Wohnzimmer und die Mietkaution.
1: Was ist eine Mietkaution? Kann man die auch malen?
0: Das ist egal, mein Schatz. Nein, die kann man nicht malen. Mal halt ein Mammut oder ein Wollnashorn oder ein Pferd.
1: Oh ja. Aber nicht nur eins, viele Pferde, ganz viele.

0: Armin Himmelrath hat sich mit ins Wohnzimmer der Familie Chauvet gesetzt und jetzt wissen wir auch genau, was man dort an den Wänden der Höhle sehen kann. Ich spreche jetzt mit Dr. Sibylle Wolf. Sie ist Archäologin und sie ist Expertin für altsteinzeitliche Kunst. Hallo Frau Wolf.
1: Guten Tag, Frau Orbach.
0: Frau Wolf, was erzählen uns die Malereien in der Höhle von Chauvet?
1: In der Höhle von Chauvet sehen wir die eiszeitliche Tierwelt wunderbar abgebildet. Mindestens 14 verschiedene Tierarten, die unsere eiszeitlichen Vorfahren wirklich ganz genau beobachtet haben und dann perfekt wiedergegeben haben. Ganz dynamisch. Wir sehen wirklich, wenn wir diese Malereien anschauen, wie die Tiere sich bewegt haben, was die Menschen gesehen haben und was die Menschen auch beeindruckt hat. Wir sehen richtige Geschichten, lebendige Szenen von Tieren, die vor über 30.000 Jahren im heutigen Ostfrankreich lebten.
0: Und weiß man, zu welchem Zweck diese Malereien angefertigt wurden? Was wollten die Menschen uns damit sagen?
1: Es ist natürlich schwierig, darüber Aussagen zu treffen, da wir nicht in die Köpfe unserer Vorfahren schauen können. Nichtsdestotrotz können wir vieles sehen. Wir sehen natürlich, dass hier Geschichten erzählt werden. Also die Menschen haben wirkliche Szenen auf die Höhlenwände gebannt und haben sich in dieser Höhle immer wieder getroffen, um möglicherweise mittels Rituale die Dinge, die sie in ihrer Umgebung beobachtet haben, die sie beeindruckt haben, in irgendeiner Form zu verarbeiten. Das ist offensichtlich. Und in eine Höhle geht man ja auch nicht aus Spaß. Wenn man sich in eine Höhlenwelt begibt, dann ist das natürlich erst einmal beängstigend. Dunkel, feucht, kalt. Man weiß nicht genau, wo man hinkommt. Das heißt, es ist ein besonderer Ort, wo sich Menschen für einen ganz bestimmten, vermutlich besonderen Zweck getroffen haben. Und diese Höhle ist ja ungefähr 490 Meter lang. Und ganz, ganz am Ende dieser Höhle findet sich eine kleine Kammer, in der eine Mischwesendarstellung gemalt wurde. Das ist der Unterkörper einer Frau und aus dieser Frau, aus diesem Unterkörper wächst ein Bison, wenn man davor steht, aus dem rechten Bein. Und aus dem linken, über dem linken Bein sieht man eine Höhlenlöwendarstellung. Das heißt, hier wurde sicherlich eine Art Mythos transportiert. Wir kennen Mischwesendarstellungen aus derselben Zeit, auch aus den Höhlen der Schwäbischen Alb, die, wenn man sich jetzt mal den Bewegungsradius, den Schweifradius von Jäger- und Sammlergemeinschaften vor Augen hält, nicht besonders weit weg sind. Ostfrankreich und die Schwäbische Alb waren sicherlich miteinander verbunden vor ungefähr 38.000 Jahren vor heute. Und hier werden also ganze Geschichten miteinander verwoben. Das heißt, die Menschen gingen vermutlich in die Höhle, um sich auszutauschen, um Geschichten zu erzählen, um Mythen miteinander zu teilen, um zu lernen und vielleicht auch einfach, um gemeinsam zu gestalten, um gemeinsame Aktivitäten miteinander auszuführen, um die Gruppen enger zusammenzubinden.
0: Sie haben ja über diese Höhlen auf der Schwäbischen Alb, über die Sie gerade gesprochen haben, auch publiziert. Sie selbst waren dort auch als Archäologin tätig. Dienten diese Höhlen denn eigentlich auch als Wohnsitz oder war das so, wie Sie gerade geschildert haben, eher ein Ort, an dem man sich traf und sich austauschte und ja, möglicherweise halt auch dokumentierte, was das Leben um einen herum so bot?
1: Das ist eine sehr schöne Frage. Die Menschen haben die Höhlen ganz unterschiedlich genutzt. Diese tiefen, langen Höhlensysteme in Frankreich, das sind Bilderhöhlen, in denen Menschen für den ganz bestimmten Zweck zusammenkamen, dort zu schaffen, dort zu kreieren und dort wahrscheinlich gemeinsame Rituale durchzuführen. Dort wurde nicht gelebt. Die Höhlen der Schwäbischen Alb sind ganz anders, sind viel kleinere Höhlen im Vergleich zu diesen Höhlenwelten in Frankreich oder auch in Nordspanien, die wir kennen. Und in den Höhlen der Schwäbischen Alb wurde vor ungefähr 40.000 bis 35.000 Jahren vor heute vor allen Dingen im Winter gelebt. Die wurden also kaum im Sommer aufgesucht. Das sind eigentlich ja Fundstellen, die wir so interpretieren aufgrund der Funde, die ausgegraben werden, dass die Menschen dort die kalten Monate verbrachten, wenn es draußen in der Umgebung noch kälter und noch ungemütlicher war als in Höhlen. Und dann im Sommer sind sie als Jäger und Sammler mit den Tieren mitgezogen, mit der Beute und sind gewandert und haben dann im Freiland kampiert. Das heißt, das sind also ganz andere, ja, Schwerpunkte, die wir in verschiedenen Regionen fassen können und die wir auch individuell Höhle für Höhle erforschen.
0: Wenn wir jetzt noch mal konkret auf die Zeichnungen gucken, Sie hatten auch von Ritualen gesprochen. Also welche Rituale werden da dargestellt? Und kann man möglicherweise auch, ja, Unterschiede schon sehen zwischen den Geschlechtern oder wie die Arbeit aufgeteilt war über das Leben? Was kann man da noch erkennen?
1: Da helfen uns die archäologischen Funde, die wir machen, dass wir sagen können, was die Menschen gemacht haben, wie die Menschen agiert haben. Wir wissen eigentlich nichts über die Geschlechterverhältnisse in dieser ersten Phase der modernen Menschen, anatomisch modernen Menschen hier in Europa vor ungefähr 40.000 Jahren. Denn dafür bräuchten wir Bestattungen, die wir leider nicht haben. Wir wissen aber, dass es sehr wenige Menschen waren, dass wir also eine geringe Besiedlungsdichte in Europa hatten. Weit weniger als 10.000 Menschen lebten hier vor ungefähr 40.000 bis 35.000 Jahren. Und wir gehen davon aus, dass die Menschen in kleinen Gruppen lebten, also maximal 20 Personen. Das wiederum bedeutet, dass man aufeinander angewiesen ist, dass man Arbeit teilen muss und dass die Menschen natürlich ja in der Lage sein müssen, jeder für sich alle Dinge des täglichen Lebens auszuführen. Also, dass ein Mann seine Kleidung näht und dass die Frau natürlich auch Schlingen legt und Tiere fängt. Dass die Kinder schon direkt lernen von ihren Verwandten oder ihren Gruppenmitgliedern, dass die Kinder schon mitmachen und ja schon früh lernen, mit Feuersteinmessern umzugehen, ja Tiere auszunehmen, zu verarbeiten. Und wir sehen, dass die Menschen die Tiere, von denen sie so abhängig waren, die ihr Überleben sicherten, dass das die Tiere sind, die sie beeindrucken und die sie dann entsprechend als kleine Figuren schnitzen oder auf den Höhlenwänden, beispielsweise in der Grotte Chauvet, wiedergeben. In der Chauvet-Höhle in der jüngeren Phase ist beispielsweise ein Pano, also das sind Handpositive an der Wand, große, also Punkte,
0: Also
1: die mit den
0: Abdrücke?
1: Handflächen, ja, mit den
0: Ja.
1: Handflächen gemacht wurden. Und da ist eine große Person, ungefähr 1,80 Meter, hat mit einer kleineren Person zusammengearbeitet. Das ist natürlich faszinierend, weil wir sehen können, dass hier nicht nur eine Person gearbeitet hat, sondern entweder ein Mann und eine Frau oder ein Mann und ein Jugendlicher, eine Jugendliche, die hier gemeinsam ein Pano geschaffen hatten. Und wir sehen auch, dass beispielsweise dieses wunderschöne Löwenfries, das so bekannt ist aus der Grotte Chauvet, dass dies relativ rasch gezeichnet wurde, vermutlich von einer Person, die hier eine Szene, die sie beobachtet hat, eine Jagdszene, dann wiedergegeben hat. Wer genau jetzt diese Menschen waren, weiblich oder männlich, die diese Dinge schufen, das können wir heute auf keinen Fall sagen. Wir können aber annehmen, dass es begabtere Menschen gab, wie heute auch, und unbegabtere Menschen, dass sicherlich, wenn ein Mensch ein Löwenfries zeichnet, dass dies ein Mensch war, der besonders gut zeichnen und malen konnte und dass diese Person sicherlich eine herausragende Stellung dann in der entsprechenden Gruppe besaß.
0: Sind das eigentlich wirklich eindeutige Deutungen, die Sie uns gerade geschildert haben? Oder gibt es auch Höhlenforscherinnen und Höhlenforscher, Archäologinnen, die das ganz anders deuten, was Sie da sehen?
1: Es beruht ja immer auf den Dingen, die ausgegraben werden und die man miteinander in Beziehung setzt. Also es gibt wenige Menschen jetzt in meinem Umfeld, die dem wirklich hart widersprechen würden, dass ich Ihnen gerade hier versuche zu erläutern. Denn diese eiszeitliche Lebenswelt spricht für sich. Die Interpretationen sind nicht besonders weitreichend. Das, was ich Ihnen sage, sind genau die Dinge, die man sehen kann. Und wir gehen selten einen Schritt weiter. Die Frage nach dem Mythos, das wäre vielleicht etwas, das sicherlich zu diskutieren ist, wenn wir Mischwesen sehen, Löwenmenschfigurinen auf der Schwäbischen Alb und diese Frauendarstellung, Frau Bison in der Chauvet-Höhle, ob man das wirklich eins zu eins miteinander verbinden kann. Das wäre vielleicht etwas, was Kolleginnen und Kollegen ja diskutieren würden, aber dem spricht nichts entgegen, denn es ist so offensichtlich, dass man einfach diese Verbindung ziehen muss. Mhm. Vor allen Dingen, wenn man überlegt, dass die Menschen wanderten und dass die Menschen miteinander im Austausch standen, dass die Menschen sich kannten und dass man natürlich auch einen genetischen Austausch hatte, dass die Menschen auch, um gesund zu bleiben, natürlich sich mit anderen Gruppen vermischten. Das heißt, der Kontakt bestand und dass man Dinge erzählte und dass sich Mythen oder ja Geschichten verbreiten, ist etwas, das urmenschlich ist. Genau wie das Herstellen und Tragen von Schmuck, dieses sich Schmücken, nach außen kommunizieren. Das ist es ja, was Menschen auszeichnet, also zumindest unsere direkten Vorfahren, den Homo sapiens. Und wir gehen eben davon aus, weil wir annehmen, dass die biologischen Voraussetzungen und damit auch die kognitiven Voraussetzungen genau dieselben waren wie die, die wir heute besitzen, als heutige Menschen. Und deswegen ziehen wir diese Schlüsse.
0: Ja, Frau Wolf, jetzt haben Sie gerade den Homo sapiens angesprochen, also der Mensch, der aus Afrika nach Europa kam, der ja auch diese Szenen aus seinem Leben in Höhlen gemalt hat und wie Sie auch gerade ja beschrieben haben, schon einen feinen Schmuck und Werkzeuge offenbar erschaffen hat. Der Neandertaler, der in Europa schon war, der hat sowas ja nicht hinbekommen. Gibt es Theorien, warum das so ist?
1: Sehr viele sogar. In der Tat ist es nicht so, dass der Neandertaler das nicht hinbekommen hätte. Ja. Er hat sehr lange hier sehr gut überlebt. Der Neandertaler war länger erfolgreich in Europa als der moderne Mensch. Der Neandertaler entwickelte sich vor etwa 300.000 Jahren vor heute und ging dann nach heutigem Kenntnisstand in den modernen Menschen, anatomisch modernen Menschen, vor etwa 40.000 bis 30.000 Jahren vor heute auf. Und der Neandertaler war sehr, sehr geschickt. Er hat perfekt Steine geschlagen und er hat auch Schmuck genutzt, aber andere Art von Schmuck. Er hat beispielsweise große Greifvögel ausgebeutet und hat die Krallen als Schmuck benutzt. Federn wurden von den Flügelknochen abgeschnitten und wurden beispielsweise in der Grotta di Fumane in Norditalien oder in Krapina in Kroatien auch als Schmuck genutzt. Der Neandertaler nutzte Farbstoffe, er nutzte Pigmente, Ocker, Manganoxid. Also es war nicht so, dass der Neandertaler nicht symbolisch kommunizieren konnte. Aber er hatte sicherlich eine andere Art zu kommunizieren. Der Neandertaler konnte sicherlich Zähne durchbohren, was er auch getan hat, und als Schmuck tragen. Mhm. Der konnte sicherlich auch symbolisch kommunizieren, aber vielleicht hat der Neandertaler Geschichten erzählt, die wir heute nicht mehr kennen. Natürlich nicht. Der Neandertaler hat sicherlich anders agiert, aber er war nicht weniger erfolgreich, das Überleben betreffend. Später, weswegen der Neandertaler dann heute nicht mehr existiert, das ist eine der großen Forschungsfragen für Urgeschichtlerinnen und Urgeschichtler, die uns umtreibt, ob das war, weil beispielsweise Krankheiten mit eingeschleppt wurden, denen dann die Neandertaler anheimfielen, weswegen sie dann vielleicht ausstarben, oder dass die Geburtenrate zu gering war und der Homo sapiens sich rascher fortpflanzen konnte. Das sind alles Dinge, die hier reinspielen. Und natürlich sind wir sehr, sehr erfolgreich heute als Spezies aufgrund unserer Kommunikation. Mhm. Aber der Neandertaler war sicherlich genauso erfolgreich, nur auf einer ganz anderen Ebene.
0: Dr. Sibylle Wolf war das. Sie ist Archäologin und sie ist Expertin für altsteinzeitliche Kunst. Und sie hat uns erzählt, was uns die Malereien in der Höhle von Chauvet und auch in den Höhlen auf der Schwäbischen Alb sagen über das, wie vor 30.000 bis 40.000 Jahren gelebt wurde. Vielen Dank fürs Gespräch, Frau Wolf.
1: Ich danke Ihnen.
0: Ja, Matthias, das ist heute mal ein Blick gewesen in die ganz entfernte Vergangenheit. Was können wir denn da mitnehmen für unsere Gegenwart?
2: Also nichts Konkretes, das ist ja klar. Wir leben anders und vor allem wir leben in einer völlig anderen Welt. Aber ich finde es schon seltsam, dass viele Menschen andere Menschen, zum Beispiel wegen deren Hautfarbe, herabwürdigen. Dabei haben wir doch heute gelernt, dass wir alle aus Afrika kommen. Vielleicht können wir auch erkennen, dass angesichts der vielen tausend Jahre, die seit Lucy und den Menschen in der Chauvet-Höhle vergangen sind, wir nicht am Ende der Entwicklung stehen, sondern ein Teil davon sind. Wir heute Lebenden sind nicht die Krone der Schöpfung und irgendwann werden Historikerinnen und Historiker auf unsere Zeit zurückblicken und dann hoffentlich zu der Erkenntnis gelangen, dass wir mit den Problemen unserer Zeit einigermaßen vernünftig umgegangen sind.
0: Vielleicht macht dazu dann auch jemand mal 100 Folgen, wer weiß. Das auf jeden Fall war die erste Folge von Eine Stunde History, jetzt mal der Reihe nach, über die Höhle Chauvet, für die wir natürlich auch auf die Anfänge der Menschheit gucken mussten. Noch eine Info, falls ihr euch das mal alles in echt angucken möchtet, so ganz in echt geht es nicht. Wir haben ja gehört, die echte Höhle ist für den Publikumsverkehr geschlossen, weil zum Beispiel allein unser Atem diese wertvollen Malereien zerstören könnte. Aber es gibt eine Nachbildung ganz in der Nähe. Daher lohnt es sich trotzdem, an die Ardèche zu fahren und sich das Ganze mal vor Ort anzugucken. In der nächsten Folge, da gucken wir, wann wir eigentlich damit angefangen haben, Städte zu bauen, Felder zu bewässern und so etwas wie Kultur zu entwickeln. Hochkultur genau genommen. Dafür reisen wir ins Zweistromland zu den Sumerern. Diese Reise wird Markus Dichmann dann mit euch antreten. Ich bin Steffi Orbach. Bis bald.
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1: Um 22 Uhr mit Doro Werkmann. Die letzten Passagiere haben das Kreuzfahrtschiff Hondius verlassen. Dort war das Hunter-Virus ausgebrochen. Das Schiff hatte gestern vor der spanischen Insel Teneriffa festgemacht. Von dort aus wurden die Passagiere in ihre Heimatländer gebracht. Die 4 deutschen Passagiere sind in Quarantäne. Sie zeigen bisher keine Symptome. Das Schiff ist auf dem Weg nach Rotterdam in den Niederlanden. Dort soll es desinfiziert werden. Bisher sind 3 Passagiere gestorben. Die Weltgesundheitsorganisation WHO hat 7 Infektionen nachgewiesen, zuletzt bei einer französischen Passagierin. Außerdem haben die USA und Spanien je einen positiv getesteten Passagier gemeldet. Die WHO hat die Fälle aber noch nicht bestätigt. Laut WHO ist die Lage nicht mit der Corona-Pandemie vergleichbar. Die Ansteckung von Mensch zu Mensch ist der WHO zufolge nur bei einer bestimmten Hunter-Virus-Variante bekannt und dann auch sehr selten. Heute endet die 3-tägige Feuerpause zwischen der Ukraine und Russland. Der ukrainische Präsident Volodymyr Zelensky rechnet nicht mit einer Verlängerung. Zelensky sagte in einer Videobotschaft, dass Russland seiner Meinung nach nicht vorhat, den Krieg zu beenden. Hintergrund ist eine Rede von Russlands Präsident Wladimir Putin vom Wochenende. Da hatte Putin gesagt, dass der Krieg in der Ukraine zu einem Ende kommt. Laut Putin könnte Altkanzler Gerhard Schröder als Vermittler eingesetzt werden. Die EU und die Bundesregierung lehnen das ab. Schröder hat enge Beziehungen zur russischen Regierung. Bundesverteidigungsminister Boris Pistorius hält Putins Aussagen für ein mögliches Täuschungsmanöver. Pistorius war zu Besuch in der Ukraine und hat dort ein neues Rüstungsprojekt vereinbart. Ziel ist, dass Deutschland von der Erfahrung der Ukraine bei weitreichenden Waffen profitiert, zum Beispiel bei Drohnen. In Hamburg haben Spezialkräfte der Polizei einen 17-Jährigen festgenommen, der einen Bombenanschlag vorbereitet haben soll. Laut der Generalstaatsanwaltschaft wollte er Ziele wie ein Einkaufszentrum oder eine Polizeiwache treffen. Er soll durch die IS-Miliz dazu inspiriert worden sein. Nach Angaben der Staatsanwaltschaft wurde er letzten Donnerstag festgenommen. Er soll sich da schon Dünger besorgt haben, um an einem Sprengsatz zu arbeiten. Als Alternative dachte er laut Polizei auch über Molotow-Cocktails oder Messer nach als Waffen. Der Verdächtige ist Syrer. Die EU-Länder planen Sanktionen gegen israelische Siedler, die Palästinenserinnen und Palästinenser im Westjordanland angreifen. Das hat die EU-Außenbeauftragte Kaya Kallas gesagt. Die Strafen sollen sich gegen einzelne Siedler und ein paar Organisationen richten. Alle Details sind noch nicht bekannt. Die Sanktionen müssen auch noch formell beschlossen werden von den EU-Ländern. Israels Regierung kritisierte den Plan.

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1: Um 23 Uhr mit Doro Bergmann. Die letzten Passagiere haben das Kreuzfahrtschiff Hondius verlassen. Dort war das Hunter-Virus ausgebrochen. Das Schiff hatte gestern vor der spanischen Insel Teneriffa festgemacht. Von dort aus wurden die Passagiere in ihre Heimatländer gebracht. Die 4 deutschen Passagiere sind in Quarantäne. Sie zeigen bisher keine Symptome. Das Schiff ist jetzt auf dem Weg nach Rotterdam in den Niederlanden. Dort soll es desinfiziert werden. Die Weltgesundheitsorganisation WHO hat bisher 7 Infektionen nachgewiesen, zuletzt bei einer französischen Passagierin. Außerdem haben die USA und Spanien je einen positiv getesteten Passagier gemeldet. Die WHO hat die Fälle aber noch nicht bestätigt. Seit dem Hunter-Virus-Ausbruch letzten Monat sind 3 Passagiere gestorben. Laut WHO ist die Lage nicht mit der Corona-Pandemie vergleichbar. Die Ansteckung von Mensch zu Mensch ist der WHO zufolge nur bei einer bestimmten Hunter-Virus-Variante bekannt und dann auch noch sehr selten. Auch in den USA sind die Preise für Benzin und Diesel wegen des Iran-Kriegs gestiegen. Präsident Donald Trump hat angekündigt, deshalb erstmal die Steuer auf Kraftstoffe auszusetzen. Laut Trump soll die Regelung so lange gelten wie nötig. Unklar ist, ob Trump das im Alleingang überhaupt durchsetzen kann. US-Medien berichten, dass dafür eigentlich auch grünes Licht vom Parlament nötig ist. Ein Ende des Iran-Kriegs ist noch nicht absehbar. Der Iran hat den letzten US-Vorschlag für Verhandlungen abgelehnt und Trump wiederum den Vorschlag des Iran. Er bezeichnete das Papier wörtlich als Müll. Aktuell gilt zwischen dem Iran, den USA und Israel offiziell eine Waffenruhe. Die ist aber brüchig. Die Straße von Hormuz ist weiterhin fast vollständig blockiert. Die EU-Länder planen Sanktionen gegen israelische Siedler, die Palästinenserinnen und Palästinenser im Westjordanland angreifen. Das hat die EU-Außenbeauftragte Kaya Kallas gesagt. Die Strafen sollen sich gegen einzelne Siedler und ein paar Organisationen richten. Alle Details sind noch nicht bekannt. Die Sanktionen müssen auch noch formell beschlossen werden von den EU-Staaten. Israels Regierung kritisierte den Plan. Menschenrechtsgruppen und die UNO warnen schon länger davor, dass es immer mehr Gewalt von radikalen jüdischen Siedlern gegenüber Palästinensern gibt. Das Westjordanland ist völkerrechtswidrig von Israel besetzt. Trotzdem hat die israelische Regierung zuletzt wieder mehr Siedlungen dort erlaubt. Hackern soll es zum ersten Mal gelungen sein, mit Hilfe von künstlicher Intelligenz eine Schwachstelle in einem Computersystem zu finden. Das meldet Google und sagt, dass es den Angriff rechtzeitig abgewehrt und die Sicherheitslücke geschlossen hat. Ziel des Hackerangriffs war laut Google ein Verwaltungstool, das viele Leute nutzen. Um welches es geht, hat Google nicht veröffentlicht. Die KI der Hacker soll eine sogenannte Zero-Day-Lücke für ihren Angriff genutzt haben. So heißen Softwarefehler, die Herstellern und Nutzern nicht bekannt sind und deshalb besonders gut von Hackern ausgenutzt werden können. Die Meldung von Google nährt die Sorge, dass Hacker mithilfe von KI praktisch unaufhaltsam werden könnten. Allerdings hat Google noch keinen Beweis für die angeblich versuchte Attacke vorgelegt. Fachleute sehen hinter solchen Meldungen auch die Möglichkeit für Netzkonzerne, ihre Produkte zu bewerben.
0: Das Wetter.
1: Das bleibt vor allem im Süden regnerisch, sonst geht der Tag oft trocken zu Ende. Heute Nacht sinken die Temperaturen auf 7 bis minus 2 Grad. Auch morgen ist noch einiges an Regen unterwegs, vereinzelt auch Graupel.

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